0: In Bayern München steht in Runde 2. Das Wetter für Deutschland. In der Nacht im Norden stellenweise Regen, sonst wechselnd wolkig. Die Tiefstwerte 16 bis 9 Grad. Tagsüber nördlich der Eifel, Hessen und dem Erzgebirge stärker bewölkt und gelegentlich Regen, ganz im Norden häufiger nass. Dazu maximal 19 bis 28 Grad. Die Zeit, es ist 2.03 Uhr.
1: Die junge Nacht, wir schauen auf die Straßen. Erstmal in Warnung für die B49 Limburg Richtung Gießen. Kein Falschfahrer mehr zwischen Albach und Mehrenberg Ost. Hier die weitere Meldung. A1 Hamburg Richtung Lübeck ist zwischen Kreuzberg der Heide und Bad Odesloh wegen Bauarbeiten bis morgen 5 Uhr gesperrt. A1 Lübeck Richtung Fehmarn ist zwischen Bad Schwartau und Rathekau wegen Fahrbahnerneuerung bis morgen 5 Uhr gesperrt. Die A2 Braunschweig Richtung Magdeburg ist zwischen Irxleben und Kreuz Magdeburg wegen der Nachbaustelle noch bis etwa 3 Uhr gesperrt. Die A4 Frankfurt Richtung Dresden ist zwischen Glauach Ost und Hohenstein-Ernsttal wegen Bauarbeiten bis ca. 5 Uhr früh gesperrt. Die A7 Ulm Richtung München ist zwischen Berghain und Männingen Nord wegen Bauarbeiten bis ca. 6 Uhr früh gesperrt. Die A9 Halle Leipzig Richtung Berlin ist zwischen Skeuditzer Kreuz und Halle wegen LKW-Bergungsarbeiten gesperrt. Die A17 Dresden Richtung Prag ist zwischen Dresden-Gorbitz und Dresden-Südvorstadt wegen Tunnelwartungsarbeiten in beiden Richtungen bis ca. 5 Uhr früh gesperrt. Die A24 Hamburg Richtung Berlin ist zwischen Schwarzenbeek-Grand und Talkau bis ca. 5 Uhr dicht. Die A36 Richtung Bernburg wird zwischen Kreuz Braunschweig Süd und Braunschweig Heidberg wegen der Nachbaustelle von 23 bis 4 Uhr gesperrt. Die A36 Richtung Braunschweig ist zwischen Quedlinburg Mitte und Thale wegen Bauarbeiten bis ca. 6 Uhr früh gesperrt. Die A39 Braunschweig Richtung Wolfsburg ist zwischen Kreuz Braunschweig Süd und Braunschweig Rautheim wegen Bauarbeiten bis ca. 5 Uhr früh gesperrt. Die A40 Duisburg Richtung Venlo ist zwischen Strahlen und Kreuz Zaderheiken in den Niederlanden wegen Bauarbeiten bis ca. 6 Uhr gesperrt. Heißt es Strahlen oder Strehlen? Ich glaube Strehlen. Oh oh. Naja, die A71 Erfurt Richtung Schweinfurt ist zwischen Arnstadt Süd und Stadthilben wegen Wartungsarbeiten im Tunnel Behringen bis ca. 6 Uhr früh gesperrt. Und die A94 haben wir noch Passau Richtung München ist zwischen Waldkrug, Burg Ampfingen und Heldenstein wegen Wartungsarbeiten bis ca. 5 Uhr gesperrt. That's it!
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1: Mit Sebastian Röpke und wahnsinnig vielen Verkehrsmeldungen. Hey. Ah, jetzt ein bisschen Luft holen. Leute, wie geht's euch? Was macht ihr gerade? Seid ihr dabei? Anscheinend jetzt im Moment ja gerade gern, ja? Ja, mal reinmelden. Nummer hier in Studio ist die 0221 567 89111. Hat der Chris auch hinbekommen.
3: Hallo, Sebo. Hier ist der Chris. Oh, ich freue mich, dich zu hören. Wie geht dir das?
1: Mir geht es sehr gut. Ich habe nur meinen Husband immer noch nicht gefunden, Way, und ich will singen jetzt drüber.

0: Ach schön. Kokain. Kennt ihr das Meme, Leute? 2:17 haben wir es gleich, hier ist die Junge nach der ARD. Ja, wenn es ums Koksen geht, sagt Ivan aus Duisburg aber das hier.
1: Ich würde sagen, ich habe das im Griff, aber das wird jeder Junkie sagen, oder?
0: Ja, ich glaube auch. Ivan nimmt Kokain und sagt, er so richtig im Griff haben kann man das den Kokainkonsum eigentlich nicht. Tobi Böhle aus dem Junge Nacht-Team, du hast Ivan beim Koksen quasi erwischt. Also ihn wirklich auf dem Klo kennengelernt, ha?
2: Ja, genau. Ich war in einer Duisburger Bar unterwegs, in der angeblich viel gekokst wird. Und es hat auch wirklich nicht lange gedauert, bis mir drei Typen aufgefallen sind, die immer wieder zusammen auf dem Klo verschwunden sind.
0: Ja gut, bei Mädels fällt das sich auf. Bei Typen, ja gut, da muss man jetzt kein Genie sein, um zu checken, was die da machen, ne?
2: Ja, nee. Also ich bin dann tatsächlich irgendwann hinterher und habe an der Klokabine einfach mal ganz dreist nachgefragt.
3: Hey Jungs, seid ihr am Ballern da drin oder was macht ihr da?
4: Warum? Fragst du?
3: Ihr seid zu dritt auf einem Klo. Ich meine, ich dachte einfach nur irgendwie, vielleicht seid ihr nicht alle am Pinkeln gleichzeitig.
4: Was willst du, Junge, Alter?
2: Ich dachte wirklich ganz kurz, ich bekomme eins auf die Schnauze. Ne? Mhm. Aber ich habe den Jungs dann erklärt, ja, dass ich eine Reportage mache, dass vor allem alles anonym ist. Und dann durfte ich die Jungs tatsächlich begleiten beim Koksen. Zumindest zwei aus der Truppe. Ich nenne sie jetzt mal Jan und Ivan. Ja?
0: Wir nennen sie mal Jan und Ivan. Ja, krass, ey. Sprechen wir gleich noch drüber. Koksen, Thema hier in der Jungen Nacht der ARD. Ja, und Liebe darf natürlich nicht fehlen. Olivia Dean, so easy to fall in love.

Marshmallow, Kissing My Friends, 2.23 Uhr und das gleiche hört die Junge nach der ARD. Nummer hier im Studio 0221 567 89111. Laura Sophie hat sich reingemeldet und ich bin ein bisschen neidisch, weil die ist gerade im Türkei-Urlaub und ist, glaube ich, da irgendwie mehrere Wochen. Und ich war so, ja, ich habe einen langen. Sie so, ja, ich glaube bis zum 18.09. oder so. Ah ja, eben auch Leute gesehen, die mit dem Uber zum Flughafen gefahren sind. Die hatten auch sehr dicke Koffer dabei. Die hat der Uberfahrer reingelaufen und meinte, oh, das ist aber schwer. Und die Frau so, ja, wir sind ja auch 3 Wochen weg. Ah, imagine, 3 Wochen weg sein.

0: Die junge Nacht, Achtung, wir haben einen Falschfahrer auf der A65 Landau Richtung Karlsruhe zwischen Kandel Nord und Wörterkreuz. Kommt euch ein Falschfahrer entgegen, fahrt äußerst rechts. Überholt bitte nicht, das ist auf der A65 Landau Richtung Karlsruhe zwischen Kandel Nord und Wörterkreuz. Achtung, Falschfahrer, vorsichtig hier in beiden Richtungen.
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0: halb drei durch. Hier ist die junge Nacht. Wir schauen auf die Straßen. Achtung, wir haben noch den Falschfahrer auf der A65 Landau Richtung Karlsruhe zwischen Kandel Nord und Wörther Kreuz. Kommt euch ein Falschfahrer entgegen. Fahrt äußerst rechts, überholt bitte nicht. Das ist auf der A65 Landau Richtung Karlsruhe zwischen Kandel Nord und Wörther Kreuz. Achtung, Falschfahrer, vorsichtig hier in beiden Richtungen. Hier die weitere Meldung. A1 Hamburg Richtung Lübeck ist zwischen Kreuzberg der Heide und Bad Odesloe wegen Bauarbeiten bis morgen 5 Uhr gesperrt. A1 Lübeck Richtung Fehmarn ist zwischen Bad Schwartau und Rathekau wegen Fahrbahnerneuerung noch bis morgen 5 Uhr gesperrt. Die A2 Braunschweig Richtung Magdeburg ist zwischen Uexleben und Kreuz Magdeburg wegen der Nachbaustelle noch bis etwa 3 Uhr gesperrt. Die A4 Frankfurt Richtung Dresden ist zwischen Glauach Ost und Hohenstein-Ernsthal wegen Bauarbeiten bis ca. 5 noch dicht. Die A7 Ulm Richtung München ist zwischen Bergheim und Menningen Nord wegen Bauarbeiten bis ca. 6 Uhr in beiden Richtungen gesperrt. Die A9 Halle Leipzig Richtung Berlin ist zwischen Skeuditzer Kreuz und Halle wegen LKW-Bergungsarbeiten gerade gesperrt. Die A17 Dresden Richtung Prag ist zwischen Dresden-Gorbitz und Dresden-Südvorstadt wegen Tunnelwartungsarbeiten in beiden Richtungen bis ca. 5 Uhr noch dicht. Die A24 Hamburg Richtung Berlin ist zwischen Schwarzenbeek-Grande und Talkau bis ca. 5 Uhr früh dicht. Die A36 Richtung Bernburg ist zwischen Kreuz Braunschweig-Süd und Braunschweig-Heidberg wegen einer Nachbaustelle von 23 bis ca. 4 Uhr gesperrt. Die A36 Richtung Braunschweig ist zwischen Quedlinburg-Mitte und Thale wegen Bauarbeiten bis ca. 6 Uhr früh noch gesperrt. Die A39 Braunschweig Richtung Wolfsburg ist zwischen Kreuz Braunschweig-Süd und Braunschweig-Rautheim wegen Bauarbeiten bis ca. 5 Uhr gesperrt. Die A40 Duisburg Richtung Venlo ist zwischen Strahlen und Kreuz Zaderheiken in den Niederlanden wegen Bauarbeiten bis ca. 6 Uhr gesperrt. Die A71 Erfurt Richtung Schweinfurt ist zwischen Arnstadt-Süd und Stadtilm wegen Wartungsarbeiten im Tunnel Behringen bis ca. 6 Uhr gesperrt. Und die A94 Passau Richtung München ist zwischen Waldkreidburg, Apfingen und Heldenstein wegen Wartungsarbeiten noch bis 5 Uhr gesperrt. That's it!
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0: Mit Sebastian Röpke natürlich mit euch. Nummer hier im Studio ist die 0221 567 89111. Wie immer mit der Frage, seid ihr noch oder seid ihr schon wach? Oder seid ihr auch 3 Wochen im Urlaub? Laura, Sophie. Naja. Leute, jetzt geht's weiter mit UJL, Moving to the Sun. Und ich finde diesen Track auch immer noch richtig geil. Der macht mir gute Laune. Ich gehe jetzt tanzen. Tschö.

0: Gleich 20 vor 3, ihr hört die Junge nach der ARD. Tobi, der hat für seine 1Live-Reportage Ivan und Jan auf dem Klo beim Koksen erwischt und er durfte die beiden dann einfach begleiten. Tobi Böhler aus dem Junge Nacht-Team, das heißt, die haben dann vor dir gekokst oder wie?
1: Exakt, also ich war wirklich mit in dieser Klokabine drin. Die haben den kompletten Abend Koks konsumiert. Jan kommt auch aus Duisburg und macht das regelmäßig beim Feiern.
2: Meistens hat man halt so Steine und dann hat man das klein. Ja, und dann zieht man das, ne? Am besten mit dem Geldschein durch die Nase, ne?
1: Ja, und dann ist der Geldschein da wirklich in der Klokabine rumgegangen. Für die war das echt so normal wie eine Kippe rauchen.
0: Okay, das Geräusch allein hat mich schon gerade abgeschreckt. Trotzdem ist Koks ja immer ein Gesundheitsrisiko. Ab wann wird aus so einem Konsum denn ja eine Sucht?
1: Das ist das Ding bei Koks, also das kommt eher so ein bisschen schleichend, ne? Wenn du aber immer mehr brauchst, um dieses High nochmal zu bekommen, den totalen Kontrollverlust hast, der dir auch schadet, und wenn es für dich immer Prio Nummer 1 ist, dass du das Zeug überhaupt besorgt hast, dann bist du eigentlich schon mitten in der Abhängigkeit drin, ne?
0: Okay, bei Shadi aus Köln, da waren alle diese Punkte auch erfüllt und er war 8 Jahre lang süchtig nach Koks. 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Jetzt hier im Radio erstmal Sombor, My Body Isn't Ready. Einen Track darüber, dass man sich in seinem Körper nicht so wohl für den kommenden Sex fühlt. Kennt ihr das?

Bibi Wexler, Faithless, New Religion, ihr hört die Junge nach der ARD. Ja, da hat die Vera sich eben reingemeldet und meinte, hast du den Song gar nicht zu Ende gespielt? Doch, hab ich sie so, kam mir beim Tanzen so kurz vor. Und ich so, ja, das ist, wenn man Spaß hat, vergeht die Zeit schneller.

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1: Um 3 Uhr mit Christine Beidt. Nordrhein-Westfalens Innenminister Reul fordert eine Diskussion darüber, ob Betreiber kritischer Infrastruktur mehr Rechte bekommen sollten. Man müsse sich in der Gesellschaft darüber einigen, was diese dürften, sagte Reul im ZDF-Heute-Journal. Er verwies unter anderem auf Videoanlagen zur Überwachung oder eine eigene Drohnenabwehr.
2: Wir werden die Debatte über Datenschutz, Bürgerrechte, Eingriffe in Rechte neu führen müssen. Wir können nicht einfach alles so laufen lassen bisher. Wir können ja nicht schachmatt sein, während die anderen fröhlich weiter uns ärgern.
1: Hintergrund sind die Angriffe auf Umspannwerke in Nordrhein-Westfalen und Brandenburg. Die Ermittler gehen von verfassungsfeindlicher Sabotage aus. Der Inspekteur des Heeres, Generalleutnant Freuding, fordert wegen der Bedrohung durch Russland einen schnelleren Ausbau der Bundeswehr. Er sagte dem Redaktionsnetzwerk Deutschland, es brauche Höchstgeschwindigkeit. Die Kapazitäten müssten dringend erhöht werden. Der Feind warte nicht auf eine Fertigmeldung. Plug-in-Hybridautos stoßen laut einer Untersuchung deutlich mehr CO2 aus, als die Hersteller angeben. Das schreibt die Organisation International Council on Clean Transportation. Demnach werden Plug-in-Hybride in der Realität im Schnitt zu 20% elektrisch angetrieben. Die offiziellen Fahrzeugdaten gehen allerdings von rund 80% aus. Wenn aber die Fahrzeuge in der Praxis zu viel größeren Anteilen per Verbrennungsmotor liefen, seien auch die realen Emissionen deutlich höher, heißt es von der Organisation. Tennisprofi Tatjana Maria hat bei den US Open die zweite Runde erreicht. Sie gewann ihr Auftaktmatch in 3 Sätzen gegen Jelena Ostapenko. Die Lettin steht in der Weltrangliste rund 50 Plätze vor Maria. Das Match war wegen Regens verschoben worden. Aus der Sportredaktion Tim Brockmeier.
3: Die Partie war am Dienstag beim Stande von 1:1 Sätzen erst unterbrochen und dann komplett auf den Mittwoch geschoben worden. Da dauerte es dann ewig, bis die Spielerinnen auf den Platz konnten, weil es auch immer wieder regnete. Als es dann endlich soweit war Tatjana Maria hochkonzentriert und klar besser, holte sich den entscheidenden dritten Satz deutlich und steht in der zweiten Runde. Nicht so Daniel Altmaier, der zwar kämpft und alles reinwarf, sich gegen den US-Ami Sveda am Ende dann aber in 4 Sätzen geschlagen geben musste. Somit haben es von den insgesamt 8 in die US Open gestarteten Deutschen 4 in die zweite Runde geschafft.
1: Fußball-Bundesligist Bayern München hat sich für die zweite Runde des DFB-Pokals qualifiziert. Der Titelverteidiger gewann 4:1 beim Zweitligisten VfL

0: Kau wegen Fahrbahnerneuerung noch bis morgen 5 Uhr dicht. Die A4 Frankfurt Richtung Dresden ist zwischen Glauchau Ost und Hohenstein-Ernsttal wegen Bauarbeiten bis ca. 5 Uhr noch gesperrt. Die A7 Ulm Richtung München ist zwischen Bergheim und Memmingen Nord wegen Bauarbeiten bis ca. 6 in beiden Richtungen gesperrt. Die A9 Halle-Leipzig Richtung Berlin ist zwischen Skolditzer Kreuz und Halle wegen LKW-Bergungsarbeiten noch gerade dicht. Die A17 Dresden Richtung Prag ist zwischen Dresden-Gorbitz und Dresden-Südvorstadt wegen Tunnelwartungsarbeiten in beiden Richtungen bis ca. 5 Uhr noch gesperrt. Die A24 Hamburg Richtung Berlin ist zwischen Schwarzenbeek-Grande und Thalkau bis ca. 5 Uhr noch dicht. Die A36 Richtung Bernburg ist zwischen Kreuz Braunschweig Süd und Braunschweig Heidberg wegen einer Nachbaustelle von 23 bis 4 Uhr dicht. Die A36 Richtung Braunschweig ist zwischen Quedlinburg Mitte und Thale wegen Bauarbeiten bis ca. 6 Uhr früh gesperrt. Die A39 Braunschweig Richtung Wolfsburg ist zwischen Kreuz Braunschweig Süd und Braunschweig Rautheim wegen Bauarbeiten bis ca. 5 Uhr gesperrt. Die A40 Duisburg Richtung Venlo ist zwischen Strahlen und Kreuz Zader-Heiken in den Niederlanden wegen Bauarbeiten bis ca. 6 Uhr gesperrt. Und die A94 Passau Richtung München ist zwischen Waldkraiburg, Ampfingen und Heldenstein wegen Wartungsarbeiten bis ca. 5 Uhr gesperrt. That's it!
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0: Wow, mit Sebastian Röpke und wahnsinnig vielen Verkehrsmeldungen. Ja, jetzt sind wir einmal durch Deutschland durchgeschwurzt. Machen wir jetzt gleich vielleicht nochmal mit euch gemeinsam, wenn ihr euch reinmeldet. Hier Nummer ins Studio 0221 56789 111. Grüßt doch vielleicht mal den Kollegen, der in der Nachtschicht gerade ein bisschen was wegkloppt. Dann freut er sich. So, der Sebo ist hier und Joe ist auch hier. End of the beginning. Hier ist die junge Nacht. Hi.

0: Leute, Comedian Jerry Wiesen, der haut einfach alles raus, was er denkt, auch wenn er Crowdwork macht oder versucht.
1: Ich mache jetzt seit 7 Monaten Stand-Up-Comedy und ich habe leider jetzt schon so ein bisschen den Ruf, dass ich auf der Bühne immer nur total asoziale Scheiße erzähle. Ne? Und ich wollte heute so eine Gelegenheit bei so einer Aufzeichnung mal nutzen, um damit ein bisschen aufzuräumen und wollte auch mal ein schönes, cleanes Set spielen. Und deswegen dachte ich, ich starte mal ein bisschen mit Crowdwork rein, ein bisschen mit dem Publikum reden. Das habe ich so nämlich noch nie gemacht und ich glaube, das macht mir extrem viel Bock. Du hier hinten, mein Lieber, wie heißt du?
2: Mats.
1: Mats? Kein Bock mehr. Erzähl ich lieber wieder asoziale Scheiße, Leute. Ja? Ich bin jetzt seit 7 Monaten Comedian. Meine Lehrer haben zu mir mal gesagt, ich soll doch studieren gehen und selber Lehrer werden. Und früher in der Schule habe ich nie gepeilt, warum die das sagen. Aber jetzt bin ich erwachsen und langsam weiß ich, warum. Weil die einfach gar keinen Plan vom Leben haben, die hässlichen Mist. Studieren, check ich nicht. Ich peil das ganze Konzept studieren überhaupt nicht. Man raucht irgendwie 8 Jahre lang gedrehte Zigaretten. Trinkt man hier diese Club-Mate-Scheiße. Trifft sich mit irgendwelchen Mädels, die keinen Bock haben, sich ihre Achseln zu rasieren. Und auf einmal ist man Chirurg und motzt irgendeiner mordsgeilen Barbie die Möpse auf. Ja, jetzt, wo ich so sage, klingt eigentlich ganz geil, ne?

Die junge Nacht, Achtung, wir haben einen Falschfahrer auf der A45 Dortmund Richtung Hagen. Zwischen Kreuz Castrop-Rauxel-Ost und Dortmund-Hafen kommt euch ein Falschfahrer entgegen. Fahrt äußerst rechts, überholt bitte nicht. Das ist auf der A45 Dortmund Richtung Hagen. Zwischen Kreuz Castrop-Rauxel-Ost und Dortmund-Hafen. Achtung, Falschfahrer, vorsichtig hier in beiden Richtungen.

0: halb vier durch, die junge Nacht. Wir schauen auf die Straßen. Achtung, wir haben noch den Falschfahrer auf der A45 Dortmund Richtung Hagen zwischen Kreuz Castrop-Rauxel-Ost und Dortmund-Hafen. Kommt euch ein Falschfahrer entgegen, fahrt äußerst rechts, überholt bitte nicht. Das ist auf der A45 Dortmund Richtung Hagen zwischen Kreuz Castrop-Rauxel-Ost und Dortmund-Hafen. Achtung, Falschfahrer, vorsichtig hier in beiden Richtungen. Hier die weitere Meldung. A1 Hamburg Richtung Lübeck ist zwischen Kreuz Bargteheide und Bad Odesloe wegen Bauarbeiten noch bis morgen 5 Uhr gesperrt. A1 Lübeck Richtung Fehmarn ist zwischen Bad Schwartau und Rathekau wegen einer Fahrbahnerneuerung noch bis morgen 5 Uhr gesperrt. Die A4 Frankfurt Richtung Dresden ist zwischen Glaurach Ost und Hohenstein-Ernsttal wegen Bauarbeiten bis ca. 5 Uhr gesperrt. Die A7 Ulm Richtung München ist zwischen Bergheim und Memmingen Nord wegen Bauarbeiten bis ca. 6 in beiden Richtungen noch dicht. Die A9 Halle Leipzig Richtung Berlin ist zwischen Skeuditzer Kreuz und Halle wegen LKW-Bergungsarbeiten gerade gesperrt. Die A17 Dresden Richtung Prag ist zwischen Dresden-Gorbitz und Dresden-Südvorstadt wegen Tunnelwartungsarbeiten in beiden Richtungen bis ca. 5 Uhr gesperrt. Die A24 Hamburg Richtung Berlin ist zwischen Schwarzenbeek-Grande und Thalkau bis ca. 5 Uhr noch dicht. Die A36 Richtung Bernburg wird zwischen Kreuz Braunschweig-Süd und Braunschweig-Heidberg wegen der Nachbaustelle von 23 bis ca. 4 Uhr gesperrt. Die A36 Richtung Braunschweig ist zwischen Quedlinburg-Mitte und Thale wegen Bauarbeiten auch bis ca. 6 Uhr früh noch dicht. Die A39 Braunschweig Richtung Wolfsburg ist zwischen Kreuz Braunschweig-Süd und Braunschweig-Rautheim wegen Bauarbeiten bis ca. 5 Uhr gesperrt. Die A40 Duisburg Richtung Venlo ist zwischen Strahlen und Kreuz Zader-Heiken in den Niederlanden wegen Bauarbeiten bis ca. 6 Uhr gesperrt. Und die A94 Passau Richtung München ist zwischen Waldkreiburg, Ampfingen und Heldenstein wegen Wartungsarbeiten bis ca. 5 Uhr noch gesperrt. That's it!
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0: Mit Sebastian Röpke, ich klang gerade im Verkehr teilweise so ein bisschen so, als würde ich in den Stimmenbruch kommen. Nee, Gamescom hat meine Stimme nachhaltig ein bisschen zerstört, to be honest. Sorry dafür. Leute, wer feiert denn da ein musikalisches Comeback? Bisschen überraschend, aber nun gut. Wer es ist, hört ihr gleich in der Show. Vorher Taylor Swift mit ihrem Song zum neuen Toy Story-Film. Habt ihr ihn schon gesehen? Ist der gut? I knew it. 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Jetzt hier in der jungen Nacht

20 vor 4. Hier ist die Junge Nacht der ARD. Wenn ihr um 4 irgendwo sein müsst, dann müsst ihr euch jetzt aber beeilen. Das sage ich häufiger und Kollegin Claudi Franzen freut sich dann immer, weil sie meint, du hast mich ertappt, ich fühle mich ertappt. Leute, es gibt ein Comeback und zwar, es gibt einen neuen Track von Deutschrap-Legende Sido. Issa heißt der Track. Ja, und das offizieller Vorbote auch für sein 10. Studioalbum Frieden kommt Ende November. Und in 2 Minuten 21 zieht er einfach mal Bilanz der Sido und zwar eine ehrliche über 4 Jahrzehnte seines Lebens. Er blickt so aus der Jetzt-Perspektive ja auf die Höhen und Tiefen, was so los war und so. Ja, wir sind gespannt. Sido mit Issa. Wir hören genau hin, was ist in den letzten 4 Jahrzehnten bei ihm so passiert. Huh? Yeah,

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Jenny, Less Than a Lover. Hier ist die Junge Nacht der ARD. Leute, Entwarnung auf der 2 Dortmund Richtung Oberhausen. Kein Fahrtschwacher mehr zwischen Dortmund Nordost und Dortmund Mengede.

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1: Um 4 Uhr mit Christine Beith. Der nordrhein-westfälische Innenminister Reul hat mehr Rechte für Betreiber kritischer Infrastruktur ins Spiel gebracht. Man müsse sich in der Gesellschaft darüber einigen, was diese dürften, sagte Reul im ZDF Heute-Journal. Er verwies unter anderem auf Videoanlagen zur Überwachung oder eine eigene Drohnenabwehr. Man könne nicht alles so laufen lassen wie bisher, man müsse die Debatte über Datenschutz, Bürgerrechte und Eingriffe in Rechte neu führen, so Reul. Hintergrund sind Angriffe auf Umspannwerke in Nordrhein-Westfalen und Brandenburg. Bestimmte tierische Produkte dürfen ab sofort nicht mehr aus Brasilien in die EU importiert werden, darunter Rind- und Geflügelfleisch sowie Honig. Brüssel-Korrespondentin Sarah Lopez berichtet.
2: Die EU-Kommission begründet das damit, dass Brasilien bisher keine ausreichenden Garantien vorgelegt habe, dass der Einsatz bestimmter antimikrobieller Medikamente, etwa Antibiotika, EU-Vorgaben entspreche. Die Europäische Union verbietet etwa den Einsatz bestimmter Antibiotika in der Vieh- und Geflügelzucht zur reinen Ertragssteigerung. Von der EU-Kommission heißt es, Brüssel arbeite bei dem Thema eng mit den brasilianischen Behörden zusammen. Ein genauer Zeitplan dafür wurde aber nicht genannt.
1: 9 Jahre nach dem Autobombenmord an einer der bekanntesten Investigativjournalistinnen Maltas ist der angeklagte Geschäftsmann freigesprochen worden. Er war beschuldigt worden, den Mord in Auftrag gegeben zu haben. Die Journalistin hatte damals zu Korruption in Politik und Wirtschaft recherchiert, auch zu den Geschäften des Freigesprochenen. Der Mord an ihr hatte in Malta Proteste ausgelöst, die den damaligen Ministerpräsidenten Muscat zum Rücktritt gezwungen hatten. Die Europäische Raumfahrtbehörde ESA will heute einen wichtigen Schritt bei der Erforschung des Merkur machen. Die Sonde Bepi Colombo soll nach 8 Jahren Flug den Planeten erreichen und von ihrem Transportmodul abgetrennt werden. Durch das Projekt wollen die Wissenschaftler mehr über das Magnetfeld und die Entstehungsgeschichte des Merkur erfahren. Fußball-Zweitligist VfL Osnabrück hat im DFB-Pokal gegen Titelverteidiger Bayern München verloren mit 1:4. Stürmer Robin Meissner hat den Treffer für den VfL erzielt aus 28 Metern Entfernung.
3: Ich habe es gerade das erste Mal gesehen, war schon sehr schön, aber trotzdem, ich meine, wenn man 4:1 verliert, ist man auch ein bisschen enttäuscht. Das überwiegt das Ganze so ein bisschen gerade auch.
1: Damit sind die Osnabrücker ausgeschieden, Bayern München steht in Runde 2 des DFB-Pokals. Das Wetter für Deutschland. Die Tiefstwerte liegen am Morgen zwischen 16 und 9 Grad. Tagsüber nördlich der Eifel, Hessen und dem Erzgebirge stärker bewölkt und gelegentlich Regen, ganz im Norden häufiger nass. Dazu maximal 19 bis 28 Grad. Die Zeit 4.03 Uhr.
4: Die junge Nacht, wir schauen auf die Straßen. A1 Hamburg Richtung Lübeck ist zwischen Kreuzberg der Heide und Bad Odesloh wegen Bauarbeiten noch bis morgen 5 Uhr gesperrt. A1 Lübeck Richtung Fehmarn ist zwischen Bad Schwartau und

0: Ravelstorf und Lage wegen eines brennenden Fahrzeugs gerade dicht. Die A24 Hamburg Richtung Berlin ist zwischen Schwarzenbeek, Grande und Thalkau bis ca. 5 Uhr noch dicht. Die A36 Richtung Braunschweig ist zwischen Quedlinburg Mitte und Thale wegen Bauarbeiten bis ca. 6 Uhr früh gesperrt. Die A39 Braunschweig Richtung Wolfsburg ist zwischen Kreuz Braunschweig Süd und Braunschweig Rautheim wegen Bauarbeiten bis ca. 5 Uhr gesperrt. Die A40 Duisburg Richtung Venlo ist zwischen Strahlen und Kreuz Zader-Haiken in den Niederlanden wegen Bauarbeiten bis ca. 6 Uhr gesperrt. Und die A94 Passau Richtung München ist zwischen Wald, Kreiburg, Ampfingen und Heldenstein wegen Wartungsarbeiten auch noch bis ca. 5 Uhr früh gesperrt. That's it!
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0: Mit Sebastian Röpke, natürlich auch mit euch, Leute. Wie geht's euch? Seid ihr noch? Seid ihr schon wach? Die meisten verabschieden sich jetzt mit, ey Sibo, ich geh jetzt mal ins Bett, gute Nacht, ne? Ich muss eigentlich um 7 Uhr raus. Leute, wann schlaft ihr eigentlich? Was ist los mit euch? Oh. Ey, gleich in 3 Songs sprechen wir über neue Musik und ich muss bis dahin, glaube ich, ausprobieren, ob ich das noch hinkriege, den Namen vom neuen Album von dieser Interpretin auszusprechen, weil kriege ich bislang noch nicht hin. Also seht mich scheitern in 3 Tracks. Vorher für euch Sabrina Carpenter mit Manchild. Ich habe nicht Sabrina Carpenter gesagt, also ich glaube, es läuft schon mal gut, oder?
2: Oh boy.
0: Oh boy.

0: 4.14 Uhr, ihr hört die Junge Nacht der ARD und das am Donnerstag. Leute, es gibt was Neues von Miley Cyrus. Hat sie sogar selbst angekündigt, also keine Gerüchte, keine Sorge. Nee, ein neues Album wird's und es trägt den Namen Best Pursuades. Brinja Becker aus dem Junge Nacht-Team, das kann man nicht aussprechen.
1: Ja, voll, ich weiß. Aber für sie musste es dieser Name sein, so Bassversprechen heißt das quasi. Mhm. Zeigt für sie, wie ihr Album werden wird. Sie will damit nämlich die Musik an sich feiern und dass wir alle zusammen singen und tanzen. Und wir wissen auch schon, wie es klingen wird. Sie hat nämlich so einen kleinen Schnipsel gepostet, aber nur instrumental.
0: Ja, und wir haben diesen Schnipsel da. Hören wir mal rein. So würde die neue Miley klingen. Ja, da fehlt jetzt noch der Gesang, ne? Könnte auch Warteschleife sein. Bitte bleiben Sie dran. Ihr Anruf ist wichtig für uns. Ja, also es klingt irgendwie wild. Also Brinja, was ist da los?
1: Klingt auch irgendwie sehr rockig dafür, dass sie schreibt, dass es ihr emotionalstes Album ever werden wird. Darum hat sie auch sich selbst dafür umbenannt.
0: Was? Miley Cyrus heißt nicht mehr Miley Cyrus?
1: Nee, es ist jetzt das neue Album von Miley. So heißt sie jetzt bei Insta und Co. und bringt ihr Album halt auch nur noch unter Miley raus. Das Album soll halt sie komplett roh und nur ihr allerpersönlichstes zeigen.
0: Das ist crazy. Das neue Album Best Pursuit von Miley Cyrus, Miley jetzt demnächst, kommt am 18. September. Bin ich sehr, sehr gespannt drauf. Das Snippet war ja wirklich sehr, sehr rockig. Rockig geht's auch weiter mit Giant Rooks. Slow Dance for a Minute. Ohrwurm von letzter Woche, den ich aus meinem Kopf nicht mehr rausbekommen habe. Danke.

0: The Dead Dance. 4.23 Uhr haben wir es gleich. Leute, ihr hört die junge Nacht der ARD. Und der Torben schreibt über die 0221 567 89111. Moin Sebo, der Torben hier. Der Nils und ich, wir sind auf dem Weg nach Neumünster und sollen dann mit einer Lok nach Hamburg. Kannst du uns bitte grüßen? Er wird's total lustig finden. Ja, okay, cool. Nils, ich hoffe, du hast Fun. Leute, ein Pferd Ferdinand nennen, ne? Ich finde, das geht klar. Er ist aber der Name von einem Tapir. Kennt ihr die? Die sind süß. Ja, ihr werdet seinen Namen auch gleich wieder vergessen, weil die Information verdrängt wird. Ja, von so einer anderen sehr interessanten Information über Tapire. Nämlich über männliche Tapire. Gesehen und gehört bei Seehund, Puma und Co. in der ARD Mediathek.
1: Tapir Ferdinand ist am Morgen voller Blut gewesen.
2: Oh, oh. Der hat sich den Penis verletzt. Da ist so ein Zentimeter eine Wunde an der Eichel. Die Tapire haben einen sehr langen Penis, wenn der ausgefahren ist. Und vielleicht ist er über den Boden geschliffen und hat sich irgendwo aufgerissen. Ist dann schon so einen halben Meter lang manchmal. Und vielleicht ist er irgendwo hängen geblieben.
1: Gegen die Untersuchung hat Ferdinand nichts einzuwenden.
2: Ja, das sind ja Genießer. Wenn man den streichelt, da ist alles wieder gut, gell, Ferdinand?

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0: Die junge Nacht, 4:30. Wir schauen auf die Straßen. A1 Hamburg Richtung Lübeck ist zwischen Kreuzberg der Heide und Bad Odesloe wegen Bauarbeiten noch bis morgen 5 Uhr gesperrt. A1 Lübeck Richtung Fehmarn ist zwischen Bad Schwartau und Rathekau wegen einer Fahrbahnerneuerung noch bis morgen 5 Uhr dicht. Die A4 Frankfurt Richtung Dresden ist zwischen Glauchau Ost und Hohenstein-Ernsttal wegen Bauarbeiten bis ca. 5 Uhr noch gesperrt. Die A7 Ulm Richtung München ist zwischen Bergheim und Menningen Nord wegen Bauarbeiten bis ca. 6 Uhr in beiden Richtungen noch dicht. Die A9 Halle Leipzig Richtung Berlin ist zwischen Stolditzer Kreuz und Halle wegen LKW-Bergungsarbeiten gesperrt. Die A17 Dresden Richtung Prag ist zwischen Dresden-Gorbitz und Dresden-Südvorstadt wegen Tunnelwartungsarbeiten in beiden Richtungen bis ca. 5 Uhr noch gesperrt. Die A19 Rostock Richtung Berlin ist zwischen Kabelstorf und Lage wegen eines brennenden Fahrzeugs gerade gesperrt. Die A24 Hamburg Richtung Berlin ist zwischen Schwarzenbeek-Grande und Talkau noch bis ca. 5 Uhr gesperrt. Die A36 Richtung Braunschweig ist zwischen Quedlinburg Mitte und Thale wegen Bauarbeiten bis ca. 6 Uhr früh dicht. Die A39 Braunschweig Richtung Wolfsburg ist zwischen Kreuz Braunschweig Süd und Braunschweig Rautheim wegen Bauarbeiten bis ca. 5 Uhr gesperrt. Die A40 Duisburg Richtung Venlo ist zwischen Strahlen und Kreuz Zaderheiken in den Niederlanden wegen Bauarbeiten bis ca. 6 Uhr gesperrt. Und die A94 Passau Richtung München ist zwischen Waldkreiburg, Ampfingen und Heldenstein wegen Wartungsarbeiten bis ca. 5 Uhr noch gesperrt. That's it!
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0: Mit Sebastian Röpke natürlich und mit euch nochmal hier im Studio ist die 0221 567 89 111. Ja, und Melissa aus Düsseldorf hat mir gerade geschrieben: Sebo, ich habe gerade erfahren, dass mein Ex auch 1 Live hört.

4.37 Uhr, hier hört die junge Nacht der ARD. Leute, als die Tage bunt hier in Köln aufgetreten ist, dann gab es einen Voreact, auf den die meisten Leute fast schon ein bisschen mehr sich gefreut hatten als auf Bund selbst. Nämlich Papa Platte, der Streamer, durfte vorher auflegen, das allererste Mal, wo ich auch noch überlegt habe, du legst das erste Mal auf und dann holst du dir auch noch so ein Event dazu, einfach vor Bund. Wahnsinn. Ja, und Bund hat danach dann aufgelegt. Das heißt, Papa Platte war Warm-up für ihn. Und bei Trippin sind dann auch alle abgetrippt, weil es ist gerade sein großer Hit. Kommt jetzt hier in der jungen Nacht.

4.47 Uhr hört die junge Nacht der ARD und Jasmine aus Dortmund schreibt, ich hab keinen Bock, ich hab Frühschicht, bar. Ey, Jasmine, ich tröte dich jetzt in diesem Donnerstag, ob du willst oder nicht. Und vor allen Dingen, es ist der kleine Freitag. Und maybe wird's ja geil, weißt du ja

Echosmith, Cool Kids. Die junge Nacht der ARD ist over, Leute. Wir hören uns aber kommende, wenn ihr mögt. Der Sibus raus. Ciao.

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7: Um genau 5:30 guten Morgen.
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7: Mit Philipp Börger. Eine Woche ist die Tat jetzt her. Heute wird nochmal an die beiden Toten erinnert. An der Schule im brandenburgischen Neuzittau fängt am Morgen ein Trauergottesdienst an. Für SchülerInnen, Schulbeschäftigte und Angehörige. Sie sollen damit nochmal einen Safe Space bekommen zum Trauern und Erinnern. Ein 19-Jähriger soll letzte Woche Donnerstag an der Privatschule seine 18-jährige Ex-Freundin getötet haben und einen Erzieher, der dem Mädchen helfen wollte. Es hat deutlich länger gedauert als gedacht. In Oranienburg ist am Abend eine Weltkriegsbombe entschärft worden. Die rund 4.700 Menschen, die das betraf, durften erst nach über 12 Stunden, um kurz nach 20 Uhr, wieder in ihre Häuser und Wohnungen zurück. Laut der Stadtverwaltung musste die Bombenentschärfung gleich dreimal gestoppt werden, weil immer wieder Menschen im Sperrkreis waren, was lebensgefährlich sein kann. Die Schweizer Polizei spricht jetzt offiziell von einem Amoklauf nach den tödlichen Schüssen bei einem Techno-Rave am letzten Wochenende. Es wird aktuell davon ausgegangen, dass ein 43-jähriger Mann allein geschossen hat, um sich geschossen hat, über 40 Mal mit einem Sturmgewehr in die Menge und später auch noch mit einer Pistole. Eine 22-Jährige starb, 5 weitere Menschen des Festivals wurden verletzt. Der Tatverdächtige wurde kurz darauf festgenommen. Russland will die Goethe-Institute schließen, das sind Sprachschulen. Als Reaktion darauf, dass Deutschland das russische Haus in Berlin und eine russische Vertretung in Bonn schließen und DiplomatInnen ausweisen will. Das hat der russische Außenminister Lavrov angekündigt. Die Bundesregierung hatte Russland für die Sprengstoffdrohne am Flughafen Leipzig-Halle verantwortlich gemacht, die gefunden wurde. Da stehen auch viele ukrainische Frachtmaschinen.
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7: Das bleibt heute, wenn man in den Himmel guckt, oft dicht bewölkt. Gebietsweise kann auch Regen fallen. Manchmal kann ein Gewitter durchziehen. Es wird heute maximal so 20 bis 23 Grad warm.
6: Verkehr.
7: Keine Meldung aus Brandenburg aktuell. Da läuft es ganz gut. Berlin. Auf dem Sprengplatz in Grunewald wird heute eine Weltkriegsbombe gesprengt. Ab ca. 8 Uhr ist der Kronprinzessinnenweg gesperrt. Gesprengt werden soll dann zwischen 10 und 13 Uhr. Die AWOs oder der Bahnverkehr sind davon nachher nicht betroffen. Zur S-Bahn. Mehrere Signale müssen repariert werden im Bereich Baumschulenweg. Es gibt Einschränkungen. Die S47 fährt nur zwischen Spindlersfeld und Schöneweide. Die S8 fährt nur zwischen Wildau und Grünau und zwischen Greifswalder Straße und Birkenwerder. Dazwischen müsst ihr andere S-Bahnen benutzen. Die S85 fährt auch nur zwischen Flughafen BER und Schöneweide. Wenn ihr da feststeckt, zufällig Fritz hört übers Handy oder so, alles Gute.
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0: unserer Reihe Sätze kurz vor der Notaufnahme. Jetzt.
1: Ey, welcher Idiot hat eigentlich gesagt, man darf nicht direkt in die Sonne gucken? Geht doch.
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3: Genau 6 Uhr, schönen guten Morgen.
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5: Eine Woche ist die Tat jetzt her. Nachher wird nochmal an die beiden Getöteten erinnert. An der Schule im brandenburgischen Neuzittau fängt am Morgen ein Trauergottesdienst an für SchülerInnen, Beschäftigte und Angehörige. Die sollen damit einen Safe Space bekommen zum Trauern und Erinnern. Ein 19-Jähriger, inzwischen in Untersuchungshaft, soll letzte Woche Donnerstag an der Privatschule seine 18-jährige Ex-Freundin getötet haben und einen Erzieher, der dem Mädchen helfen wollte. Die Bundeswehr sollte stärker auf einen möglichen Krieg vorbereitet werden. Das fordert der Chef der Bodentruppe der Bundeswehr, Freuding. Dem Redaktionsnetzwerk Deutschland sagte er, die Bundeswehr müsse aufrüsten, größer werden und sich schneller mit modernen Waffen vertraut machen. Künftig müssten alle SoldatInnen Drohnen steuern oder abschießen können, meinte er. Der Generalleutnant sagte, dass Russland aufrüste für einen möglichen Angriff auf ein NATO-Land in den nächsten Jahren. Die Schweizer Polizei spricht jetzt offiziell von einem Amoklauf. Nach den tödlichen Schüssen bei dem Techno-Rave am letzten Wochenende. Es wird aktuell davon ausgegangen, dass ein 43-jähriger Mann allein geschossen hat, um sich geschossen hat. Über 40 Mal mit einem Sturmgewehr in die Menge und später auch noch mit einer Pistole. Eine 22-Jährige starb, 5 weitere Menschen wurden verletzt. Der Tatverdächtige wurde kurz darauf festgenommen. Russland will die 3 Goethe-Institute im Land schließen. In Moskau, St. Petersburg und Jekaterinburg. Das sind von Deutschland finanzierte Kulturhäuser, in denen auch die deutsche Sprache gelernt werden kann. Der russische Außenminister Lavrov sagte, das sei eine Reaktion auf Deutschlands Ankündigung, den bekannten Veranstaltungsort Russisches Haus in der Berliner Friedrichstraße zu schließen. Die Bundesregierung macht Russland verantwortlich für die gefundene Sprengstoffdrohne am Flughafen Halle-Leipzig. Da stehen auch viele ukrainische Frachtflugzeuge.
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6: Vorsicht auf der B5 Ludwigslust Richtung Kyritz. Da gibt es eine ungesicherte Unfallstelle zwischen Premslin und der B189 Perleberg Nord. In Berlin schon wieder eine Weltkriegsbombe, die heute gesprengt wird. Gestern war es ja bei Oranienburg, heute im Grunewald. Ab 8 Uhr ist der Kronprinzessinnenweg gesperrt. Die Sprengung ist dann zwischen 10 und 13 Uhr. Aber die AWUS und auch die S-Bahn und so sind davon nicht betroffen. Wo wir gerade bei S-Bahn sind, da müssen gerade mehrere Signale repariert werden im Bereich Baumschulenweg. Deshalb fährt die S47 nur zwischen Spindlersfeld und Schöneweide, die S8 nur zwischen Wildau und Grünau und zwischen Greifswalder Straße und Birkenwerder und die S85, die fährt aktuell nur zwischen Flughafen und Schöneweide. Kommt gut an!
4: Danke!
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4: Guten Morgen. Hi, guten Morgen, ihr Lieben. Ich weiß, ich bin eigentlich da, aber wir müssen noch beides Handy, oder?
6: Schon.
4: Ich habe meinen Sally-Automaten wieder mal ausgekramt.
6: Oh, toll.
4: Ich habe mich gefragt, warum denn ohne Sally, oder?
6: Warum?
4: Ja, genau.
6: Das fragen wir uns alle, Sally. Wo bist du?
4: Ja. Ja, das fragen wir uns wirklich alle. Was haben wir denn noch? Wir haben noch ein süßes Lachen von Sally. So, Sally, was sagst du, kann man jetzt auch mal verraten, Sally? Verrat den Leuten noch mal, was sagst du nach jeder Moderation von mir, wenn die Mikros ausgehen?
6: Wow. Ja, da weiß man, das ist nur der Automat. Das würde sie ja echt nie sagen.
4: Hast du recht. Sally, wir vermissen dich. Falls du nicht schlafen kannst, komm vorbei.
6: Im Leben wird sie das hier gerade nicht hören.
4: Ich glaube, die kann sehr gut schlafen, wenn sie nicht arbeiten muss.
6: Wenn du das doch hast, geh sofort.

0: Alles ist rosarot. Der Sex ist in der aufregendsten, besten Phase. Die Eltern sind auch plötzlich richtig cool.
1: Also forever together, oder? Also eigentlich steht dem ja nichts mehr im Weg.
0: Oh, doch. Ja, Achtung. Weil irgendwann lernen sich ja, eure Eltern kennen.
1: Muss ja.
2: 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Einfach besser klarkommen.
0: Ey, und das ist wirklich aufregend, wenn die Eltern sich das erste Mal kennenlernen.
1: Total.
0: Damit es nicht mega cringe wird, weil die sich zum Beispiel gar nichts zu sagen haben, haben wir überlegt, macht doch vielleicht mal eine Liste mit Themen, die eure Eltern interessieren.
1: Ja.
0: Und dann guckt erstmal, also wirklich so richtig strategisch geplant, wo sind da die Überschneidungen?
1: Ja, bei meinem Papa wäre es zum Beispiel sowas wie Computerspiele. Ah. Souls-like würde ich da aufschreiben.
0: Ja, ja.
1: Da können bestimmt ganz viele mit relaten.
0: Ja.
1: Vielleicht auch nicht. Aber ey, dann wisst ihr auf jeden Fall schon mal, da gibt es Themen, da können die bonden, da können wir ansetzen. Und ich würde sagen, andersraum, aber auch schlau, so No-Go-Themen sich mal zu überlegen.
0: Genau,
1: ja?
0: In meinem Fall über den Sohn am besten gar nicht. Nee, also so Sachen wie Politik wahrscheinlich sind
1: 100%,
0: auch drauf.
1: Genau. Ja, ja, ja. Also vor allem, wenn ihr wisst, da kommen die nicht zusammen, da kriegen die sich in die Haare. Und generell, vielleicht so beim ersten Treffen, das soll ja schön sein, das soll lustig sein. Gesellschaftliche Themen meiden und erstmal den Vibe-Check machen.
0: Oh, da habe ich mich einfach bei der Expo richtig in Fettnapf gesetzt. Aber also die Eltern haben trotzdem danach mit mir gesprochen. Der Pro-Tipp ist, glaube ich, dass ihr und jetzt der Partner, die Partnerin, eure Freundin, Freund muss gar nicht so viel selber reden, ja, sodass eure Eltern jetzt gar nicht viel selber zu Wort kommen. Vielleicht könnt ihr aber auch sagen, ihr verkleinert quasi den verbalen Sprengradius, indem ihr vielleicht auch mal eine Lücke füllt mit Worten.
1: Einfach ganz, ganz, ganz viel selber erzählen, finde ich super.
0: Ja, ja.
1: Und am Ende, eure Eltern haben euch ja lieb, also das hoffe ich wirklich für euch und wollen euch natürlich maximal glücklich sehen. Da werden die sich ja hoffentlich einfach raffen. Jetzt immer ohne Scheiß. Vielleicht kann man vorher auch mal Ansage machen so, benehmt euch, seid lieb, seid interessiert, erzählt vielleicht nicht nur von euch oder so, weiß ich nicht. Und im Idealfall Politik halt umschiffen.
0: Und man muss auch ehrlich sein, die Erkenntnis, ich glaube, von uns allen ist ja, das switcht irgendwann im Alter. Also wir müssen uns irgendwann um unsere Eltern kümmern, dass sie keine Scheiße mehr bauen.
1: 100%.
0: Bitteschön, kümmert euch mal.

0: und Portugal the Man. Ihr hört die Fritz-Frühschicht um 6.14 Uhr. Moin.
1: So, Leute, und hier geht's nicht um die Wurst, das wisst ihr, sondern um die Wurstkabeltrommel.
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0: Die könnt ihr nämlich diese Woche gewinnen. Ich bin maximal neidisch. 45 Sekunden habt ihr Zeit, so viele Fragen wie möglich zu beantworten. Alles, was so passiert ist in den letzten 24 Stunden. Ruhm und Ehre ist euch natürlich versprochen, aber die Person mit den meisten richtigen Antworten kriegt halt diese Woche noch ein bisschen mehr.
1: Genau, und zwar eine Kabeltrommel mit sage und schreibe 3,5 Meter allerfeinster Snack-Salami draufgewickelt.
4: Frisch
1: aus Bayern. Ich möchte sagen, eingeflogen vom Wurstbaron.
0: Der ist wirklich so.
1: Wirklich. Und damit meinen wir jetzt also nicht den Markus Söder, sondern den echten Wurstbaron. Aktuell führt Alina aus Luckenwalde unser Ranking an und die hat auf jeden Fall schon eine Idee, wohin sie die Wurstkabeltrommel mitnehmen würde.
5: Ich fliege mit Freunden weg nach Valencia. Wir haben ein Airbnb und ich glaube, das könnte ganz lustig werden.
0: Geile Idee. Man muss aber sagen, wenn sie die einer Security vorbeikriegt.
1: Ja.
0: Ich könnte mir vorstellen, die wollen sie ihr abziehen, weil die wollen das bestimmt auch haben. Das ist halt einfach ein geiles Teil.
1: Ja, tatsächlich.
0: 8 Punkte hat Alina vorgelegt. Mhm. Wenn ihr mehr schafft, dann gehört die Wurstkabeltrommel euch.
1: Guck mal, stell dir einfach nur vor. Also wir werden sie nicht gewinnen können.
0: Mir geht ihnen ab.
1: Ja, wirklich. Ich
0: ja, wenn ich
1: dass
0: mir das
1: jemand über deinen Mund die Kabeltrommel so abrollt und du machst nur so... Ach Leute, wir drücken euch die Daumen. Ruft gerne an 0331 70 97 110.
0: Morgen.

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0: kenne den Text. Wie man tanzt, heißt der Song von Saro. 6:21 haben wir es. Ihr hört Fritz, guten Morgen.
1: Und jetzt mal kurz zum Wetter.
2: Wir haben so 13 bis 15 Grad in Berlin und Brandenburg gerade. Viele Wolken heute am Start. Die Sonne, die kommt höchstens mal kurz raus. Und später gibt es dann auch ein bisschen Regen, vor allem zwischen Havelland, Uckermark und Oderbruch. Südlich davon geht es aber meist trockenlos der Tag. Und da kommt der Regen erst am Nachmittag und zieht dann wieder ab. Wir kriegen so 20 bis 23 Grad maximal heute.
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2: Ja, also ey, wie gegensätzlich ein Bezirk sein kann, das hat mich richtig, richtig doll überrascht, diese Info. Weil Marzahn-Hellersdorf hat festhalten, nicht nur die größte Plattenbausiedlung Europas, Marzahn-Hellersdorf hat gleichzeitig neben der größten Plattenbausiedlung Europas auch die größte Einfamilienhaussiedlung Europas.
0: Richtig, zwei Welten irgendwie, war. Und genau zwischen diesen beiden Welten waren wir gestern mit euch unterwegs am Jugendclub East End. Das ist so ein bisschen wie eine alte Feuerwache, sieht es da aus. Mhm. Auf dem Dach haben die einen Basketballplatz, also richtig geil. So, und ob ihr die Hellersdorfer Platte oder die Doppelhaushälfte mehr fühlt, das haben wir direkt mal rausgecheckt.
4: Plattenbau ist schöner, wenn Menschen um einen herum ist. Mehr Platz würde ich nicht nehmen, ehrlich gesagt.
5: Auf jeden Fall Doppelhaushälfte, ich wohne nämlich in einer. Platte ist mir dann zu laut, auch von meinem Nachbarn her.
2: Ja, dann ist Max noch vorbeigekommen, Stammgast im East End, im Jugendclub da. Und dem ist auch egal, ob Platte oder Doppelhaushälfte, der wünscht sich für Hellersdorf nur eins.
6: Nicht so viele Häuser, mehr Fußballplätze.
0: Süß.
2: Im Eastern hat er inzwischen sogar genau deshalb eine Fußball-AG gegründet, richtig, richtig stark.
0: Da waren auch generell so coole Leute zu Gast gestern. Wir haben ja in Deutschland die Situation, dass Bildung ganz sehr stark vom Einkommen der Eltern abhängig ist. Und da war Tim dann zu Gast im Jugendclub, einer der Sozialarbeiter da.
7: Ich verstehe soziale Arbeit in der offenen Kinder- und Jugendarbeit als eine Möglichkeit, Chancen etwas auszugleichen.
2: Ja, voll cool. Da gibt es dann zum Beispiel nicht Musikunterricht für alle, bei denen die Eltern nicht gerade 30 Euro übrig haben für eine Klavierstunde.
0: Hammer, richtig, richtig gut. Lino vom Distance-Institut für Bildung und Forschung war auch am Start und Lino sagt, es darf in den Jugendclubs auf jeden Fall auch mal gestritten werden.
8: Ja. Das Ziel ist, einen Raum zu schaffen, der kritisch, solidarisch die begleitet. Also, ne, das heißt auch, wir können uns mal streiten und ganz wichtig, auch wenn es um Einstellungen geht, die ich nicht teile, dann streite ich mich mit den Jugendlichen auch. Das heißt aber trotzdem, dass sie das nächste Mal wieder willkommen sind.
0: Oh Gott, ja, das richtig, ist richtig so cool. Eine tolle Message.
2: Ja, genau, und das muss man auch erstmal checken. Ne? Ich kann auch mal irgendwo gegen sein und irgendwie anderer Meinung, aber ich kann trotzdem am nächsten Tag wiederkommen. Richtig, richtig fette Props auch gerade wirklich an die SozialarbeiterInnen, die da arbeiten.
0: Und heute Nachmittag, da geht's weiter. Da sind wir im Jugendkulturzentrum Weinmeisterhaus am Hackischen Markt. Geil. Kommt gerne mit euren witzigen Stories vorbei, aber auch mit euren Sorgen jetzt so vor der Berlin-Wahl. Ihr könnt auch jemanden grüßen oder ich weiß, unsere Kollegin Pau, die heute Nachmittag da ist, die will ja unbedingt mal Armdrücken-Battle machen mit jemandem. Also falls ihr da Bock drauf habt, dann let's go.
2: Ich drücke euch die Daumen. Ich glaube, die ist nicht schwach, die Frau.
0: Glaube ich auch. Die geht ins Gym und so Sachen.
2: Ja, oh Gott, hör auf, ey.

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6: Und die hat jetzt Philipp Burger.
7: Wie können Stromnetze besser vor Anschlägen geschützt werden? Nach den zwei Sabotageaktionen in Südbrandenburg und bei Köln beschäftigt diese Frage Politik und Energieversorger. Die Innenminister von Brandenburg und Nordrhein-Westfalen wollen Kraftwerksbetreibern per Gesetz erlauben, heranfliegende Drohnen selbst vom Himmel zu holen. Auch mehr Videoüberwachung rund um solche Anlagen soll es geben. In der Nähe des attackierten Umspannwerks in Bergheim bei Köln hat die Polizei gestern 6 Abschussrampen in einem Maisfeld gefunden. Von dort wurden Drähte auf Stromleitungen geschossen, um Kurzschlüsse auszulösen. Wie viel Migration kann ein abgeschotteter Ort verkraften? In Spanien haben Zehntausende gegen die Migrationspolitik der Regierung und für die spanische Exklave Ceuta demonstriert. In Madrid kam es zu Ausschreitungen. Die Polizei setzte Tränengas und Gummigeschosse ein. Ceuta liegt in Nordafrika direkt an der Grenze zu Marokko und ist durch Zäune und das Mittelmeer abgetrennt. Ende Juli kamen innerhalb von 2 Tagen über 70.000 Menschen aus Marokko, fast so viele wie in Ceuta leben. Die meisten kehrten danach zurück oder wurden zurückgebracht. Etwa 5.000 sind noch dort. Hat länger gedauert als gedacht. In Oranienburg ist am Abend die Weltkriegsbombe entschärft worden. Die rund 4.700 Menschen, die das betraf, durften erst nach über 12 Stunden um kurz nach 20 Uhr wieder in ihre Häuser und Wohnungen zurück. Laut der Stadtverwaltung musste die Bombenentschärfung gleich 3-mal gestoppt werden, weil immer wieder Menschen im Sperrkreis waren, was lebensgefährlich sein kann. Eine Woche ist die Tat jetzt her. Nachher wird nochmal an die beiden Getöteten erinnert. An der Schule im brandenburgischen Neuzittau fängt am Morgen ein Trauergottesdienst an für SchülerInnen, Beschäftigte und Angehörige. Die sollen damit einen Safe Space bekommen zum Trauern und Erinnern. Ein 19-Jähriger, inzwischen in Untersuchungshaft, soll letzte Woche Donnerstag an der Privatschule seine 18-jährige Ex-Freundin getötet haben und einen Erzieher, der dem Mädchen helfen wollte.
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6: Vorsicht auf der A3 zum Berlin Richtung Dresden. Da steht zwischen Duben und Lübbenau ein Fahrzeug auf der rechten Spur. Und dann hatten wir noch einen Unfall heute Morgen auf der B5 Ludwigslust Richtung Küritz. Das ist zwischen Premslin und der B189 Perleberg Nord. Also fahrt da auch ein bisschen vorsichtig heute Morgen. In Berlin wird heute eine Weltkriegsbombe gesprengt im Grunewald. Ab 8 Uhr, also in 1,5 Stunden, ist der Kronprinzessinnenweg gesperrt. Wird dann wahrscheinlich so zwischen 10 und 13 Uhr gesprengt. Und die AWOs und auch die Öffis sind davon aber nicht betroffen. Und bei der S-Bahn müssen gerade mehrere Signale repariert werden im Bereich Baumschulenweg. Deshalb fährt die S47 nur zwischen Spindlersfeld und Schöneweide. Die S8 fährt nur zwischen Wildau und Grünau und zwischen Greifswalder Straße und Birkenwerder. Und auch bei der S85 gibt es eine Einschränkung. Die fährt gerade nur zwischen Flughafen BER und Schöneweide. Eine gute Fahrt euch.
8: Ich bin stolz auf dich, dass du deine Zunge im Griff hattest auf jeden Fall bei die Avis, dass sie gesperrt wird wegen der Sprengung.
6: Wieso?
8: Ich habe das wohl letztes Mal im Kopf vertauscht und habe erzählt, die Avis wird gesprengt. kommt gut an.
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6: Guten Morgen.
8: So, einmal ganz kurz hier fürs Bildungsbürgertum. Das war nochmal, das alle den Kopf holen, ja?
6: Ja.
8: Es gibt manche Sachen, zum Beispiel, dass man die ganzen Opern von Verdi kennt oder so. Das ist wichtig.
6: Classic.
8: Dann alle Fugen von Bach. Und den Song hier. Achtung, welcher ist es?
9: Meine Nase ist wund. 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
8: Es ist nicht Bach oder Verdi.
6: Ach, das weiß man doch, dass das der hier ist.
8: Sehr gut. Wirklich.
6: Letztes Wochenende auf dem Fritz Open Air, den Song hat sie natürlich auch gespielt. Und jetzt macht sie weiter am Samstag beim IFA Sommergarten.
8: Ja.
6: Wir haben Gästeliste für euch.
8: Kann sein, dass, wollen wir verraten, dass ab 7 erst ist?
6: Ja, verratet es.
10: Ab 7. Kann es passieren, dass ihr den Gästelistenalarm hört hier auf Fritz, dann ruft er an. Was sagt man denn dann am besten?
6: Die beste Liste ist die Fritz-Gästeliste, würde sich empfehlen.
10: Ja, auf jeden Fall.
6: Weil dann steht ihr drauf, sogar mit plus 1.
10: Und aus Empfehlung, wir haben sie ja gerade erst gesehen am Wochenende, leck mich am Arsch, hat die eine geile Live-Show.
6: Das war wirklich geil.
10: So cool auf der Bühne.
6: Also wenn ihr sie vielleicht zum ersten Mal sehen könntet, dann los.

0: Raven Lanay, Love Me Not. Auf Fritz, wir haben 6.37 Uhr am Donnerstag. Schön, dass ihr mit dabei seid, ihr Lieben. Guten Morgen.
1: Morning.
2: 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Hier kommt Film Anna Wollner. Oh,
1: also erstmal ist sie eine wunderschöne Frau. Also ja, Anna Wollner auch. Aber ich meine jetzt in dem Fall Sydney Sweeney. Die kennt ihr aus Euphoria, The Housemaid. Wirklich tolle Schauspielerin. Und jetzt steigt sie in den Boxring.
0: Ja, und zwar in That's Why the Lady is a Champ. Da spielt sie Christy Martin, die in den 90ern Frauenboxen groß gemacht hat. In den Staaten. Anna, einen schönen guten Morgen.
3: Guten Morgen.
0: Ist es jetzt quasi Rocky, aber mit Sydney Sweeney?
3: Ja, könnte man meinen. Am Anfang zumindest ein bisschen. Denn Christy kommt aus einem Kaff in West Virginia und entdeckt eher zufällig, dass sie verdammt gut Leute K.O. schlagen kann und boxt sich einmal komplett nach oben. Und Sydney Sweeney macht das körperlich ziemlich beeindruckend. Sie hat wirklich monatelang zweimal täglich trainiert, geboxt, Gewichte gestemmt und Sparring gemacht. Und die Kämpfe sehen deshalb jetzt auch nicht nach hübscher Hollywood-Choreografie aus, sondern sind dreckig anstrengend und ziemlich echt. Aber auch ungefähr auf halber Strecke, da kippt der Film komplett, denn aus dem Sportfilm wird ein ziemlich düsteres Beziehungsdrama.
1: Oh, das finde ich aber, glaube ich, ganz geil, weil dann anscheinend doch nicht so viel Feelgood-Sportfilm. Also was passiert da dann?
3: Eigentlich was ziemlich Schlimmes, denn ihr Trainer Jim, der wird irgendwann ihr Mann und der kontrolliert nicht nur ihre Karriere, sondern zunehmend ihr komplettes Leben. Mhm. Im Ring ist Christy eine der härtesten Frauen Amerikas und zu Hause einem Mann ausgeliefert, der sie manipuliert, bedroht und misshandelt.
4: Was treibst du da hinter meinem Rücken?
5: Ich treib gar nichts.
4: Es gibt keine Christy Martin ohne mich. Wenn du mich verlässt, bringe ich dich um.
5: Tu, was du tun musst.
3: Ja, das ist eine Drohung. Der Film ist mit 135 Minuten ein Ticken zu lang. War an manchen Stellen dann doch so ein klassisches Biopic, aber Sydney Sweeney ist stark, gerade weil sie ja komplett gegen ihr Image spielt, das ständig auf sie projiziert wird. Und Ben Foster als Jim ist so unangenehm, dass sich die Bedrohung irgendwann schon einstellt, sobald der Typ ins Bild kommt.
0: Oh, das klingt sehr bedrohlich. Das
1: ich
0: klingt
1: nehme
0: aber
1: das auch zurück, dass ich das richtig spannend und interessant finde. Das klingt schon ganz schön dolle.
0: Ja, absolut.
3: Aber ja, ist heftig, aber wichtig.
0: Ja, absolut. Wichtig zu zeigen, was ja hinter den Kulissen passieren kann, wenn es vielleicht vorne rum ganz, ganz anders aussieht. That's Why the Lady is a Champ. Ab heute im Kino zu sehen. Und wichtig, sagt Anna Wollner. Anna, Dankeschön.
3: Sehr gerne.
1: Guten Morgen.

0: Mosk and our Rhythm Unknown. Wir haben es 6:45 und ihr hört die Fritz Frühschicht.
1: Moin. Und ganz kurz, letztes Wochenende. Also ich hoffe für euch, ihr wart mit dabei. Aber allein schon von den Zahlen her kann es ja ein, zwei Leute geben, die gerade zuhören, die nicht am Samstag beim Fritz Open Air waren. Und das war richtig schade, weil das war Peak, unser Höhepunkt 2026.
0: Wir hatten so eine tolle Zeit mit euch und ich glaube, ihr hattet auch eine richtig gute Zeit.
2: Richtig geil!
3: Ja, war sehr lustig, sehr amüsant.
1: Ja, wirklich. Also manche nennen es amüsant, manche nennen es auch absoluter Abriss, was wir und ihr da auf die Beine gestellt haben. Icky Mail, Young Pep, Kyler Shikes und Aaron waren am Start.
0: Und Philo nicht zu vergessen, da wurde ein Moshpit nach dem anderen aufgemacht. Ich habe mein Handy verloren und jemand hat es wiedergefunden.
1: Oh,
0: danke nochmal ganz
1: cool.
0: Lieb. Und Philo ist ja Potsdamer, dementsprechend war das für den natürlich absolute Timespiel.
4: Es ist, glaube ich, die größte Gästeliste, die ich jemals hatte, heraufgeschrieben. So. Also kommen sogar meine Eltern. Es wird cool, also es wird, glaube ich, unnormal Abriss. Es ist ja eine relativ kleine Crowd und es sind nicht so viele Leute auf dem Line-Up. Das heißt, ich glaube, diese Energie wird schon sehr gebündelt sein. Also es wird schon sehr geil.
1: Und es wurde sehr geil und deshalb seid ihr auch nächstes Jahr wieder mit dabei. Das Fritz Open Air kommt 2027 natürlich wieder.
0: Juhu.
1: 28. August, da ist es soweit. Nicht mal ein Jahr, Leute. Line-Up ist noch ein kleines Geheimnis. Oder man kann zumindest so ehrlich sagen, also uns beiden wurde es nicht verraten, weil die Angst haben, weil
0: nee,
1: es so geil ist.
0: Wir haben auch keine Ahnung. Was wir aber wissen, ist, dass Philo übertrieben geil war am Wochenende. Deshalb jetzt nochmal ein kleiner Recap zu Philo Live beim Fritz Open Air 2026 mit G.
1: Geil.
5: Ey,

0: schön.
1: Oh, da stehe ich doch wieder im Waschhaus Potsdam zusammen mit euch, als Philo performt hat. Jetzt Samstag war das und es war so toll.
0: Wirklich? Und wenn ihr sagt, warte mal, scheiße, jetzt habe ich es ja nicht geschafft, weil das so schnell ausverkauft war, der Bums. Das könnt ihr nächstes Jahr besser machen, tatsächlich. Jetzt gibt es schon die Early Bird Tickets, die ersten Tickets, die wir verkaufen. Die kosten nur Fuffi fürs nächste.
1: Das kann man doch mal machen, oder?
0: Würden wir euch tatsächlich wärmstens empfehlen, mal war eventuell sehr geil am Samstag.
1: 28. August ist es nächstes Jahr.

0: Monster alle, oder?
1: Achso, ja, tatsächlich. Wünsche ich mir auch für mich selbst.
0: 6.51 Uhr, hört die Fritz-Frühschicht. Wir haben es Donnerstag. Guten Morgen, Leute!
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1: 12 bis 14 Grad haben wir in Berlin und Brandenburg. Heute Morgen, heute Vormittag, ja, da sind die Wolken voll am Start. Die Sonne, die kommt kaum raus. Später gibt es hier und da ein bisschen Regen. Im Süden erstmal trocken, da gibt es dann aber auch Regen, der später wieder abzieht. Und dann kann sich auch wieder ein bisschen Sonne durchsetzen. Aber bis in den Abend hinein müssen wir mit einzelnen Regenschauern rechnen. Bei 20 bis 23 Grad maximal heute.
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0: Also das sag ich mal so, das ist jetzt der 3. September, Anfang des Monats. Ja. Vielleicht ist noch ein bisschen Geld drauf auf dem Konto, weil ihr gabt gerade Gehalt oder ne, von eurem Studijob oder so. Und wenn dann noch eine Mark 50 übrig ist nach Miete und diesem ganzen ätzenden Scheiß, dann könntet ihr das hier heute sehr gut ausgeben.
1: Viel Spaß.
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4: Vintage-Workwear von Carhartt, Oldschool-Band-Shirts und Retro-Accessoires. Im The Social Hub Berlin in Mitte wird heute der Vintage-Pop-Up-Store von Worldwide Local aufgebaut. Erwartet keine Schnäppchen, denn die 500 Kleidungsstücke sind handgepickt und nach lässigem Street-Style kuratiert. Wer also Bock auf eine nice Cargo-Hose, Hingucker-Cap oder ein edles Trikot hat, schaut vorbei bei The Social Hub Berlin. Den Vintage-Pop-Up-Store findet ihr direkt in der Lobby, kostet keinen Eintritt und geht von 12 bis 19 Uhr.
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4: 7 Uhr, mach's schön, guten Morgen.
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5: Mit Philipp Berger. Es geht nicht nur um ein paar neue Wohnungen. Auf dem stillgelegten früheren Flughafen Berlin-Tegel entsteht jetzt ein neuer Stadtteil für geplant über 10.000 Menschen. Schuhmacher-Quartier soll die Gegend heißen. Über 5.000 Wohnungen sollen da gebaut werden. Dazu Schulen, Kitas, Geschäfte und auch Grünanlagen. Die ersten Bauarbeiten starten offiziell heute Vormittag. Das Viertel soll weitgehend ohne Autoverkehr auskommen und mit einer neuen Straßenbahn an Jungfernheide und die U6 angebunden werden. 6 Abschussanlagen in einem Maisfeld und die sollten offenbar Stromleitungen lahmlegen. Die Polizei hat sie in der Nähe des Umspannwerks in Bergheim bei Köln gefunden. Unbekannte sollen damit Drähte auf Stromleitungen geschossen und so einen Kurzschluss ausgelöst haben. Polizei, Politik und Energieversorger sehen Parallelen zu einem ähnlichen Sabotageversuch in Südbrandenburg am Umspannwerk Jenschwalde vorgestern. Vermutet dahinter wird entweder eine linksextreme Gruppe oder Sabotage aus dem Ausland. Heute soll ein Urteil mit Folgen für die Musikindustrie fallen. Der Bundesgerichtshof entscheidet einen Streit um Sampling. Es geht darum, ob der Hip-Hop-Produzent Pelham einen Beat der Elektroband Kraftwerk in einem seiner Songs verwenden durfte. Im Hip-Hop gehört es eigentlich schon immer dazu, alte Musik oder Töne oder Beats oder Zitate aufzugreifen, neu zusammenzubauen und daraus was Eigenes zu machen. Pelham hatte Kraftwerk vor rund 30 Jahren allerdings nicht gefragt und genau darum wird bis heute gestritten. Russland will die 3 Goethe-Institute schließen. In Moskau, St. Petersburg und Jekaterinburg. Das sind von Deutschland finanzierte Kulturhäuser, in denen auch die deutsche Sprache gelernt werden kann. Der russische Außenminister Lavrov sagte, das sei eine Reaktion auf Deutschlands Ankündigung, den bekannten Veranstaltungsort Russisches Haus in der Berliner Friedrichstraße zu schließen. Die Bundesregierung macht Russland verantwortlich für die gefundene Sprengstoffdrohne am Flughafen Halle-Leipzig. Da stehen auch viele ukrainische Frachtflugzeuge.
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6: Vorsicht auf der A13 Berlin Richtung Dresden. Da steht zwischen Duben und Lübbenau ein Fahrzeug auf der rechten Spur. Und in Berlin gab es einen Unfall in Moabit bzw. Tiergarten. Deshalb ist im Tiergartentunnel Richtung Kreuzberg die rechte Spur gesperrt. Auch da vorsichtig, Leute. Und damit heute eine Weltkriegsbombe gesprengt im Grunewald. Ab 8 Uhr, also in einer Stunde, wird der Kronprinzessin den Weg gesperrt sein. Die wird dann so zwischen 10 und 13 Uhr gesprengt. Aber die AWOs und auch die Öffis sind davon zum Glück nicht betroffen. Bei der S-Bahn checkt mal die App, bevor ihr losballert, weil die S47 fährt gerade nur zwischen Spindlersfeld und Schöneweide. Die S8 nur zwischen Wildau und Grünau bzw. Treptower Park und Birkenwerder. Und die S85 nur zwischen Flughafen BER und Schöneweide, weil ein Signal repariert werden muss im Bereich Baumschulenweg. Kommt gut an!
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6: Hallo!
5: Ey, ich habe gerade überlegt, wegen dieser Sprengung, ne? Die da stattfindet von der Weltkriegsbombe. Es gibt ja manchmal so Momente, wenn man zum Beispiel, ich sag mal, wenn man mal aufstoßen muss oder so. Oder jetzt noch schlimmer. Passt jetzt eigentlich nicht zu dieser Morgenuhrzeit, aber wenn man mal pupsen muss.
6: Ja, was ist das?
5: Dann ist ja immer ganz unangenehm, wenn man dann versucht, das mit so einem Husten oder sowas zu kaschieren. Jetzt ist aber die Sprengung einer Weltkriegsbombe vielleicht einfach für alle, bei denen es nötig ist, vielleicht der richtige Moment, habe ich gedacht. Immer ganz unauffällig, weißt du, einen Moment für sich zu haben.
6: Ich sag mal so, zwischen 10 und 13 Uhr. Das kann man ja zur Eile zurückhalten.
5: Wir drücken euch die Daumen. Ich merke aber, der Witz war so schlecht, ich würde gerne schnell von ablenken.
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0: The Kid Laroi haben wir gehört mit Girls hier in der Fritz Frühschicht.
1: Moin!
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1: So, dann bin ich mal gespannt, was jetzt hier abgeht mit Frieda aus Wildau. Einen schönen guten Morgen, du Liebe.
3: Einen wunderschönen guten Morgen.
1: Ey, ich muss ganz ehrlich sagen, ich krieg ein bisschen, also du wirkst wie ein wahnsinnig freundlicher Mensch. Ich krieg trotzdem ein bisschen Angstschweiß, wenn ich lese. Du bist Englisch- und Biolehrerin, Klasse 7 bis 13. Ja. Das heißt doch, das ist doch hier mit endoplasmatisches Reticulum und so.
0: Wow,
1: mit der
0: quasi.
1: Ne? Mit der Semiklamia-Membran.
0: Das ist bei uns allen hängen geblieben. Ey, aber du scheinst ja eine sehr, sehr coole Lehrerin zu sein, weil du würdest gerne zu Icky Man and Friends gehen jetzt am Samstag.
3: Auf jeden Fall.
0: Findet das auch irgendwie ein bisschen in deinem Englischunterricht statt? Also Icky Man hat ja durchaus auch ein paar englische Wörter mit drin.
3: Ja, auf jeden Fall. Ja, sie erklärt ja auch von wegen, was Deutschland ist und bringt englischen Leuten Deutsch bei. Also insofern machen wir ja was Ähnliches. Wir sind beide Sprachlehrer.
1: Und sehr, sehr gut. Auch richtig schön gesagt. Ich glaube, das würde sie auch richtig feiern. Müssen wir ihr mal schicken, was sie da gesagt hat. Und ich glaube tatsächlich auch, die englischen Worte, die Icky mehr benutzt, die sind, glaube ich, deutlich jugendfreier als die deutschen.
0: Ist echt so.
3: Wirklich, ja.
0: Ey, wenn du da jetzt wirklich, wirklich hingehen willst, dann müsstest du jetzt aber schon auch noch den Codesatz parat haben.
1: Oh, warte mal. Mhm. Können wir den einmal ausnahmsweise auf Englisch hören von dir?
3: The best list is Fritz list.
1: Jawohl, it's totally right.
0: Geil.
1: You have not durchgefallen. Frieda, you are with there, dabei.
3: Ich glaube, ich habe noch nie einen englischen Satz so deutsch gesagt, aber irgendwie bei der Fritz-Gästeliste muss das so.
0: Also als Englischlehrerin absolut brilliert hier an der Stelle. Nein, ist doch cool. Ey, wir wünschen dir ganz, ganz, ganz viel Spaß jetzt am Samstag. Drunken Masters sind ja auch dabei. Oder The Jacob Sister zum Beispiel. Also das wird schön.
1: Wirklich, das wird richtig.
3: Mega, ich freue mich.
1: Und ich hätte mir wirklich eine Englischlehrerin gewünscht, weil sie so cool ist, dass sie einfach privat aufs E-Mail-Konzert geht. Frieda, ohne Witz, ganz, ganz viel Spaß.
0: Stimmt.
1: Ja, habt einen schönen Arbeitstag.
3: Dankeschön.
1: Bis dann.
3: Bis dahin. Ciao.
0: Und ihr Mäuse, wir verlosen nochmal heute Morgen.
1: Sehr, you can give it also. 9.05. Like English teacher. And also she does biology.
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0: to 12. 7.15 Uhr haben wir es und die Fritz Frühschicht ist an. Guten Morgen.
1: Kommen wir zu einem etwas weniger gut gelaunten Thema, sagen wir mal ehrlich. Thema Finanzamt.
0: Wow.
1: Wenn die so Briefe rausschicken, ja, wo dann steht, der bisherige Bescheid ist unter dem Vorbehalt der Nachprüfung gemäß § 164 Absatz 1 Abgabenordnung ergangen, wird dieser Vorbehalt hiermit gültig erfolgt.
0: Hör auf.
1: Es versteht doch keine Sau.
0: Keine Sau checkt das und deshalb wird sich das jetzt endlich ändern.
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0: Ah. Die Bros und Brosinen beim Finanzamt, die haben nämlich gecheckt. Ey, uns bringt das ja selber auch nichts, wenn die Leute gar nicht verstehen, was wir von denen wollen.
1: Ja.
0: Und deshalb haben die bei ihrer Sprachabteilung, sag ich mal, richtig aufgeräumt.
1: Jetzt mal ohne Witz, die haben quasi die Textbausteine, die das Finanzamt so rausschickt, haben sie jetzt überarbeitet mit SprachwissenschaftlerInnen.
0: Cool.
1: Nicht einfach nur Heike aus der Kommunikationsabteilung, die haben richtig die Wissenschaft gefragt.
0: Finde ich super.
1: Und die haben quasi diese Standardtextbausteine neu formuliert. Und zwar so, dass man beim ersten Lesen direkt checkt, was wollen die jetzt von mir und warum wollen die das überhaupt?
0: Und das Geile ist, es dauert jetzt nicht noch 3 Jahre wie sonst beim Amt, sondern soll jetzt direkt losgehen mit dieser leichteren Sprache. Heißt, der nächste Brief klingt dann vielleicht schon einfacher. Dann würde dein Text, Claudi, den du da gerade vorgelesen hast, so wie die Kontrolle ist vorbei, Thema ist erledigt und im Kasten, tschüss.
1: Das heißt, die gute Nachricht ist, wir verstehen künftig die Briefe vom Finanzamt. Die schlechte Nachricht hingegen, wir verstehen künftig die Briefe vom Finanzamt.

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2: Ich bin Emil, ich bin 21, komme aus Berlin-Weißensee. Ja, wählen ist auf jeden Fall wichtig, denke ich. Man muss schon seine Meinung vertreten, aber ich sehe keine Partei, hinter der ich mich sehe. Also ich weiß nicht, wen ich wirklich wählen soll. Ich finde das Thema Wohnen am wichtigsten in Berlin auf jeden Fall. Betrifft mich sehr, finde keine Wohnung so. Würde mir auf jeden Fall viel mehr Wohnraum für junge Leute wünschen, viel mehr bezahlbaren Wohnraum und vor allem für auch Berliner, für Ur-Berliner, die schon seit immer hier sind und die brauchen einfach mehr Support.
1: Das war eine Stimme von hier und aus der Gegend
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1: Feier ich! Sidos neuen Song ist er, hört er hier auf Fritz um 7.23 Uhr.
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3: Da haben wir aktuell so Temperaturen zwischen 12 und 14 Grad. Heute dicht bewölkt, zeitweise immer wieder mit ein bisschen Regen. Die Sonne ist jetzt schwer heute. Wir kriegen maximal 22, 23 Grad und kriegen auch Richtung Abend hin, auch wenn die Sonne ab und zu kurzes durchschafft, immer mal wieder einen Regenschauer.
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1: Oh, gönnt euch bitte, bitte, bitte die neue Doku quasi von Tassim. Ist ja Content Creator, Comedian, richtig witziger Typ. Deutschland, ich küsse dein Herz, heißt sie. Da ist er durch Deutschland gereist und das mit seiner Tante Zeynep.
3: Oh,
1: die lebt seit 40 Jahren in Deutschland, hat aber noch nicht so viel vom Land gesehen bisher. Und ich sag mal so, also der Start war schon mal toll.
4: Ich bin Tassim.
5: Ich bin Zeynep.
4: Und wir schaffen das.
5: Wir schaffen das.
4: Und 1, 2, 3.
5: Ja.
4: 1, 2, 3. Und wir bei 3. 1, 2, 3.
5: 1, 2, 3. Wir schaffen das.
4: Und wir schaffen das.
1: Ich lieb's komplett.
3: Mann, ey, das ist ganz wunderbar. Also Tassim und seine Tante Zeynep, die treffen in Deutschland, ich küsse dein Herz. Unter anderem so Stars wie Casey Rebel gehen mit Cillo und Abdi ins Stadion, spielen Schwarzlicht, Minigolf mit Klaas Höfer Umlauf. Nicht einfach nur, um Julo dumm zu gehen, sondern um auch mal über Klischees zu reden, gegenüber Kurdinnen und Deutschen und damit mal so richtig aufzurollen.
1: Ja, und wo geht man dahin? Wo trifft man so die krassesten Albemanns? Richtig, in der Kleingartenanlage.
4: Ich habe den Kleingarten-Sheriff kennengelernt und seinen Schrebergartenverein. Es war sehr, sehr unterhaltsam und unglaublich zu beobachten, wie besessen er ist, seine Kleingärten da in Schach zu halten. Allgemein hat sich das so ein bisschen auf dieser Reise bewiesen. Deutschland ist das Land der Hobbys.
3: Ja, es gibt aber noch ein Hobby, das Deutschland also wirklich auch hier krank abgeht. Hobbyhorsing.
1: Hat er gemacht, ne?
3: Doch, ja, hat er. Ja. Mit Tante Zeynep haben sie Hobbyhorsing ausprobiert. Und ob er jetzt Pferdekenner geworden ist, das könnt ihr selbst abchecken. Deutschland, ich küsse dein Herz, heißt die neue Doku von Tassim.
1: Geil. Alle 6 Teile der Comedy-Reportage gibt's ab heute in der ARD-Mediathek. Und ich finde, der hat so einen geil trockenen Humor.
3: Absolut.
1: Der verzieht ja auch keine Miene und das macht's irgendwie nochmal extra lustig.
3: Ja, vor allem ist es eine geile Gelegenheit, glaube ich, uns selbst mal wieder kennenzulernen. Auch durch die Augen dieser Doku. Gönnt euch die. Alle 6 Teile. Ich sag, ich schaff 2 davon heute Abend.
1: Talk to you, hören wir jetzt. Guten Morgen.

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7: Hier entsteht ein komplett neuer Kiez mit Wohnungen, Schulen, Arbeit, Freizeit und Grünanlagen. Auf dem Gelände des früheren Flughafens Tegel ist heute Vormittag offiziell Baustart für das neue Schumacher-Quartier. 10.000 Menschen sollen da eines Tages in 5.000 neuen Wohnungen leben, die ersten in rund 2,5 Jahren einziehen. Daneben wird mit der Urban Tech Republic noch ein großer Forschungs- und Gewerbestandort gebaut. Eine neue Straßenbahn soll das neue Viertel in Tegel mit Jungfernheide und dem Kurt-Schumacher-Platz verbinden. Bahnfahren durch Brandenburg ist nicht immer eine Freude in diesen Jahren. Denkt an den RE1 Richtung Frankfurt-Oder, denkt an die langgesperrte Strecke Richtung Hamburg. Und ab Oktober ist die Verbindung zwischen Berlin und Hannover dran. Der Abschnitt zwischen Spandau und Stendal wird gesperrt bis Mitte Dezember. Eine Katastrophe wird das, hat der Bürgermeister von Rathenow im RBB-Fernsehen prophezeit. Die Fahrt von Rathenow nach Berlin dauert dann mit Ersatzbussen rund 1 Stunde und 35 Minuten. Und damit etwa eine halbe Stunde länger als sonst. Die Bundeswehr sollte stärker auf einen möglichen Krieg vorbereitet werden. Das fordert der Chef der Bodentruppe der Bundeswehr, Freuding. Dem Redaktionsnetzwerk Deutschland sagte er, die Bundeswehr müsse aufrüsten, größer werden und sich schnell mit modernen Waffen vertraut machen. Künftig müssten alle SoldatInnen Drohnen steuern oder abschießen können. Der Generalleutnant sagte, dass Russland aufrüste für einen möglichen Angriff auf ein NATO-Land in den nächsten Jahren. Die Schweizer Polizei spricht jetzt offiziell von einem Amoklauf nach den tödlichen Schüssen bei dem Techno-Rave am letzten Wochenende. Es wird aktuell davon ausgegangen, dass ein 43-jähriger Mann allein geschossen hat, um sich geschossen hat, über 40 Mal mit einem Sturmgewehr in die Menschenmenge und später auch noch mit einer Pistole. Eine 22-jährige starb, 5 weitere Menschen wurden verletzt. Der Tatverdächtige wurde kurz darauf festgenommen.
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5: Da haben wir auf der 113 Stadt einwärts eine Behinderung durch eine Unfallstelle zwischen Waltersdorfer Dreieck und Schönefeld Süd auf der linken und mittleren Spur. In Berlin in Moabit bzw. Tiergarten ist im Tiergartentunnel Richtung Kreuzberg die rechte Spur gesperrt nach einem Unfall. Und dann gibt es heute eine Sprengung von einer Weltkriegsbombe im Grunewald. In einer halben Stunde wird der Kronprinzessin den Weg gesperrt ab 8. Die Sprengung ist dann so zwischen 10 und 13 Uhr. Aber gute Nachrichten, die AWOS ist davon nicht betroffen und die Öffis auch nicht. Gibt allerdings trotzdem was zu den Öffis, da muss nämlich ein Signal repariert werden. Deshalb kommt es zu Einschränkungen bei der S47, die fährt nur zwischen Spindlersfeld und Schöneweide. Die S8 fährt nur zwischen Wildau und Grünau und zwischen Treptower Park und Birkenwerder. Und die S85, die fährt gerade nur zwischen Flughafen BER und Schöneweide. Kommt alle gut an.
1: Vielen Dank. 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
8: Guten Morgen.
9: Schönen guten Morgen, ihr Lieben. Ey, ich habe wirklich am Wochenende noch meine Stromkabeltrommel zu Hause aufgewickelt und dachte mir so, weil das ist ja nervig, das kann sich dann alles so verhaken, dann hast du da 7 Knoten drin. Ich sage euch ganz ehrlich.
8: Hast du dir gedacht?
9: Ja, mit der Kabeltrommel, die ihr jetzt hier bei uns gewinnen könnt, da wird euch das nicht passieren. Da müsst ihr gucken, dass sie überhaupt nur 10 Minuten überlebt.
8: Ja, weil die kann man nämlich essen.
9: Wirklich?
8: Es ist doch eine Wurstkabeltrommel, die könnt ihr bei Schnee von gestern euch jetzt wieder gönnen. Und Sally hat gestern schon vorgeschlagen, man kann ja damit auch andere Sachen machen, zum Beispiel Springseil springen.
9: Ja,
8: finde ich total smart. Oder ich weiß nicht, vielleicht fahrt ihr jetzt noch auf dem Festival, kann man das Camp gut mit abgrenzen zum Beispiel. Und das ist immer ein kleiner Late-Night-Snack.
9: So eine Absperrgirlande, die dann aufgegessen
8: könnt
9: wird.
8: Könnt ihr haben.
9: Was auch immer ihr damit vorhabt, ihr könnt sie jetzt gewinnen bei Schnee von gestern. Wir quizzen kurz mit euch und es geht um die Wurst.
8: 031 70 97 110, wenn ihr Bock habt mitzuzocken.

0: Fritz in the Dark. Auf Fritz, wir haben es gleich 7.38 Uhr. Guten Morgen.
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3: Und da müssen wir natürlich fragen, was hast du mit 3,5 Meter Wursttrommel vor, Olli?
4: Ich werde ganz viel selber essen und an meine Kollegen weitergeben.
0: Ich habe eine Frage.
4: Jeder darf mal abbeißen.
0: Ich habe eine Frage. Ich habe gerade erfahren, das hat Justin gerade rausgefunden, du bist Feuerwehrmann.
3: Ah, wirklich?
4: Ja, richtig.
0: In der Freiwilligen aktiv oder Berufsfeuerwehrmann?
4: Nein, ich kriege richtig Geld dafür.
0: In Berlin, bei der Berliner Feuerwehr?
4: Ja, richtig.
0: Welche Wache denn? Mariendorf oder was?
3: Jetzt geht's los, Leute.
4: Ich bin nicht mehr auf einer Wache, ich bin jetzt im rückwärtigen Bereich.
0: Richtig! Oliver, erster Punkt, Glückwunsch, das ist absolut Hammer.
3: Nee. was auch immer das bedeutet, aber Klausi hast du auf jeden Fall schon mal in der
0: richtig
3: Tasche.
0: Richtig geil. Der Mann, der im Hintergrund die Fäden zieht bei der Feuerwehr.
4: Ja, so, richtig, auf, du geil. Hast es erkannt.
0: Ah, oh, das freut mich. Ich sag mal so, mein Herz geht ja richtig auch bei Feuerwehr. Ich darf jetzt nicht viel zu parteiisch werden, deshalb würde ich an meine Kollegin Josi die Chance mal übergeben.
3: Ist besser.
0: Oliver, wegen mir würden ja alle anderen von dir rausfliegen und wir bräuchten gar nicht spielen. Ich würde dir das Ding so zustecken, aber die wollen ja noch, dass wir ein Spielfeuer spielen.
3: Aber fürs Protokoll, okay. Olli hat jetzt schon einen Punkt.
4: Ja, wunderbar.
0: Ja, Olli hat wohl schon einen Punkt.
3: Olli hat jetzt schon einen Punkt. Okay,
0: bekommen.
3: Gut.
0: Tut mir leid.
3: Dann, aber du musst jetzt trotzdem noch liefern, mein Lieber. Du hast jetzt 45 Sekunden Zeit. Es geht um Fragen zu gestern und wir legen los. Gestern ging das Filmfestival in Venedig los. Nenn mir einen Kinosnack.
4: Popcorn.
3: Apropos Venedig, wie nennt man diese typischen kleinen Boote da?
4: Gondeln.
3: Ja, seit gestern ist Geogesser-WM in Tempelhof. Für was steht Geo?
4: Geo was?
3: Geografie. Und wofür steht Bio?
4: Biologie.
3: Gestern war Operntag. Sing mal kurz so laut und hoch, wie du kannst. Wegen einer Betriebsversammlung hatten gestern mehrere Schlösser geschlossen. Womit macht man ein Türschloss auf?
0: Schlüssel hat er gesagt.
3: Schlüssel, ja. Klopf, klopf.
0: Nee, versteht man nicht.
3: Okay, der Hauptbahnhof von Augsburg war gestern gesperrt. Für was brauchst du ein AUX-Kabel, Olli?
4: Ein AUX-Kabel? Stereoanlage.
3: Ja, doch. Für Mucke abspielen.
0: Also ist der jetzt noch mitgezählt, Justin? Okay, der ist mitgezählt und damit kommen wir auf 7 Punkte. Das ist doch absolut ärgerlich.
3: Das reicht leider nicht. Also du hättest 9 haben müssen.
4: So. Oh wei. Das ist schwierig.
0: Also, um es in Feuerwehrsprache zu sagen.
3: Das ist schwer zu übertreffen. Ja.
0: Hilfsfrist nicht ganz eingehalten, leicht drüber. Wir gehen wieder Status 6, Olli.
4: Alles klar. Ey, du kennst dich aus, ja?
0: Ja, ich bin ein bisschen zu tief drin.
3: Bitte Olli, hör auf damit jetzt.
0: Ich bin ein bisschen zu tief drin.
3: Sonst geht es heute den ganzen Tag so. Danke dir fürs Mitspielen. Genau. Hat richtig Bock gemacht.
0: Du hast die Wurstkabel-Haspel leider nicht gewonnen. Das ist der letzte noch, der mir einfällt. Olli, wir wünschen dir einen wunderschönen Arbeitstag. Danke für die Arbeit, die ihr da macht.
4: Alles klar. Ich danke dir.
0: Bis dann.

0: Touch of Desire. Dreiviertel Achte haben wir's. Ihr hört Fritz, guten Morgen.
1: Listen and repeat hieß es hier quasi heute Morgen, weil wenn ihr den Gästelistenalarm hört, dann müsst ihr anrufen. Ja. 0331 70 97 110. So hat es die gute Frieda aus Wildau gemacht, hier um kurz nach 7. Englischlehrerin, die deshalb mal ganz besonders hier auf die Gästeliste rauf durfte.
0: Dann müsstest du jetzt aber schon auch noch den Codesatz parat haben.
1: Oh, warte mal. Mhm. Können wir den einmal ausnahmsweise auf Englisch hören von dir?
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1: Jawohl, it's totally right. You have not durchgefallen. Frieda, you are with there, dabei.
0: With there.
1: Na, ist
0: toll.
1: Ja, ich
0: ach,
1: hab da
0: einfach
1: gelernt,
0: schön.
1: Damals.
0: Ja, ist ja nicht schlimm. Wenn ihr auch Bock habt, zu Ickymail zu gehen oder vielleicht sogar zu Bund, dann würde ich es genauso machen an eurer Stelle wie Frieda. Einfach schön laut Fritz laufen lassen. Heute bis 10 wird er noch zweimal schellen, der Gästeliste.
1: Ich habe lange nicht mehr gehört, das Wort.
0: Einmal für Icky beim IFA Sommergarten und einmal auch für Bund.
1: Oh, Leute. Also, da wollen wir es aber nochmal richtig wissen vom Sommer. Das auch mehr mit Bund, das ist auch im IFA Sommergarten, dann schon heute Abend.
0: Geil, ey. Also egal ob Icky oder Bund, Modus ist auf jeden Fall der gleiche. Fritz hören, anrufen, wenn er den Fritz-Gästelisten-Alarm hört und dann den Codesatz sagen. Die beste Liste ist die Fritz-Gästeliste.
1: Könnte eventuell in der kommenden Stunde schon passieren. Oder auch nicht. Aber ja. Nee, es wird, also so ehrlich kann man sein, wird in der nächsten Stunde passieren, Leute.
0: Da geht's dann nicht richtig rund, sondern richtig bunt.
1: Also.

0: Paula Hartmann. 2 Punkte. Auf Fritz. Achso, warte mal. Musstest du eigentlich jetzt den Song abmoderieren?
1: Nö, keine Lust.
0: Du bist ja wirklich manchmal wie ich.
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0: Wir haben so 12 bis 14 Grad noch in Berlin und Brandenburg. Sagen wir mal, wie es ist. Wir haben bis Mittag Niederschlagswahrscheinlichkeit von 100%. Das heißt, könnte mit einer Wahrscheinlichkeit von 100% ein bisschen nass werden. Dichte Wolken heute am Start. Immer wieder ein bisschen Regenschauer. Die Sonne wird jetzt schwer heute. Das heißt, denkt zumindest mal an sie. Macht euch ein paar warme Gedanken. Bei immerhin 21 bis 22 Grad maximal heute.
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1: So, und jetzt macht ihr euch schon mal eine Platte für heute Abend, welchen Song ihr performen wollt beim Karaoke.
0: I want to break free.
1: Das ist auf jeden Fall ein Classic. Oder I would walk 500 miles. Also, das würden wir so singen, aber nicht klar. Das sind unsere Songs. Überlegt euch selber welche.
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4: Das Mikro geht rum, alle grölen mit und plötzlich ist es scheißegal, ob die Person auf der Bühne wirklich singen kann. Heute ist Tipsy Karaoke Thursday im Tipsy Bär in Berlin-Prenzlauer Berg. Hits für Queer Joy und Performances mit ganz viel Herz. Die Moderation führt euch durch den Abend und wer unbedingt selbst ins Spotlight mag, gibt den Songwunsch vor 20 Uhr ab. Der Einlass im Tipsy Bär startet ab 19 Uhr und Eintritt kostet einen Fünfer. Karaoke Live Performances gibt's ab 8 beim Tipsy Karaoke Thursday.
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5: Ach, du haben wir's gleich. Schönen guten Morgen.
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7: 6 Abschussanlagen in einem Maisfeld und die sollten offenbar Stromleitungen lahmlegen. Die Polizei hat die in der Nähe eines Umspannwerks in Bergheim bei Köln gefunden. Unbekannte sollen damit Drähte auf Stromleitungen geschossen und so einen Kurzschluss ausgelöst haben. Polizei, Politik und Energieversorger sehen Parallelen zu dem ähnlichen Sabotageversuch in Südbrandenburg am Umspannwerk Jenschwalde vorgestern. Vermutet, dahinter wird in beiden Fällen eine linksextreme Gruppe oder Sabotage aus dem Ausland. Apropos Sabotage und Anschläge, nach dem versuchten Sprengstoffanschlag am Flughafen Leipzig-Halle sind 2 Verdächtige identifiziert, ein Belarusse und ein Russe, die sich inzwischen wohl wieder im Ausland aufhalten, berichten Medien. Die Bundesanwaltschaft äußert sich dazu erstmal nicht. Unterdessen wird ein neuer Anschlagsversuch aus München gemeldet, ein Technologiekonzern, der auch für das Militär arbeitet, zum Beispiel für Drohnentechnologie, soll aus einem Auto heraus mit 2 Brandsätzen beworfen worden sein. Es geht nicht nur um ein paar neue Wohnungen. Auf dem stillgelegten früheren Flughafen Berlin-Tegel entsteht jetzt ein neuer Stadtteil für geplant über 10.000 Menschen. Schuhmacherquartier soll die Gegend heißen. Über 5.000 Wohnungen sollen da gebaut werden, dazu Schulen, Kitas, Geschäfte und auch Grünanlagen. Die ersten Bauarbeiten starten offiziell heute Vormittag. Das Viertel soll weitgehend ohne Autoverkehr auskommen und mit einer neuen Straßenbahn an U- und S-Bahnhöfe in der Gegend angebunden werden. Wie viel Migration kann ein abgeschotteter Ort verkraften? In Spanien haben Zehntausende gegen die Migrationspolitik der Regierung und für die spanische Exklave Ceuta demonstriert. In Madrid kam es zu Ausschreitungen. Die Polizei setzte Tränengas und Gummigeschosse ein. Ceuta liegt in Nordafrika direkt an der Grenze zu Marokko und ist durch Zäune und das Mittelmeer abgetrennt. Ende Juli kamen innerhalb von 2 Tagen über 70.000 Menschen aus Marokko, fast so viele wie in Ceuta leben. Die meisten kehrten danach wieder zurück oder wurden zurückgebracht. Etwa 5.000 sind noch in Ceuta.
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8: Achtung auf der A113 Richtung Berlin. Da gab es einen Unfall zwischen Waltersdorfer Dreieck und Schönefeld Süd. Die Autobahn ist deswegen gesperrt und es staut sich ab Schönefelder Kreuz. B166 Schwedt Richtung Kreuz Uckermark. Auch da gab es einen Unfall, kommt deswegen zu Behinderung zwischen Wendemark und der A20 in Höhe Zichow. In Berlin auch eine Sperrung im Tiergarten, und zwar im Tiergartentunnel. Richtung Kreuzberg ist nach einem Unfall da die rechte Spur gesperrt. Und ihr habt es vielleicht schon mitbekommen, im Grunewald wird heute eine Weltkriegsbombe gesprengt. Jetzt gerade so zu der Zeit wird der Kronprinzessin den Weg gesperrt. Die Sprengung ist dann so zwischen 10 und 13 Uhr. Das Gute ist, die Abos ist nicht betroffen davon, die Öffis auch nicht. Dennoch gibt es gerade natürlich was von den Öffis, und zwar einen kaputten Zug. Und deshalb kommt es bei der S41 und 42 und auch S46 zu Verspätung. Und ein paar Züge fallen noch aus. Kommt gut an.
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8: Guten Morgen.
9: Ich habe mich gefragt, weil du ja auch gerade meintest, dass nachher wieder die Sprengung der Weltkriegsbombe da stattfinden wird.
8: Genau, im Grunewald.
9: Genau, und heute wird die AWOS aber nicht gesperrt dafür. Ich habe mir überlegt, also wer ist denn dafür zuständig? Also wie läuft denn das ab? Sind die dann so, zeig mal die Bombe, die wollte hochjagen. Mhm. Würdest du dafür AWOS dicht machen?
10: Oh. Nö.
8: War Originalaufnahme, oder?

0: Genau, das wäre der einzige
1: ja, der einzige. Und wir gucken mal, wie man das ändert. Also, dass die Eltern sich verstehen.
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1: Es ist jetzt, also im Ernst, völlig aufregend auch, wenn die Eltern von beiden sich das erste Mal kennenlernen.
0: Hey, total. Ja.
1: Also, es kann auch sehr cringe werden, damit es aber nicht passiert. Haben wir überlegt, vielleicht mal eine Liste erstmal machen mit Themen, die die Eltern überhaupt interessiert. Und dann guckt man, sehr strategisch.
0: Überschneidung.
1: Wo sind die Überschneidungen?
0: Ja, ja, finde ich gut. Dann habt ihr auf jeden Fall schon mal ein Thema im Petto, da wisst ihr, ey, da können die bonden. Ja. Das ist schon mal ein erstes gutes Feeling. Andersraum würde ich vorschlagen, auch eine Liste machen mit Themen, die gar nicht gehen.
1: Ja.
0: Die man auf jeden Fall meinen sollte. So Politik oder sowas.
1: Oder in meinem Fall nicht über den Sohn reden. Nee, aber also Politik würde ich auch vorschlagen.
0: 100%. Also, wo ihr einfach wisst, da kommen die nicht zusammen, da kriegen die sich vielleicht sogar in die Haare. Und ich glaube, das gilt vielleicht auch generell für so gesellschaftliche Themen. Weil das soll ja cool sein, das soll lustig und leicht sein und nicht gleich so komisch schwer.
1: Und dann ist eh schon mal, also ich finde für mich wichtiger Hintergedanke, wenn unsere Eltern sich dann bald mal kennenlernen werden, Josi.
0: Oh mein Gott.
1: Keine Sorge.
0: Ja?
1: Man muss ja, also es geht ja eigentlich gar nicht darum, dass die Eltern Best Friends werden. Also es geht ja eigentlich gar nicht darum, dass ihr die beiden in einen Raum hockt und rausgeht und sagt, jetzt versteht euch mal gut. Sondern ist ja auch gar kein Problem, wenn ihr einfach mit eurem Partner, mit eurer Partnerin selbst so viel redet, dass die jetzt gar nicht die ganze Zeit zu Wort kommen. Also quasi den verbalen Sprengradius ein bisschen verkleinern.
0: Ja, einfach selber ganz viel sprechen, meinst du. Ja, ja, perfekt. Und am Ende... Also die Eltern wollen ja hoffentlich auch, dass wir glücklich sind, dass wir eine gute Zeit haben. Also werden die sich hoffentlich auch einfach raffen und dann kriegen wir das schon irgendwie hin.
1: Wirklich, wir drücken euch ganz doll die Daumen.
0: Ich glaube übrigens, wenn unsere Eltern sich kennenlernen würden, hätte da absolut niemand was zu sagen, außer du und mein Papa, weil der ist ja Feuerwehrmann.
1: Ja.
0: Und wir wissen, wie du darauf abgehst. Und mein Papa... Der redet auch wirklich sehr gerne über seinen Job.
1: Oh Mann, na dann, wann denn?

0: mit Schupp auf Fritz. Wir haben es 8.14 Uhr. Einen wunderschönen guten Morgen euch, ihr Lieben.
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2: Jo, und wenn ihr heute 14 Uhr was vorhabt, habt ihr jetzt nicht mehr. Weil ihr lasst natürlich alles stehen und liegen, um zu uns zu kommen.
0: Ja, wirklich, ab 14 Uhr heute in Berlin-Mitte könnt ihr rumkommen, weil wir cornern ja jeden Tag gerade rum mit euch in einem anderen Bezirk. In Berlin ab 14 Uhr sind wir live in Mitte, könnt ihr rumkommen, haben wir ein Mikro auch aufgebaut für euch.
2: Jo, jetzt so kurz vor der Berlin-Wahl dachten wir, es ist ganz cool, mal darüber mit euch zu quatschen, was euch so bewegt gerade. Und ihr könnt wirklich machen, was ihr wollt. Also rumdiskutieren, wer irgendwie mal nach Berlin-Mitte kommen soll an Promis oder so. Und den letzten hier, das fühle ich irgendwie nicht so.
3: Also der wird so Stimmung reinbringen.
4: Es wäre ein sehr durchtrainierter Partygast mit einem etwas grimmigen Blick.
5: Total witzig und bunt und alle würden Mitte total mögen.
6: Kommt früher, um bei den Vorbereitungen zu helfen und hilft währenddessen auch schon beim Aufräumen.
2: Ah ja, Partygäste.
0: Oh, das ist so ganz
2: die so in Berlin-Mitte
0: ja.
2: Mal. Wünscht
0: wirklich,
2: werden.
0: Die dann Salat mit Pinienkernen oder am besten Rucola noch vorbeibringen oder was.
2: Oh, fancy.
0: Also können wir selber rausfinden, heute ab 14 Uhr sind wir in Mitte und gucken, ob da wirklich alles so sauber ist, wie immer gesagt wird.
2: Ja.
0: Vielleicht machen wir es auch ein bisschen dreckig. Denn wir sprechen mit euch wegen der Wahl am 20.09. jetzt auch und wir sind gespannt, was ihr uns erzählt, was euch beschäftigt vor der Wahl oder was ganz anderes, was euch beschäftigt. Ihr könnt singen, Poetry Slam, ihr könnt euren Crush grüßen, ihr könnt... Also die Eltern vom Crush grüßen, Mike steht euch offen.
2: Könnt basically alles machen. Kommt sehr, sehr gerne rum. Ab 14 Uhr im Weinmeisterhaus am Senefelder Platz ist es in Berlin-Mitte, wie gesagt. Die Adresse und wo wir noch so sind, die Tage, weil das geht ja noch weiter, der Spaß, könnt ihr alles rausfinden auf fritz.de.
0: Und hier gibt's jetzt Kate Nash mit Foundations. 5 nach 8, moin.
2: Moini.

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0: Marco und the Chainsmokers in- und auswendig. Es ist 8.22 Uhr und hier hat die Fritz-Frühschicht.
1: Das Wetter würde ich auch tatsächlich, also im Gegensatz zu dem, würde ich gerne ablesen.
2: Und jetzt mal kurz zum Wetter.
0: Wegen in- und auswendig.
1: Wegen in- und auswendig, weil das habe ich nicht auswendig gelernt. Lohnt sich auch nicht heute. 12 bis 14 Grad, wechselhaft, die Wolken bleiben heute am Himmel. Regen immer wieder, Sonne hat es wirklich schwer, heute durchzukommen. Und die ziehen abends ab, die Regenschauer, aber so richtig weg werden die heute nicht sein. 21 bis 23 Grad maximal.
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0: Aber das Allerwichtigste hast du ja gerade zum Schluss noch gesagt, die werden abziehen.
1: Na,
0: heute
1: klar.
0: Abend, die Regenwolken.
1: Ja. Aber jetzt nicht so, wie man in Berlin denkt, so mit, weiß nicht, dass man bedroht wird und dann Geld abgeben muss.
0: Ab.
1: Der Regen, der wird einfach abgezogen. So, warte mal, einer, der ganz verzweifelt versucht, da glaube ich hinzukommen, zu Bund in Ifa Sommergarten heute Abend, ist der Sascha aus dem Wedding. Schönen guten Morgen, lieber Sascha.
4: Oh mein Gott, oh mein Gott, oh mein Gott. Hallo.
0: Hallo, Sascha.
4: Hi.
1: Oh Gott, bist du aufgeregt. Warte, einmal zusammen durchatmen. Wir machen einmal eine Atemübung. Warte, wir atmen ein auf drei. 1, 2, 3.
0: So. Ist besser jetzt, Sascha?
4: Ja, perfekt.
1: Oh, Sascha, wunderbar. Das klingt wirklich schon viel besser als bei mir tatsächlich. Muss ich
0: das Ende klang aber auch wie ein kleiner Stöhner bei dir, bin ich ehrlich.
1: Ach, jetzt lass doch Sascha mal stöhnen um 8.23 Uhr im Radio.
0: Jeder wie er mag.
1: So, Sascha, jetzt haben wir es richtig verstanden, dass du sogar gerade quasi eine Abmahnung bei der Arbeit riskierst, um hier mitzumachen?
4: Ja, sozusagen. Es ist ein bisschen flexibler, aber ich dachte, ich brauche noch nicht zur Arbeit fahren. Ich rufe lieber nochmal an, probiere es nochmal, weil
1: geil.
4: Ja, ich würde schon ganz so wund mit meiner Freundin, die weiß das ja noch nicht mal. Deswegen wäre es sogar eine Überraschung und das würde genau passen.
1: Hey, die Abmahnung hat sich absolut gelohnt, muss ich sagen.
0: Nein, noch nicht.
1: Ich finde geil, dass du auch spontan die Leitzeit eingeführt hast für den Arbeitstag heute.
4: Sascha, sozusagen. Ja.
1: Gucken wir mal, ob es sich gelohnt hat. Wie heißt denn der Codesatz, um raufzukommen?
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0: Aha, richtig! So. Jetzt ist es official. Jetzt hat sich die Abmahnung gelohnt. Weil du gehst jetzt, mit deiner Freundin heute Abend noch zu Bund im Ifa Sommergarten.
4: Oh mein Gott, das ist Wahnsinn. Okay, das ist so krass. Ihr seid so krass.
1: Mann, danke. Nee, du bist krass, weil du das jetzt heimlich für deine Freundin organisierst, was ich richtig süß finde. Das heißt, aber die weiß jetzt noch gar nichts von ihrem Glück und du wirst es ihr jetzt direkt schreiben?
4: Die würde ich jetzt... Ja, also erstmal schreiben. Keine Ahnung, ob sie es liest, dann rufe ich sie vielleicht Mittag mal an. Also die muss dann nach Hause Klamotten holen, also die ganzen, ne, ihr wisst.
0: Bisschen Zeit habt ihr noch bis heute Abend, 19 Uhr. Ganz, ganz, ganz viel Spaß euch auf jeden Fall.
4: Dankeschön.
1: Bis dann.
0: Ich würde sagen, wir hören ihn jetzt auch mal bitte.
1: Na natürlich, damit ihr auch wissen, was er gewinnt hier.
0: Genau. Trippin heißt ein Song von Bund, ist relativ bekannt.
1: Ja, und den hören wir jetzt.
0: Den hören wir jetzt so.
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4: Gummo, 8:30.
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5: Da entsteht ein komplett neuer Kiez mit Wohnungen, Schulen, Arbeit, Freizeit, Grünanlagen. Auf dem Gelände des früheren Flughafens Tegel ist heute Vormittag offiziell Baustart für das neue Schuhmacherquartier. 10.000 Menschen sollen da eines Tages in 5.000 neuen Wohnungen leben, die ersten in rund 2,5 Jahren einziehen. Daneben wird mit der Urban Tech Republic noch ein großer Forschungs- und Gewerbestandort gebaut. Eine neue Straßenbahn soll das neue Viertel in Tegel mit Jungfernheide und dem Kurt-Schumacher-Platz verbinden. Bahnfahrrennen durch Brandenburg ist nicht immer eine Freude in diesen Jahren. Denkt an den RE1 Richtung Frankfurt-Oder, denkt an die lang gesperrte Strecke Richtung Hamburg und ab Oktober ist die Verbindung zwischen Berlin und Hannover dran. Der Abschnitt zwischen Spandau und Stendal wird gesperrt bis Mitte Dezember. Eine Katastrophe wird das, hat der Bürgermeister von Rathenow im RBB-Fernsehen prophezeit. Die Fahrt von Rathenow nach Berlin dauert dann mit Ersatzbussen rund 1 Stunde und 35 Minuten und damit etwa eine halbe Stunde länger als sonst. Der Chef der Bodentruppe der Bundeswehr fordert, dass die Truppe in einen anderen Modus schaltet und Deutschland sich schneller auf einen möglichen Krieg vorbereitet. Heeresinspekteur Freuding sagte dem Redaktionsnetzwerk Deutschland, Russland könne ein NATO-Land schneller angreifen, als viele denken. Der Generalleutnant sagte, je früher der Krieg in der Ukraine ende, desto früher seien die russischen Streitkräfte zum Angriff fähig. Freuding erklärte, dass alle deutschen SoldatInnen in der Grundausbildung inzwischen einen Basiskurs zum Erkennen und Abwehren von Drohnen machen. Mikroplastik landet über Abwasser in Flüssen und Seen und gelangt dadurch irgendwann zurück in unser Trinkwasser und damit in unsere Körper und auch in den eurer Katze. Genau das soll eine neue Filtertechnik verhindern. Eine Firma in Nordrhein-Westfalen hat Membranfilter entwickelt, die in Kläranlagen auch kleinste Plastikteilchen aus dem Abwasser fischen können und dazu wohl auch noch multiresistente Keime. Diese Membranfilter bestehen aus vielen hauchdünnen Röhrchen, ungefähr so lang wie Spaghetti. Ein Ingenieur und eine Umweltjuristin kriegen dafür demnächst den Deutschen Umweltpreis und insgesamt 500.000 Euro.
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4: Auf der A113 Richtung Berlin ist die Autobahn zwischen Waltersdorfer Dreieck und Schönefeld Süd gesperrt. Da gab es nämlich einen Unfall und es staut sich ab im Schönefelder Kreuz. In Berlin ist der Tiergartentunnel Richtung Kreuzberg gesperrt. Da gab es auch einen Unfall und das betrifft die rechte Spur. In Starken ist die Heerstraße in beiden Richtungen gesperrt. Zwischen Döberitzer Weg und Weidenweg, da ist ein Rettungshubschrauber im Einsatz. Und wenn ihr das Ganze dann umfahrt über den Nennhauser Damm, müsst ihr auf jeden Fall gerade 30 Minuten mehr einplanen. Und zum Schluss gucken wir noch Richtung Grunewald. Da wird heute eine Weltkriegsbombe gesprengt. Die Sprengung ist zwischen 10 und 13 Uhr. Der Kronprinzessinnenweg ist deswegen auch gesperrt. Aber die AWOs ist davon nicht betroffen und die Öffis auch nicht. Gute Fahrt!
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6: Schönen guten Morgen, ihr Lieben.
4: Hey, wo Philipp gerade die Bundeswehr in den Nachrichten hatte, ist mir eingefallen. Ich habe mir gestern schön Döner geholt.
6: Ja.
4: Schön alles drauf und pack den aus.
6: Ja.
4: Und dann ist mir eingefallen, stimmt, Alter, in Berlin werben die gerade ja beim Döner für die Bundeswehr. Hast du das schon mal gesehen mit diesem Dönerpapier?
6: Nee.
4: Ich pack so diese Alufolie aus und dann ist es so camouflagemustermäßig das Papier. Und dann steht da drauf, einmal Karriere mit alles.
6: Wow, sehr lustig.
4: Ist lustig, aber...
6: Man muss sagen, aber am Tarnmuster müssen sie nochmal arbeiten, weil den Döner hast du ja offensichtlich gefunden.
4: Ja, vor allem wegen des Geruchs.
6: Moin.
4: Morgen.

0: Justin Boone, sorry, I'm here for some runouts um 8.37 Uhr am Donnerstag. Guten Morgen.
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2: Also erstmal ist sie eine wunderschöne Frau. Also ja, Anna Wollner auch. Aber ich meine jetzt in dem Fall Sydney Sweeney. Die kennt ihr aus Euphoria, The Housemaid. Wirklich tolle Schauspielerin. Und jetzt steigt sie in den Boxring.
0: Ja, und zwar in That's Why the Lady is a Champ. Da spielt sie Christy Martin, die in den 90ern Frauenboxen groß gemacht hat. In den Staaten. Anna, einen schönen guten Morgen.
3: Guten Morgen.
0: Ist es jetzt quasi Rocky, aber mit Sydney Sweeney?
3: Ja, könnte man meinen. Am Anfang zumindest ein bisschen. Denn Christy kommt aus einem Kaff in West Virginia und entdeckt eher zufällig, dass sie verdammt gut Leute K.O. schlagen kann und boxt sich einmal komplett nach oben. Und Sydney Sweeney macht das körperlich ziemlich beeindruckend. Sie hat wirklich monatelang zweimal täglich trainiert, geboxt, Gewichte gestemmt und Sparring gemacht. Und die Kämpfe sehen deshalb jetzt auch nicht nach hübscher Hollywood-Choreografie aus, sondern sind dreckig anstrengend und ziemlich echt. Aber auch ungefähr auf halber Strecke, da kippt der Film komplett, denn aus dem Sportfilm wird ein ziemlich düsteres Beziehungsdrama.
2: Oh, das finde ich aber, glaube ich, ganz geil, weil dann anscheinend doch nicht so viel Feelgood-Sportfilm. Also was passiert da dann?
3: Eigentlich was ziemlich Schlimmes, denn ihr Trainer Jim, der wird irgendwann ihr Mann und der kontrolliert nicht nur ihre Karriere, sondern zunehmend ihr komplettes Leben. Mhm. Im Ring ist Christy eine der härtesten Frauen Amerikas und zu Hause einem Mann ausgeliefert, der sie manipuliert, bedroht und misshandelt.
4: Was treibst du da hinter meinem Rücken?
5: Ich treib gar nichts.
4: Es gibt keine Christy Martin ohne mich. Wenn du mich verlässt, bringe ich dich um.
5: Tu, was du tun musst.
3: Ja, das ist eine Drohung. Der Film ist mit 135 Minuten ein Ticken zu lang. An manchen Stellen dann doch so ein klassisches Biopic, aber Sydney Sweeney ist stark, gerade weil sie ja komplett gegen ihr Image spielt, das ständig auf sie projiziert wird. Und Ben Foster als Jim ist so unangenehm, dass sich die Bedrohung irgendwann schon einstellt, sobald der Typ ins Bild kommt.
0: Oh, das klingt sehr bedrohlich. Das
2: ich
0: klingt
2: nehme
0: aber
2: das auch zurück, dass ich das richtig spannend und interessant finde. Das klingt schon ganz schön dolle.
3: Ja, ist heftig, aber wichtig.
0: Ja, absolut voll. Wichtig zu zeigen, was ja hinter den Kulissen passieren kann, wenn es vielleicht vorne rum ganz, ganz anders aussieht. That's Why the Lady is a Champ. Ab heute im Kino zu sehen. Und wichtig, sagt Anna Wollner. Anna, danke schön.
3: Sehr gerne.
2: Guten Morgen.
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0: Ariana Grande, Hate, Did I Make You Love Me auf Fritz. Wir haben es 8.44 Uhr. Schönen Donnerstagmorgen.
1: Endlich können wir die Briefe vom Finanzamt verstehen. Ja. Wir haben jetzt nämlich zusammen mit Wissenschaftlerinnen und Wissenschaftlern ihre Briefe überarbeitet und die formulieren das jetzt alles so neu, dass wir das checken, was die überhaupt von uns wollen. Ist das nicht toll?
0: Es ist wirklich total toll. Wir glauben aber nach wie vor, das geht noch besser.
1: Da ist noch Luft da oben.
0: Also wirklich, weil eigentlich müsste man ja die Texte, also so einen Text für ganz Berlin, vergiss es. Man müsste das auf die Bezirke anpassen. Du kannst ja in Marzahn nicht den gleichen Finanzamtbrief losschicken wie nach Wilmersdorf.
1: Perfekt, finde ich.
0: Und deshalb haben wir mal geguckt, wie müsste das Finanzamt die Briefe schreiben, zum Beispiel für was?
1: Na, Charlottenburg. Mhm. Also, aber da sind wir uns einig, das kann so hochgestochen bleiben. Ne? Also, die Leute haben Stock im Arsch, ist kein Problem. Da passt dann immer noch sowas wie: Sehr geehrte Frau Gräfin, von und zu, Ihre Steuervorauszahlung haben wir erhalten und verbleiben mit freundlichen Grüßen.
0: Das klingt wirklich nach Charlottenburg.
1: Ja, checken die da.
0: Prenzlauer Berg, da müssen wir ein bisschen ran. Ja, da bräuchte der Brief, finde ich, noch so eine zweite, so eine pädagogische Ebene.
1: Ah ja, das ist gut, ja.
0: Liebe Jutta, erstmal, es wird nur geduzt im Prenzlauer Berg. Liebe Jutta, wir spüren auf unserem Konto in den letzten Tagen so eine negative Energie. Mhm. Und wir würden uns freuen, wenn wir, also man kann es auch als leerer Raum beschreiben, und da würden wir uns wirklich total freuen, wenn du diesen Raum, wenn du den auch ein bisschen füllen könntest, wieder mit deiner Energie, also mit deinem Geld.
1: Mit Geld, ja. Oder was ist mit Wedding?
0: Ja,
1: mit
0: deinem
1: Chicken Wedding? Da wäre einfach.
0: Wieso?
1: Glaube ich, aber da brauchst du gar nicht lang drum rumreden. Da schreibst du dann einfach als Finanzamt Geld. Jetzt. Sonst. Du weißt schon.
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2: Ich bin Arnold Karalp, ich komme aus Spandau und ich bin 18 Jahre alt. Für mich ist Wählen wichtig, weil die Zukunft so ein bisschen in unseren Händen liegt und ich will nicht den ganzen Rentnern die Chance geben, ihr altes Denken weiter umzusetzen. Für Berlin wünsche ich mir mehr Akzeptanz und Toleranz und Förderung von Benachteiligten und Minderheiten.
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0: Machina-Time.
1: Seitdem ich es erste Mal bei TikTok gesehen habe, sofort auf meiner Playlist gelandet. Marlon Hofstadt habt ihr gehört. Hier auf Fritz, 8.51 Uhr.
2: Ich glaube, ich habe gerade irgendwie angefangen zu schwitzen, nur vom Zuhören, Alter.
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1: Na, vom Wetter wohl nicht, wa?
2: Nee, da kann es tatsächlich, danke für die Überleitung, nicht herkommen, weil wir haben so zwischen 12 und 15 Grad in Berlin und Brandenburg, je nachdem, wo ihr seid. Ach, und so richtig schön wird das heute nicht. Die Wolken, die halten sich ganz wacker am Himmel. Höchstens im Süden kommt die Sonne mal kurz raus. Und ansonsten haben wir im ganzen Rest des Sendegeländes regelmäßig einen kleinen Regen, der losgeht. Und gibt auch trockene Phasen. Heißt aber nicht, dass der Regen weg ist, nur weil man kurz trocken ist. Maximal 20 bis 22 Grad.
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1: Bin ich alleine damit? Ich glaube nicht, oder? Dass Schnurri hot ist, Schnauzer?
2: Ich glaube, da gibt es noch eine andere irgendwo.
1: Ich habe da ganz, ganz dolle Schwäche für. Und ja. Ich habe gehört, hier gibt es heute Abend sehr viele davon. Mhm. Lasst uns gerne da alle treffen ab 20 Uhr.
2: Ich muss mal kurz googeln. Schnurrbart wachsen lassen, wie lange?
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4: 7 Leute auf der Bühne, Trompete und Saxophon inklusive und mindestens 50% Schnauzer. Playlunch aus Melbourne machen heute Halt im Urban Spree in Berlin-Mitte. Playlunch bringt ihren selbsternannten Bogenfunk. Mit echtem Aussie-Humor singen sie über Alltagsthemen, die auch hier sofort zünden. Von Mietpreisen bis zu kleinen Absurditäten. Playlunch im Urban Spree heute ab 20 Uhr. Eintritt kostet einen Zwanni.
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7: 9 Uhr am guten Morgen.
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8: Aus München wird ein neuer Anschlagsversuch gemeldet. Zwei Menschen sollen mehrere Brandsätze auf das Gelände eines Technologiekonzerns geworfen haben. Die Polizei habe die Verdächtigen festgenommen, eine Frau und einen Mann aus Bulgarien. Die attackierte Firma soll Drohnenabwehr und Kommunikationstechnik fürs Militär entwickeln. Wie können Stromnetze besser vor Sabotage geschützt werden? Nach diesen zwei Anschlägen in Südbrandenburg und bei Köln beschäftigt die Frage Politik und Energieversorger. Die Innenminister von Brandenburg und Nordrhein-Westfalen wollen Kraftwerksbetreibern per Gesetz erlauben, heranfliegende Drohnen selbst vom Himmel zu holen. Auch mehr Videoüberwachung rund um solche Anlagen soll es geben. In der Nähe des attackierten Umspannwerks in Bergheim bei Köln hat die Polizei gestern 6 Abschussrampen in einem Maisfeld gefunden. Von dort wurden Drähte auf Stromleitungen geschossen, um Kurzschlüsse auszulösen. Diese Wahl wurde gefälscht, das Wahlergebnis ist nicht echt. Solche Zweifel zu verbreiten, kann die Demokratie gefährden. Davor warnt Berlins Landeswahlleiter Bröchler. Es gebe keine Beweise dafür, dass etwa bei Briefwahlen in Pflegeheimen regelmäßig etwas schief geht, sagte er. Zuletzt hatte zum Beispiel AfD-Parteichef Chrupalla solche Zweifel verbreitet. Er kenne Fälle, meinte er, in denen in Pflegeheimen beim Wahlzettel ankreuzen nicht die Wahlberechtigten selbst den Stift geführt hätten. Bröchler sagt, Fake News über Wahlen könnten auch das Vertrauen in ein neu gewähltes Parlament oder eine neue Regierung beschädigen. Heute verbrennen oder morgen im Schlachthof enden. In Thüringen sind mehrere hundert Schweine vorzeitig ums Leben gekommen durch ein Feuer in einem Stall auf einem Agrarbetrieb. Wie die Polizei mitteilte, wurde der Brand wohl absichtlich gelegt. Es gibt einen 25-jährigen Tatverdächtigen. Es soll ein wirtschaftlicher Schaden im Millionenbereich entstanden sein.
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9: Da haben wir einen kaputten LKW auf der A13 Berlin Richtung Dresden steht er. Deshalb ist die rechte Spur zwischen Duben und Lübbenau gerade gesperrt. In Berlin haben wir einen kleinen Stau auf der 100 in beiden Richtungen tatsächlich, damit es fair bleibt. 20 Minuten zwischen Albuinstraße und Schmargendorf. Dann ist der Tiergartentunnel gesperrt. Nicht der ganze, keine Sorge, nur die rechte Spur Richtung Kreuzberg. Da gab es einen Unfall heute Morgen. Und wenn es heute einmal Puff macht im Grunewald, dann ist es, weil da eine Weltkriegsbombe gesperrt wird. Müsst ihr euch aber keine Sorgen machen, ist alles cool. Der Kronprinzessin im Weg ist deswegen gesperrt. Zwischen 10 und 13 Uhr soll die gesprengt werden. Die AWOs und der Bahnverkehr sind davon aber nicht betroffen. Kommt gut an!
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9: Guten Morgen, ihr Lieben. Was wäre denn euch persönlich wichtiger für eine gute Show? Ein Käfig auf der Bühne, wo jemand mit einer Hundemaske sitzt?
7: Ja.
9: Oder ein aufblasbarer Penis am Mikrofonständer? Hast du Präferenz, Klaus?
7: Ich kann mich überhaupt nicht entscheiden.
9: Nee, das Gute ist, müsst ihr auch nicht. Es geht beides.
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0: Und ihr wisst jetzt noch nicht, was das heißt, aber wir schon.
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2: Oh ja, denn es geht aufs Iggy Mail-Konzert im IFA Sommergarten, ihr lieben Menschen.
0: Geil,
2: macht euch darum
0: jetzt am gewissen. Samstag.
2: Dankeschön, Lilly aus Potsdam hat angerufen. Schönen guten Morgen, ihr Liebe.
3: Guten Morgen.
0: Lilly, du kommst...
3: Ja, hi,
0: ey, du kommst ja aus Potsdam. Warum warst du nicht beim Fritz Open Air letztes Woche in Potsdam? Da war doch Iggy auch.
3: Ja, ich war leider verhindert. Und ich war zu spät auch mit den Tickets.
0: Ah.
2: Das sind zwei Gründe, die mich im Leben auch immer an sowas scheitern lassen, tatsächlich. So, jetzt finde ich aber richtig, richtig spannend, dass du also nicht nur aufs Iggy Mail Konzert möchtest. Wir durften sie am Samstag sehen. Es wird richtig geil. Ey, wirklich, ich wusste schon, die ist toll. Das war live noch dreimal so toll, wie ich es erwartet hatte. Wirklich, sie hat eine ganz, ganz tolle Ausschau gemacht. Das ist richtig geil. Jetzt bist du aber auch Deutschlehrerin und findest quasi auch aus beruflichem Kontext Iggy Mail interessant. So, und jetzt, ich begebe mich kurz in die Rolle von Horst Dieter. 67 Jahre. Und ich will, wir könnten jetzt aber mal jetzt gerne interessiert, was diese ganze freche Musik hier, was das jetzt auch noch mit Deutsch und wie du damit die Schüler kaputt machen möchtest, bitte.
3: Ja, ich habe es auch schon bei meinen Schülern angekündigt. Ich meine, sie schreibt feministische Texte, Texte für queere Menschen und ich würde mit meinen Schülern total gerne im Bereich der Lyrik Eier legen, analysieren und besprechen.
0: Oh
3: war
0: Gott.
3: Auch auf dem CSD in Berlin im Sommer, in den Ferien. Das wissen meine Schüler auch und das hat mich einfach sehr beschäftigt. Und deshalb wird das auf jeden Fall Thema werden.
0: Das möchten wir unbedingt, dass das passiert und dass du da wirklich Feldstudie machen kannst vor Ort. Wollen wir dich gerne zu Iggy Mail & Friends schicken am Samstag. Sag uns aber bitte noch schnell den Kurzsatz vorher.
3: Die beste Liste ist die Fritz-Gästeliste.
0: Jawohl!
2: Deine Schülerinnen und Schüler, die werden auch aus deiner Erfahrung zählen, dass du quasi nicht nur die Texte rezitierst, sondern du kannst dann auch mal erzählen, was die Frau auf der Bühne so macht.
3: Ja, und vor allem mitsingen, wenn wir es dann anmachen.
2: Wirklich, wirklich. Ich kann es nur noch mal erzählen. Also mein Lieblingsmoment war, wir hatten vor uns so eine besoffene Frauengruppe, angetrunken gereicht in dem Fall, glaube ich. Und der eine Moment, als der Junge auf den Käfig gesperrt wurde und sie brüllt von hinten, das war sogar, sperrt die Männer! Und die hatten den Spaß ihres Lebens. Ey, wirklich.
3: Oh.
2: Ey, Lilly, auch richtig erfrischend von dir als Seherin, das mal zu hören, wie man tatsächlich im Rahmen der lyrischen Bildung mit Iggy Mail auch arbeiten kann. Wir wünschen dir nicht nur ganz viel Spaß auf dem Konzert, sondern noch viel mehr Spaß, das dann auch beruflich auseinanderzunehmen.
3: Ja, vielen Dank.
2: Geil.
3: Ich bin auch gerade auf dem Weg zur Schule.
2: Na dann, was ist die erste Stunde? Ah nee, bei dir ist ja langweilig. Bei dir ist ja immer nur eins von zwei Fächern, ne? Was ist das erste?
3: Deutsch habe ich jetzt mit meiner 9. Klasse.
2: Und dann ganz liebe Grüße, auch von Mama Iggy.
0: Genau, und Tipp von mir, vielleicht den nächsten Song mal direkt analysieren. Das ist eine gute Message, nämlich.
3: Ich höre hin.
2: Tatsächlich.
0: Hört mal rein, hört mal rein.
2: Damit kannst du die nicht kaputt machen.
3: Danke euch sehr.
2: Tschüss.
3: Ciao.
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0: Und hier jetzt besagte Message.

0: Moving to the Sun. 9.16 Uhr haben wir es. Die Fritz-Frühschicht ist an und wir wünschen euch einen guten Morgen.
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2: Ey, also wenig Briefe lösen, glaube ich, bei uns so viel Angstschweiß aus wie die vom Finanzamt.
3: Oh. Vor allem ist ja auch das große Problem, also abgesehen vom Inhalt, dass niemand versteht, was da überhaupt drinsteht.
2: Mhm. Also das ist wirklich... Also da stehen ja so Sätze drin wie, unter Fahrbarkeit wird gemäß § 164 Festsetzung endgültig befolgt oder so eine Scheiße. Keine Ahnung was.
0: Ja, das wird sich jetzt aber sehr bald ändern zum Glück, weil die Bros und Brosinen beim Finanzamt, die haben gecheckt, das bringt uns hier ja auch nichts im Amt, wenn die Leute draußen gar nicht verstehen, was wir von ihnen wollen. Und deshalb haben sie jetzt mal richtig aufgeräumt in ihrer Sprachabteilung.
2: Ja, und also das müsst ihr euch wirklich vorstellen. Die haben zusammen mit SprachwissenschaftlerInnen haben die Textbausteine erarbeitet, die so sind, dass auch wir die verstehen.
0: Finde ich richtig gut, ey.
2: Nicht nur du, wenn du irgendwie zu tief ins Gesetzbuch gefallen bist beim Finanzamt. Und das Ziel ist, dass wir checken, was die überhaupt von uns wollen.
0: Und ich finde das richtig gut, dass das jetzt auch direkt losgeht. Mhm. Also nicht so amtmäßig dann 2029, sondern der nächste Brief könnte wirklich schon einfacher zu verstehen sein.
2: Ja.
0: Und bei dir würde jetzt drinstehen, was du da gerade vorgelesen hast, wäre sowas wie Kontrolle ist vorbei. Thema ist erledigt und im Kasten. Oh. Tschüss. Schönes
2: heißt,
0: Leben noch.
2: Die gute Nachricht, man versteht jetzt die Briefe vom Finanzamt. Ja. Die schlechte Nachricht, man versteht
0: die Briefe vom Finanzamt.

0: In unserer Reihe Hier spricht Berlin jetzt.
1: Hallo, wir sind Dancer,
2: Gigolo,
1: Nightstorm und Oro Nico Flo. Besser bekannt als die vier Pferde von der Quadriga auf dem Brandenburger Tor. Und seit einer Ewigkeit glotzen wir in dieselbe Richtung. Trapto, Blankenpferde, Johannesstall. Klar, alles schön und gut. Aber was ist hinter uns los? Wir hörten von sonderbaren Orten wie Galoppenburg, Siebenhengststadt oder einem Platz namens Stuti. Dreht uns doch mal um. Wozu denn sonst die ganze Via-Vereinigung? Eure Four Pretty Horses von der Quadriga.
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0: ich nicht.
1: Lori, 9:23 haben wir es und ihr hört die Fritz.
2: Ah, das sind ja wir.
1: Ja.
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2: Ah, das ist ja mein Einsatz.
1: Und los.
2: Lustig, ey, manchmal läuft es einfach. Wir haben immer noch so 12, 13, 14 Grad, je nachdem, wo ihr am Start seid. Und, Moment, bis zu 16 Grad schon, Entschuldigung. Je nachdem, wo ihr am Start seid, müsst ihr mit mehr oder weniger Regenschauer rechnen. Die dichten Wolken am Himmel, die halten sich heute. Wir kamen temporär immer mal wieder ein bisschen Regen, Sonne kommt wenig raus. Bei so 21 bis 22 Grad maximal heute.
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2: Ja, ey, und wie gegensätzlich so ein Bezirk sein kann, also das hat mich bei Marzahn-Hellersdorf wirklich richtig, richtig dolle geflasht, ist voll hängen geblieben, die Info. Marzahn-Hellersdorf hat nämlich nicht nur die größte Plattenbausiedlung Europas. Marzahn-Hellersdorf hat gleichzeitig neben der größten Plattenbausiedlung Europas auch die größte Einfamilienbausiedlung Europas. Also, und sieht man auch bei Google Maps immer, Malzow, Kaulsdorf, Biesdorf, riesig.
1: Mega gegensätzlich und genau zwischen diesen beiden Welten waren wir gestern mit euch unterwegs am Jugendclub East End. Und ob ihr lieber die Hellersdorfer Platten bevorzugt oder die Doppelhaushälfte, das haben wir direkt mal abgecheckt.
5: Plattenbau ist schöner, wenn Menschen um einen herum ist. Mehr Platz würde ich nicht nehmen, ehrlich gesagt.
6: Auf jeden Fall Doppelhaushälfte. Ich wohne nämlich in einer. Platt ist mir dann zu laut, auch von meinem Nachbarn her.
2: Ja, aber dann ist noch Max vorbeigekommen, muss man ganz ehrlich sagen. Max ist Stammgast im East End. Ja. Und der hat erzählt, dem ist total egal, ob Platt oder Doppelhaushälfte. Der wünscht sich nur eins für Hellersdorf.
7: Nicht so viele Häuser, mehr Fußballplätze.
2: Deshalb hat er sogar eine Fußball-AG gegründet. Im East End mega stark.
1: Fußball ist sein Leben, glaube ich. So, und jetzt ist es ja so, dass wir in Deutschland die Situation haben, dass Bildung ganz doll vom Einkommen der Eltern abhängig ist. Und genau da setzen so Jugendclubs wie das East End an. Hat uns Tim erzählt, einer der vielen tollen Gesprächspartner, die da gestern da waren. Und er ist dann nämlich Sozialarbeiter.
8: Ich verstehe soziale Arbeit in der offenen Kinder- und Jugendarbeit als eine Möglichkeit, Chancen etwas auszugleichen.
2: Ja, und da gibt es dann zum Beispiel Musikunterricht für alle, bei denen die Eltern jetzt nicht gerade 30 Euro für eine Klavierstunde über haben.
1: Übelst cool. Lino war auch da vom Dissens-Institut für Bildung und Forschung. Und Lino sagt, ja, in so Jugendclubs, da darf auch gerne mal gestritten werden.
9: Das Ziel ist, einen Raum zu schaffen, der kritisch, solidarisch die begleitet. Also, ne, das heißt auch, wir können uns mal streiten. Und ganz wichtig, auch wenn es um Einstellungen geht, die ich nicht teile, dann streite ich mich mit den Jugendlichen auch. Das heißt aber trotzdem, dass die das nächste Mal wieder willkommen sind.
2: Ey, richtig, das, richtig
1: das,
2: schöne...
1: Das für eine tolle Message.
2: Und auch wichtig, halt so groß zu werden, ne, zu checken. Man kann sich dann aber auch streiten, hinterher wieder vertragen. Und ich darf auch meine eigene Meinung haben in meinem Alter. Fette Props an alle, die das möglich machen, die Sozialarbeiterinnen und Sozialarbeiter da.
1: Ist so. Heute Nachmittag geht's weiter. Im Jugendkulturzentrum Weinmeisterhaus am Hackischen Markt sind wir. Kommt da vorbei, erzählt da ein bisschen, wie es euch gerade so geht in eurem Kiez, was da so los ist. Könnt auch gerne jemanden grüßen oder mit Pau Pau, unserer Kollegin, die da heute Nachmittag moderiert, ein bisschen Liegestütz-Battle machen. Das hat sie jetzt auch schon öfter mal gesagt, würde sie sich ja wünschen.
2: Krass. Oh, bei ihren Armen, ich hätte jetzt tatsächlich ein bisschen, ich hatte wegen meiner Arme vor allem Angst, ehrlich gesagt.
1: Du hättest keine Chance.
2: Ihr könnt aber vorbeikommen, heute Nachmittag sind wir im Jugendkulturzentrum Weinmeisterhaus. Viel Spaß!
1: Viel Spaß!

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5: Es geht nicht nur um ein paar neue Wohnungen. Auf dem stillgelegten früheren Flughafen Berlin-Tegel entsteht jetzt ein neuer Stadtteil für geplant über 10.000 Menschen. Schumacher-Quartier soll die Gegend heißen. Über 5.000 Wohnungen sollen da gebaut werden. Dazu Schulen, Kitas, Geschäfte und auch Grünanlagen. Die ersten Bauarbeiten starten offiziell heute Vormittag. Das Viertel soll weitgehend ohne Autoverkehr auskommen und mit einer neuen Straßenbahn an Bahnhöfe in der Umgebung angeschlossen werden. Eine Technologiefirma in München könnte Ziel eines neuen Anschlagversuchs gewesen sein. Ein Mann und eine Frau sollen in der Nacht Brandsätze auf eine Baustelle des Konzerns Rode und Schwarz geworfen haben. Die beiden wurden festgenommen, größeren Schaden gab es nicht. Die attackierte Firma entwickelt laut ihrer Homepage Militärtechnik, etwa für Kommunikation, Netzwerksicherheit und Drohnenabwehr. Heute soll ein Urteil mit Folgen für die Musikindustrie fallen. Der Bundesgerichtshof entscheidet einen Streit um Sampling. Es geht darum, ob der Hip-Hop-Produzent Moses Pelham ein Beat der Elektroband Kraftwerk in einem seiner Songs verwenden durfte. Im Hip-Hop gehört es schon immer dazu, alte Beats, Zitate, Melodien aufzugreifen, neu zusammenzubauen, dadurch zu würdigen und gleichzeitig etwas Eigenes zu schaffen. Pelham hatte Kraftwerk vor rund 30 Jahren aber nicht gefragt, um Erlaubnis gebeten und genau darum wird bis heute gestritten. Viele Tennisfans kritisieren, dass es anderen im Stadion nur noch um Selbstdarstellung geht. Für das Tennisturnier US Open in New York sind wohl zahlreiche Tickets an Influencer verkauft worden, die johlen auf den teuren Plätzen und tanzen dafür Videos. Ein Spiel musste sogar unterbrochen werden, weil Influencer auf der Tribüne einen Clip für TikTok gedreht und dafür eine mitgebrachte Lampe eingeschaltet haben, die die beiden Spielerinnen auf dem Platz blendete. Die Tennis-Weltranglisten-Dritte Jessica Pegula sagte, das Verhalten sei respektlos.
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4: Da haben wir auf der A13 eine kleine Sperrung Berlin Richtung Dresden. Zwischen Duben und Lübbenau ist die rechte Spur gesperrt. Da steht ein kaputter LKW. Fahrt da bitte ein bisschen vorsichtiger. In Berlin dauert es gerade 20 Minuten länger auf der A100 in beiden Richtungen zwischen Albuinstraße und Schmargendorf. Im Tiergartentunnel ist die rechte Spur gerade gesperrt Richtung Kreuzberg. Da gab es einen Unfall heute Morgen. Und im Grunewald wird heute eine Weltkriegsbombe gesprengt. Jetzt ist der Kronprinzessinnenweg schon gesperrt seit ein paar Stunden. Die Sprengung ist dann irgendwann zwischen 10 und 13 Uhr, aber Abus ist davon gar nicht betroffen und die Öffis auch nicht. Aber wo wir gerade bei der S-Bahn sind, da wird im Bereich Baumschönweg ein Signal repariert. Deshalb fährt die S47 gerade nur zwischen Spindlersfeld und Schöneweide. Die S8 zwischen Wildau und Grünau und zwischen Treptower Park und Birkenwerder. Und die S85 fährt nur zwischen Flughafen BER und Schöneweide. Gute Fahrt euch.
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6: Hi, guten Morgen.
4: Guten Morgen.
6: Ich werde ja oft gefragt, Daniel, wenn ihr da morgens zu hören seid im Radio, ist es alles live? Und da antworte ich ja immer gerne mit dem Songtitel vom nächsten Song. Hier sind nämlich Lost Frequencies mit Live It All. Moin.
4: Habe ich gar nichts damit zu tun. Guten Morgen.

0: Lost Frequencies, Live It All. Auf Fritz, wir haben es 9.37 Uhr, guten Morgen.
1: Deutschland, ich küsse dein Herz. So heißt die neue, ja, Comedy-Doku-Reportagen-Dings von Tassim Dogun. Den kennt ihr als Content-Creator, Comedian, super witziger Typ. Und der ist jetzt quer durch Deutschland gereist mit seiner Tante Zeynep.
0: Ja.
1: Das ist so cool. Die wohnt seit 40 Jahren hier in Deutschland. Aber so richtig viel konnte sie leider bisher noch nicht vom Land sehen. Und ich sag mal so, der Start mit die Bede, das funktioniert schon mal richtig gut.
2: Ich bin Tassim.
3: Ich bin Zeynep.
2: Und wir schaffen das.
3: Wir schaffen das.
2: Und 1, 2, 3. Ja. 1, 2, 3. Und wir bei 3. 1, 2, 3.
3: 1, 2, 3. Wir schaffen das.
2: Wir schaffen das.
1: Das ist so lustig.
0: Mann, ein Herz und eine Seele einfach. Nee, Tassim und Tante Zeynep, die treffen in Deutschland. Ich küsse dein Herz. Unter anderem so Stars wie Casey Rebel gehen mit Celo und Abdi ins Stadion, spielen Schwarzlicht-Minigolf mit Klaas. Und nicht einfach nur, um Jodo irgendwie auf dumm zu machen, sondern auch um Klischees einfach mal aufzuräumen. Mhm. Gegenüber Kurdinnen, gegenüber Deutschen.
1: Ja, und wo kann man die krassesten Allmanns finden? Na? Na?
0: Wo denn?
1: Genau, in der Kleingartenanlage.
4: Ich habe den Kleingarten-Sheriff kennengelernt und seinen Schrebergartenverein. Es war sehr, sehr unterhaltsam und unglaublich zu beobachten, wie besessen er ist, seine Kleingärten da in Schach zu halten. Allgemein hat sich das so ein bisschen auf dieser Reise bewiesen. Deutschland ist das Land der Hobbys.
0: Und also man muss sagen, das Hobbythema haben die in der Doku durchgespielt, weil die beiden sind zum, ich glaube, verrücktesten Hobby gegangen, was du in ganz Deutschland finden kannst. Hobbyhorsing.
1: Ja, also das ist wild. Tassim und Tante Zeynep haben Hobbyhorsing ausprobiert. Ja. Ob er jetzt wirklich Pferdekenner geworden ist, check da am besten mal selbst aus. Deutschland, ich küsse dein Herz, heißt die neue Doku von Tassim.
0: Und die ganzen 6 Folgen gibt's schon heute in der ARD Mediathek.

0: Also die Suche geht aber wirklich schon ein bisschen länger inzwischen. Wir drücken weiter in die Daumen. Ray, where's my husband? 44, schönen guten Morgen.
1: Guten Morgen, Leute, das Fritz Open Air jetzt am Wochenende war definitiv eine 100 Millionen von 10 ungefähr abgerundet. Ekimel war da, Aaron, Kyla Shikes, Philo, aber schon Young Pep alleine als Opener. Der hat so rasiert, unter anderem mit einem richtig geilen Mashup aus seinem allerersten Song Beauty and a Beat.
0: Das ist so beeindruckend.
1: Schön.
2: Und diesen Track,
1: Justin Bieber-Vibes auf der Bühne.
0: Ja, man muss aber auch sagen, den Track, den hat er mit 12 Jahren gemacht, der Gute. Und hat sich dann, und das war besonders krass, er hat sich quasi selber auf der Bühne gefeatured. Er hat quasi mit seinem 12-Jährigen nicht zusammen diesen Song performt.
1: Also er hat den Justin Bieber gemacht, wie auf dem Coachella. So. Da ist ja 1:1 das Gleiche passiert.
0: Sorry, ich kenne mich nicht aus. Nee, aber war eine 10 von 10, sagt auch ihr.
3: Hat Spaß gemacht, war sehr schön.
4: Sehr, sehr gute Stimmung gewesen.
3: Extrem selbstbewusst, fand ich cool.
5: Also einmal hat er einen coolen Vibe in seiner Musik. Und ich fand es sehr cool, dass er seine Bühne auch genutzt hat, um sich gegen die AfD auszusprechen.
6: Ich finde ihn so niedlich, ich kann nicht. Ich freue mich immer, wenn ich den sehe und wenn ich so junge Künstler sehe auf der Bühne. Es ist total toll zu sehen, dass so Leute in unserem Alter einfach schon Musik machen und es zu embracen. Und ich finde es super schön.
1: Und aufgrund des großartigen Erfolgs wird es auch nächstes Jahr wieder stattfinden, das Fritz Open Air am 28. August. Line-up ist noch geheim. Nee, wir sagen euch das nicht. Nee. Nein, auch wenn ihr uns 50 Euro bietet.
0: Ihr könntet für 60
1: ab 60 machen wir, ja.
0: Apropos 50 Euro. Für 50 Euro könnt ihr euch jetzt schon das Early-Bird-Ticket, das Loyalty-Ticket als erste quasi gönnen. So günstig kriegt ihr das sonst nicht mehr. Und wie gesagt, das Line-Up muss so geil sein, dass die bewusst sagen, wir dürfen euch das nicht verraten, sonst verquasselt ihr euch aus Versehen. An eurer Stelle würde ich zuschlagen. Ey, und was mich bei Young Pep wirklich, das kam gerade in der letzten Umfrage rüber, da ist ein Typ, der einfach so noch zur Schule geht so und du siehst gleichzeitig diesen jungen Typen, der aber sowas Fettes auf die Beine gestellt hat und das fand ich richtig inspirierend zu sehen, Alter. Also, ja, kann man vielleicht schlecht beschreiben, aber er ist gleichzeitig noch so jung und gleichzeitig macht er das Erwachsenste, was ich in meinem Leben gesehen habe.
1: Musst du auch gar nicht mehr beschreiben, weil wir hören jetzt einfach nochmal rein. Young Pep, am Wochenende war er beim Fritz Open Air. Laut sein, immer.
0: Live.
7: Potsdam, was geht ab? Ey, macht mal Lärm für Young Pep!

0: so klang es am Samstag auf unserer Bühne. Young Pep live vom Fritz Open Air mit Laut sein immer.
1: Nächstes Jahr geht's weiter mit dem Fritz Open Air und es gibt schon Tickets, Leute. 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

0: Live um 9.52 Uhr. Fritz ist an. Guten Morgen.
1: Hi, ihr Lieben.
2: Und jetzt mal kurz zum Wetter.
1: Ja, gab schon schönere Tage, aber mit den Temperaturen bin ich persönlich relativ happy. Wir haben aktuell 16 bis 18 Grad und ja, bleibt heute bewölkt. Wir müssen auch immer wieder mit ein paar Regenschauern rechnen. Die Sonne hat ziemlich wirklich schwer heute, die arme Sonne. Aber 21 bis 22 Grad maximal, das passt auch.
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0: Liebe Grüße an Annika, die uns eine Studio-Message geschickt hat, ja, und gefragt, ob es noch ein paar Tickets gibt für Iggy Mel, weil die sind heute gar nicht durchgekommen.
1: Was? Oh nee, dann wäre eine gute Nachricht für Sie.
0: Oh Mist, ja, morgen machen wir es nämlich wieder, Annika. Tut uns leid.
1: So, das heißt auch, wir sind raus. Mein Name Daniel Klaus.
0: Mein Name Josefine Domaschke.
1: Was rennt sie auf Domaschke?
0: Jule Kaden.
1: Die ist nämlich gleich ab 10. Viel Spaß.
0: Guten Morgen.
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2: 9,59 Euro.
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2: Mit mir Jule Kaden und wir gehen rein. Wir üben heute mal alle gemeinsam das, was sehr viele Menschen von uns nicht können. Ich habe da auch sehr lange dran geknabbert. Sich entschuldigen und nicht nur so ein hingerotztes Sorry, sondern so ein wirklich, ey, es tut mir einfach leid. Und dann dahinter vielleicht auch einen Punkt setzen und nicht noch sagen, aber ich habe das gemacht, weil wie, wo, weiß, bla. Sondern einfach vielleicht nur so ein, es tut mir leid, einfach mal stehen lassen. Wir können das jetzt hier zusammen üben. Wir haben nämlich einen neuen Song von Pamo. Es tut mir so leid. Also der will es richtig wissen, dem tut es so leid. Drei O's tut es ihm leid. Hören wir jetzt hier. Und dann auch noch Cat's Eye. Für euch auf Fritz Gumo.

Gabriella von Cat's Eye war das und wir haben gestern schon darüber gequatscht. Zur Europatournee wird Sophia nicht mit dabei sein wegen Mental Health Struggles und dass sie sagt, ihre Gesundheit geht vor, finde ich ein mega krasses, wichtiges Signal. Wird viel zu selten von KünstlerInnen gemacht. Aber das Krasse ist auch, dass Sophia ja bei Cat's Eye nicht die Einzige ist, die mit dem Druck, mit den ganzen Hassmails und Hassnachrichten nicht umgehen kann. Und das klingt jetzt quasi wie ein Vorwurf, deswegen müssen wir das nochmal kurz reinholen und sagen, nein, das Problem sind die Menschen, die sowas verzapfen und es ist nur selbstverständlich, dass ein Mensch nur eine begrenzte Kapazität hat, sich so einem Bullshit auszuliefern und deswegen ist alles richtig, dass sowohl Sophia als auch Manon

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Robin Schulz, der Chef, sagt...

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Ja, wie heißt das hier? Schwein sitzt im Ohr des Betrachters, Zuhörers, dies, das? Das ist die neue Single von Nimino, Eat Me Better. Und weil Nimino natürlich auch schon immer sehr, sehr ehrlich war, wie in diesem Song hier. I only smoke when I drink. Da habe ich mich natürlich in Nimino, a.k.a. Milo Evans, massiv verliebt. Habe ich natürlich gedacht, ey, Eat Me Better. Krass, dass Nimino einen Song macht über orales Befriedigen. Weil Eat Me, also das kann natürlich einmal bitchy gemeint sein, so von wegen, ja, Alter, halt's Maul, lass mich einfach in Ruhe, Eat Me. Aber es ist natürlich auch eine sexuelle Anspielung möglich. Und ich sag euch, in dem Song geht's um weder noch. Es geht einfach um weder noch. Es geht darum, passt auf, wenn wir nämlich genauer ein bisschen hingucken, um die Line, Life's been eating me up, could you make me better? Also das Leben frisst mich auf, kannst du mich besser machen? Darum geht's um Eat Me Better. Und finde ich irgendwie voll sweet, den Song. Also diesen Kontrast mit diesem, okay, Leben einfach schnell, rücksichtslos, ba, ba, ba, ba, ba, million miles an hour. Stresst mich übelst, komme ich nicht drauf klar. Und auf der anderen Seite dann eben dieses, gibt es vielleicht einen Menschen da draußen, der den Schmerz lindert, die Wetterlage im Kopf ein bisschen besser macht, mir hilft? Müssen wir sagen, Nimino, mein Lieber, nee, glücklich sein, das ist halt ein One-Man-Job. Unser eigener. Andere Menschen können da vielleicht unterstützen. Schade, aber der Song ist geil.

Shakira und Born a Boy mit Die Die, 10.23 Uhr ist es, ihr hört Fritz und ich hasse Weihnachten, aber wenn Weihnachten neue Musik von Dominik Feig ist, dann liebe ich Weihnachten. Ich bin so kleben geblieben auf dem seit Monaten. Ich gebe euch meine Top 3 Songs von Dominik Feig. How Much Is Weed, den hören wir hier im Hintergrund gerade in live. So krass kann er den live performen. Dann White Keys. Und Baby Doll. Ich fühle mich einfach immer gleich ein kleines bisschen mehr wie Sommer. Ein bisschen wie, oh mein Gott, ich bin ein cool Kid, stehe auf einem Skateboard und rolle in Santa Monica Beach. Irgendwie in L.A., in California, stehen in der Sonne am Strand lang. So freue ich mich da. Also, versteht ihr? Dominik Feig hat jetzt eine neue Single rausgebracht. Könnte also für mich problematisch werden, meine Top 3 zu überarbeiten. Wallflower ist die, hören wir jetzt hier auf Fritz. Und schreibt mal rein, ob ihr Dominik Feig auch so fühlt wie ich. Schon diese Gitarre hier schon wieder. Ach, komm mir doch auf.

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1: Vintage-Workwear von Carhartt, Oldschool-Band-Shirts und Retro-Accessoires. Im The Social Hub Berlin in Mitte wird heute der Vintage-Pop-Up-Store von Worldwide Local aufgebaut. Erwartet keine Schnäppchen, denn die 500 Kleidungsstücke sind handgepickt und nach lässigem Street-Style kuratiert. Wer also Bock auf eine nice Cargo-Hose, Hingucker-Cap oder ein edles Trikot hat, schaut vorbei bei The Social Hub Berlin. Den Vintage-Pop-Up-Store findet ihr direkt in der Lobby, kostet kein Eintritt und geht von 12 bis 19 Uhr.
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6: 10:31 Uhr.
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6: Mit Anja Haufe. Da entsteht ab heute ein neuer Kiez, beziehungsweise das, was hoffentlich irgendwann Kiez wird. In Berlin-Reinickendorf startet der Bau vom sogenannten Schumacher-Quartier. Das ist auf dem Gelände vom ehemaligen Flughafen Tegel. Das ist ein riesiges Stadtentwicklungsprojekt. Da sollen nämlich rund 5000 Wohnungen entstehen, Schulen, Kitas, Supermärkte und zwei Parks. Die ersten Menschen sollen dann Anfang 2029 einziehen können. Bei den Downloads von beliebten Apps ist plötzlich die App MapQuest ganz vorne. Das ist so ein Kartenanbieter, den es schon lange gibt, der aber in den letzten Jahren von Anbietern wie Apple oder Google Maps überholt wurde. Und er scheint gerade so beliebt zu sein, weil er sich weigert, in den USA den Lake Ontario in Lake America umzubenennen. Mehr dazu von unserer USA-Kollegin Gabi Biesinger.
7: Man könnte sagen, das ist spöttischer Widerstand gegen den Umbenennungswahn von Donald Trump, dass dieses inzwischen etwas in die Jahre gekommene Traditionsunternehmen da nicht mitmacht und damit eben seine modernen Konkurrenten zumindest zeitweise am Markt ausgestochen hat. Die Top-Kartenanbieter Google und Apple, die waren ziemlich schnell eingeknickt nach Trumps Forderung, den Lake Ontario in Lake America umzubenennen, was ja vor dem Hintergrund mit dem Handelsstreit mit Kanada passiert ist. Und wenn man Google und Apple in den USA aufruft, dann ist da der See einfach umbenannt in Lake America.
6: 2-Sekunden-Sampling beschäftigen deutsche Gerichte seit fast 30 Jahren. Jetzt hat der Bundesgerichtshof entschieden, es war erlaubt. Es geht darum, ob der Hip-Hop-Produzent Pelham einen Beat der Elektroband Kraftwerk unerlaubt in einem seiner Songs verwenden durfte. Der BGH hat gesagt, erlaubt ist so ein Sampling erst seit einer Änderung des Urheberrechts vor 5 Jahren. Für den Zeitraum davor läuft also noch eine Verfassungsbeschwerde von Kraftwerk. Wenn ihr Auto fahrt, dann merkt ihr es, Benzin ist gerade so teuer wie noch nie, liegt an dem Krieg zwischen dem Iran und den USA, der immer weitergeht und wodurch weniger Öl aus der Region auf den Markt kommt. Laut ADAC kostet ein Liter E10 heute im Schnitt in Deutschland 2,21 €, neuer Höchstwert. Diesel ist wieder ein bisschen günstiger geworden als letzte Woche, kostet 2,23 € den Liter. Am günstigsten ist das Tanken übrigens ungefähr jetzt, immer vor 12 Uhr mittags.
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6: Viele Wolken heute und auch immer wieder Regen. Super kalt ist es nicht. Wir kriegen so 18 bis 23 Grad. Viel Sonne wird es aber wahrscheinlich nicht geben.
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6: A13 Berlin Richtung Dresden. Zwischen Duben und Lübbenau ist die rechte Spur gesperrt wegen eines kaputten LKW. A115 statt einwärts an der Baustelle Kreuz Zehlendorf 10 Minuten Stau. In Berlin dauert es gerade länger auf der A100 in beiden Richtungen zwischen Albuinstraße und Schmargendorf. 15 Minuten länger braucht ihr da. Es gibt auch einen Stau in Friedrichshain auf der Petersburger Straße vor der Landsberger Allee und statt auswärts auf der B158 in Ahrensfelde, auf dem Sprengplatz im Grunewald. Wird heute eine Weltkriegsbombe gesprengt, deswegen ist der Kronprinzessinnenweg gesperrt. A-Bus und S-Bahn sind aber nicht betroffen. Und es gibt noch eine Meldung zur S-Bahn, und zwar müssen im Bereich Baumschulenweg Signale repariert werden. Deswegen fährt die S47 nur zwischen Spindlersfelde und Schöneweide, die S8 nur zwischen Wildau und Grünau bzw. Treptower Park und Birkenwerder und die S85 nur zwischen BER und Schöneweide. Gute Fahrt!
8: Merci beaucoup!
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6: Hier kommt jetzt eine Nachricht für dich, liebe Anja. Ich weiß nicht, ob du es schon mitbekommen hast, aber du hast letztens noch so über Sommer gefreut, dich, wenn ich mich richtig erinnere. Er ist nächstes Jahr in Berlin am 18. Mai. Am 18. Mai kannst du in die Uber-Arena gehen zu Sommer.
2: Ja, kann ich mal gucken.
6: Naja, aber du musst ihn noch fühlen.

0: Man kann schon mal einmal vor Freude für sich selbst dumm gehen.
1: Leute haben Schilder für mich. Ich hab's geschafft.
0: Das ist Kyla Scheichs gewesen am Samstag.
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0: Ja, sie war einfach eine große Mausigkeit, das müssen wir schon so sagen. Hat sich einmal über die Schilder gefreut, sich selbst abgekreischt, aber hat natürlich auch die Potsdamer Pieps abgefeiert.
1: Ich bin aber hier zu Hause, wisst ihr? Ich bin nicht nur in Berlin zu Hause, ich liebe auch Potsdam. Ich liebe Potsdam. Potsdam ist overhated, Leute. Es ist so ein schöner Ort, ich liebe es hier. Wer von euch ist aus Potsdam?
0: So nämlich. Ey, Waschhaus Potsdam haben wir abgerissen. Wir bauen das aber safe wieder zusammen bis zum 28. August 2027. Ihr könnt euch jetzt streng limitierte 50-Euro-Tickets gönnen. Line-up verraten wir euch natürlich auch irgendwann noch. Aber jetzt ist erstmal, ihr dürft uns vertrauen. Ihr dürft dem gelben Fritz F vertrauen. Und dass das was Gutes ist, uns zu vertrauen. Und dann auch schon 50 Euro für 28. August Waschhaus Potsdam nächstes Jahr fürs Fritz Open Air zu investieren. Das beweisen wir euch jetzt hier mit Kyla Scheichs und Schmetterlinge live vom Fritz Open Air vom Wochenende.

Sweet. 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Fritz Open Air ist einfach beste Festival des Jahres. Und so nah dran im Waschhaus Potsdam. Wir hören jetzt Moskenner. 10.45 Uhr, ihr Fritz. Mein Name ist Jule Paden und ich sag euch Hi.

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1: Ich bin Esma, ich bin 16 Jahre alt und ich komme aus Wedding. Ich gehe wählen, weil es ja um meine Zukunft geht im Endeffekt. Dann darf ich mich ja später auch nicht darüber aufregen, wenn hier irgendwas falsch läuft, wenn ich einer von denjenigen war, die gesagt haben, ja, nee, ist mir egal, da mache ich einfach nichts gegen. Ich bin 16, ich kann für Berlin wählen, dann mache ich das auch, ich lebe ja auch hier.
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0: Oh mein Gott, liebe ich die neue Single von Age, RMB, Ring My Bell. Und der groovt auch so geil, weil Age den nochmal schön angemalt hat hier 2026. Aber das Original ist schon geil. Also ihr hört es, er hat einfach die geile Scheiße von Anita Ward einfach ein bisschen gepimpt. Der Song hat bald 50 Jahre auf dem Buckel. Und Anita Ward hat es immer abgestritten. Damals gab es ja noch keine Handys. Das heißt, wenn du jemanden angerufen hast oder wolltest, dass dich jemand anruft, hast du gesagt, Alter, ring my bell. Also so nach dem Motto, ruf mal an. Aber es gibt natürlich auch die Dirty Version. Und zwar dann heißt ring my bell, naja, ihr wisst schon, ein bisschen dirty werden im Bedroom. Und gerade bei Frauen gibt es ja ein kleines Glöckchen. Bällchen, Knöpfchen, wie ihr wollt. Anita Ward hat aber Zeit ihres Musikerin-Daseins und Interviewgebens immer gesagt, nein, nein, nein, nein, nein. Also jeder kann da rein interpretieren, was er will. Es ist überhaupt nicht sexuell gemeint. Dabei ist in diesem Song, singt sie, schön, dass du zu Hause bist, zu ihrem Mann. Wenn er zu Hause ist, warum soll er sie denn bitte schön anrufen? Hä?
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Dua Lipa sagt es hier, unsere Trainingszeit ist vorbei, Leute. Nee, das wollte ich noch nicht machen, so rum. Unsere Trainingszeit ist vorbei. Wir machen ernst, wir ziehen um. Und damit ihr mitkommt und uns nicht verliert, vor allen Dingen nicht den Kontakt zu uns, holt ihr euch jetzt am besten schon die ARD Sounds App. Vielleicht habt ihr die ja sogar schon, weil ihr noch gar nicht mitbekommen habt, dass die ARD Audiothek jetzt die ARD Sounds App ist. Aber naja, also macht euch, wenn ihr immer noch ARD Audiothek bei euch in der App stehen habt, schon mal ein Update, dass das Ding ARD Sounds heißt. Und gleich erkläre ich euch, wie ihr Fritz da findet und quasi eigentlich alles noch viel besser aussieht als vorher mit unserer Fritz-App, okay? Ich verspreche es euch. Alles wird gut, aber erstmal App aktualisieren oder runterladen. Adriatic jetzt hier mit Rise from the Sticks zusammen. 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
1: Keine Sorge, wenn eure Mama, Papa, Oma, Opa gerade laut mitsingt. Der Song ist schon 21 Jahre alt, deswegen sind die so textsicher. Ihr habt ihn nur jetzt auf TikTok entdeckt. Wir sind Helden von Jan Blind.

0: In unserer Reihe Unorganisierte Kriminalität jetzt der Enkeltrick.
1: Hallo?
2: Hallo? Ich bin's, dein Opa.
1: Opa.
2: Ich brauch ganz dringend Geld, weil...
1: Opa.
2: Naja, ist so.
1: Opa.
2: Hallo?

0: Ramsey und Odeal mit 24 Hours habt ihr gehört hier um 11.16 Uhr auf Fritz. Bald ist es soweit und wir müssen Abschied nehmen von der Fritz-App. Aber, Leute, Fritz ist nicht weg. Wir ziehen nur um in die ARD-Sounds-App. Und ich habe Fragen, ihr bestimmt auch. Sophie, Redakteurin dieser Sendung, das Hello. Wichtigste zuerst, wie finde ich denn Fritz da jetzt überhaupt?
1: Okay, let's go.
2: ARD Sounds ist am Anfang ein bisschen wie dein Gruppenchat nach einem Wochenende ohne Handy, 386 Nachrichten und du willst eigentlich nur wissen, wo ihr euch trefft, aber Fritz finden ist super easy. Unten rechts auf die Lupe Fritz eingeben und dann kommt It's Fritz, Radio Fritz, das sind wir, als Favorit speichern und dann chillen wir immer als erstes unter den Favoriten.
0: Okay, ich habe es parallel gemacht, Fritz ist gefunden, aber Hörer Nico Panik. Was ist mit dem Studio-Chat?
1: Nein, stopp!
2: Alles gut, chillt, Leute. Der Studio-Chat bleibt. Bei Fritz oben rechts auf die Sprechblase mit den drei Punkten klicken, Mailadresse rein, Passwort festlegen, Link bestätigen und...
0: Mission Pass.
2: 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Mehr dazu demnächst. Stay tuned.
0: Okay, Chat lebt, aber Yvonne dreht schon Sorgenrunden im VW Golf. Was passiert mit der gelben Fritz-Kachel? Die findet sie nämlich morgens mit geschlossenen Augen.
3: Nein, doch.
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0: Also, Fritz bleibt, Chat bleibt, gelbe Kachel bleibt. Wir sind basically nur umgezogen. Dann testet das doch mal direkt. ARD Sounds App holen, Fritz suchen und mir in der Studio-Message schreiben. Unser Codewort noch bis 14 Uhr. Gelbe Fritz-Herzen machen Sachen. Ich wiederhole nochmal, gelbe Fritz-Herzen machen Sachen. Schreibt sie mir rein in die quasi neue Message-Funktion von ARD Sounds. Gelbe Fritz-Herzen machen Sachen. Und jetzt an euch die Frage, wie fühlen wir uns jetzt damit?
4: Wir freuen uns.
5: Wir freuen uns.
4: Ja. Schauen wir mal, was wird.
5: Was wird?
0: Was wird?

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1: Oh man, Bund, Will, I Will Find You. Erstmal richtig tolle neue Nummer und auch ganz ehrlich, was für eine todescute Maus ist denn bitte Bund? Bund spielt ja Concerto. Bund präsentiert von Fritz im IFA Sommergarten. Das wissen wir alle, das ist heute Abend und wir freuen uns. Aber wisst ihr was, ihr heute noch machen könnt? Mit dem Bund, ihr könnt auf seinen Nacken euch einen reinsaufen gehen. Ja, richtig gehört. Und zwar, Bund hat in seiner Story Folgendes geschrieben, dass er uns alle miteinander connecten möchte, ohne ihn. Er möchte, dass quasi seine Fans, manche wollen neue Freunde finden, manche gehen alleine aufs Konzert, wollen aber irgendwie sich dann connecten, dass man zusammen abgehen kann, bla bla bla bla bla. Also ein kleiner Connecting Space. Und zwar wird es heute Abend stattfinden, ab heute Nachmittag, 15 Uhr im Horstweg, Charlottenburg-Wilmersdorf, in der Bar. Alles gut. 15 Uhr, Horstweg, Charlottenburg-Wilmersdorf, Bar, alles gut. Und das Coolste ist, er schreibt, ich habe 500 Euro in jeder Bar gelassen. Das wird es jetzt bei jedem seiner Konzerte in den Orten geben. Er wird an der Bar immer 500 Euro lassen, also dass das Erstgetränk, ein Bier oder ein Softdrink oder Water oder was auch immer, pro Person auf seinen Nacken geht, jede Person ein Drink. Das ist doch mal ein nice Service, um seine ganzen Fans irgendwie zusammen zu connecten. Oder was ne Maus. Bruno Mars sitzt hier mit Just the Way You Are. 11.23 Uhr ist es hier mit Fritz.

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1: 7 Leute auf der Bühne, Trompete und Saxophon inklusive und mindestens 50% Schnauzer. Playlunch aus Melbourne machen heute Halt im Urban Spree in Berlin-Mitte. Playlunch bringt ihren selbsternannten Bogenfunk. Mit echtem Aussie-Humor singen sie über Alltagsthemen, die auch hier sofort zünden. Von Mietpreisen bis zu kleinen Absurditäten. Playlunch im Urban Spree heute ab 20 Uhr. Eintritt kostet einen Zwanni.
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5: Mit Anja Haufe. Ich warte gerade noch kurz, weil ich würde gerne als erstes über Saufen sprechen. Und der Kollege zieht gerade die Meldung noch in den Plan, damit wir das machen können. Und zwar möchte ich fragen, in welchem Alter habt ihr zum ersten Mal Alkohol getrunken? Das aktuelle Durchschnittsalter liegt da in Deutschland wohl bei 15. Generell trinken junge Menschen weniger Alkohol als früher, steht in einer neuen Studie. Und mehr Infos aus der hat News-Kollege Philipp Berger.
6: Während der Corona-Zeit mit Lockdowns wurde das Rauschtrinken deutlich weniger. Letztes Jahr war es dann wieder fast die Hälfte der jungen Männer zwischen 18 und 25, die einmal im Monat richtig viel Alkohol getrunken haben. Bei den Frauen im gleichen Alter deutlich weniger, ungefähr ein Viertel trinkt regelmäßig. Die Zahlen kommen aus der sogenannten Drogenaffinitätsstudie vom Bundesinstitut für öffentliche Gesundheit. Sie zeigen insgesamt einen Trend zu weniger Alkoholtrinken bei jungen Menschen im Vergleich zum Start der Studie in den 1970er Jahren. Sowohl bei den Jugendlichen zwischen 12 und 17 als auch bei jungen Erwachsenen.
5: An der Schule in Brandenburg, wo letzte Woche eine Schülerin und ein Erzieher getötet wurden, gab es heute eine Trauerfeier. Da waren rund 1000 Menschen, SchülerInnen, Familien, PolitikerInnen und auch Leute von Feuerwehr und Rettungsdienst. Die sind alle noch dabei, das zu verarbeiten, sagt der Chef der betroffenen Privatschule, Daniel Frech.
7: Ich glaube, in so einem tragischen Moment ist es unheimlich wichtig, dass man kommuniziert, dass die Menschen in einen Austausch gehen und die Möglichkeit dadurch finden, das Erlebte ein bisschen besser zu verarbeiten.
5: Letzte Woche hatte ein 19-Jähriger an der Schule in Gosenneu-Zittau eine 18-jährige Schülerin getötet und einen 30-jährigen Erzieher, der ihr helfen wollte. Der Täter sitzt in Untersuchungshaft. In Berlin startet heute ein riesiges Bauprojekt, da wo früher der Flughafen Tegel war, also im Norden von Berlin. 5000 Wohnungen sollen da gebaut werden, außerdem Schule, Kita, Sportplatz, Supermarkt. Bei dem Baustart heute sind auch wichtige Berliner PolitikerInnen dabei, wie der regierende Bürgermeister Wegner. Die Häuser in dem neuen Viertel sollen mit viel Holz gebaut werden und teilweise mit Pflanzen dran. Fertig sein sollen sie in etwas mehr als 3 Jahren. Es gibt Stress rund um die US Open in New York. Fans sind sauer. Für das Tennisturnier sind wohl viele Tickets an Influencer verkauft worden. Fans finden zu viele. Die Influencer jubeln dann von den teuren Plätzen und tanzen für Videos. Ein Spiel musste zum Beispiel unterbrochen werden, weil Influencer auf der Tribüne einen Clip für TikTok gedreht haben. Dafür haben sie eine mitgebrachte Lampe eingeschaltet. Die hat dann die beiden Spielerinnen auf dem Platz geblendet.
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5: Also geblendet wird man heute nicht. Graue Wolken werden viel da sein, wenig Sonne heute, immer mal wieder Regen. Kalt ist es aber nicht. Wir kriegen zwischen 18 und 23 Grad.
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5: A13 Berlin Richtung Dresden zwischen Buben und Lübbenau ist die rechte Spur gesperrt wegen eines kaputten LKW. A13 Dresden Richtung Berlin zwischen Freiwalde und Teupitz ist wegen Markierungsarbeiten die rechte Spur gesperrt. 20 Minuten länger braucht ihr da. Und A24 Hamburg Richtung Berlin zwischen Herzsprung und Neuruppin Stau 10 Minuten mehr. In Berlin braucht ihr gerade länger auf der A100 in beiden Richtungen zwischen Albuinstraße und Schmargendorf ungefähr so 15 Minuten. Es gibt auch Stau in Friedrichshain auf der Petersburger Straße vor der Landsberger Allee und Stadt Außerwärts auf der B158 in Ahrensburg. Felde. Und bei der S-Bahn gibt es noch Probleme nach einer Signalstörung im Bereich Baumschulenweg. Die S47 fährt nur zwischen Spindlersfeld und Schöneweide und die S85 nur zwischen BER und Schöneweide. Das war's. Gute Fahrt euch.
8: Danke dir.
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8: Mit Musik jetzt aus Australien.
5: Für euch. Habe ich mich erschreckt.
8: Ja, mal kurz.
5: Nicht so dran gewöhnt, dass hier immer Musik im Hintergrund läuft.
8: Wild ist es. Jetzt Musik aus Australien. Tones and I, Dance Monkey. Und wieder da. Musik aus Australien einfach hittet anders, einfach special, einfach WTF.

Michiko, ja, mit Michiko. Und ich hoffe, dass die Familie endlich Ruhe findet, vor allen Dingen seine Mom. Feni Shakur musste fast 30 Jahre kämpfen, um endlich eine Verurteilung für den Tod ihres Sohns zu erwirken. Und jetzt ist es passiert. Am Montag wurde Dwayne Keefe D. Davis verurteilt am Mord an Tupac Shakur, einer der krassesten Rapper. Ich glaube, fast jeder Rapper, der irgendwie im Business ist, bezieht sich auf Tupac, findet den geil, bla bla bla. Wurde von ihm inspiriert. Es war einfach also der Übertyp vor knapp 30 Jahren. Hier California Love mit Dr. Dre. Kennt wahrscheinlich jeder in jedem guten Hip-Hop-Club. Wird es laufen und jetzt hat tatsächlich eine Jury in Las Vegas Davis wegen Mordes ersten Grades verurteilt. Er muss quasi mit lebenslanger Haft ohne Möglichkeit auf Bewährung rechnen. Am 7. September 1996 gab es quasi Bandenrache, so heißt es. Also es gab quasi vorher eine Schlägerei in einem Casino und Davis war damals Bandenführer und hat quasi, das haben sie jetzt quasi nachgewiesen und gesagt, der hat quasi den Mord an Tupac Shakur in Auftrag gegeben. Und was ich sehr, sehr sweet finde, ist, die Schwester von Tupac Shakur hat ein Statement geschrieben, in dem sie schreibt, wir ehren Afeni Shakur, eine Mutter, deren Stärke und unerschütterlicher Glaube an die Wahrheit ihres Sohnes diesen Kampf trug, lange bevor wir wussten, wohin er führen würde. Sie bedanken sich natürlich auch bei allen Fans, Familie, Freunden, die über diese fast 30 Jahre quasi immer wieder Support gegeben haben. Und es gibt natürlich auch extrem viele Verschwörungsmythen über den Tod von Tupac Shakur. Und einen davon hat Kollegin Claudie Kamit auf ihrem Instagram-Kanal mal ein bisschen analysiert. Da geht es um quasi, dass Tupac angeblich noch leben würde und warum das Bullshit ist und warum auch die Fotos, die da zu Rande gezogen werden, auch Bullshit sind. Folgt da mal rein, Claudie Kamit, weil ihr es nicht eh schon macht, und guckt euch das Video an, wo sie über die vermeintlichen Fake-Fotos von Tupacs Leiche spricht. Wir hören ihn jetzt hier mit Ghetto Gospel.

Super spannend, falls ihr gerade dachtet, warum ist da Elton John mit drin? Der Song Ghetto Gospel wurde 2005 posthum veröffentlicht. Gemacht hat das Ganze, by the way, niemand Geringeres als Eminem. Und den Teil von Elton John, den ihr da hört im Song, also den Refrain, kommt aus seinem Song Indian Sunset aus dem Jahr 1971. Und 1971 ist tatsächlich auch Tupac Shakur geboren worden. Ich finde, ich liebe solche nerdigen Infos. Und wenn ihr noch mehr hören wollt von Tupac Shakur, es ist eben posthum, also nach seinem Tod 2005, dann auch noch ein glänzendes Album rausgekommen. Loyal to the Game heißt das, war sein 9. Studioalbum. Gönnt euch. Typ hat einfach Musikgeschichte geschrieben. Sowohl Tupac als auch Elton John natürlich. Teddy Swims jetzt hier. Mr. Know It.

0: 9.53 ist es, ihr hört Fritz und lasst mal kurz über Messi reden. Ich habe letztens tatsächlich womit angegeben, dass ich finde, dass es einer der krassesten Songs ist, der jemals geschrieben wurde. Ja, wir sind uns, glaube ich, alle einig. Messi, manche von uns, die sehr doll bei Lola Young drin sind, können ihn nicht mehr hören, weil er einfach krass totgespielt wurde. Und gleichzeitig ist es so ein unfucking fassbar gut geschriebener Song. Einmal diese Thematik, dieses, ey, auf der einen Seite bin ich dir irgendwie zu messy, zu chaotisch, dann bin ich dir wieder zu clean. Erst bin ich perfekt für dich, dann öffne ich meinen viel zu großen Mund und alles ist scheiße, bla. Bla. Und ganz viele haben ja immer so gedacht, ey, da geht's um eine Boy-Girl-Situation, toxischer Ex, irgendwas. Dann eine ganze Zeit war es im Internet von wegen, nein, es geht um die Beziehung von Lola Young und ihrer Mutter, die halt gerade in ihrer Jugend irgendwie nicht ganz so easy-peasy war. Und für wiederum andere, und das checke ich komplett, ist es die ADHS-Hymne schlechthin geworden, weil es quasi Lola Young, sie hat selber ADHS, da ziemlich genau beschreibt, wie sich so Pieps mit ADHS einfach fühlen. Also wenn Friends von euch ADHS haben, hört nochmal genau auf den Text hin, lest euch den Text dazu durch, hilft auf jeden Fall beim Verstehen, macht euch zum besseren Supporter, macht eine bessere Beziehung zueinander und mich ganz persönlich, ja, ich liebe ja an diesem Song so sehr, dass einfach dieses Wabernde im Hintergrund, es wurde auch mit ganz viel 70er Vintage-Gear, also Instrumenten aufgenommen, einfach nur zwei Akkorde sind, die ganz stark an Fleetwood Mac's Dreams erinnern. Und Fleetwood Mac ist ja sowieso immer noch eine der besten Bands der Welt, die so viel von unserer heutigen guten Popmusik beeinflusst haben. Also gebt euch Lola Young, nehmt Messi als Einstieg in ein Rabbit Hole. Ich liebe wirklich alle ihre Platten und alle ihre Songs sind nochmal so viel krasser als Messi. Und checkt vor allen Dingen auch Fleetwood Mac aus. Wir hören nach einer kurzen Werbeunterbrechung jetzt genau Messi.
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0: Hä, das sind wir.
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0: Mit mir Jule Kaden und wir gucken gleich auf ein Festival, das seit gestern Abend richtig hart einen auf den Arsch bekommt. Das Glücksgefühle-Festival am Hockenheimring. Und es geht da um quasi Alphaville, die den Originalsong hier für David Guetta's und Ava Max's Forever Young geliefert haben. Die wurden jetzt ausgeladen von diesem Festival, weil sie sich bei ihren letzten Konzerten offen für Meinungsvielfalt, Toleranz und gegen Rassismus ausgesprochen haben. Der Festivalgründer, also von Glücksgefühle Festival, hat jetzt gesagt, nein, mein Festival, das ist rein unpolitisch. Hier wird Politik nicht thematisiert, in keinster Weise. Internet geht natürlich dumm. Und ich bin sehr gespannt, was mit dem Line-Up passiert, weil vielleicht sind sehr viele Bands auf diesem Line-Up maximal dafür bekannt, noch stabilere Atzen als Alphaville zu sein und noch krasser mit ihrer politischen Meinung nach vorne zu gehen. Wir gucken uns die Details gleich an hier auf Fritz. Erstmal eine Runde Temper City.

Gott, das ist wild, was hier gerade abgeht. Heute geht es los, das Glücksgefühle-Fest. Wir haben Hockenheimring und vielleicht möglicherweise könnte sich da am

0: und überlege, was noch passiert. Also zum einen das Glücksgefühle-Festival, es ist riesig, ja. Also da ist David Guetta mit dabei, Leonie, alles, was Rang und Namen hat aus Deutschland. Da kommen auch die No Angels, da kommen längst verbuddelte Leute wie Mark Medlock wieder mit auf die Bühne. Auch ein Andreas Gabalier, Schlagersänger, der ja zum Beispiel seit seiner Karriere eigentlich immer wieder wegen Homo- und frauenfeindlichen Äußerungen und für sein altes Frauenbild irgendwie kritisiert wurde, selbst schon einen Hakenkreuz-Skandal an der Backe hatte. Okay, der tritt auf der Bühne auf, für den gilt das nicht. Aber eben auch solche Leute wie 01099 sind mit beim Glücksgefühle-Festival eingeladen. Und ich erinnere kurz an, was bei jedem 01099 Konzert passiert, ist entweder so eine Ansage oder direkt der Song, in dem es um die AfD geht.
1: Manche sagen vielleicht, Politik gehört nicht auf die Bühne, aber wir sagen, es gehört auf die Bühne. Und 01099 ist gegen die AfD und gegen den Faschismus.
0: Ja, das sagen 01099. Dann Zartmann tritt auch auf. Auch der ist auch maximal unpolitisch.
2: Aber ich sage euch eins, ob Musik politisch ist oder nicht, entscheidet die Person, die den Text singt, die das Lied geschrieben hat und die auf der Bühne steht. Und wenn ich sage, fick die AfD, dann meine ich genauso.
0: Ja, oder auch Chiago, auch null politisch. Und ich bin wirklich gespannt. Ich bin wirklich gespannt, ob noch weitere Acts jetzt in Verbindung mit Alpha will jetzt auch einfach sagen werden. So wie 01099 oder Zartmann oder Chiago so. Ja, wenn die ausgeladen werden, weil hier politische Meinungen nicht erlaubt sind, Klammer auf, ist das überhaupt in der heutigen Zeit noch möglich? War Musik jemals unpolitisch? Frag für eine Freundin. Da bin ich sehr gespannt drauf. Und selbst ja jemand wie Mark Forster, ja, also nicht so ein junger Wilder, sondern schon so ein Daddy mit grauem Bart. Selbst Mark Forster steht auf der Bühne und sagt Mittelfinger, wenn...
3: Man kann den Mittelfinger einfach benutzen, wenn man an Ausgrenzung denkt, wenn man an die Unterdrückung von Minderheiten denkt, wenn man an Kriege denkt. Die ganze Scheiße denkt, die gerade so passiert.
0: Ja, und all diese Künstler, über die wir jetzt gerade hier zusammen gesprochen sind, sind theoretisch alles Line-Up-Gäste vom Glücksgefühle-Festival am Hockenheimring. Ich bin sehr gespannt, wer da vielleicht jetzt noch sagt, nö, wir kommen nicht, weil wir sind gerne politisch.

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0: Ich lieb's doch, dass die hier alle in Ostdeutschland unterwegs sind. Markant, ihr wisst, der große, was 2,04 Meter blonde Typ, der Menschen politische Fragen stellt oder beziehungsweise fragt, warum wählt ihr XY, ist gerade in Sachsen-Anhalt und MacPom einen ganzen Monat unterwegs und trifft Menschen jeden Tag in einer anderen Stadt. Und ein anderer Typ, der krass mein Herz geklaut hat, der hat sogar einen kompletten Roadtrip durch Deutschland gemacht. Klingt erstmal boring, aber war überhaupt nicht. Zumindest nicht für Tassim Durgun. Den kennt ihr safe aus den TikToks mit seiner Mami.
1: Heute Muttersonntag.
2: Heute?
1: Ja.
2: Heute Montag.
0: Ah, sie ist die Gründerin der HIFA-Partei. Letztes Jahr kam Tassims Bestseller Mama, bitte lern Deutsch raus. Oh mein Gott, große Empfehlung. Ich liebe dieses Buch. Und der Mann zieht durch. Heute ist Release seiner sechsteiligen Comedy-Reportage. Deutschland, ich küsse dein Herz, heißt sie.
3: Es geht um Deutschland. Nachdem ich das Stadtbild von Oldenburg kaputt gemacht habe, nehme ich mir jetzt mal den Rest vor. Wandelt mit mir auf den Spuren meiner tragischen Vergangenheit.
4: Da bin ich mal gestolpert.
0: Tassi macht in der Doku einen Roadtrip durch ganz Deutschland und zwar nicht alleine. Denn Mama sagt, du musst Tante Zeynep mitnehmen. Die lebt zwar schon seit 40 Jahren in Deutschland, hat aber original noch Zerro gesehen.
3: Ich bin Tassim.
5: Ich bin Zeynep.
3: Und wir schaffen das.
5: Wir schaffen das.
3: Und 1, 2, 3.
5: Ja.
3: 1, 2, 3. Und wir
5: schaffen das.
0: Oh mein Gott, auf der Reise durch Deutschland treffen Tassim und Tante Zeynep auch ein paar Promis wie Casey Rebel. Sie gehen mit Chelo und Abdi ins Stadion und spielen Schwarzlicht-Minigolf mit Klaas Häufer Umlauf. Mit Klischees gegenüber KurdInnen und Deutschen wird mal so richtig aufgeräumt. Und auch bei uns im Osten war Tassim unterwegs.
6: Ich habe den Kleingarten-Sheriff kennengelernt und seinen Schrebergartenverein. Es war sehr, sehr unterhaltsam und unglaublich zu beobachten, wie besessen er ist, seine Kleingärten da in Schach zu halten. Allgemein hat sich das so ein bisschen auf dieser Reise bewiesen. Deutschland ist das Land der Hobbys.
0: Hobbys können wir, sagt Tassim. Und auf seiner Reise probiert er auch einiges aus. Hobbyhorsing zum Beispiel. Mit seinen eigenen Hobbys sieht es folgendermaßen aus.
6: Damit tue ich mich bis heute schwer. Ich wusste auch damals nie, was ich ins Freundebuch schreiben soll beim Feld Hobby-Doppelpunkt. Meine Hobbys sind Schreiben, Lesen, Filme, Serien. Sehr langweilig.
0: Na, das ist doch was. Deutschland, ich küsse dein Herz, heißt die neue Doku von Tassim Durgun. Alle sechs Teile der Comedy-Reportage gibt's ab heute in der ARD-Mediathek.

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1: Das Mikro geht rum, alle grölen mit und plötzlich ist es scheißegal, ob die Person auf der Bühne wirklich singen kann. Heute ist Tipsy Karaoke Thursday im Tipsy Bär in Berlin-Prenzlauer Berg. Hits für Queer Joy und Performances mit ganz viel Herz. Die Moderation führt euch durch den Abend und wer unbedingt selbst ins Spotlight mag, gibt den Songwunsch vor 20 Uhr ab. Der Einlass im Tipsy Bär startet ab 19 Uhr und Eintritt kostet einen Fünfer. Karaoke Live Performances gibt's ab 8 beim Tipsy Karaoke Thursday.
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3: Wir haben es 12.30 Uhr.
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3: Mit Anja Haufe. Junge Menschen trinken heute seltener und weniger Alkohol als früher. Das ist ermutigend, sagt der Drogenbeauftragte der Bundesregierung Streeck. Er hat heute eine Studie vorgestellt, die so ähnlich seit den 70er Jahren über das Alkoholtrinken in Deutschland gemacht wird. Demnach ist das Durchschnittsalter 2025 beim ersten Glas Alkohol auf 15 Jahre gestiegen. Die Studie zeigt aber auch, jeder zweite Mann säuft sich schon mal in einen Rausch. Bei Frauen macht's nur die Hälfte so. Bei den Downloads von beliebten Apps ist plötzlich die App MapQuest ganz vorne. Das ist ein Kartenanbieter, den es schon lange gibt, der aber in den letzten Jahren von Anbietern wie Apple oder Google Maps überholt wurde. Und er scheint gerade so beliebt zu sein, weil er sich weigert, in den USA den Lake Ontario in Lake America umzubenennen. Mehr dazu von unserer USA-Kollegin Gabin Biesinger.
4: Man könnte sagen, das ist spöttischer Widerstand gegen den Umbenennungswahn von Donald Trump, dass dieses inzwischen etwas in die Jahre gekommene Traditionsunternehmen da nicht mitmacht und damit eben seine modernen Konkurrenten zumindest zeitweise am Markt ausgestochen hat. Die Top-Kartenanbieter Google und Apple, die waren ziemlich schnell eingeknickt nach Trumps Forderung, den Lake Ontario in Lake America umzubenennen, was ja vor dem Hintergrund mit dem Handelsstreit mit Kanada passiert ist. Und wenn man Google und Apple in den USA aufruft, dann ist da der See einfach umbenannt in Lake America.
3: Wenn ihr Auto fahrt, dann merkt ihr es. Benzin ist gerade so teuer wie noch nie. Liegt natürlich an dem Krieg zwischen Iran und USA, der immer weitergeht und wodurch weniger Öl aus der Region auf den Markt kommt. Laut ADAC kostet ein Liter E10 heute im Schnitt in Deutschland 2,21 Euro, neuer Höchstwert. Diesel ist wieder ein bisschen günstiger geworden als letzte Woche, kostet 2,23 Euro den Liter. Am teuersten ist das Tanken natürlich ungefähr jetzt, kurz nach 12 Uhr mittags. Lieber nicht, lieber vor 12 Uhr mittags. Da entsteht ab heute neuer Kiez, beziehungsweise das, was hoffentlich irgendwann ein Kiez wird. In Berlin-Reinickendorf ist der Bau vom sogenannten Schuhmacherquartier gestartet. Das ist auf dem Gelände vom ehemaligen Flughafen Tegel ein riesiges Stadtentwicklungsprojekt. Da sollen nämlich rund 5000 Wohnungen entstehen, Schulen, Kitas, Supermärkte und zwei Parks. Die ersten Menschen sollen 2029 einziehen können.
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3: Viele Wolken heute, ab und zu Regen, so bleibt es den ganzen Tag. Temperaturen zwischen 18 und 23 Grad und auch morgen wird es wieder wechselhaft, ein bisschen wärmer als heute.
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3: A13 Berlin Richtung Dresden zwischen Duben und Lübbenau ist rechte Spur gesperrt, immer noch wegen eines kaputten LKW. A13 Dresden Richtung Berlin zwischen Freiwald und Teupitz wegen Markierungsarbeiten rechte Spur gesperrt. 20 Minuten länger braucht ihr da. A24 Hamburg Richtung Berlin zwischen Herzsprung und Neuruppin 10 Minuten Stau. Berlin braucht ihr ein bisschen länger auf der 100 in beiden Richtungen zwischen Albuinstraße und Schmargendorf jeweils so 15 Minuten. Sonst sieht's ganz gut aus. Auf dem Sprengplatz im Grunewald soll mal wieder eine Weltkriegsbombe gesprengt werden. Allerdings betrifft das nur den Kronprinzessinnenweg. Und bei der S-Bahn gibt es noch ein paar Probleme nach einer Signalstörung im Bereich Baumschulen. Wir checkt das am besten vorher aus. Das war's. Gute Fahrt euch.
5: Danke dir.
6: Hallo. 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
3: 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Und wir beamen uns hier gleich, können wir uns zusammen freuen, zurück auf den Samstag vom Wochenende. Da war nämlich das Fritz Open Air und Aaron war da und wir hören ihn hier gleich nochmal mit

0: Hey, küss eure Herz.
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0: Ja, Mann, wir müssen da einfach nochmal mit euch reingehen. Es war so, so, so, so geil. Ekimel, Philo, Young Pep, Aaron, Kyler, Shikes, alle da gewesen, alle Potsdam auseinandergerissen. Und ihr wart natürlich da. Und ich sag mal so, ihr saht natürlich wieder aus wie die Heldinnen und Helden, wie der feuchte Traum auf TikTok, Pinterest und jedem Style-Magazin. Und vor allen Dingen seid ihr da angesteppt wie die ultra krassen Profis, haben wir rausgefunden.
2: Ihr habt nicht nur Campingstühle, sondern auch eine Picknickdecke mitgebracht. Was sind denn noch so Konzert-Must-Haves?
3: Ganz wichtig, Powerbank. Leute, nehmt immer eine Powerbank mit, ohne geht nicht.
4: Auch ganz wichtig, Traubenzucker und Babyriegel, weil für den kleinen Hunger zwischendurch richtig wichtig, damit ihr nicht umfallt.
5: Make-up-Glitzer.
0: Sehr gut.
6: Tickets. Wichtig.
7: Genug zu trinken.
6: Geld.
8: Ein Fächer, falls es warm wird. Ich meine, ist sehr sonnig.
0: Sweete Sonnenbrille.
8: Muss. Paar Accessoires und so.
0: Und das Krasseste war einfach, dass ihr, ich wusste gar nicht, dass ihr so musikalisch seid, dass ihr einfach übel krass Luftgitarre gespielt habt. Kyler Shikes hat sogar Alina auf die Bühne geholt und sie durfte dort erstmal ein paar Riffs spielen auf ihrer Luftgitarre.
6: Ich war die Luftgitarre. Es war sehr aufregend, aber es hat sich auch gelohnt sehr. Der Adrenalinkick war auf jeden Fall da.
0: Ja, und den Adrenalinkick hatte ziemlich safe auch Ekimel, weil Digga, wart ihr laut.
9: Alter Schwede, seid ihr laut. What the fuck? Ich sehe euch auch da hinten im Hochhaus. Und ich sehe euch natürlich auch alle. Schön hier zu sein. Danke.
0: Mann, es war eine große Mausigkeit mit euch beim Fritz Open Air am Samstag. Und ihr holt euch am besten schon euer Ticket für nächstes Jahr. Euer Ticket für nächstes Jahr. Wir können euch natürlich noch keine Bands verraten, weil es alles noch am Kochen und geheim. 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Aber um mal kurz das Level zu setten, was wir auch nächstes Jahr von euch erwarten, wie ihr mitsingt bei jedem einzelnen unserer Künstler.
10: Ey, Freunde, der Beat läuft gar nicht. Der Beat läuft überhaupt nicht.
0: Ihr habt einfach Rasenschach dreimal mit Philo performt und war textsicher AF. Also 28. August, Waschhaus Potsdam. Für 50 Euro kriegt ihr jetzt eure Tickets für den Abriss. Slidet rein auf Fritz. Und wir sind jetzt ein kleines bisschen zusammen alleine mit Aaron, der Süßmaus. Der war ja am Samstag auch da. Lieben wir.
11: Potsdam, geht's euch gut? Ey, wunderschön. Wunderschön, wieder hier zu sein. Ich stehe zum dritten Mal bei vier Fritz-Festivals auf dieser Bühne. Es ist mir eine Riesenehre. Letztes Jahr noch mit Certi. Ja, wir haben sehr Bock. Ich habe eine neue Band dabei. Zum ersten Mal spielen wir zusammen. Macht mal Riesenlärm für Justin an den Drums und Joel an der Gitarre. Und ja, ich bin ehrlich, ich bin ein bisschen aufgeregt. Es sind sehr viele Leute hier. Ich habe gehört auch noch mal deutlich mehr als letztes Jahr, was mir natürlich auch eine Riesenehre ist. Und wir haben ein paar Songs dabei und die sind alle krass zum Mitmachen. Das heißt, auch wenn ihr mich nicht kennt, ich brauche euch jetzt einmal die nächsten 40 Minuten. Habt ihr Bock? Ich meinte, habt ihr Bock? Okay, dann einmal so laut ihr könnt. Hier vorne, ich brauche euch.

0: Ab jetzt eine Stimme von hier und aus der Gegend zur Abgeordnetenhauswahl in Berlin.
1: Mein Name ist Ray, ich bin 16 Jahre alt und komme aus Berlin-Marzahn-Hellersdorf. Ich finde Wählen wichtig, weil es zur Demokratie beiträgt und man diese erhalten muss, damit Menschen sicher leben können und sich an die Menschenrechte gehalten wird. Und Themen, die mir wichtig sind, sind die Finanzierung, vor allem was im sozialen Bereich angeht, und auch die Renovierung von Einrichtungen wie Krankenhäuser oder Schulen.
0: Das war eine Stimme von hier und aus der Gegend
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0: Will Lindley mit Head First war das hier. Und weil ich doch merke, dass ihr hier wie so ein ausgezogener Schlüpper in der Kurve hängt, weil ihr noch voll Mittagessen-Koma habt. Avicii ballert euch gleich hier nach oben noch vor 13 Uhr auf Fritz.
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5: Mit mir, Jule Kahn, und wir gehen rein. Die Frau, die quasi sich selber ihren Liebessong geschrieben hat. So Easy to Fall in Love von Olivia Dean. Und ich finde, es ist so easy to fall in love mit Olivia Dean. So krass. Auf beiden Leveln. Ha?

Just G. Lewis und keine Musik hier um 13.05 Uhr auf Fritz. Und was ist das? Was ist passiert? Haben wir zu viele Cowboy-Boots getragen oder was? On a train back to Boston, haben wir doch jetzt Della Lefty irgendwie im Programm und die geht gerade komplett dumm viral, genauso wie Ella Langley mit Choosin' Texas. Also da rieche ich direkt den Pferderücken. So, und dieses Nüsternblasen und dieses weiche Gefühl von Nüstern, von Pferden, von den Nasen, wenn man die so anfasst, das fühle ich mit diesem Song. Und mein Cowboy-Hut läutet.

0: In unserer Reihe Neulich, jetzt, neulich an der Tanke.
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0: Josh Fowers, Like a Prayer haben wir hier gehört auf Fritz. 13.16 Uhr, es ist Donnerstag, wir norden uns ein, denn nicht mehr lange. Nicht mehr lange, Anfang November ist Schluss aus Sense.
1: Ja, so geht's mir wirklich ein bisschen.
0: Wir ziehen nämlich um, Fritz zieht um, zumindest unsere App. In die ARD Sounds App ziehen wir um. Das Gute, ihr habt quasi eine App weniger. Aber dennoch, ich habe Fragen. Ihr auch, Sophie, Redakteurin der Sendung. Wichtigste zuerst, wie finde ich denn die ARD Sounds App, die also für alle Wellen der ARD ja eigentlich ist, diese ARD Sounds App. Wo finde ich da überhaupt Fritz?
2: Ja, wir gehen rein.
3: Woo! Okay, let's go.
2: ARD Sounds ist am Anfang ein bisschen wie dein Gruppenchat nach dem Wochenende ohne Handy. 368 Nachrichten und du willst eigentlich nur wissen, wo ihr euch trefft. Aber Fritz finden ist easy. Ihr geht unten rechts auf die Lupe, Fritz eingeben und dann kommt direkt It's Fritz, Radio Fritz. Das sind wir. Und dann als Favorit speichern und dann chillen wir immer als erstes unter euren Favoriten.
0: Okay, Fritz ist quasi gefunden, Hörer Nico, aber leicht Panik, was ist mit dem Studio-Chat?
2: Ey!
4: Halt, stopp!
2: Alles bleibt, wie es ist. Der Studio-Chat bleibt, keine Sorge. Bei Fritz oben rechts auf die Sprechblase mit 3 Punkten tippen, Mailadresse rein, Passwort festlegen und Link bestätigen und wer checkt, wer checkt.
0: Yeah. Mission Pass.
2: Und dann seid ihr auch schon wieder drin. Und bald gibt es sogar noch einen Messenger dazu, aber mehr dazu erst demnächst.
0: Okay, der Chat lebt und auch honestly sieht ein bisschen geiler aus als bisher. Also das ist schon modern und 2026. Die Yvonne hat aber auch einen Stressi, weil unsere gelbe Fritzkachel, die ist ja nun mal sehr gelb. Das heißt, sie sieht sie auch morgens mit geschlossenen Augen. Was ist mit der?
2: Die kannst du behalten.
5: Nein, doch.
2: Oh. Ja, oben rechts auf die 3 Punkte, dann Startseite und App-Icon anpassen und da kannst du die Fritz-Kachel auswählen. Sieht also weiter gelb nach Fritz aus. Wir wohnen nur woanders und da kannst du auch einstellen, dass wir immer auf deiner Startseite abhängen.
0: Also, das Wichtigste, Fritz bleibt, Chat bleibt, gelbe Kachel bleibt sogar. Wir sind basically quasi nur umgezogen. Testet das doch direkt aus. Holt euch die ARD Sounds App oder aktualisiert eure ARD Audiothek App. Sucht da drin Fritz. Und schreibt mir dann in der neuen Messenger-Funktion folgenden Satz. Gelbe Fritz-Herzen machen Sachen, okay? Gelbe Fritz-Herzen machen Sachen. Bis 14 Uhr kann ich den hier noch lesen. Und dann,
6: Wir freuen uns.
5: Wir freuen uns.
6: Ja. Schauen wir mal, was wird.
5: Was wird.
0: Was wird.

0: Billie Eilish ist Birds of a Feather und ich finde, diesen Song könntet ihr auch einfach mal besoffen mitsingen.
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0: Das Mikro geht rum, alle grölen mit und plötzlich ist es scheißegal, ob die Person auf der Bühne wirklich singen kann. Heute ist Tipsy Karaoke Thursday im Tipsy Bär in Berlin-Prenzlauer Berg. Hits für Queer Joy und Performances mit ganz viel Herz. Die Moderation führt euch durch den Abend und wer unbedingt selbst ins Spotlight mag, gibt den Songwunsch vor 20 Uhr ab. Der Einlass im Tipsy Bär startet ab 19 Uhr und Eintritt kostet einen Fünfer. Karaoke Live Performances gibt's ab 8 beim Tipsy Karaoke Thursday.
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3: 13:31 Uhr. Spiegelzahl.
4: Was für eine Zeit?
3: Spiegelzahl.
4: Ach so.
3: Anja Haufe.
4: In welchem Alter habt ihr zum ersten Mal Alkohol getrunken? Also das aktuelle Durchschnittsalter liegt da in Deutschland wohl bei 15. Generell trinken junge Menschen weniger Alkohol als früher, steht in der neuen Studie. Und mehr Infos aus der hat News-Kollege Philipp Berger.
5: Während der Corona-Zeit mit Lockdowns wurde das Rauschtrinken deutlich weniger. Letztes Jahr war es dann wieder fast die Hälfte der jungen Männer zwischen 18 und 25, die einmal im Monat richtig viel Alkohol getrunken haben. Bei den Frauen im gleichen Alter deutlich weniger, ungefähr ein Viertel trinkt regelmäßig. Die Zahlen kommen aus der sogenannten Drogenaffinitätsstudie vom Bundesinstitut für öffentliche Gesundheit. Sie zeigen insgesamt einen Trend zu weniger Alkoholtrinken bei jungen Menschen im Vergleich zum Start der Studie in den 1970er Jahren. Sowohl bei den Jugendlichen zwischen 12 und 17 als auch bei jungen Erwachsenen.
4: An der Schule in Brandenburg, wo letzte Woche eine Schülerin und ein Erzieher getötet wurden, gab es heute Morgen eine Trauerfeier. Da waren rund 1000 Menschen, SchülerInnen, Familien, PolitikerInnen und auch Leute von Feuerwehr und Rettungsdienst. Die sind alle noch dabei, das zu verarbeiten, sagt der Chef der betroffenen Privatschule, Daniel Frech.
6: Ich glaube, in so einem tragischen Moment ist es unheimlich wichtig, dass man kommuniziert, dass die Menschen in einen Austausch gehen und die Möglichkeit dadurch finden, das Erlebte ein bisschen besser zu verarbeiten.
4: Letzte Woche hatte ein 19-Jähriger an der Schule in Gosen-Neu-Zittau eine 18-jährige Schülerin getötet und einen 30-jährigen Erzieher, der ihr helfen wollte. Der Täter sitzt in Untersuchungshaft. KI wird an einigen Schulen in New York verboten. Aus dem Büro des New Yorker Bürgermeisters Mamdani kam ein Verbot für das neue Schuljahr. Es soll also ein Jahr lang getestet werden, wie es für jüngere SchülerInnen ist ohne KI. Das betrifft die Klassenstufen 1 bis 8. Für die älteren Klassen plant der Bürgermeister außerdem zweimal im Jahr Extrakurse, die sich kritisch mit KI beschäftigen. So, Stift daraus mitschreiben. Wenn ihr eine Granate findet, dann fasst ihr sie nicht an und ihr bringt sie auch nicht zur Polizei, um sie da abzuliefern. So gemacht hat es ein Mann in Berlin-Neukölln. Der ist mit einer scharfen Flakgranate zur Polizeidienststelle am Zwickauer Damm gekommen. Er hat sie laut Polizeisprecherin in seinem Garten gefunden. Der Kampfmittelbeseitigungsdienst hat sie dann aus der Polizeistelle rausgeholt. Die Polizei sagt, wenn man Waffen oder Munition findet, nicht anfassen, 110 rufen.
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4: Das Wetter heute ist wie wenn ihr einen Esel streichelt. Grau und warm. Also wir kriegen Temperaturen bis 23 Grad. Dazu bleibt es den ganzen Tag mit dieser grauen Wolkendecke am Himmel. Und es kann auch immer wieder regnen. Also ein Esel nach der Dusche.
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4: Vorsicht auf der A9 Leipzig Richtung Berlin. Zwischen Niemek und Brück liegen Gegenstände auf der Fahrbahn und da steht auch ein kaputtes Fahrzeug. A10 östlicher Berliner Ring Richtung Dreieck Spreeau. Zwischen Erkner und Freienbrink hat es einen Unfall gegeben. Die Ausfahrt Freienbrink ist gesperrt. A10 westlicher Berliner Ring Richtung Dreieck Havelland. Zwischen Großkreuz und Leest 10 Minuten Stau. A13 Berlin Richtung Dresden. Größerer Stau zwischen Baruth-Mark und Freiwalde an der Baustelle. 45 Minuten länger braucht ihr da. Und A13 Dresden Richtung Berlin. Da ist die rechte Spur gesperrt zwischen Großköre und Bestensee. In Berlin braucht ihr eine Viertelstunde länger. Auf der A100 in beiden Richtungen zwischen Albuinstraße und Schmargendorf. Sonst sieht es ganz gut aus. Eine Meldung noch zur S-Bahn. Und zwar mussten da ein paar Signale repariert werden im Bereich Baumschulenweg. Da fährt eigentlich alles wieder. Nur bei der S47 kann es noch Probleme geben. Das war's. Gute Fahrt euch.
7: Danke dir. Ja,
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7: Mit mir Jule Kaden und jetzt slidet ihr immer wieder rein, weil ihr völlig hungrig seid auf die Mutter aller Mütter auf Ikimel. Ja, wir hauen euch nochmal Gästelistenplätze raus. Es wird morgen früh zwischen 6 und 9 passieren. Ich habe aber noch eine kleine Überraschung für euch für morgen 6 bis 9, 10 Uhr. Verrate ich euch aber erst in 2 Songs. Maniac lachen auf.
4: Martin Garrix und Ed Sheeran repeated jetzt hier auf Fritz, nur für euch.

0: Photogenic Shoot. 13:42 ist es. Sie wollen Tipps von mir, wie man eine Baddie wird. Ich gebe euch Tipps, wie ihr nochmal vielleicht Gästeliste kriegt.
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0: unserer Reihe Social Media Verbot für alle.
1: Jetzt
0: Mama.
2: Ach, guck mal, hier bei Facebook. Da gibt's ein Mädchen, das macht zusammen mit seiner Mutter bei Topmodel mit. Du, das wäre doch auch was für uns, oder?

0: Das waren Benny Blanco, Selena Gomez und Becky G mit Del Vido La La. Ich finde immer, wenn man so La La ausspricht, klingt immer wie, als hat man einen reingesoffen. Aber nein, Leute, ich bin hier stockennüchtern und freue mich, euch gleich wieder hier übergeben zu können ins gelbe Fritz-Mikrofon. Wir kommen rum, wir sind dabei, wir haben Bock mit euch zu labern. Und zwar heute sind wir in Mitte, ab 14 Uhr senden wir aus Mitte, aus dem Jugendkulturzentrum Weinmeisterhaus. Also da, wo sonst die Party steppt, steppen wir heute mit euch ins Jugendkulturzentrum Weinmeisterhaus. Ey, kommt rum auf Spaßgetränk. Kommt rum, sprecht in unser Mikro und erzählt uns, was euch beschäftigt. Was wollt ihr? Was erwartet ihr von der Politik? Was zackt euch in eurem Live? Und ihr sagt, sorry, das ist aber nicht meine Schuld, sondern hier ist irgendwie Politik, muss was machen. Oder vielleicht wollt ihr auch nur eine kleine Lobeshymne über Mitte da lassen, über die Ecke ums Weinmeisterhaus. Dann seid ihr auch recht herzlich eingeladen. Kommt vorbei, habt eine gute Zeit mit uns und macht euch das gelbe Fritz-Mikro zu eigen. Mein Name ist Jule Kaden. Ich wünsche euch noch einen schönen Tag.
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0: von Billie Eilish. You should see me in a crowd. Und plötzlich stand sie bei ihr auf der Bühne. Sie ist Riesenfan von Harry Styles. Und plötzlich stand sie bei ihm auf der Bühne. Sie ist Riesenfan von Berlin. Na, check da, was kommt, wa?
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2: Schön, dass ihr dran seid. Wir sind unterwegs in jedem Berliner Bezirk vor der Abgeordnetenhauswahl am 20. September. Fast 4 Millionen Menschen in Berlin, jeder mit seiner eigenen Lebensrealität, jeder mit seinen eigenen Problemen, Sorgen, Ängsten, Befürchtungen. Und wir wollen natürlich von euch, von den Jugendlichen wissen, was bewegt euch? Deswegen fahren wir überall hin, fragen euch, was geht in eurem Bezirk, was geht in eurem Leben ab? Könnt aber auch einfach so mal vorbeikommen und quatschen. Auch heute hier in der Weinmeisterstraße 15 im Jugendkulturzentrum Mitte. Das Weinmeisterhaus ist super schön. Wir sind im Atrium, haben hier wieder tolle Sitzgelegenheiten, haben tolle Gäste. Ich freue mich auf euch. Kommt vorbei bis 18 Uhr. Und jetzt...

0: Summer Jam zusammen mit Absilon Rennen war das. Und Absilon ist ein OG Berliner Moabiter, was gehört natürlich zu Mitte. Da cornern wir heute bis 18 Uhr live in der Weinmeisterstraße 15 im Weinmeisterhaus. Ihr könnt sehr, sehr gerne vorbeikommen und mit uns ja eine kleine Corner-Party feiern. Und um uns mal hier auch so einzugrooven, haben wir mal gefragt, was wäre Mitte denn wohl eigentlich für ein Partygast?
1: Ich bin dir ehrlich, ich glaube, Mitte wäre schon sympathisch. Also der wird so Stimmung reinbringen.
2: Es wäre ein sehr durchtrainierter Partygast mit einem etwas grimmigen Blick. Aber wenn man sich mit ihm unterhält, dann ist er eigentlich sehr nett und sympathisch.
3: Total witzig und bunt und das Zentrum der ganzen Aufmerksamkeit und wäre irgendwie mit allen irgendwie cool. Alle würden Mitte total mögen und mit ihr Spaß haben wollen.
4: Kommt früher, um bei den Vorbereitungen zu helfen und hilft währenddessen auch im Idealfall schon beim Aufräumen.
0: Okay, klingt Loki ziemlich sympathisch. Mitte, ihr seid herzlich eingeladen hier zur Party. Ich freue mich offensichtlich, nice Partygäste. Jetzt hier Seeing Stars von Jiggets.

0: in Bezug zu dem zum Beispiel auch Moabit und gehört. Und wir sind im Jugendclub, dem Weinmeisterhaus in der Weinmeisterstraße. Es gibt aber auch andere Jugendclubs, wie zum Beispiel das Yara. Jetzt kann man sich vorstellen, ey, Berlin ist nicht immer nur ein sicherer Ort. Es gibt auch manchmal das Gefühl, krass, ich bin hier in der Straßenecke, die sieht irgendwie gefährlich aus, pöbelnde Gruppen, die bereitstehen. Es ist leerer als gedacht und irgendwie entsteht ein bedrohliches Gefühl. Und manchmal ist es dann auch wirklich creepy und ich würde mich gerne jetzt mit zweien unterhalten, die das Yara im Jugendclub besuchen, nämlich Salome und Toni. Hi!
1: Hi.
0: So, jetzt habe ich gerade gesagt, manchmal ist es gar nicht so sicher überall. Wie empfindet denn ihr das, wenn ihr unterwegs seid?
2: Ist es auch nicht. Also manchmal, wenn man so durch die Straßen geht, das Yara ist ja nicht weit weg vom Alexanderplatz zum Beispiel und es ist ja auch viel immer los, ne? Zum Beispiel alkoholisierte Menschen, Menschen, die zum Beispiel mit anderen Gruppen, mit anderen Jugendlichen Probleme haben, gerade in der Nähe vom Fernsehturm, an den Treppen ist ja immer viel los. Da gibt's immer Schlägerei und so. Und da ist ja auch zum Beispiel in der Nähe auch die KUB, wo viele hingehen. Das ist zum Beispiel auch eine andere Hilfe. Und da fühlen sich einfach Menschen einfach manchmal nicht mehr sicher. So. Und auch Jugendliche untereinander einfach auch nicht. Ja.
0: Toni, du bist jetzt seit einem Jahr in Berlin. Wie erlebst du denn das?
1: Na, also ich bin jetzt auch seit einem Jahr in Berlin durch meinen Freund, weil ich auch meinen Freund da erst kennengelernt hatte. Und ich fühle mich eigentlich mit meinem Freund sicherer als alleine, weil mein Freund ist auch ein bisschen stärker gebaut. Und wenn ich alleine bin, fühle ich mich gar nicht sicher in Berlin. Alexanderplatz zum Beispiel, mit besoffenen Menschen kann ich gar nicht ab. Und ja.
0: Wie seid ihr denn aufs Yara gekommen?
2: Wie bin ich durchs Yara gekommen? Durch Freunden, also durch meinen besten Freund eigentlich so. Sonst kannte ich Yara gar nicht davor so. Ich habe es einfach nur so mitbekommen und dann war ich einmal da. Und eigentlich hat es mir sehr gefallen, weil es eigentlich sehr ein Safe Place ist für Jugendliche, die zum Beispiel nicht wissen, wo sie hin sollen. Und es ist einfach ein Safe Ort für viele, weil auch die Betreuer immer da sind, wenn man einen braucht. Und sie hören einen zu, sie sind mitfühlend und das gibt einfach manchen Jugendlichen vielleicht auch Kraft und vielleicht müssen das auch andere Jugendliche hören.
0: Voll gut. Was gibt dir denn Sicherheit, Toni?
1: Na, ich kenne Yara durch meinen Freund, weil ich bin mit meinem Freund das erste Mal hingefahren und seitdem bin ich auch wirklich tagtäglich bei Yara und kann mein Handy aufladen und essen, mit Freunden chillen und Musik hören manchmal. Also Yara ist ein sicherer Ort für uns.
0: Also ein sicherer Ort zum Bleiben und sich zu unterhalten, zum Zuhören. Und was habt ihr so neben dem Yara, wenn ihr sagt, okay, aber so am Alex rundherum und sowas, es fühlt sich einfach nicht sicher an. Habt ihr neben dem Yara vielleicht dann auch so Wünsche, wo ihr sagt, ja, das würde mir mehr Sicherheit geben hier in Berlin?
2: Also ich prinzipiell glaube ich nicht, dass Yara viel ausrichten kann in Berlin mit der Sicherheit oder sonst irgendwas, weil Yara ist ja auch einfach nur ein Jugendclub und ein Schutzraum für Jugendliche. Die können ja jetzt nicht den Alex absperren oder so. Ich glaube einfach, dass vielleicht Menschen sich einfach ein bisschen mehr zusammenreißen sollten, wenn sie Probleme untereinander haben, das einfach vernünftig klären sollten, wie einfach erwachsene Personen auch eigentlich sein sollten. Ich meine, irgendwann wirst du älter, man ist in einem Alter, im Jugendalter, wo man eigentlich wissen sollte, was man macht und was man nicht machen sollte. Und das ist halt einfach das Problem. Es gibt einfach zu viel Neid untereinander. Das hat der andere hat das nicht. Und das ist einfach dieser Neid, anders zu sein, macht vielen Menschen Angst. Viele Jugendliche haben Angst, sich zu verändern, dass was Neues kommt. Es macht auch manchmal vielleicht einen Angst. Aber was Neues muss nicht immer heißen, dass es genau schlecht sein wird. Vielleicht ist was Neues zu starten genau das Richtige für Jugendliche. Vielleicht ein Anfang.
0: Salome, wie alt bist du nochmal?
2: Ich bin 20 Jahre alt.
0: Ja, und das sind sehr, sehr starke Worte, finde ich, auch sozusagen vielleicht sich mal erwachsen zu benehmen. Vielen, vielen Dank, Salome und Toni.
2: Danke.
0: Wir reden gleich nochmal weiter übers Yara, aber auch mit einer Mitarbeiterin, Aurelia. Davor Murder on the Dance Floor von Sophie.

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1: Das Jugendkulturzentrum in der Weinmeisterstraße 15, das ist heute unser vierter Tourstopp auf der Kornland-Tour. Ich bin Pauper, habe mich gerade unterhalten gehabt mit Salome und Toni, die im Jugendclub Jara am Alex öfter sind. Haben darüber gesprochen, dass es halt sehr unsicher ist. Es viele Prügeleien gibt, Bedrohungen, auch unter Jugendlichen dort. Und was ihnen dann im Jara auch ein sicheres Gefühl gibt und was sie sich wünschen, nämlich einfach, dass alle sich auch mal ein bisschen erwachsener benehmen und vielleicht zusammenreißen und mit ihren Problemen nicht gewaltmäßig miteinander umgehen. Jetzt sitzen bei mir Lou, Anfang 20, auch Besucher vom Jara, und Aurelia, die ist Mitarbeiterin im Jugendclub. Hi.
2: Hallo.
1: So, Lou, jetzt würde ich dich noch mal ganz kurz fragen. Du hast gesagt, du bist auch einfach über Freunde dahin gekommen und so ja. Und hängst da jetzt ab. Was ist für dich das, was du sagst, ey, das liebe ich einfach an dem Ort, das mache ich da alles so gerne?
2: Also ich bin viel mit Freunden da und so. Ich bin auch viel beim Jara. Das Schöne ist halt, man kann immer essen, trinken, sein Handy laden, mit Freunden chillen. Man hat immer jemanden zum Reden. Ja.
1: Und das gibt dir Sicherheit, dass du sozusagen so die Beständigkeit hast, dass es da etwas, also zum Beispiel auch Essen, dass das sowas ja. Zuverlässiges ist?
2: Ja, definitiv.
1: Okay. Und was würdest du sagen, ey, was gibt dir, was würde dir auch draußen vielleicht irgendwie mehr Sicherheit geben? Hast du das Gefühl, man kann da noch mehr machen irgendwie?
2: Ja, ich finde, die Jugendlichen unter sich sollten sich mal ein bisschen mehr zusammenreißen und nicht immer Stress an einen anderen auslassen.
1: Sehr vernünftig. Aurea, wenn du siehst, okay, die Kids, die zu uns kommen, die Jugendlichen, jungen Erwachsenen, die haben einfach Angst davor, eben selber angegriffen zu werden oder es kommt eben regelmäßig zu Gewalttaten. Was macht ihr dann? Was macht ihr für Gewaltprävention? Was sind da so eure Erfahrungen und Maßnahmen?
3: Erstmal das Wichtigste ist, mit den jungen Menschen zu reden und zu gucken, wovor haben sie Angst und was macht ihnen genau Angst? Und dann haben wir halt so kleine Regeln bei uns im Jara-Container, ne, dass sich dort nicht geprügelt wird und so weiter. Wenn das aber mal passiert, dann reden wir natürlich drüber. Mhm. Also Gespräche suchen, das ist irgendwie so ein Hauptding und auf Ängste eingehen von den jungen Menschen.
1: Das, was ist dir noch wichtig, da für Sicherheit zu schaffen? Also mit welchen Methoden sagst du so, ey, das ist so das, was ich immer gerne weitergebe oder mitgebe oder schaffen möchte für einen sicheren Raum? Zu komplex gefunden. Okay, dann. Vielleicht oder so, was hat dir gezeigt, okay, kannst du noch das bestätigen neben dem Essen oder dem Handy laden und einfach da sein und zuhören? Gibt es noch andere Sachen, wo du sagst, ey, das sind Sicherheitsmaßnahmen, damit kann man irgendwie für Jugendliche einen sicheren Raum schaffen?
3: Na, erstmal, dass wir sozusagen alle willkommen heißen, egal woher, egal welche Sexualität und so weiter und so fort. Das ist bei uns extrem wichtig, weil wir leben ja auch in Zeiten, wo sich das vielleicht ein bisschen verändert, wo es mehr Hass gibt, mehr Anfeindungen. Und die ganze, das wollen wir aus dem Weg nehmen.
1: Genau. Absolut. Ja. So, jetzt mit Hinblick so auf die Abgeordnetenhauswahl in Berlin. Deswegen sind wir auch so ein bisschen, also das ist ja unsere Motivation auch für diese Tour mit Fritz. Hast du vom Jahre aus auch so konkrete Wünsche, wo du sagst, ey, das wäre etwas, das brauchen wir oder das müsste sich verändern oder das ist auch so dein Wunsch an die Politik?
3: Also ich finde, Kürzungen im sozialen Bereich müssen in Berlin aufhören. Davon gab es letztes Jahr ganz schön viele und es betrifft dann viele Einrichtungen, die schließen mussten, was ein absolutes Desaster ist. Und auch ich würde mir mehr Mitarbeiterinnen bei uns wünschen, damit wir vielleicht noch mehr Öffnungszeit, noch mehr für die Jugendlichen da sein können, weil wir sind halt jetzt gerade nur zu fünf, wir waren mal sechs. Mhm. Ne, und dann reicht halt das Geld dann auch wieder nicht für eine Person mehr. Das wäre extrem wichtig. Ich finde, es braucht mehr Notunterkünfte für junge Menschen, die auf der Straße sind. Es gibt eine einzige Unterkunft für minderjährige Menschen in Berlin. Es müsste mehr für queere Menschen auf der Straße gemacht werden. Ja, also mehr Geld in den sozialen Bereich stecken, unbedingt, und auf gar keinen Fall kürzen.
1: Ja, mehr Geld und vor allen Dingen mehr Mitarbeitende, weil wir haben gehört von Salome, Toni und Lou, sie nutzen es gerne, sie sind da, sie fühlen sich wohl im Jara Jugendclub. Und das letzte Wort, Lou, willst du noch was sagen? Nö, alles klar. Na, dann machen wir ein bisschen Musik. Ich danke euch vielmals in- und auswendig von Marco jetzt.
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Stella Lefty. Stella Lefty mit Boston gehört auf Fritz. Heute ist Donnerstag. Ich liebe ja Donnerstage. Pauper hier für euch. Und das ist Location von Zerb und T.I. Dollar Sign. Und Wiz Khalifa hat gedacht, ich mach da auch noch mit.

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6: 2:30 ist es.
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6: Mit Anja Haufe. Sexistische Sprüche, Mobbing, Verprügeln. Solche Gewalt an Berliner Schulen nimmt zu, zeigt das Gewaltbarometer vom Senat. Und dagegen will der jetzt was machen. Bildungssenatorin Günther Wünsch hat einen 13-Punkte-Plan vorgestellt. Da drin steht, es soll für alle Schulen in Berlin die gleichen Regeln geben, wie sie mit Gewalt umgehen. Zum Beispiel, dass die dokumentiert und aufgearbeitet wird. Auch Anti-Gewalt-Trainings, gezielte Lerngespräche und eine digitale Beratungsplattform soll es dann geben. Junge Menschen trinken heute seltener und weniger Alkohol als früher. Das ist ermutigend, sagt der Drogenbeauftragte der Bundesregierung Streeck. Er hat heute eine Studie vorgestellt, die so ähnlich seit den 70er Jahren über Alkoholtrinken in Deutschland gemacht wird. Demnach ist das Durchschnittsalter 2025 beim ersten Glas Alkohol auf 15 Jahre gestiegen. Die Studie zeigt aber auch, jeder zweite Mann säuft sich schon mal in den Rausch. Frauen machen das nur halb so oft. Wetterfachleute sind sich einig, der El Niño dieses Jahr wird einer der stärksten. Das hieße heftige Sturzfluten, Taifune und Dürren im Winter und wahrscheinlich viele Tote. Grund für die Annahme ist, dass das Wasser im Pazifik viel wärmer ist als normal, sagt die UNO. El Niño ist ein Wetterphänomen, das so alle 4 Jahre kommt. Es sorgt für viel Regen und Stürme an der Westküste Amerikas und gleichzeitig für viel zu wenig Regen, also Dürre, an der Ostküste Indonesiens, Afrikas und Australiens. In Berlin ist heute ein riesiges Bauprojekt gestartet, da wo früher der Flughafen Tegel war, also im Norden von Berlin. 5000 Wohnungen sollen da gebaut werden, außerdem Schulen, Kitas, Sportplätze und Supermärkte. Bei dem Baustart heute waren auch wichtige PolitikerInnen dabei, wie der regierende Bürgermeister Wegner. Die Häuser in dem neuen Viertel sollen mit viel Holz gebaut werden und teilweise mit Pflanzen dran. Fertig sein sollen sie in etwas mehr als 3 Jahren.
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6: Sonne kommt heute Nachmittag selten raus, meistens wolkig und es kann auch mal regnen. Dazu aber nicht zu kühl, also wir kriegen maximal 20 bis 23 Grad.
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6: A9 Leipzig Richtung Berlin zwischen Kleinmarzehns und Niemeck-Stau 20 Minuten plus. Und im weiteren Verlauf Richtung Berlin ist die A9 nach einem Unfall zwischen Brück und Belitz gesperrt. Auf der östlichen A10 Richtung Dreieck Spreeau ist nach einem Unfall die Ausfahrt Freienbrink gesperrt. A10 westlicher Berliner Ring Richtung Dreieck-Havelland zwischen Großkreuz und Lees 10 Minuten Stau und Richtung Werder auch 10 Minuten vor der Havelbrücke. Langer Baustellenstau auf der A13 Berlin Richtung Dresden. Zwischen Großköris und Freiwalde müsst ihr 1,5 Stunden mehr einplanen. A13 Dresden Richtung Berlin zwischen Großköris und Bestensee rechte Spur gesperrt, da plus 10 Minuten. In Berlin braucht ihr gerade ein bisschen länger in beiden Richtungen auf der A100 und zwar zwischen Albuinstraße und Schmargendorf jeweils so 1/4 Stunde länger ungefähr. Und sonst sieht es eigentlich gut aus. Gute Fahrt euch!
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7: Naja, kommt da doch rum, Weinmeisterstraße 15. Es ist so der einzige Ort, der kein krasser Shop ist, sondern ein krasser Ort für Jugendliche, die hier in der Galerie, in der wir sitzen, vom Weinmeisterhaus auch eine wunderschöne Ausstellung haben, die erst morgen aufmacht. Also für eine kleine Sneak Preview, würde ich sagen, könnt ihr erst recht rumkommen oder halt mit mir quatschen oder mir erzählen, worüber ihr auch immer reden wollt, was gerade euer Lieblingstrack ist, was gerade euer Hassort ist, weil da mit euch Schluss gemacht wurde oder was ihr heute Morgen gegessen habt. Und es steht auch immer noch so ein kleines Sportbattle aus, Liegestützbattle, weil ich habe euch ja ein Erfolgserlebnis versprochen und ihr werdet mich auf jeden Fall platt machen. Deswegen kommt vorbei bis 18 Uhr in der Weinmeisterstraße 50. Ich freue mich auf euch. Das ist Camelfetch. So good.

0: Moskenner mit Worshipping the Sun gehört auf Fritz um 14:41 Uhr. Hallo.
1: 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Einfach besser klarkommen.
0: Habt ihr denn schon was vor am Sonntag, den 20.09.? Ja, eine Sache auf jeden Fall, nämlich die Wahl zum Berliner Abgeordnetenhaus. Und falls ihr aber immer noch nicht so richtig gecheckt habt, ja Digga, was geht denn da? Was wählen wir denn da jetzt? Habe ich hier natürlich noch ein paar Infos für euch, denn unsere Kollegin Pauline Pieper ist Frau für das Thema. Wir haben Pauline gefragt, es ist ja immer die Rede von Erst- und Zweitstimme. Wen wählen wir jetzt erst mit der Erststimme?
2: Mit der Erststimme wählt ihr eine Kandidatin oder einen Kandidaten aus eurem Wahlkreis. Davon gibt's insgesamt 78 in Berlin. In jedem Wahlkreis treten unterschiedliche PolitikerInnen der verschiedenen Parteien an, die ihr dann direkt wählen könnt. Also in Charlottenburg stehen da andere Leute auf dem Wahlzettel als zum Beispiel in Lichtenberg. Außerdem treten bei der Abgeordnetenhauswahl auch einige sogenannte EinzelbewerberInnen an, die keiner Partei angehören. Am Ende gibt es dann in jedem der 78 Wahlkreise eine Gewinnerin oder einen Gewinner, der oder die dann direkt ins Abgeordnetenhaus einzieht.
0: Okay, und der Vollständigkeit halber, was ist mit der Zweitstimme?
2: Mit der Zweitstimme wählt ihr keine Person, sondern eine Partei. Je nachdem, wie viel Prozent der Zweitstimmen die Partei bekommt, stehen ihr Sitze im Parlament zu. Welche PolitikerInnen diese Sitze bekommen, entscheidet sich dann nach Listen, die die Parteien vor der Wahl erstellt haben. Wer weit oben auf der Liste steht, hat also bessere Chancen, ins Abgeordnetenhaus einzuziehen. 78 Mandate werden über die Erststimme direkt vergeben, die übrigen über die Zweitstimme.
0: Bada boom, bada bang. Grüße und dickes Danke an Landespolitik-Expertin Pauline Pieper, die uns nochmal erklärt hat, wofür sind denn da überhaupt Erst- und Zweitstimmen bei der Berliner Abgeordnetenhauswahl am Sonntag, den 20.09. Und bis dahin, Leute, falls ihr auch nochmal überhaupt quatschen wollt, was euch so da so bewegt, worüber ihr so nachdenkt vor so einer Wahl oder vielleicht auch nicht, sondern einfach gerade nachdenkt, weil das eure Lebensrealität ist, wie ihr morgens irgendwie zur Arbeit kommt oder zur Schule oder was auch immer. Wir sind die ganze Zeit unterwegs bei der Kornern Live-Tour. Heute in der Weinmeisterstraße 15 im Weinmeisterhaus. Kommt da gerne noch bis 18 Uhr rum. Ich freue mich doch. 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

0: Und jetzt eine Stimme von hier und aus der Gegend zur Abgeordnetenhauswahl in Berlin.
1: Ich heiße Nico, ich bin 16, ich komme aus Charlottenburg. Für mich ist Wählen wichtig, weil das Teil der Gesellschaft mit beiträgt. Und ich wünsche mir für Berlin, dass das Sozialsystem ein bisschen verbessert wird. Es soll mehr für Kinder getan werden in den Schulen und so. Die Bauarbeiten sollen auch schneller gemacht werden, weil hier ist gefühlt jede Baustelle ist so 16 Jahre alt und die wird nie fertig gemacht irgendwie.
0: Das war eine Stimme von hier und aus der Gegend
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0: Talk to you gehört auf Fritz um 14.50 Uhr. Ich bin Pau Pau und letzte Woche Samstag war ja unser Lieblingsveranstaltungsgedöns, das Fritz Open Air, ein Konzert, was einfach so nice ist. Erstmal, weil ihr alle da seid und tolle Acts, unter anderem auch Kyla Shikes, und mit der kann man ja fantastisch leiden oder auch ein bisschen ablästern und sich mal frei von machen vom Liebeskummer bei dem Track hier. Den hören wir uns nochmal live an vom Fritz Open Air, Pretty Boys von Kyla Shikes.
1: Wir haben noch einen Song, den ich selber sehr liebe, aber ich brauche euch hier, ja, weil ich habe diesen Song geschrieben über ein Heartbreak von einem Pretty Boy. Scheiße, ja, diese Pretty Boys. Vertraut mir nicht. Und... Ich hoffe, ihr singt laut mit und ihr tanzt.

Boys, live beim Fritz Open Air, gesungen von Kyla Shikes natürlich, und ihr wart dabei, wart oder vielleicht nicht dabei und sagt jetzt, nee doch, das ist schon so ein Feeling, so ein Fritz Open Air Feeling, das würde ich nächstes Jahr mitnehmen wollen, da gibt's das auf jeden Fall, Line-Up ist noch geheim, aber Early Birds Tickets gibt's auf jeden Fall schon. Es ist Fritz und das ist Just Keep Watching von Take Me.

0: Tschüss.
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12: Die A9 Leipzig Richtung Berlin zwischen Kleinmarzehns und Niemegk, da gibt's Stau wegen Bauarbeiten. Vorsicht, im weiteren Verlauf der A9 Richtung Berlin zwischen Brück und Belitz ist kurz vor dem Parkplatz Zauche ein Fahrzeug liegen geblieben, die linke Spur ist blockiert. Die A10 westlicher Berliner Ring Richtung Dreieck Werder zwischen Potsdam Nord und Vilben gibt's einen Stau, 10 Minuten braucht ihr da länger. Dann gibt's einen langen Baustellenstau auf der A13 Berlin Richtung Dresden zwischen Großköris und Freiwalde, da müsst ihr gerade bis zu 90 Minuten mehr einplanen. In Berlin dauert's länger auf der A100 Richtung Treptow zwischen Schmargendorf und Albuinstraße und auf der A103 am Kreuz Schöneberg Richtung Sachsendamm und Treptow. Dort jeweils 15 Minuten plus. Außerdem Stau am Juliusturm Richtung Falkenseer Platz, auf der Königin Elisabethstraße Richtung Spandauer Damm und auf der Gertraudenstraße Richtung Alex. Das war's. Gute Fahrt euch.
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13: So sieht es nämlich aus. Unsere vierte Station diese Woche. Ich bin Pauper, ich freue mich sehr. Das Weinmeisterhaus ist in der Weinmeisterstraße 15 und ihr könnt gerne vorbeikommen. Wir haben hier ganz gemütlich wieder unsere Fritz-Sofas aufgestellt und wir können quatschen über alles, über jeden. Ihr könnt auch mal ein bisschen lästern. Man muss ja auch mal Dampf ablassen. Ne? Hat euch jemand geärgert? Hat euch jemand irgendwie was Blödes gesagt? Dann lasst es raus und dann finden wir eine Lösung. Dafür bin ich da. Ihr könnt mir aber auch einen Döner vorbeibringen, obwohl der in Mitte, glaube ich, ein bisschen teurer ist. Ja, Geld ist ein gutes Stichwort. Das ist hier in Mitte wirklich super unterschiedlich. Darüber spreche ich auch gleich nochmal mit zwei Jugendlichen, die beim Jugendclub Outreach mit am Start sind. Freue ich mich sehr drauf. Davor ein bisschen Mucke auch wieder von einem Mitte-Boy. Lucio 101 und Baby Benz. Lucio kommt nämlich aus Mitte.

0: Wir cornern live im Weinmeisterhaus in der Weinmeisterstraße 15. Fritz ist an und wir cornern jetzt jeden Tag in einer anderen Location, in jedem Bezirk. Und hier ist schon verrückt. Die Straße runter ist so ein fetter Apple Store, total fancy Cafés. Shoppen kannst du hier auch, richtiges Name-Dropping. Trotzdem ist Mitte aber auch einfach ein Bezirk, wo Leute unter 15 am wenigsten Kohle haben. Und ja, diese Klarna-Schulden-Trend auf TikTok war kurz witzig, aber eigentlich ist ständig schon so richtig broke zu sein, überhaupt nicht funny, weil es dann schwierig ist, mitzumachen. Und ich spreche jetzt mit zwei Mädels, Asmin und Miriam, die sind öfter in Jugendclubs unterwegs und kommen über die Organisation für Berechtigung natürlich, Outreach, setzen sich aber auch für Chancengleichheit ein, das wollte ich sagen. Erstmal hallo Asmin und Miriam, hi.
1: Hallo.
2: Hallo.
0: Und jetzt würde ich gerne direkt einfach reingehen und wissen, wie ist es für euch? Habt ihr das Gefühl, ey, ich habe immer genug Kohle, ist gar kein Stress, ich kann hier alles machen, was ich will?
2: Also für mich ist das so, dass das ist natürlich nicht so, dass wir Jugendlichen immer Geld haben, weil besonders hier in Mitte gibt es viele Jugendliche, die in ärmeren Familien aufwachsen. Und meine Familie ist jetzt auch so Mittelklasse, weshalb wir auch nicht immer Geld dafür hatten, aber jetzt zum Beispiel, wenn man älter wird, hat man ja so Minijobs vielleicht oder ein Gig da und hier und dann kann man sich auch was leisten. Mhm. Aber im Alltag ist das echt schwierig.
0: Wo hast du denn das erste Mal gemerkt, dass du einfach nicht mitkommen kannst oder dir was nicht mitkaufen kannst oder irgendwie so? Kannst du dich da noch dran erinnern?
2: Ja, ich glaube, das war so in der 8. Klasse. Da wollte ich auf Klassenfahrt gehen mit meiner Klasse und habe meinen Vater gefragt, ob er den Zettel unterschreiben kann. Und das waren, glaube ich, so 250 Euro für so 5 Tage. Und da konnte er natürlich nicht Ja sagen, weil so viel Geld hatten wir nicht, dass wir irgendwo 250 Euro liegen hatten.
0: Ja.
2: Und ja, das war sehr traurig, dass ich da nicht mitkommen konnte. Und das begleitet mich auch.
0: Kann ich voll verstehen. Denkst du ja, alle anderen dürfen jetzt mitfahren und ich nicht. Und dann fragt man sich wahrscheinlich auch so, na, aber warum nicht?
2: Ja.
0: Asmin, wie ist das für dich? Fällt dir dazu eine Geschichte?
1: Bei mir ist es ein bisschen anders. So an sich, bei mir war so, ich wollte, als ich älter wurde, wollte ich immer mehr haben, so Klamotten und so, dieser ganze Zeug da. Und dann wollte ich halt Geld und natürlich meine Mutter, ich wollte pro Woche irgendwie zwei Schuhe oder so haben. Mhm. Und dann hat sich halt Norman dafür eingesetzt, dass ich irgendwie bei ihm arbeiten kann oder so. Und dadurch halt so mein Geld mache. Es war jetzt nicht so, nein, wir hatten nichts. Es war so, ich wollte mehr.
0: Mhm. Okay, Norm, hast du gerade erwähnt, das ist ein Mitarbeiter von Outreach, die eben auch sich darum bemühen, dass Jugendliche alle die gleichen Möglichkeiten haben, nur zur Erklärung. Genau, wie erlebt ihr das dann so in Jugendclubs oder eben über Outreach? Was gibt es da so für Angebote, die euch das auch so ein bisschen leichter machen?
2: Also bei mir zum Beispiel gab es jetzt viele verschiedene Angebote. Ich habe Shador kennengelernt und der hat mit Norman von Outreach Kontakt gehabt. Und dann war ich halt eine Zeit lang mit ihm bei einem Rap-Workshop. Mhm. Da haben wir Raps geschrieben, auch aufgetreten am Ende und was Schönes aufgebaut. Und das kostet normalerweise eigentlich auch Geld. Also natürlich, wenn man in seiner Freizeit was machen möchte, das Spaß macht und auftreten möchte, ist das meistens nicht wirklich kostenlos. Und das hat mich auf jeden Fall auch geprägt irgendwie, dass ich das machen konnte, ohne dass es mich belastet hat oder meine Eltern belastet hat.
0: Voll stark, ey. Richtig gutes Angebot. Asmin, was würdest du sagen, ist es dann auch leicht, das zu nutzen und mitzunehmen oder ist das irgendwie auch ein komisches Gefühl?
1: Nee, also an sich ist nicht so schlimm. So ist toll, dass Norman sich dafür einsetzt, dass er das, was er so verdient, auch für andere Jugendliche so mitgibt. Und ja, das Krasseste für mich war, wo er uns zu Tropical Island gebracht hat, einfach weil meine Mutter, sie hat das Geld, aber sie kann durch meine Geschwister nicht so einen großen Trip machen. Und er hat sich dann die Mühe gemacht, mit irgendwie 8 Kindern dorthin zu fahren. Das war schon toll.
0: Voll. Ey, richtig schön. Also, verschiedenstes Angebot von Musik über einen einfachen Ort besuchen, den man sonst nicht besuchen kann. Vielleicht sogar eben auch Ausflüge, die man sonst in der Schule nicht mitfinanzieren kann. Dafür setzt sich auch Outreach ein. Und der Norm, der jetzt schon ein paar Mal erwähnt wurde, der kommt jetzt auch mal kurz zu Wort, denn hier wurde auch Musik mitgebracht. Was hören wir uns jetzt an?
3: Ja, hallo erstmal. Wir hören jetzt einen Song, der auf einer Jugendreise entstanden ist, wo 15 Jugendliche am Start waren zwischen, ich glaube, 14 und 20 Jahre oder junge Erwachsene sind das ja dann in dem Fall schon. Und da waren wir 6 Tage lang so in Brandenburg und da gibt es so einen coolen Ort mit Musikstudio und umgeben von Natur und Seen und so. Und da ist dieser Song eben entstanden. Und tatsächlich bei der Reise halt auch irgendwie so ein Thema halt, dass einige Leute sich das hätten nicht leisten können irgendwie so und das dann in der Anmeldung gab es dann irgendwie so einen Punkt, von dem man halt ankreuzen konnte und dann haben wir zum

0: Cypher, ein Outreach-Musikprojekt. Outreach ist eine GmbH, eine GmbH, die sich dafür einsetzt, dass junge Menschen und Jugendliche, auch wenn sie nicht vielleicht die gleichen finanziellen Mittel haben wie andere, zu Erlebnissen kommen, wie zum Beispiel Musik machen, Ausflüge und Jugendclubs unterstützen, die Orte sind, wo Jugendliche hingehen können. Bei mir gerade noch Asmin und Miriam, beide 16 Jahre alt. Heißt, sie können auch bei der Abgeordnetenhauswahl dieses Jahr zum ersten Mal wählen. Und wir cornern ja live deswegen überall in jedem Bezirk, um mit euch zu quatschen, was euch so bewegt. Asmin, was würdest du sagen, was ist dir wichtig mit Blick auf die Wahl und das erste Mal wählen dürfen?
1: Mir ist wichtig, eine Partei zu wählen, die Ärmere nicht ärmer macht und die Reichen nicht reicher. Dann, dass nicht gedacht wird, dass Leute, die aus dem Ausland kommen und Hilfe brauchen, das Problem sind in Deutschland, sondern es gibt auch in Deutschland Menschen, die Probleme machen. Es ist einfach in der Gesellschaft. Ja, das ist so meine Meinung.
0: Danke dir. Vielen Dank fürs Teilen. Was sagst du?
2: Also meine Meinung dazu weicht sich nicht wirklich davon ab. Und da würde ich noch ergänzen, dass man in der Zukunft der Jugendlichen nicht sparen sollte. Weil unter anderem, weil so viel Gelder gekürzt werden, haben wir auch sozusagen Stress und Probleme bekommen. Das merke ich auch in meinem Alltag so, wenn ich mache viele Dinge in meinem Alltag. Ich bin in vielen Jugendhäusern tätig und da merke ich auch, manche Sachen fehlen. Wenn man nachfragt, heißt es, unsere Gelder wurden gekürzt. Und dann ist es nicht mehr das gleiche Gefühl wie davor. Und das ist mir auch extrem wichtig, dass man nicht in der Zukunft spart, nicht an den Jugendlichen spart.
0: Miriam und Asmin, 16 Jahre alt. Ich persönlich ziehe meinen Hut vor euch. Ich finde es sehr, sehr schön wertvoll, was ihr da sagt, ehrlicherweise. Und jetzt von Outreach ist ja auch noch Norman da, der uns gerade auch von dem Musikprojekt erzählt hat, was wir gehört haben. Norm, wie ist es denn auch aus der Perspektive von einem Anbietenden sozusagen, also von Outreach, was ist mit Blick auf die Wahl, was ist für dich wichtig, für euch wichtig?
3: Ich fand, Miriam hat das ja schön gesagt, irgendwie, dass man irgendwie nicht an der Zukunft von den jungen Menschen irgendwie sparen sollte und Gelder für die Jugendarbeit streichen sollte, weil ich finde, gerade in Berlin, in der Stadt, in der wir leben, macht es halt einen riesen Unterschied, ob es halt solche Angebote gibt oder nicht, gerade in dem Bezirk, in dem wir uns gerade befinden. Wir haben vorhin kurz darüber gesprochen, dass hier irgendwie der Späti dreimal so teuer ist, ne, irgendwie, als wenn man irgendwo anders hingeht. Aber auch, dass es halt eigentlich, dass man sich kulturelle Angebote eben kaum noch leisten kann. Und dass halt alles irgendwie ausgelegt ist auf die kaufkräftigen Touristen oder Leute, denen es einfach irgendwie finanziell ein bisschen besser geht. Und wir sehen ja auch, wie dankbar halt solche Angebote auch angenommen werden. Wir waren am letzten Freitag in Moabit auf so einem Stadtteilfest, wo es dann auch, wenn man ein bisschen mitgemacht hat, irgendwie kostenloses Essen gab und wie groß die Nachfrage da halt war, ne? Und der Hunger, das hat man auf jeden Fall ganz klar gesehen. Und ja, also ich finde generell sollte eben auch nicht an der Jugendarbeit gekürzt werden oder da irgendwie noch weniger, als es ohnehin schon ist, irgendwie zur Verfügung stehen.
0: Das war Norman von Outreach. Wir cornern live heute in Mitte, sprechen über alles, was hier so bewegt, vor allem die Jugendlichen eben bewegt. Miriam und das Team haben auch gerade straighte Wünsche geäußert, keine Kürzungen und Gleichberechtigung und füreinander eben einstehen und nicht irgendwie an der Zukunft, an den Jugendlichen sparen. Sehr, sehr schöne Worte. Und ihr habt auch noch ein Musikprojekt mitgebracht. Das ist Bei mir von Robosonic. Gönnen wir jetzt uns auf Fritz. Ich danke euch.
3: Und Emmo.
0: Und Emmo.

Bei mir von Robosonic und Emo, ein Projekt von Outreach GmbH. Sie haben für Jugendliche viele Projekte, Jugendclubs, Einrichtungen, wo sie sich aufhalten können, wo sie Sachen machen können, die vielleicht sonst auch einfach nicht finanziell unterstützt werden. Das nochmal zur Abnahme und jetzt für euch, Oliver Heldens auf Fritz.

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1: Und zwar genau in der Weinmeisterstraße 15. Pauper hier. Wir haben Bock, mit euch zu quatschen. Darüber, was euch bewegt, welche Themen und Sachen in Berlin euch gerade so auf der Seele brennen oder was euch gerade irgendwie begegnet, wo ihr sagt, hey, also darüber muss ich jetzt aber auch mal laut nachdenken. Und sei es eure Motivation, Bürgermeisterin in Mitte zu werden. Ich würde euch wahrscheinlich wählen und ihr habt gesagt, darum seid ihr Bürgermeisterin von Mitte am besten.
2: Auf jeden Fall erstmal dafür sorgen, dass alle Kinder und Jugendlichen hier gute Chancen haben in der Bildung.
3: Wenn ich Bürgermeisterin von Mitte wäre, würde ich mehr in die Kultur investieren.
4: Ich würde versuchen, was gegen die Armut und auch die Kriminalität zu tun. Ich habe das Gefühl, das wurde in Wedding über die Jahre nicht besser, sondern eher schlechter.
5: Ich glaube, ich würde öffentliche Verkehrsbetriebe für alle Menschen zugänglich machen, ob sie jetzt Geld haben oder nicht.
6: Also wenn ich Bürgermeisterin von Mitte wäre, dann würde ich dafür sorgen, dass es so bleibt wie bisher.
1: Okay, liebe ich, sind noch sehr solide Sachen mit dabei. Meine Stimme habt ihr auf jeden Fall. Wir sind noch bis 18 Uhr in der Weinmeisterstraße 15. Kommt da vorbei und erzählt mir euer Wunsch oder was ihr tun würdet, wenn ihr Bürgermeisterin wäre. Jetzt Girls von The Kid Laroi auf Fritz.

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5: Mit Jona Penschek. Mit Schüler auf dem Klo einsperren, eine Nackenklatsche geben oder auch Online-Hasskommentare schreiben. Das ist alles Gewalt, mit der Berliner Schulen umgehen müssen. Damit es die einfacher haben, hat Bildungssenatorin Günther Wünsch heute einen 13-Punkte-Plan vorgestellt. Wie der aussieht, das weiß Anja Haufe.
6: Es soll einen einheitlichen Katalog geben, wie an Schulen mit Gewalt umgegangen wird. Für bestimmte Vorfälle gibt es dann zum Beispiel Gespräche, Anti-Gewalt-Trainings oder die Jugendhilfe wird eingeschaltet. Eine digitale Beratungsplattform soll Eltern helfen, wenn ihre Kinder betroffen sind oder selber TäterInnen. Außerdem könnte Schule schwänzen teuer werden, da soll es Bußgelder geben. Ein besonderer Schwerpunkt liegt auch auf der Religionsfreiheit. So soll niemand wegen seines Glaubens unter Druck gesetzt werden, heißt es.
5: In Rhino, da gibt es anscheinend viel Erfahrung mit Drogen. Da im Havelland durchsucht die Polizei nämlich gerade mehrere Häuser. Dabei wird gegen 4 Leute zwischen 28 und 58 ermittelt, die mutmaßlich mit Drogen gedealt haben. Die Polizei sagt, sogar in erheblicher Menge. Die sollen sogar selbst Drogen gekocht haben. Ob sie dabei was gefunden haben, das ist gerade noch nicht klar. Ja, und ich habe Glück, dass ich hier in einem sicheren Studio stehe, weil Angriffe auf JournalistInnen haben zugenommen, vor allem vor der Landtagswahl in Sachsen-Anhalt. Gewerkschaften warnen da jetzt, dass da vor allem am Rand von AfD-Veranstaltungen immer wieder Presseleute angegriffen werden. Journalismusverbände, die schlagen jetzt Alarm und sagen, die Polizei, die muss sicherstellen, dass die KollegInnen da ungestört berichten können und die Pressefreiheit schützen. 100 Jahre alt werden, das schafft nicht jeder. Der Berliner Funkturm, der hat's aber geschafft. Der Turm an der Messe, der wurde 1926 gebaut und zum Jubiläum dieses Jahr wird er heute Abend besonders fancy beleuchtet. Anlass ist, dass morgen die IFA startet, diese Elektronikmesse, die immer Anfang September ist. Der Funkturm, der ist übrigens auch dieses Jahr erst nach längerer Sanierung wieder geöffnet worden. Die Aussichtsplattform, die ist auf 126 Metern.
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5: Ja, wenn ich aus dem Fenster gucke, dann sehe ich vor allem Wolken. Hier und da ist angeblich auch mal Sonne möglich, vor allem aber auch der ein oder andere Schauer bei uns im Fritz-Sendegelände. Und dazu so 20 bis 23 Grad aktuell.
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5: Die A10, westlicher Berliner Ring, vor der Dauerbaustelle Havelbrücke, da stockt es in beiden Richtungen. Aktuell braucht ihr da jeweils 10 Minuten plus. Dann gibt es einen langen Baustellenstau auf der A13 Berlin Richtung Dresden, zwischen Großkyrus und Freiwalde. Da braucht ihr gerade immer noch eine Stunde länger. Dann in Berlin in Tiergarten ist die Tiergartenstraße nach einem Unfall zwischen Staufenbergstraße und Herbert-von-Karajan-Straße in beiden Richtungen gesperrt. Länger dauert es auf der A100 Richtung Treptow zwischen Schmargendorf und Albuinstraße und auf der A103 am Kreuz Schöneberg Richtung Sachsendamm und Treptow. Da jeweils 15 Minuten plus. Dann ein paar weitere Staupunkte, wo es ein bisschen länger dauert, haben wir auf dem Messedamm und Königin-Elisabeth-Straße Richtung Spandauer Damm, dann die Markstraße Richtung Residenzstraße und am Juliusturm Richtung Falkenseer Platz. Außerdem die Gertraudenstraße Richtung Alex, sowie rund um Elsenbrück und Ostkreuz und im Prenzlauer Berg, da gab es einen Wasserrohrbruch auf der Schiebelbeiner Straße. Deswegen ist da jetzt der Abschnitt zwischen Driesener und Schönfließer Straße Richtung Wichertstraße gesperrt. Das war's, kommt gut durch.
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7: Und ich lieb's doch. Es ist so, als würde ich euch persönlich in mein Wohnzimmer einladen. Beim Kornern heute im Weinmeisterhaus in der Weinmeisterstraße 15. Die Fritz-Sofas sind hier aufgebaut. Wir haben hier künstliche Pflanzen, die ich nicht töten kann. Ich habe tolle Leute, mit denen ich quatschen kann immer wieder. Und auch ihr seid herzlich eingeladen, vorbeizukommen, entweder zu quatschen oder mit mir hier irgendwas zu machen. Wir können uns Bilder angucken. Wir sind ja hier in der Galerie vom Weinmeisterhaus. Und da sind wirklich wunderschöne Bilder an den Wänden angebracht, die eigentlich morgen morgen erst offiziell ausgestellt werden. Also ihr könntet hier auch so einen ersten Blick reinwagen. Noch bis 18 Uhr, kommt vorbei. Ich freue mich doch riesig auf euch. Und jetzt Pink Panthers mit Illegal. 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

0: Tanz gehört auf Fritz. Tja, und irgendwo zwischen Flanieren am Friedrichstadtpalast und Shoppen im Alexa, da liegt der Fashion-Hotspot Berlins. Jedenfalls hier in Mitte sagt mir so mein Blick auf die Weinmeisterstraße. Da sind wir heute Weinmeisterstraße 15 und wir haben unsere Reporterin Billy auf die Mission geschickt. Nike, Louis, Gucci, Dior, Fendi, Prada, aber wie viel ist dein Outfit wert?
1: Wie würdest du deinen Style beschreiben?
2: Ich würde sagen, relativ sportlich, lässig, baggy.
1: Ja. Was ist das Teuerste, was du besitzt?
2: Ich habe einen Lederboot, der war relativ teuer.
1: Wie viel?
2: 200 Euro.
1: Woher kommt die Kohle?
2: Teils durch Arbeit. Ich arbeite in einer Waldkita und teils durch Familie.
1: Du hast eine schöne Tüte, funkelnd. Was ist da drin?
3: Ein T-Shirt.
1: Hast du dir gerade gegönnt?
3: Ja, musste gerade, ja.
1: Darf ich fragen, wie viel es gekostet hat?
3: 54 hat es, glaube ich, gekostet.
1: 54 Euro, schon stabil.
3: Ich finde das eigentlich ganz cool, weil die Marke unterstützt ein bisschen die Artists und ja, produziert, glaube ich, auch ganz cool. Deswegen finde ich das dann fair, einfach ein bisschen mehr Geld für ein T-Shirt auszugeben, anstatt sich dann so viel zu holen.
1: Ich sehe zerschlissene Strumpfhosen, hatte ich früher auch an. Boots, einen funkelnden Gürtel, eine süße Jacke, eine Mikropants. Wie würdest du deinen Style beschreiben?
4: Ich gucke viel auf Pinterest.
1: Wie lange brauchst du morgens so, um dich anzuziehen?
4: Je nach Zyklusphase 5 Minuten oder eine Stunde.
1: Shoppst du jeden Monat was?
4: Ja. Ja, schon.
1: Jede Woche?
4: Nee, reicht das Geld für mich. Aber ich würde, wenn ich könnte.
0: Ja, geil aussehen ist schon nice. Aber die Kohle muss eben doch da sein. Das ist halt nicht bei allen der Fall. Genau dafür gibt es Vereine wie Outreach, mit denen wir gerade gesprochen haben. Die setzen sich dafür ein, dass alle jungen Leute hier in Mitte auch Sachen erleben können. Wir cornern hier noch bis 18 Uhr. Ihr könnt mir auch gerne erzählen, womit ihr so unterwegs seid und vielleicht Spar-Tipps habt, auch in Mitte, dann könnt ihr die uns gerne hier reinhusten oder was auch immer euch gerade beschäftigt. Das ist Riptide von Vance Dry.

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1: Und das Weinmeisterhaus ist heute auch eine Art Galerie. Antonia, Redakteurin dieser Sendung, und ich sitzen hier und schauen einfach auf fantastische Bilder, die die Jugendlichen hier gemacht haben. Was ist denn dein Favorit?
2: Also ich finde, direkt vor uns ist so eins, da ist der Fernsehturm drauf, so ein Foto. Aber da sind ganz viele Blumen drauf gemalt. Das ist ganz bunt und mit Blumen kriegt man mich einfach. Wirklich, ich bin da wie so eine Feerige. Gib mir rosa Blumen und ich bin völlig zufrieden.
1: Ich checke, und obendrauf wächst auch nochmal so ein Baum draus. Also es ist wirklich, ich würde den Fernsehturm auch so nehmen. Ist eins meiner absoluten Lieblingsgebäude in Berlin. Ist einfach so Heimat. Und ich finde, so dekoriert mit Pflanzen, sehe ich, würde ich fühlen.
2: Absolut, das ist mal eine vernünftige Stadtbegrünung, die wir angehen sollen.
1: Ja, genau.
2: So. Bestimmt auch gut fürs Klima.
1: Das finde ich auch, genau. Es ist wirklich ein klimaaktivistisches, künstlerisches, schönes Bild. Und hier auch rechts weiter ist ein Bild, da sieht auch Alex Berlin, also der Alexanderplatz ist gemeint. Und dann ist, da ist richtig viel los. Was ist denn da alles drauf?
2: Ey, da steht mehrfach Alex, so Graffiti, dann sind da so gemalte Fernsehturm drauf. Berlin steht, ich glaube, das sind Donuts.
1: Ja, ich glaube, Donuts, so. Dunkin' Donuts. Ich checke voll, das ist ja dieser riesen Dunkin' Donuts.
2: Stimmt, ja.
1: Am Alex vor der Post, dann ist genau Töne, Musik, klar, da stehen immer irgendwelche Leute, entweder singen die über Jesus, über andere Dinge oder rappen.
2: Und es ist alles sehr chaotisch.
1: Ja.
2: Und das ist auch sehr gut getroffen, würde ich sagen.
1: Das ist wirklich sehr, sehr gefühlig, genau. Und das könntet ihr euch, wenn ihr jetzt heute hier vorbeikommt zu uns und cornern wollt, einfach auch noch schon mal zu Gemüte führen, ja, so ein bisschen Kunst, weil eigentlich wird das hier erst morgen so richtig ausgestellt, und ihr habt die Chance, dadurch, dass wir hier heute auch zu Gast sein können, könnt ihr schon vorbeikommen und mal schauen. Bis 18 Uhr sind wir noch da. Das ist Paschanem mit Augenblick.

Chanel mit Augenblick gehört auf Fritz um kurz vor vier an diesem Donnerstag, der sehr, sehr grau ist. Aber das soll eure Herzen nicht grau machen. Wir machen ein bisschen Stimmung jetzt hier mit Body on Topic. Ey, ist ein Flow, ist ein Feeling. Geh da rein, tanzt mal ein bisschen. Auch mal ein bisschen Endorphine ausschütten. Bisschen Vibe.

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7: 16 Uhr.
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7: Die A10 westlicher Berliner Ring vor der Dauerbaustelle Havelbrücke. Da stockt es in beiden Richtungen. Aktuell jeweils 10 Minuten plus. Es gibt einen langen Baustellenstau auf der A13 Berlin Richtung Dresden. Zwischen Großkyritz und Freiwalde. Da müsst ihr bis zu einer Stunde mehr einplanen. Aktuell noch. Da gibt es Probleme auf der Berliner Stadtautobahn A111 in Richtung Charlottenburg. Zwischen Holzhauser Straße und Seidestraße sind nach einem Unfall linke und mittlere Spur blockiert. Ein Stau baut sich da langsam auf. Länger dauert es auch auf der A100 Richtung Treptow zwischen Dreieck Charlottenburg und Albuinstraße. Hier insgesamt eine halbe Stunde länger. Außerdem auf der A103 am Kreuz Schöneberg Richtung Sachsendamm und Treptow da ungefähr 20 Minuten. Länger dauert es auch auf der Wollangstraße Richtung Pankow, da 20 Minuten plus. Und 10 Minuten braucht ihr länger auf der Marktstraße Richtung Residenzstraße, Gertraudenstraße Richtung Alex, Petersburger Straße Richtung Prenzlauer Berg, sowie rund um Elsenbrücke und Ostkreuz und auswärts auf Malchower Chaussee, Alt-Biesdorf und Landsberger Allee in Marzahn. Das war's, kommt gut durch.
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8: Happy Donnerstag und fühlt euch doch einfach herzlich eingeladen zu unserem vierten Stopp hier in der Weinmeisterstraße. Im Weinmeisterhaus, das Jugendzentrum. Wir sind in der Galerie, könnt uns nicht verfehlen. Riesige Fritz-Fahnen, unsere Fritz-Stühle. Wir sind aber auch drin überdacht. Also falls jetzt hier mal so ein paar Tropfen runterkommen, ist es gar kein Problem. Ihr könnt euch gerne neben mich setzen und könnt mit mir reden. Ihr könnt aber auch hier einfach mal durchstratzen, einfach mal Tachchen sagen. Wenn euch was beschäftigt, wenn euch gerade nichts beschäftigt, wenn ihr auch einfach irgendwie sagt, ey, meine Mucke ist die und du sag mal bei Fritz, also was spielt ihr da so? Ich würde vorschlagen, mehr Sohobani. Und dafür habe ich jetzt hier aber auch eine Lösung, nämlich Sohobani mit Bergsteigen. Ich wünsche euch einen schönen Donnerstag. Wir cornern live noch bis 18 Uhr.

0: Fritz ist an und zwar mit der Corner Live Tour heute im Weinmeisterhaus. Das ist das Jugendkulturzentrum Mitte in der Weinmeisterstraße 15. Da könnt ihr heute gerne vorbeikommen. Ey, weil nach 3 Stunden TikTok-Scroll und den ganzen schlechten Nachrichten, da denkst du schon mal schnell, jo, kann ich eh nichts machen. Die Welt ist ein schlechter Ort und jetzt ab ins Nachmittagstief. Aber so ist es gar nicht. Wir können alle mitmachen in der Demokratie. Erstmal zum Beispiel in 2 Wochen, da gehen wir alle wählen bei der Abgeordnetenhauswahl und durch die berlinweite Arbeit der Vereine wie Demokratie und Dialog. Und heute bei mir zu Gast ist Lotti, die ist von der Servicestelle Jugendbeteiligung. Hi!
1: Hi.
0: Schön, dass du da bist. Genau, bist auch relativ spontan, das können wir schon mal vorweg sagen.
1: Ja,
0: das ist
1: genau.
0: Anders. Und deswegen, wir wurschen uns jetzt auch so ein bisschen so durch diese Thematik durch. Und die erste Frage ist, hast du Erfahrungen über eure Arbeit? Wo wollen denn Jugendliche auch gern mehr mitbestimmen?
1: Jugendliche wollen in ganz verschiedenen Bereichen mitbestimmen, was ich so mitbekomme. Auf jeden Fall wollen sie ihre eigene Lebenswelt gestalten und an verschiedenen Themen mitwirken. Alles, was sie so beschäftigt, also Wohn- und Lebenshaltungskosten zum Beispiel, psychische Gesundheit, außerdem so Themen wie Schule, Ausbildung, wie sieht eigentlich meine Zukunft aus und wie kann mir ein sicheres Leben garantiert werden. Genau, natürlich ist auch ein Thema Klima und Berlin als lebenswerte Stadt. Wie kann ich das selber gut mitbestimmen und mitgestalten.
0: Kriegt man dann auch so ein bisschen mit, wo es dann alleine also schon hapert, warum sie nicht so viel mitbestimmen können? Also ich meine, es ist jetzt auch das erste Mal die Wahl mit 16, was mir persönlich zum Beispiel super sinnig eben erscheint, weil es die eigene Zukunft betrifft. Aber woran liegt es, dass da auch überhaupt das Gefühl entsteht, dass man nicht mitbestimmen kann?
1: Damit junge Menschen mehr Gehör finden und das Gefühl haben, es bringt wirklich was, braucht es ganz verschiedene Dinge. Zum einen verschiedene Formate, wie zum Beispiel das Wählen gehen, aber nicht nur repräsentative Formate, sondern auch projektbezogene Formate, wo zum Beispiel junge Menschen merken, okay, hier kann ich wirklich was erreichen und mitmachen. Zum Beispiel wird es ermöglicht über die Jugendjuries in den Bezirken. Mhm. Es braucht niedrigschwellige Angebote, aber auch das Verstehen von Erwachsenen, dass Beteiligung kein Nice-to-have ist, sondern dass das tatsächlich ein Recht ist, was zum Beispiel in den Kinderrechten mit aufgeführt wird.
0: Voll. Genau, und so niedrigschwellig bedeutet wahrscheinlich einfach, ey, ich kann da einfach hingehen. Ne? Ich muss jetzt irgendwie keine Bedingungen erfüllen oder so, oder ich muss nicht schon irgendwie eine bestimmte Person sein, sondern das ist für mich wie eine Jugendjury, also schnell zu erreichen und mit wenig Hürden verbunden, oder? Kann man sich das so vorstellen?
1: Genau, so ungefähr wie ich laufe durch die Straßen, sehe, hier ist ein Jugendkulturzentrum oder an der Schule gibt es Projekte, wo ich merke, okay, hier wird gerade so aufgerufen, hier kann ich einfach hingehen nach dem Unterricht. Sowas ist zum Beispiel niedrigschwellig.
0: Voll, vielen Dank, Lotti. Und wir reden gleich nochmal ein bisschen weiter auch über die verschiedenen Angebote, die ihr schon so habt. Davor aber ein bisschen Mugge. Olivia Rodrigo mit Serena Joy.

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1: Genau so ist es noch. Bis 18 Uhr. Ich bin Baubau. Hier könnt ihr sehr, sehr gerne vorbeikommen und euch mit mir unterhalten oder hier irgendwie was vorstellen. Was auch immer, seid dazu eingeladen. Und gerade sitzt noch bei mir nämlich die liebe Lotti von der Servicestelle Jugendbeteiligung. Tachchen.
2: Hallo.
1: So, wir haben uns gerade darüber unterhalten, wie Jugendbeteiligung stattfinden kann. Und ein wichtiger Punkt ist vor allen Dingen eben die Niedrigschwelligkeit. Das heißt, dass es leicht zugänglich ist, dass es einfach du in einen Jugendclub gehen kannst oder irgendwas bewirken kannst. Und da hast du über eure Arbeit, was habt ihr da für Beispiele? Was habt ihr da für leicht zugängliche Angebote?
2: Wir haben zum Beispiel an Berliner Schulen den SchülerInnenhaushalt. Das ist ein Projekt, was durch uns pädagogisch begleitet wird, wo Schulen bestimmtes Budget bekommen und SchülerInnen können dann darüber abstimmen, was sie von dem Geld anschaffen wollen für die Schule. Genau, da sind ganz viele verschiedene Dinge schon bei rumgekommen, über neue Spielgeräte bis zu einem Konzept, wie ein grünes Klassenzimmer zum Beispiel funktionieren kann. Ansonsten haben wir gerade auch ein Projekt laufen, wo wir KiezheldInnen ausbilden quasi, also wo wir sie im Prozess begleiten, wie man Projekte im Kiez umsetzen kann. Darüber hinaus noch zum Beispiel ein inklusives Jugendcamp, wo viele junge Menschen einmal im Jahr zusammenkommen. Das sind so Beispiele, wo Menschen merken, hier kann ich mich beteiligen, hier kann ich was bewirken.
1: Nice. Und dann so ergebnismäßig, also hast du dann auch schon so bemerkt, also da hat sich eben wirklich was verändert und da haben die Jugendlichen dann auch eben gesagt, wow, das habe ich jetzt hier mitbewirkt.
2: Also bleiben wir beim Beispiel dem SchülerInnenhaushalt. Da gibt es am Ende immer noch eine Abschlussveranstaltung, wo alle Schulen ausstellen können. Das wurde von dem Geld angeschafft. Und ich glaube, da ist dann auch nochmal diese Wertschätzung dafür, jungen Menschen eine Stimme zu geben und zu sehen, wie die SchülerInnen das glücklich macht, dass jetzt tatsächlich mal an die Schule das gekommen ist, was sie tatsächlich benötigen. Das ist immer super schön zu sehen zum Beispiel.
1: Voll. Ich habe gerade überlegt, kann es auch sein, dass Erwachsene einfach auch irgendwie auf Jugendliche manchmal so gucken und so denken, was soll denn dabei rumkommen? Also auch wenn du sagst, ein grünes Klassenzimmer und so. Also so, ich habe mich heute auch wieder mit Jugendlichen, also mit 16-jährigen Mädchen unterhalten, wo ich denke, da kommt so viel Vernünftiges bei raus. Also wie kann man auch nur irgendwie als erwachsene Person denken, dass da wird nichts. Hast du das Gefühl über deine Arbeit, Jugendliche werden grundsätzlich einfach unterschätzt und deswegen nicht so sehr in die Mitbestimmung mit reingezogen?
2: Ja, auf jeden Fall. Das begegnet mir doch an der einen oder anderen Stelle und gleichzeitig habe ich auch selber viele Positivbeispiele erlebt. Also so dieses Zutrauen, jungen Menschen etwas zutrauen, das ist mir selber auch begegnet, zum Beispiel durch meinen Klassenlehrer damals. Durch den habe ich mich dann erst in einer SchülerInnenvertretung engagiert. Und wenn man so Menschen hat, erst dann kann tatsächlich Beteiligung auch stattfinden.
1: Voll, richtig schön. Vielen, vielen Dank, dass du da warst, Lotti.
2: Sehr gerne.
1: Wir haben alle eine Stimme, egal wie alt wir sind. Und gerade Jugendliche haben ganz tolle Visionen, ganz tolle Sachen. Und dafür sind wir da bei Fritz bei Kornern. Ich habe Bock auf weitere Stimmen von euch. Kommt sehr gerne vorbei bis 18 Uhr hier ins Weinmeisterhaus. Jetzt Trippin von Bund auf Fritz.

0: Fritz. Wir cornern heute im Weinmeisterhaus in Mitte in der Weinmeisterstraße 15. Könnt ihr hier auch mit uns rumcornern, könnt auch mit uns feiern. Also ich bin hier im Wedding in Moabit oder auch in Mitte schon ganz gut dumm gegangen. Und da fragt man sich doch, ne, wie wäre denn Mitte eigentlich als Partygast?
1: Ich bin dir ehrlich, ich glaube, Mitte wäre schon sympathisch. Also der wird so Stimmung reinbringen.
2: Es wäre ein sehr durchtrainierter Partygast mit einem etwas grimmigen Blick. Aber wenn man sich mit ihm unterhält, dann ist er eigentlich sehr nett und sympathisch.
3: Total witzig und bunt und das Zentrum der ganzen Aufmerksamkeit und wäre irgendwie mit allen irgendwie cool. Alle würden Mitte total mögen und mit ihr Spaß haben wollen.
4: Kommt früher, um bei den Vorbereitungen zu helfen und hilft währenddessen auch im Idealfall schon beim Aufräumen.
0: Alles klar, Mitte würde ich safe einladen zu meiner Homeparty. Und euch auch hier zum Cornern in der Weinmeisterstraße 15 noch bis 18 Uhr. Sämtliche Themen, die ihr mitbringt, sämtliche Aktionen, die ihr mitbringt. Wir sind doch da. Und jetzt hier Kieber Korn von Amelia.

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3: Mit Jona Pencek. Sexistische Sprüche, Mobbing oder Verprügeln. Gewalt an Berliner Schulen nimmt zu. Das zeigt das Gewaltbarometer vom Senat. Und dagegen will der jetzt was machen. Bildungssenatorin Günther Wünsch hat einen 13-Punkte-Plan vorgestellt. Und da drin steht, es soll für alle Schulen in Berlin die gleichen Regeln geben, wie sie mit Gewalt umgehen. Zum Beispiel, dass die dokumentiert und aufgearbeitet wird. Auch Anti-Gewalt-Trainings, gezielte Lerngespräche und eine digitale Beratungsplattform soll es dann geben. In den letzten Tagen gab es wieder mehrere Angriffe auf queere Personen in Berlin. Am Dienstag wurde eine 18-jährige Transperson in Neukölln erst beleidigt, dann ins Gesicht geschlagen, auf den Boden geschubst und getreten. Und gestern gab es noch einen Angriff auf einen 62-Jährigen, der schwulenfeindlich beleidigt wurde und damit der Faust ins Gesicht geschlagen wurde. Die Polizei, die ermittelt in beiden Fällen. Jetzt regnet es zwar wieder mehr bei uns, aber das reicht nicht, um das Wasser im Boden wieder richtig aufzufüllen. Das sagt eine neue Studie vom Helmholtz-Zentrum. Das hat sich Daten seit 2015 angeguckt und sagt, ja, der Boden, der speichert einfach nicht mehr genug Wasser. Und das liege nicht daran, dass es zu wenig regnet, sondern dass wegen der Hitze zu viel Wasser verdunstet, heißt es in der Studie. Die hat sich mit Deutschland und Europa beschäftigt und jetzt noch nicht die Dürre in diesem Sommer berücksichtigt. KI wird an einigen Schulen in New York verboten. Aus dem Büro des New Yorker Bürgermeisters Mamdani kam ein Verbot für das neue Schuljahr. Es soll also ein Jahr lang getestet werden, wie es für jüngere SchülerInnen ist ohne KI. Es betrifft die Klassenstufen 1 bis 8. Für die älteren Klassen plant der Bürgermeister außerdem zweimal im Jahr extra Kurse, die sich kritisch mit KI beschäftigen.
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3: Ja, es ist grau draußen, wenn ich so aus dem Fenster gucke. Es gibt Wolken, es ist wohl auch Sonne möglich angeblich, aber vor allem auch der ein oder andere Schauer bei uns im Fritz-Sendegelände. Und dazu aktuell so zwischen 20 und 23 Grad.
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3: Die A10, westlicher Berliner Ring, vor der Dauerbaustelle Havelbrücke, da stockt es in beiden Richtungen, aktuell jeweils 10 bis 15 Minuten plus. Langen Stau gibt es auch auf der A13 weiterhin. Berlin Richtung Dresden, zwischen Teupitz und Freiwalde, da steht ja gerade an, 1,5 Stunden im Stau. In Berlin läuft der Feierabendverkehr. Länger dauert es unter anderem auf der A100 Richtung Treptow zwischen Dreieck Charlottenburg und Albuinstraße. Da gerade eine 30 Minuten plus. Richtung Wedding 15 Minuten zwischen Schmargendorf und Funkturm. Außerdem auf der A103 am Kreuz Schöneberg Richtung Sachsendamm und Treptow. Da bis zu 20 Minuten plus. Die Unfallstelle auf der A111 zwischen Holzhauserstraße und Seidestraße. Die wurde inzwischen geräumt. Weitere Staus gibt es aber trotzdem noch mit gut 10 Minuten extra. Zum Beispiel auf der Marktstraße Richtung Residenzstraße. Die Gertraudenstraße Richtung Alex, die Petersburgerstraße Richtung Prenzlauer Berg und die Leonoren- und Paul-Schneider-Straße Richtung Malteserstraße. Außerdem auswärts auf Prenzlauer Promenade, Ahrensfelder Chaussee, Alt-Biesdorf und Landsberger Allee in Marzahn. Ich wünsche euch überall eine gute Fahrt.
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4: Oh, ich liebe das Tourleben auf unserer Corner-Live-Tour. Wir sind in der Weinmeisterstraße 15 und es ist schon ziemlich schön, hier einfach so die ganzen Leute ein bisschen bummeln zu sehen und so Fritzstühle hier frei zu haben für euch. Und das jetzt noch bis zur Abgeordnetenhauswahl. In jedem Bezirk Berlins touren wir durch die Gegend und ihr könnt vorbeikommen, wenn ihr möchtet. Könnt über verschiedene Dinge reden, könnt auch ein bisschen mit uns zocken. Liegestützbette habe ich ja immer noch angeboten. Das aber natürlich unter der Prämisse, dass ihr gewinnt. Davon geht tatsächlich ziemlich schwer aus. Und hier in diesem Jugendhaus, in diesem Jugendkulturzentrum Weinmeisterhaus, meine ich, da gibt es jede Menge Sachen. Ich bin hier schon, ich musste so auf Klo, dann bin ich so durch so einen Tanzsaal gegangen. Der sieht schon ziemlich nice aus. Die ganzen Wände sind dekoriert, ist wirklich wahnsinnig schön. Schaut euch das mal an. Wir schauen uns das auch gleich näher an, beziehungsweise hören uns das gleich näher an. Davor aber Magnetic mit The Bowser. Ja, doch.

0: Watch It Burn gehört auf Fritz. Ja, und wir cornern hier schon fast 3 Stunden, Alter, im Jugend- und Kulturzentrum Weinmeisterhaus in Berlin-Mitte. Und wir müssen ja auch mal das Angebot hier auschecken, ne? Kunst haben wir schon gesagt, hängt hier auch in dem Atelier. Aber es wird auch Mucke gemacht, jeden Donnerstag beim Berlin Beat Lab. Da könnt ihr immer kostenlos mitmachen und euch im Hip-Hop austesten. Unsere Reporterin Billy war direkt hyped und die sagt, ja, da flitze ich doch mal rüber. Billy, machst du Paschanim und Luciano schon Konkurrenz?
1: Mann, ich leider nicht. Jeder, der mich kennt, weiß ja, dass ich eigentlich am liebsten eine richtig krasse Rapperin wäre. Aber Bilal und Ivan sind hier und haben gerade einen kleinen Love-Flash. Als ich reinkam, haben die auf jeden Fall schon krass ihre Lines gesplittet. Woran arbeitet ihr gerade?
2: Ja, freut mich auf jeden Fall. Ich bin Bilal. Wir arbeiten gerade an unserem neuen Song. Es wird ein Brett auf jeden Fall, auf einen Katy Perry-Type-Beat, ja.
1: Geil. Seit wann seid ihr hier?
3: Seit knapp einer Stunde und wir enjoyen auf jeden Fall den Spirit von unserem Producer-Bruder Isa natürlich. Ja, macht Spaß auf jeden Fall und hau ein paar Freestyles raus, ja.
1: Wäre ich auch noch zugekommen, Isa ist nicht nur euer Bruder-Producer, sondern leitet den Kurs ja auch ein bisschen. Frech gefragt, was hat er euch schon beigebracht?
3: Auf jeden Fall ganz wichtig, flowen. Ist auf jeden Fall mit das Entscheidendste, on point auf dem Beat zu sein, nicht nur Texte schreiben zu können, sondern den Beat zu fühlen und dass die Texte halt mit dem Instrumental immer matchen.
1: Sehr gut, Hip-Hop's Not Dead, liebe ich ja auch sehr. Musik ist bekanntlich wichtig. Toll, dass es so ein Angebot gibt. Ich muss sagen, ich bin geflasht. Das Studio sieht voll professionell aus. Habt ihr Lust, eine A Cappella Session für mich zu rappen?
2: Ja, safe auf jeden Fall. Okay, Ivan, gib mir den Beat. Ich bin draußen mit meinem 8, ich verzichte auf alle Kass. Glaub mir, Bruder, hab Respekt, weiß nicht, ob er diese checkt.
1: Ja, Mann, cool. Mega cool, okay. Ich sitze aber nicht nur mit den Jungs hier. Hier ist auch Luca. Ich habe gehört, dass sie ultra schön singen kann. Luca, was ist dir besonders wichtig an diesem Programm hier? Und hast du Bock, dass alle, die zuhören, auch vorbeikommen?
4: Ja, auf jeden Fall. Also ich bin total geflasht, seit ich hierher gekommen bin, was für eine geile Möglichkeit das ist. Also, er ist einfach Bombe, sage ich.
1: Weil, also, um es nochmal deutlich zu machen, weil ihr halt alles kostenlos nutzen könnt und immer Hilfe bekommt. Also, inwiefern ist die Möglichkeit voll geil?
4: Also, erstens natürlich rein wegen den ganzen Möglichkeiten, die es gibt und so. Und weil wir alles nutzen können, ich meine, das Premium, was wir hier bekommen. Und außerdem wegen dem netten Gefühl hier. Also es ist einfach eine nette Stimmung.
1: Hammer, das ist doch das Wichtigste. Magst du uns auch noch a cappella ein oder zwei Lines von deinem neuesten Song vorsingen?
4: Ja, dann sage ich aber erstmal, wie der heißt, damit ihr den googeln könnt, weil er ist auch veröffentlicht schon. Luca Lund, Frühlingshimmel, Berlin. Und der Refrain geht so: Die ersten Sonnenstrahlen ziehen auf, Vögel wecken Berlin auf. Wenn draußen alles auftaut, passiert das Gleiche in mir auch. Und dann noch weiter.
1: Schön, Leute, ey, danke für den Mut. Wir sind nicht nur hier im Weinmeisterhaus in der Musiksession, sondern hier wird ja auch die U16-Wahl sein, also das Wahllokal für alle unter 16. Ihr seid zwar alle schon über 16, trotzdem so kurz vor den Wahlen, was beschäftigt euch, Leute? Ich mache einmal Reihe um. Ivan, der Starke, der Große.
3: Ja, dass Berlin auf jeden Fall Hass und Hetze frei bleibt, dass wir alle uns in der Stadt wohlfühlen können, frei ausleben können und keiner sich Sorgen darum machen muss, von irgendeinem anderen bewertet zu werden aufgrund privater Sachen, die einem gar nicht was angehen.
1: Danke dafür, Bilal, mein Ach.
2: Ja, ich schließe mich lieber noch auf jeden Fall an. Berlin soll ein Platz für alle sein, Freiheit und für alle. Und soll auch sauber bleiben, also kein Müll auf den Straßen und so. Deswegen hoffe ich, wird da was getan.
1: Und Luca, unser Superstar?
4: Die beiden haben schon sehr gut in Worte gefasst, was wir, glaube ich, alle wollen. Halt, dass alle cool sind und alle willkommen sind und niemand irgendwie aufgrund von seiner Sexualität oder Hautfarbe oder was auch immer ausgeschlossen wird. Und vor allem die Leute das Wahlprogramm lesen. Lol.
1: Hier sind auf jeden Fall alle willkommen im Weinmeisterhaus. Ich mache die Leitung zu, weil ich muss gleich zum nächsten Jugendkulturzentrum. Und da checke ich aus, wer die Kicker-Weltmeister sind.
0: Yeah. Danke, Billy. Ey, sehr nice. Wenn ihr also Mucke machen wollt, auch das gibt's hier im Weinmeisterhaus. Kommt da rum. Und ihr könnt auch hier mir noch ein kleines Ständchen halten. Bis 18 Uhr in der Weinmeisterstraße 15 freue ich mich drauf. Das ist Leak It von FLAO.
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Fritz ist an um 16.48 Uhr an diesem Donnerstag und wir fühlen doch immer noch, wir spüren doch noch eure Stimmung, die Musik vom Fritz Open Air am Samstag, es war so toll und auch ich hatte ein bisschen Herzchenaugen bei Aaron, der hat wirklich, der ist einfach so eine süße Maus, egal was er sagt, egal was er tut, bei mir kann er nichts falsch machen, bin ich ehrlich mit euch, ein Bobo hier und das ist Aaron live nochmal vom Fritz Open Air mit Du denkst so schön.

checkt ihr, warum ich Herz in Augen habe. Aaron war das live vom Fritz Open Air vom letzten Samstag. Tickets fürs nächste Jahr gibt's auch schon. Das Line-Up ist noch nicht klar, noch nicht bekannt. Aber ihr könnt euch sicher sein, die Early-Bird-Tickets lohnen sich. Hallöchen. Hallo, und das ist das von Stromae hier auf Fritz. Ich wünsche euch einen schönen Donnerstag.

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5: Kurz vor 5.
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5: Die A10 westlicher Berliner Ring Richtung Dreieck Havelland. Zwischen Großkreuz und Lees gibt es einen erheblichen Stau vor der Dauerbaustelle. Gerade 20 Minuten länger. Dann gibt es einen langen Stau weiterhin auf der A13 Berlin Richtung Dresden zwischen Teupitz und Freiwalde. Da müsst ihr gerade noch 1,5 Stunden mehr einplanen. In Berlin läuft der Feierabendverkehr. Länger dauert es vor allem auf dem Stadtring in Richtung Treptow zwischen Dreieck Charlottenburg und Albuinstraße insgesamt bis zu 1/2 Stunde länger. Richtung Wedding 15 Minuten zwischen Schmargendorf und Funkturm. Staus auch auf der A103 am Kreuz Schöneberg auf den Überfahrten. Hier bis zu 20 Minuten extra. Probleme macht auch die A111 Richtung Oranienburg. Soeben wurde die Autobahn nach einem Unfall zwischen Dreieck Charlottenburg und Heckerdamm gesperrt. Dann gibt es noch weitere Staus mit gut 10 Minuten extra. Markstraße Richtung Residenzstraße, ebenso auf der Gertraudenstraße Richtung Alex, der Messedamm und Königin Elisabethstraße Richtung Spandauer Damm und die Leonoren- und Paul-Schneider-Straße Richtung Malteserstraße. Außerdem auswärts auf Prenzlauer Promenade, Ahrensfelder Chaussee, Bad Biesdorf und Landsberger Allee in Marzahn. Das war's, kommt gut durch.
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6: Ey, und ich flippe doch. Pau Pau hier. Es ist schon wieder 5:15. Wir sind noch bis 18 Uhr hier in der Weinmeisterstraße 15. Wenn ihr auf Sponti also noch rumkommen wollt, um mit uns zu sprechen, so im Vorfeld der Abgeordnetenhauswahl, cornern wir ja in jedem Bezirk in Berlin rum und wollen einfach von euch hören, was geht ab, was sind eure Gedanken, eure Bedürfnisse, eure Fragen vielleicht auch. Oder habt ihr einfach nur Lust, mir zu beweisen, dass ihr die coolsten SängerInnen, RapperInnen dieses Planetens hier in Mitte seid? Dann safe, kommt auch dafür vorbei, freue ich mich sehr. Und jetzt Weg hier raus von Absalon, der ist da auch aus Mitte. Weiß ich doch.

0: Epsilon, ein Weg hier raus, gehört auf Fritz um kurz nach fünf. Es fällt mir heute schwer, ja, das mit meinem Muskelkater zu sagen, aber Sport ist wirklich sehr, sehr geil. Sport ist leider aber auch super teuer. Gym-Mitgliedschaft, Vereinsbeiträge und auch die Schwimmbäder ziehen Preise an. Besonders für junge Leute Pain. Deshalb gibt es das Safe Hub, ein Sport- und Bildungszentrum hier in Mitte. Da geht es viel ums Kicken, aber auch ganz viel andere Sachen wie Hausaufgaben machen oder auch einfach mal mit jemandem zu quatschen. So wie jetzt mit Ahmed und Baha. Baha ist Coach und Ahmed Operations und Community Coordinator. Klingt abgefahren, aber es ist so ein bisschen der die Coaches zusammenhält und zwischen Büro und allen und eine Bindeglied ist im Safe Hub. Lieb, erstmal hallo ihr beiden, schön, dass ihr da seid.
1: Hallo, schön, dass wir hier sein dürfen.
2: Hallo.
0: Hi. Baha, neben dem Kicken und Hausaufgaben machen, was passiert im Safe Hub so an Programmen?
2: Also beim Safe Hub Berlin bieten wir kostenloses und niederschwelliges Sport- und Bewegungsangebote, vor allem rund um Fußball. Dazu gehört auch unser Girls Hub, der jeden Dienstag stattfindet und speziell für Mädchen gedacht ist, weil manche Mädchen ja sich unwohl fühlen, mit Jungs Fußball zu spielen oder sich nicht so trauen. Deswegen ist es so ein extra Tag nur für Mädels, damit sie sich auch wohlfühlen. Dabei verbinden wir halt das Training mit unserem Edo-Football-Konzept und dem Safe Zones. Vor und nach dem Training sprechen wir mit dem Jugendlichen über soziale Themen, reflektieren gemeinsam und geben ihnen Raum für ihre Meinung. Unser Ziel ist also nicht nur, dass Jugendliche Sport machen, sondern auch, dass sie sich sportlich, sozial und persönlich weiterentwickeln.
0: Okay, das heißt Safe Hub sozusagen, also das ist der Raum neben dem Sport, dass man da nochmal quatschen kann. Ahmed, du als Coach, was hat dich denn zum Safe Hub gebracht? Also nicht als Coach, entschuldige bitte.
1: Alles gut.
0: Du in deiner Funktion, was hat dich denn zum Safe Hub gebracht?
1: Ja, ich selber bin ja auch mit dem Vereins Fußball groß geworden und ich habe selber als Jugendlicher erfahren, dass wir viel zu wenige Fußballplätze hier in Berlin haben und habe auch gemerkt, dass die Mitgliedsbeiträge jedes Jahr steigend sind und die Jugendliche keine sichtbaren Orte haben, wo sie Fußball spielen können, frei, ohne Leistungsdruck. Mhm. Und als ich mich dann dort beworben habe und erstmal mir einen Überblick verschafft habe, wie dieser Safe Hub diesen Jugendlichen in benachteiligten Stadtteilen diese Chance ermöglicht, ist es natürlich wunderbar. Und davon ein Teil zu sein für dieses Projekt ist natürlich
0: voll,
1: sehr schön.
0: Voll stark. Wie ist denn so das Feedback? Also so, wie wird es auch angenommen?
1: Ja, das Projekt wird von allen Kindern, allen Jugendlichen, mit denen wir zusammenarbeiten, super toll aufgenommen. Auch die Partnerschaften, mit denen wir, die wir immer wieder pflegen, zum Beispiel Schulen, Kitas und anderen sozialen Organisationen, mit denen wir Veranstaltungen planen, da kriegen wir jedes Mal ein super Feedback und das fühlt sich natürlich auch für die Wertschätzung an sich selber super toll an.
0: Voll. Was sagst du, Baha, was macht es auch so mit uns, wenn man jetzt auch als junge Frau irgendwo hinkommt und sagt, du hast gesagt, ja, das darf ja auch da, schaffen wir sichere Räume. Was schafft das Safe Hub da für uns?
2: Also ich finde es ganz schön, weil mir damals das gefehlt hat als Kind. Ich hatte das nicht auf jeden Fall und ich finde, das ist ein super Ort für Kinder und Jugendliche, damit sie sich, wie gesagt, weiterentwickeln, Spaß haben können, neue Leute kennenzulernen zu dürfen und vor allem so viele Möglichkeiten bekommen. Wir bieten ja so viel an, nicht nur auch kostenloses Training, sondern wir machen ja auch so viele Turniere. Das macht ja was auch bestimmt mit deinem Kind. Man ist ja ganz glücklich und das hat mir auf jeden Fall gefehlt.
0: Voll schön. Baha und Ahmed vom Safe Hub, ein Ort, an dem man Sport machen kann, kostenlos, hier in Berlin-Mitte. Wir quatschen gleich noch ein bisschen weiter, auch so über Finanzierung und Herausforderungen oder was jetzt noch als nächstes für Projekte anstehen. Davor hören wir

0: geworden?
1: Also bei mir war es damals so, dass ich in der 10. Klasse war und mir die ganze Zeit einen Minijob, also ich wollte die ganze Zeit einen Minijob haben. Und damals hat ein Junge bei uns im Safe-Up gearbeitet und er hat mir dann erzählt, ja Baha, ich kenne da so einen Ort, willst du dich da auch vielleicht bewerben? Und er hat das einfach in einem Jugendclub gesehen durch einen Flyer und dann habe ich mich einfach beworben und dann ja... Ist einfach alles geschehen.
0: Voll gut. Was hast du bis jetzt schon auch so an, ich weiß nicht, so vielleicht auch über dich gelernt durch die Arbeit?
1: Also ich liebe ja Kinder, ich habe ja selber Geschwister und ich habe gemerkt, dass es sich lohnt, wirklich nicht Kinder aufzugeben, weil es wirklich, wenn du die nicht aufgibst, entwickeln die sich ja auch weiter. Es lohnt sich wirklich, nicht nie aufzugeben und immer an die weiter zu glauben und auf jeden Fall, ja, dass sie auch manchmal anstrengend sein können.
0: Checke. Ahmed, du hast ja auch ein bisschen, also ja, auch mit so ein paar trockeneren Themen wahrscheinlich so zu tun, hier und da im Büro. Und Safe Hub ist natürlich auch ein Ort, der irgendwie finanziert werden muss, damit es dieses kostenlose Sportangebot gibt. Wie findet denn das statt, die Finanzierung?
2: Ja, genau. Leider gibt es sehr viele soziale Einrichtungen, die von staatlichen Förderungen leben. Wir haben das Glück, dass wir durch 80% Stiftungseinnahmen dort ein bisschen unabhängiger werden. Und das Ganze finanziert sich dann von 80% Stiftungen, 20% die restlichen Anteile. Und da ist es natürlich sehr wichtig, dadurch, dass wir noch kein richtiger Safe Hub sind, das heißt, dieses Multifunktionsgebäude fehlt halt noch bei uns, dieses Projekt natürlich weiter zu finanzieren. Und da fehlen uns noch ein bisschen Gelder und hoffentlich kriegen wir sie irgendwann rein.
0: Okay, ja, hoffentlich. Was ist denn so ein Multifunktionshaus?
2: Ja, gerade jetzt im Winter, wenn es dunkler wird und es unangenehmer wird für die Kids rauszugehen, ist es so, dass wir viel zu wenig Programm am Platz haben. Das heißt, wir erreichen viel weniger Kinder über den Winter. Wir haben jetzt stand gerade Angebote, die wir so nicht ausüben können. Mhm. Und durch dieses Multifunktionsgebäude könnten wir die Anzahl von Kindern, die wir erreichen, vervierfachen. Und das ist natürlich ein großer Mehrwert für alle.
0: Voll.
2: Ja.
0: Okay, und jetzt so mit Ausblick irgendwie zum auch auf die Wahl, wenn wir weiter sportliches Angebot kostenfrei nutzen wollen und anbieten wollen, was würdet ihr euch wünschen, was habt ihr so festgestellt, ey, das braucht es jetzt noch, das sollte sich verändern oder die Unterstützung muss es auf jeden Fall geben?
2: Genau, also Bewegung ist natürlich bei uns ein sehr großer Faktor. Wir versuchen Sport und soziale Kompetenzen so ein bisschen zu verbinden. Also das ist unser Ansatz. Wir verbinden immer Sport und soziale Kompetenzen. Und momentan stehen ja die Wahlen vor und unsere soziale Kompetenz ist momentan Meinungen akzeptieren. Und da ist es wichtig, diesen Raum auch nicht nur für die Leute, die gerade einen deutschen Pass haben oder wahlberechtigt sind, den zu schaffen, sondern eher auch die Menschen zu erreichen, die nicht wahlberechtigt sind. Und die Leute halt unter 16 können zu uns kommen, zum Safe Hub nächste Woche und können wählen bei uns am Safe Hub. Und da kriegen sie natürlich eine Einführung, was das Ganze mit den Kindern macht und was es eigentlich für Parteien gibt, die man wählen kann. Und das ist natürlich super toll, dass, wenn wir jetzt durch den Radio Fritz die Möglichkeit haben, das anzusagen, noch mehr Kinder hoffentlich oder Jugendliche erreichen können.
0: Nice. Willst du noch was ergänzen, Bar?
1: Also ich finde, Ahmed hat schon alles gesagt. Okay. Also ich stimme Ihnen auf jeden Fall zu. Also ich finde, die Idee ist echt wunderbar, mal einfach andere Kinder, die nicht die Chance haben, ihre Meinung einfach zu auszudrücken oder auszusprechen, auch mal die Chance zu geben, das zu machen. Damit schließen wir die auch nicht aus.
0: Nice. Also Safe Hub nicht nur ein Ort für freie Bewegung, sondern auch für freie Meinungsgestaltung. Sehr viel Akzeptanz, sehr viel Voraussicht. Vielen, vielen Dank für eure Zeit. Danke, dass ihr da wart.
2: Sehr, sehr gerne.
1: Ich danke
2: gerne.
1: Für die Einladung.
2: Vielen,
1: war
2: vielen
1: eine
2: Dank.
1: Coole Erfahrung auf jeden Fall.
0: Sehr schön.
2: Beim nächsten Mal dann hoffentlich im Safe Hub.
0: Auf jeden Fall. Ich drücke die Daumen. Dafür bin ich auch. Und jetzt hier auf Fritz, Josh Fiebers mit Like a Prayer. Elfa was, entschuldigt.

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2: Yo, yo, yo, die Abgeordnetenhauswahl in Berlin steht doch an. Am 20. September lang ist nicht mehr. Und davor nutzen wir aber noch jede Gelegenheit, mit euch zu quatschen über eure Lebensrealitäten, eure Wahrnehmung, euer Gedankenkram zu was auch immer gerade abgeht. Und vielleicht geht ja auch in eurem Kopf ab, wie wäre ich eigentlich als Bürgermeisterin? Heute sind wir ja in Mitte am Kornern und deswegen haben wir euch gefragt, wenn ihr Bürgermeisterin von Mitte wärt, was würdet ihr ändern?
3: Auf jeden Fall erstmal dafür sorgen, dass alle Kinder und Jugendlichen hier gute Chancen haben in der Bildung.
4: Wenn ich Bürgermeisterin von Mitte wäre, würde ich mehr in die Kultur investieren.
5: Ich würde versuchen, was gegen die Armut und auch die Kriminalität zu tun. Ich habe das Gefühl, das wurde in Wedding über die Jahre nicht besser, sondern eher schlechter.
6: Ich glaube, ich würde öffentliche Verkehrsbetriebe für alle Menschen zugänglich machen, ob sie jetzt Geld haben oder nicht.
7: Also wenn ich Bürgermeisterin von Mitte wäre, dann würde ich dafür sorgen, dass es so bleibt wie bisher.
2: Ey, meine Stimme habt da. Und falls ihr jetzt auf Sponti noch Ergänzungen habt, wo ihr sagt, naja, also das und das würde ich jetzt auch noch irgendwie ändern oder machen wollen, kommt doch gerne rum, Weinmeisterstraße 15. Wir sind noch bis 18 Uhr da und cornern hier. Jetzt New York, Berlin von Mika Noé.
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20: 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Gleich 17:30.
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20: Mit Jona Pencek. Wer Gewalt ausübt, der muss Folgen spüren. Der Ansicht ist Bildungssenatorin Günther Wünsch und will deshalb Kinder härter bestrafen, die an Schulen gewalttätig werden. Geplant sind dafür zum Beispiel Anti-Gewalt-Trainings, für die extra das Schulgesetz geändert werden müssten. Für besonders harte Fälle ist eine Jugendhilfeeinrichtung geplant. Da soll es dann zum Beispiel auch psychiatrische Hilfe für Jugendliche geben, die eine Gefahr für sich oder andere sind. Aber es soll auch eine Positivliste mit guten Hilfsangeboten geben. An der Charité, da wurde heute wieder gestreikt, zum zweiten Tag in Folge. Und es soll auch erstmal morgen so weitergehen, heißt es. Geht dabei um einen neuen Tarifvertrag, also mehr Geld für Beschäftigte. Die Gewerkschaft Verdi, die kritisiert, dass da einzelne Gruppen von Leuten ausgeschlossen werden und will das nicht hinnehmen. Gestern hatte das Arbeitsgericht eine einstweilige Verfügung von der Klinikleitung beschlossen. Da ging es darum, dass nicht alle gleichzeitig streiken dürfen, damit es einen funktionierenden Notbetrieb gibt. Sollten Menschen in Behindertenwerkstätten genauso bezahlt werden wie in anderen Jobs? Darüber wird weit vom Arbeitsgericht Münster gestritten. Ein Arbeitnehmer hat da nämlich auf den Mindestlohn geklagt. Er verdient da bislang nur 200 Euro im Monat. Mit Mindestlohn würde er über 1300 Euro kriegen. Geklagt hat ein 57-jähriger Rollstuhlfahrer, der dort seit 3 Jahren leichte Buchhaltungstätigkeiten macht, also zum Beispiel Unterlagen und Rechnungen scannt und sortiert. Bei uns in Deutschland haben ja mehrere russische Institutionen schließen müssen, wegen der Sprengstoffdrohnen, die am Leipziger Flughafen gefunden wurden und hinter denen Russland stecken soll. Jetzt hat Russland wiederum das Goethe-Institut in Russland geschlossen. Das hatte dann auch Kulturveranstaltungen gemacht und Leuten Zugang zu deutscher Sprache und Büchern gegeben. Die Leiterin Joost, die hat deswegen auch dem rbb24 Inforadio gesagt, sie sieht das als Ende der deutsch-russischen Kulturbeziehungen.
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20: Bis zum Abend haben wir immer noch so einen Wechsel aus Sonnenschein und mal mehr, mal weniger Wolken. Dazu hier und da mal ein Schauer. Temperaturen aktuell noch zwischen 18 und 21 Grad. Und morgen dann auch wieder Wolken, Sonne, zeitweise kräftiger Regen und auch Gewitter sind möglich. Temperaturen zwischen 19 und stellenweise sogar 28 Grad.
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20: Die A10 westlicher Berliner Ring Richtung Dreieck Havelland zwischen Großkreuz und Lees vor der Dauerbaustelle zu 20 Minuten plus. Die A12 Berlin Richtung Frankfurt-Oder ist zwischen Fürstenwalde West und Fürstenwalde Ost gesperrt. Die Feuerwehr beseitigt da eine Ölspur. Die letzte freie Ausfahrt ist Storkow. Langer Stau weiterhin auf der A13 Berlin Richtung Dresden zwischen Teupitz und Freibalde eine Stunde länger. Dann gibt's große Probleme in Berlin auf den Stadtautobahnen. Vorsicht! Auf dem Stadtring A100 Richtung Treptow in Höhe Dreieck-Charlottenburg ist nach einem Unfall die linke Spur blockiert. Im weiteren Verlauf gibt's Stau und 45 Minuten plus zwischen Dreieck-Charlottenburg und Albulinstraße. In Richtung Wedding ist der Stadtring A100 zwischen Sonnenallee und Dreieck Neukölln gesperrt. Die Höhenkontrolle wurde ausgelöst. Im Verlauf staut es sich vor dem Funkturm sowie auf der Rudolf-Wissel-Brücke. Die A111 ist wegen Bergungsarbeiten zwischen Dreieck-Charlottenburg und Heckerdamm in Richtung Tegel gesperrt. Und auf der A103 staut es sich in Richtung Schöneberg, einschließlich der Überfahrten am Kreuz-Schöneberg. Das war's aber. Eine gute Fahrt euch.
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1: An diesem Donnerstag hier Pauper für euch und allein deswegen liebe ich die Corner Live Tour, um rauszukriegen, was wir alles Schönes machen können, ey, in den verschiedenen Vierteln. Jetzt heute in Mitte hier das Jugendkulturzentrum Weinmeisterhaus, Weinmeisterstraße 15, was auch einfach Musik machen kann. Hier wird Kunst gemacht, hier ist eine Ausstellung in der Galerie, die ist ab morgen eröffnet mit ganz toll schönen Bildern. Also ihr könnt Mucke machen, Kunst machen, ihr könnt zu Ausflügen gehen. guckt auf die Jugendclubs, auf die Jugendeinrichtungen. Es gibt so viel zu erleben und zu tun. Ganz tolle Angebote. Darüber sprechen wir mit den Leuten. Und wir sprechen aber auch mit euch, was auch immer euch beschäftigt. Dazu seid ihr eingeladen. Heute hier auch noch bis 18 Uhr in der Weinmeisterstraße 15. Es macht mir riesig viel Spaß. Genauso wie die Mucke auf Fritz. Olivia Dien jetzt mit Man I Need.

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Chiago mit Verschwommen gehört auf Fritz. Wir cornern live heute in Mitte in der Weinmeisterstraße 15 im Weinmeisterhaus. Und an so einem Freitagabend in der Kneipe denke ich mir schon auch manchmal, Weltmeisterin im Tischkicker. Aber nein, die echten Weltmeister sind aber wirklich in Berlin-Mitte unterwegs. Und zwar in der Jugendeinrichtung New Ray in der Gartenstraße. Da wird dreimal die Woche richtig hart trainiert. Ich würde sogar sagen, vielleicht sogar härter als die DFB-Team. Hat sie nicht gesagt. Reporterin Billy hat sich in das Training geschmuggelt. Billy, ey, sind die Weltmeister da wirklich so krass oder hast du dich direkt getraut? Und ich höre gerade, Billy ist nicht da. Aber ich finde es einfach schon ein richtig crazy Fakt, dass die Weltmeister in der Jugendeinrichtung hier in Mitte sind im Kickern. Ich stelle mir das schon total ziemlich crazy vor. Wir versuchen es einfach gleich nochmal. Davor Champagne von Le Vent Gagé.

0: Ich führe gerade so eine komplizierte Dreiecksbeziehung. Ich habe was mit drei von meinen Ex gleichzeitig.
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0: Mit Anxiety gehört auch Fritz und wir lieben doch das Fritz Open Air im August. Am Samstag war es wieder soweit. Tolle Acts, tolle Stimmung. Ihr wart da, wir waren da. Es war so ein schöner Tag. Deswegen feiern wir das Ganze noch ein bisschen mit den schönsten Live-Momenten. Und einer, der wirklich komplett abgerissen hat, war Philo. Der hat T-Shirts darin geschossen. Da war eine Beleuchtreklame vom Feinsten, wo einfach der Text manchmal mit reingemacht wurde. Manchmal Videos von einer kleinen Chiago Computerfigur. Es war wirklich nice und wir feiern nochmal ein absolutes Live-Highlight. Bass ist geil von Philo am Samstag bei Fritz Open Air.
1: Nick Ulrich von

Yeah, jetzt kommt ein trauriger Part.

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0: Dankeschön, Potsdam.
1: Philo war das. Letzten Samstag live im Wassauer Waschhaus Potsdam beim Fritz Open Air 2026 und 2027 müssen wir das ja dann eigentlich toppen. Ne? Line-up ist noch geheim, aber ihr könnt schon die Early Birds Tickets klar machen, wenn ihr beim nächsten Mal Bass ist geil auf jeden Fall mit abliefern wollt. Ihr seid bei Fritz und das ist Waterfalls von James Hype.

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2: Das war unsere vierte Station heute von der Kornern live Tour. Ich bin Pauper und es war wieder so ein schöner Tag mit euch. Salome, Toni und Lou waren hier, die das Jugendclub, den Jugendclub am Alex besuchen und gesagt haben, ey, wie unsicher sie sich manchmal fühlen und wie gefährlich manche Situationen sein können. Aber im Jugendclub Jura fühlen sie sich sicher und zu Hause und verstanden. Oder Miriam und Asmin, die erzählt haben, was für Herausforderungen es gibt, wenn du halt keine Kohle hast, aber mitmachen willst, wie einfach auch auf eine Klassenfahrt fahren. Es waren super tolle Gespräche. Ich freue mich schon auf den morgigen nächsten Stop in Schöneberg an der Apostel-Paulus-Kirche. Da werden wir sein. Wetter könnte diesmal ein bisschen shitty werden, aber wir haben auf jeden Fall eine Lösung am Start. Ich freue mich, wenn ihr vorbeikommt. Wenn ihr Bock habt, kornern wir morgen in Schöneberg an der Apostel-Paulus-Kirche ab 14 Uhr. Ich freue mich drauf.

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2: 18:01.
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3: Die A12 Berlin.
2: Ach so, mit Jona Penschek.
3: Sorry. Die A12 Berlin Richtung Frankfurt oder? Die ist zwischen Fürstenwalde West und Fürstenwalde Ost gesperrt. Die Feuerwehr beseitigt eine Ölspur. Es gibt gerade einen erheblichen Stau. Die letzte freie Ausfahrt ist da Storkow. Dann gibt es einen langen Stau immer noch auf der A13 Berlin Richtung Dresden zwischen Teupitz und Freiwalde. Naja, was soll ich sagen? 1,5 Stunden braucht er da länger.
2: Boah.
3: In Berlin entspannt sich aber langsam die Lage. Auf den Stadtautobahnen ist es noch aber ein bisschen voller. Auf dem Stadtring A100 Richtung Treptow. Na, da gibt es auch noch 30 Minuten Stau zwischen Dreieck Charlottenburg und Albuinstraße. In Richtung Wedding sind es 15 Minuten plus vorm Funkturm und vor der Seestraße nochmal 15 Minuten. Auf der A103 staut sich am Kreuz Schöneberg auf den Überfahrten Richtung Sachsendamm und Treptow mit jeweils 20 Minuten plus. Und auf der A115, da stockt es zwischen Parforsheide und Spanischer Allee hier 10 Minuten plus. Und auf der A111, da konnten die Bergungsarbeiten zwischen Dreieck Charlottenburg und Heckerdamm inzwischen wieder beendet werden. Das war's. Gute Fahrt euch.
2: Danke dir, Jona.
3: Sehr gerne.
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2: Mit Lori an diesem Donnerstag. Und da muss ich ja mal sagen, da kriege ich ja leichte Aggression und ihr wahrscheinlich auch bei dem, was Jona gerade alles vorgelesen hat. Also, was muss man denn da so lange im Stau stehen? Das ist ja komplett unnötig.
3: 1,5 Stunden ist krass, ne?
2: Ey, das ist schon dolle, ja, wirklich. Aber, ganz ehrlich, hoffentlich müsst ihr jetzt nicht zur Arbeit. Manche vielleicht schon, aber hoffentlich ist es nur der Feierabendverkehr. Immerhin, ihr habt dann nicht 100% Zeitdruck. Weil ich weiß noch, ich bin hier mal zur Sendung, die um 10 anfangen sollte, 2,5 Stunden zu spät gekommen. Weil ich im Stau stand.
3: Ja, das ist unangenehm.
2: Naja, wurde trotzdem voll bezahlt. Wir machen jetzt weiter mit Michelle. Moving to the Sun of Fritz.

0: So klingt Fritz an diesem Donnerstag hier mit Lori. Und Leute, welche Songs sind eure absoluten Must-Haves?
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0: Ja, vielleicht ja euer Lieblings-Sommertrack oder auch einen, den ihr nur heimlich beim Duschen anmacht. Komplett egal, denn bei Dein Fritz geht's nicht um die Playlist, die irgendwie gerade alle hören, sondern um die Songs, die ihr feiert. Jeden Freitag von 19 bis 20 Uhr laden wir euch hier ins Studio ein, hören eure Favorite Songs und quatschen ein bisschen. Bei Tim lief letztens unter anderem dieser Banger hier. Und da hat er auch erzählt, dass er damit eine ganz besondere Verbindung hat.
2: Mit meiner New York-Reise letztes Jahr, da habe ich mir tatsächlich einen Traum erfüllt und wirklich so ein Kindheitstraum, bin nach New York gereist. Und Pink Pony Club lief tatsächlich ständig in diesen Supermärkten dort. Da ist das wirklich so diese Hymne dieser New York-Reise geworden.
0: Mann, richtig süß. Ihr wisst also Bescheid. 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Da könnt ihr euch bewerben und vielleicht gehört der Laden demnächst für eine Stunde euch. Nächste Runde ist dann morgen, weil das ist ja schon wieder Freitag von 19 bis 20 Uhr. Jetzt hier Ain't in L.A. für euch.

0: Fritz ist an mit Kevin Harris und Sam Smith. Hier gerade gehört Promises. Schön, dass ihr mit dabei seid und so einen Roadtrip durch Deutschland machen. Ja, das klingt vielleicht für manche boring, war es aber überhaupt nicht. Zumindest für Tassim Durgun. Den kennt er safe aus den TikToks mit seiner Mama.
1: Heute Muttersonntag.
2: Heute?
1: Ja.
2: Heute Montag.
0: Letztes Jahr kam Tassims Bestseller Mama, bitte lern Deutsch raus und der Mann zieht durch. Heute ist einfach mal Release seiner sechsteiligen Comedy-Reportage Deutschland, ich küsse dein Herz.
3: Es geht um Deutschland. Nachdem ich das Stadtbild von Oldenburg kaputt gemacht habe, nehme ich mir jetzt mal den Rest vor. Wandelt mit mir auf den Spuren meiner tragischen Vergangenheit.
1: Da bin ich mal gestolpert.
0: Tassim macht in der Doku einen Roadtrip durch ganz Deutschland. Und zwar nicht alleine, denn Mama sagt, du musst Tante Zeynep mitnehmen. Die lebt zwar schon seit 40 Jahren in Deutschland, aber hat noch nie was vom Land gesehen.
1: Ich bin Tassim.
4: Ich bin Zeynep.
1: Und wir schaffen das.
4: Wir schaffen das.
1: Und 1, 2, 3.
4: Ja.
1: 1, 2, 3. Und wir
4: Wir schaffen das.
0: Auf der Reise durch Deutschland treffen Tassim und Tante Zeynep auch ein paar Promis wie Casey Rebel. Sie gehen mit Chilo und Abdi ins Stadion und spielen Schwarzlicht-Minigolf.

0: Klaas Häufer Umlauf. Mit Klischees gegenüber KurtInnen und Deutschen wird auch mal so richtig aufgeräumt und auch bei uns im Osten war er unterwegs.
1: Ich habe den Kleingarten-Sheriff kennengelernt und seinen Schrebergartenverein. Es war sehr, sehr unterhaltsam und unglaublich zu beobachten, wie besessen er ist, seine Kleingärten da in Schach zu halten. Allgemein hat sich das so ein bisschen auf dieser Reise bewiesen. Deutschland ist das Land der Hobbys.
0: Ja, Hobbys haben wir, sagt Tassim. Und auf seiner Reise probiert er auch einiges aus. Hobbyhorsing zum Beispiel. Mit seinen eigenen Hobbys sieht es folgendermaßen aus.
1: Damit tue ich mich bis heute schwer. Ich wusste auch damals nie, was ich ins Freundebuch schreiben soll beim Feld Hobby-Doppelpunkt. Meine Hobbys sind Schreiben, Lesen, Filme, Serien. Sehr langweilig.
0: Naja, das ist sowas, oder? Deutschland, ich küsse dein Herz, heißt die neue Doku von Tassim Durgun. Alle 6 Teile der Comedy-Reportage gibt's ab heute in der ARD-Mediathek. Und jetzt hören wir hier Lühn auf Fritz. Die ist, by the way, auch in der Doku zu sehen von Tassim. Nur mit dir heißt ihr Song jetzt auf Fritz.

0: Na, wann habt ihr das letzte Mal reingeguckt? In eurem Briefkasten. Fritz ist an diesem Donnerstag. Da kann eine sweete Postkarte von euren Friends drin sein, die Abholbenachrichtigung von DHL, dass die Online-Bestellung beim Nachbarn liegt oder eben auch Briefe vom Finanzamt. Und die können Angstschweiß auslösen, weil niemand checkt, was die da von einem wollen. Das wird sich aber bald ändern.
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0: Also machen wir uns da mal nichts vor, Leute. Da braucht man doch Google Translator. Sachen, die da teilweise drinstehen, checkt doch niemand. Schachtelsätze bis zum Get-No. Droppen von irgendwelchen Absätzen und Co. Hä? Also jedenfalls wurde da jetzt was geändert. Und das müsst ihr euch mal vorstellen. Die haben zusammen mit WissenschaftlerInnen gearbeitet, um ihre Standard-Textbausteine neu zu formulieren. Und zwar so, dass wir direkt beim ersten Lesen checken, okay, was soll ich wo angeben und warum überhaupt? Soll jetzt auch direkt mit dieser leichteren Sprache losgehen. Heißt, der nächste Brief, der dann bei euch im Briefkasten ist, klingt vielleicht schon ein bisschen einfacher. Ansonsten dann mein Tipp an der Stelle, wie immer, Chatty oder Steuerberater eures Vertrauens fragen besser.

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5: Der mutmaßliche Anschlag auf das Umspannwerk in Jenschwalde, das ist nur ein Beispiel für mehr als 160 Sabotageversuche, die es dieses Jahr schon in Deutschland gab. Das berichten WDR, NDR und SZ. Denen liegen nämlich Zahlen vom Bundeskriminalamt vor. Und da steht drin, dass es mehr als 100 Spionagefälle dieses Jahr gab. Die meisten davon gab es übrigens in Brandenburg. Mitschüler auf dem Klo einsperren, eine Nackenklatsche geben oder auch Online-Hasskommentare schreiben, das ist alles Gewalt, mit der Berliner Schulen umgehen müssen. Damit die es einfacher haben, hat Bildungssenatorin Günther Wünsch heute einen 13-Punkte-Plan vorgestellt. Wie der aussieht, das weiß Anja Haufe.
6: Es soll einen einheitlichen Katalog geben, wie an Schulen mit Gewalt umgegangen wird. Für bestimmte Vorfälle gibt es dann zum Beispiel Gespräche, Anti-Gewalt-Trainings oder die Jugendhilfe wird eingeschaltet. Eine digitale Beratungsplattform soll Eltern helfen, wenn ihre Kinder betroffen sind oder selber TäterInnen. Außerdem könnte Schule schwänzen teuer werden, da soll es Bußgelder geben. Ein besonderer Schwerpunkt liegt auch auf der Religionsfreiheit. So soll niemand wegen seines Glaubens unter Druck gesetzt werden, heißt es.
5: Auch eure Daten könnten betroffen sein von dem Hackerangriff auf die Berliner Verwaltung vor ein paar Wochen. Das hat die Senatskanzlei bekannt gegeben. Die sagen, es könnten Daten von BürgerInnen, Unternehmen und Mitarbeitern in der Senatsverwaltung abgeflossen sein. Und die Daten, die könnten auch von den Hackern veröffentlicht werden. Betroffene will der Senat informieren und fordert die dann auch auf, eine Anzeige zu erstatten. Wetterfachleute, die sind sich einig. Der El Niño dieses Jahr, der wird einer der stärksten. Und das hieße dann heftige Sturzfluten, Taifune und Dürren im Winter. Und wahrscheinlich auch viele Tote. Grund für die Annahme ist, dass das Wasser im Pazifik viel wärmer ist als normal, sagt die UNO. El Niño, das ist ein Wetterphänomen, das so alle 4 Jahre kommt. Und das sorgt für viel Regen und Stürme an der Westküste Amerikas. Und gleichzeitig für viel zu wenig Regen, also Dürre an der Ostküste Indonesiens, Afrikas und Australiens.
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5: Ja, immer noch so ein Wechsel aus ein bisschen Sonne, aber vor allen Dingen auch mal mehr, mal weniger Wolken. Dazu hier und da mal ein Schauer. Temperaturen aktuell noch so zwischen 18 und 21 Grad. Und morgen dann auch wieder Wolken, Sonne, zeitweise kräftiger Regen und auch Gewitter. Temperaturen zwischen 19 und stellenweise sogar 28 Grad.
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5: Gute Nachrichten von der A12, Berlin Richtung Frankfurt-Oder. Der Feuerwehreinsatz zwischen Fürstenwalde-West und Fürstenwalde-Ost, der ist vorbei. Die Sperrung ist aufgehoben, der Verkehr, der kann sich langsam normalisieren. Aber es gibt auch immer noch einen langen Stau auf der A13, Berlin Richtung Dresden, zwischen Teupitz und Trawalde. Eine Stunde steht ihr da noch. In Berlin entspannt sich die Lage, auch auf den Stadtautobahnen wird es ruhiger, sodass sich die Staus bei der Umfahrung in der City West abbauen können. Auf dem Stadtring stockt es vor allem noch Richtung Treptow zwischen Beckstraße und Albuinstraße, aktuell noch eine Viertelstunde länger. Auf der A103 gibt es Staus am Kreuz Schöneberg für den Überfahrten Richtung Sachsendamm und Treptow mit jeweils 20 Minuten plus. Auf der A115 haben wir dichten Verkehr zwischen Kleinmachnow und Spanischer Allee. Vorsicht auf der A111 stadtauswärts zwischen Beischlagtunnel und Schulzendorfer Straße, blockiert ein liegen gebliebenes Fahrzeug die rechte Spur. Und im Westend habe ich noch eine Meldung für euch auf dem Messegelände unterm Funkturm. Da ist doch morgen die IFA. Vor allem vormittags und abends gegen 18 Uhr ist da wirklich viel los. Deswegen umfahrt das vielleicht. Die IFA, die geht bis Dienstag. Eine gute Fahrt wünsche ich euch aber jetzt.
4: Danke dir, Jona.
5: Sehr gerne.
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4: Hier ist Lori für euch und das ist komplett crazy an diesem Donnerstag. Wenn ich rausgucke bei uns aus dem Studio hier in Potsdam, da sind so viele fette graue Wolken, dass ich mir denke, okay, kommt gleich eine Sturzflut runter und wir haben irgendwie Ende Oktober. Aber nein, es ist gerade mal der 3. September. So ein bisschen Sommer ist noch übrig und ihr habt es gerade gehört, Jona hat im Wetter gesagt, dass es morgen teilweise sogar bis zu 28 Grad werden. Und ich finde das irgendwie crazy, weil so das Wetter, wenn man rausguckt, ist irgendwie okay, Herbst, ich setze mich jetzt mit dem Tee auf die Couch. Und dann ist man aber draußen und denkt sich so, okay, besonders nachmittags, Tanktop und kurze Hose oder was?
5: Es ist auch nur stellenweise, vor allen Dingen in Süddeutschland wird es nochmal teilweise 30 Grad. Bei uns kommen dann so ein paar Ausläufer irgendwie in Brandenburg an. Aber naja, sonst ist auch viel, also teilweise auch nur 19 Grad morgen. Ne?
4: Ist aber trotzdem immer noch warm, finde ich.
5: Ja.
4: Und ich habe gesehen, dass am Montag nochmal richtig warm werden soll bei uns. 27 Grad oder so, aber ich weiß, ihr Wetterleute, ihr würdet niemals 3 Tage im Voraus einen Ausblick geben, ne?
5: Ja,
4: das ist ganz
5: schwierig.
4: Falsch. Naja, dann drücken wir mal die Daumen. Oscar mit K, jetzt Sweet Nothings.

0: Anzeige ist raus, aber sowas von, nämlich gegen Musiker Chiago. Fritz am Donnerstag, aufgegeben vom früheren Gesundheitsminister Jens Spahn. Chiago hat ja vor kurzem in einem Livestream von der Almani-Show erzählt, dass er Jens Spahn bei einer, naja, unvorteilhaften Aktivität beobachtet hat.
1: Bro, ich war auf so einer Party, Geschenkparty, Altersdicht, ich würde sagen so 40. Bro, du glaubst nicht, wer da war? Bro, einfach Jens Spahn mit seinem Freund war da, Digga.
2: Niemals.
1: Doch, ich schwör, und die haben schlimmste Bretter gezogen. Also wirklich so.
0: Ja, also Chiago meint, es wäre nur Satire gewesen. Aus Spaß hat er gesagt, dass Jens Spahn da wohl Drogen genommen hat. Spahn versteht aber keinen Spaß und hat deswegen jetzt rechtliche Schritte eingeleitet und Strafanzeige gestellt wegen Verleumdung. Das Video wurde zwischenzeitlich offline genommen. Allerdings fliegen die Ausschnitte jetzt natürlich überall rum auf TikTok, Instagram und Co. Schauen wir mal, was wird oder ob es am Ende dann doch nur von der Kunstfreiheit gedeckt wird, ne? In diesem Sinne, jetzt für euch hier auf Fritz, Chiago, GDA,
3: ein Adler.
0: Ein Adler. Ab dafür.

0: Fritz am Donnerstagabend. Und Leute, Schluss machen ist immer eklig, ihr checkt. Aber Fred Costea hat da einen Tipp, was sagen, damit ganz schnell over and out ist.
1: Schatzi, hast du meinen Fremdgeh-Pullover in die Wäsche gesteckt?
0: Ja, das und noch mehr Tipps gibt's in der neuen Folge Falsch, aber lustig. Die ist seit heute draußen. Moderator Moritz Neumeier hat sich die Creme de la Creme Comedians rangeholt. Fred Costea, Jorik Tiede und Robinga Schnögelrögel alias Robin König. Und die haben absolut delivered. Eine Beziehung loswerden, das kann Robinga easy.
2: Baby, findest du nicht auch, dass Andrew Tate immer falsch dargestellt wird?
0: Ja, wenn er das sagt, dann renn, aber ganz flott. Jorik hat auch einen guten bzw. schlechten Call.
3: Schatz, ich weiß, du mochtest die Haare, aber ich wollte einfach lieber eine große Dreadlock.
0: Falsch, aber lustig sind auch die Antworten der drei auf die Frage, was Liebe ist.
4: Robinga, Liebe ist, das Neugeborene nicht auszusetzen, obwohl es aussieht wie ein Ferkel aus der Tiefkühltruhe.
0: Fred erinnert uns alle nochmal daran, dass auch das, was im Internet passiert, für einige erschreckend real sein kann.
3: Liebe ist, wenn du mit dem OnlyFans-Model auch Nachrichten hin und her schicken kannst.
1: Nur die Männer lachen.
0: Das ist wirklich crazy. Für noch mehr Kalenderweisheiten und Anti-Beziehungstipps zieht euch die neue Folge Falsch, aber lustig rein. Fred Costea, Jorik Tiede und Robinga Schnögelrögel haben da richtig abgeliefert, damit ihr eine gute Zeit habt, Leute. Die ganze Folge ist jetzt online auf dem YouTube-Kanal vom Comedy-Kollektiv. Wir machen hier weiter mit Klingon und Jubel.

0: Ab jetzt eine Stimme von hier und aus der Gegend zur Abgeordnetenhauswahl in Berlin.
1: Ich bin Femke und wohne in Köpenick, 26. Und ich gehe auf jeden Fall wählen, weil ich glaube, dass es gerade wichtig ist, gegen rechts zu wählen. Ja, ich glaube, das ist so gerade mein Hauptpunkt. Wieder mehr irgendwie Offenheit und Vielfalt.
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1: 7 Leute auf der Bühne, Trompete und Saxophon inklusive und mindestens 50% Schnauzer. Playlunch aus Melbourne machen heute Halt im Urban Spree in Berlin-Mitte. Playlunch bringt ihren selbsternannten Bogenfunk. Mit echtem Aussie-Humor singen sie über Alltagsthemen, die auch hier sofort zünden. Von Mietpreisen bis zu kleinen Absurditäten. Playlunch im Urban Spree heute ab 20 Uhr. Eintritt kostet einen Zwanni.
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6: So, genau um 7, 19 Uhr haben wir es an diesem Donnerstag. Und vielleicht seid ihr genau jetzt mit jemandem irgendwo verabredet, sitzt jetzt im Auto und wartet. Aber es sieht nicht so aus, als ob die Person gleich kommt. Ich bin Lori und Leute, sagt mir doch mal, was ist für euch pünktlich sein? Zählt bei euch 10 Minuten später auch noch dazu und sagt ihr, ach ganz ehrlich, das ist doch gar kein Ding. Oder sagt ihr da schon, nee, das ist zu spät. Punkt 19 Uhr, wenn man da verabredet ist, dann ist man auch pünktlich. Schickt mir doch mal gerne eine Studio-Message über die kostenlose Fritz-App oder über Messi in der ARD Sounds-App. Gerne auch anrufen, da freue ich mich doch auch drüber. 0331 70 97 110. Vielleicht habt ihr da auch eine krasse Story zu, dass jemand bei euch mal so zu spät gekommen ist, ihr aber trotzdem gewartet habt. Date, Freunde, Geschäftspartner, was auch immer. Ruft durch oder schreibt mir jetzt hier Nina Chuba und Marco mit Fucked Up.

Ach ja, was sind daran Freundschaften, Beziehungen oder Geschäftsverbindungen zerbrochen? Nicht an Geld, aber an etwas, das eigentlich viel wichtiger ist, nämlich Zeit. Nämlich, wenn eine der Parteien zu spät war. Ihr seid auf Fritz gelandet, Leute, mit Lori. Freunde, sagt doch mal, was bedeutet pünktlich sein für euch? Sind es diese 10, 15 Minuten, bei denen ihr schon sagt, also sorry, du bist zu spät, pünktlich wäre gewesen, wenn die 10, 15 Minuten nicht existiert hätten? Oder wird es für euch erst ab, einer halben Stunde oder so respektlos, weil ihr vielleicht selbst so seid? Freunde, ich bin komplett ehrlich, ich hasse Unpünktlichkeit. Geh doch nicht mit meiner Zeit um, als wäre es deine eigene. Und ich rede nicht von 5 bis 10 Minuten, wirklich, das ist noch vollkommen im Rahmen. Aber alles drüber regt mich schon auf, sage ich euch so, wie es ist. Ich hatte mal eine Freundin, die hat immer gesagt, wenn wir irgendwo verabredet waren, dass sie schon los ist. Wenn ich gesagt habe, ja, ich würde jetzt losfahren, habe ich schon vorher extra gefragt, weil da konnte ich mich eh nicht auf die Zeit verlassen quasi. Und ich wusste genau, wenn sie gesagt hat, sie geht gleich los, dass sie noch nicht gleich losgeht. Ich habe dann extra noch gewartet, locker 10, 15 Minuten und sie kam trotzdem immer noch zu spät. Das heißt, wir waren gefühlt beide eine halbe Stunde, sie wahrscheinlich eine Dreiviertelstunde später am Treffpunkt und sie war immer noch zu spät. Da hatte ich dann irgendwann auch kein Verständnis mehr, Leute, und ich war richtig angepisst. Und das ist auch irgendwie so ein Grundsatzding und auch Einstellungsfrage, wenn es halt jedes Mal passiert. Es gibt einfach diese Menschen, die haben Angst, zu früh bzw. pünktlich da zu sein und bekommen das dann einfach nicht geschissen, zu einer ordentlichen Uhrzeit da zu sein. Da denke ich mir so, ey, bei der Arbeit in der Uni oder Schule kannst du auch nicht immer zu spät kommen. Und auch wenn es jedes Mal nur 5 bis 10 Minuten sind. Also irgendwer ist dann da massiv angepisst. Ob der Dozent, der Chef oder die Lehrer. Wie seht ihr das denn, Leute? Schickt mir gerne mal eine Studio-Message, bevor ich mich hier komplett in Rage rede. Über die kostenlose Fritz-App. Oder ruft auch gerne mal an unter der 0331 70 97 110. Ah, und ich sehe gerade, dass Christian in der Studio-Message schreibt, wir mussten zu unserer Hochzeit meine Schwiegereltern 1,5 Stunden eher einladen und trotzdem kamen die zu spät. Was? Alter, das ist aber richtig frech, Christian. Tut mir total leid. Das ist ja bodenlos. Also vor allen Dingen dann auch noch zu einer Hochzeit, nicht mal zu einem normalen Treffen, wo man sagen kann, hey, okay, aber 1,5 Stunden, oh, ich glaube, das ist die krasseste Zu-spät-kommen-Story, die wir bisher hatten. Christian, ruf auch gerne mal an, ich habe Bock auf Details, Leute. Ansonsten schreibt ihr auch gerne eine Studio-Message. Was bedeutet für euch pünktlich sein? Jetzt geht's weiter hier mit Bunt, I Will Find You.

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1: Na, habt ihr von dem Song gerade jetzt auch einen Ohrwurm? Da haben wir was für euch. Der Fritz Ohrwurmkiller. Los geht's! Na, wirkt schon? So, jetzt müsst ihr weg sein. Euer Ohrwurm. Dank des Fritz Ohrwurmkillers. Gern geschehen.
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Ich habe eine Freundin gehabt, der ich dann immer eine halbe Stunde früher als das eigentliche Treffen als Uhrzeit genannt habe, damit sie pünktlich war. Das schreibt mir Dominik in der Fritz-Studio-Message. Ich bin Lori, ihr seid auf Fritz gelandet und wir quatschen heute darüber, was für euch pünktlich ist. Dominik schreibt weiter, es kommt immer drauf an, mit was wir anreisen und wo wir uns treffen. Mit dem Auto erwarte ich schon, dass der Treffende pünktlich ist. So 2 bis 3 Minuten später sind dann akzeptabel. Wenn beide mit dem Zug anreisen, sind verkehrsmittelbedingt einige Verspätungen von bis zu 20 Minuten noch okay. Ja, muss man sagen, ne? Da weiß man ja irgendwie nie, was los ist. Vielleicht mal wieder bei der Deutschen Bahn. Leute, 10 Minuten zu spät oder sind 10 Minuten später noch pünktlich für euch? Robert schreibt auch in der Studio-Message, hey Lori, pünktlich bin ich nur auf Arbeit, bei allem anderen gilt Gleitzeit. Es heißt ja nicht umsonst, die besten Gäste kommen zum Schluss.

ich sag mal so, ich denke mir halt, ab und zu ist das ja auch in Ordnung, wenn man sich jetzt zum Beispiel mit einer Freundin oder mit einem Kumpel trifft, ne? Aber irgendwann, finde ich, wird es richtig nervig, wenn die Person halt wirklich jedes Mal zu spät kommt. Ich finde, es ist dann auch irgendwann so respektlos, weil ich mir so denke, ey, ja, ich musste auch letztes Mal noch kurz pullern vorher und schnell dahin oder dann habe ich die Bahn verpasst oder da war ein Stau oder was auch immer, aber ich gucke mir ja auch vorher eine Verbindung an und sowas alles, ne? Also wie gesagt, wir reden jetzt nicht von 5 bis 10 Minuten, Leute, aber so, ich hatte das wirklich auch schon, dass eine Freundin einfach über eine halbe Stunde später zum Treffen kam und ich war so angefressen, ich hatte wirklich gar keinen Bock, ich wäre am liebsten gegangen, weil ich mir so dachte, nein, verarsch mich doch nicht. Und vor allen Dingen, sie hat auch nicht mal Bescheid gesagt, ich musste dann nachfragen, nach 10 Minuten, wo bist du? Das geht nicht, wirklich. Da werde ich sauer. Wie ist es bei euch, Leute? Was ist für euch pünktlich? Ruft gerne mal an unter der 0331 70 97 110 oder schickt mir auch gerne eine Nachricht über die Fritz-Studio-Message in der kostenlosen Fritz-App. Jetzt machen wir weiter mit Raum 27 hier auf Fritz.

Die Studio-Message brennt, Leute. Hier ist Lori für euch auf Fritz. Es geht um die Frage, pünktlich ja oder nein, beziehungsweise was bedeutet für euch pünktlich? Manche sagen so, ey, 5 bis 10 Minuten zu warten ist vollkommen okay. Andere sagen so, naja, 5 Minuten später ist schon viel zu spät. Ich will eure Meinung wissen. Haut die mal raus unter der 0331 70 97 110. Da können wir mal telefonieren oder ihr schickt mir eine Sprachnachricht oder ihr schreibt was. Wie auch immer ihr wollt. Ich freue mich auf alles. Jetzt erstmal Fat Papi Freaked Out.

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3: 7:30.
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3: Jetzt mit Jona Pencek.
4: Wer waren die Leute, die das Umspannwerk in Jenschwalde lahmlegen wollten? Da gibt es jetzt wohl Hinweise. Es soll laut Polizei ein Bekennerschreiben aufgetaucht sein, das gerade noch geprüft wird. Brandenburgs Innenminister Rebmann, der hatte auch schon angekündigt, dass es ein Sicherheitszentrum für solche Lagen geben soll. Interne Zahlen vom BKA zeigen, dass es alleine dieses Jahr schon über 160 solcher Sabotageaktionen gegeben hat, berichten WDR, NDR und SZ. Apropos Sabotage, viele finden, dass Russland ein Sicherheitsrisiko für Deutschland darstellt, zeigt eine neue Umfrage. Laut ARD Deutschland Trend sagen über die Hälfte, dass Deutschland gerade sehr stark oder stark von Russland bedroht sei. Diese Woche ist ja auch bekannt geworden, dass Russland hinter den Sprengstoffdrohnen am Leipziger Flughafen stecken soll. Innenminister Dobrindt meinte dazu, Deutschland sei zwar nicht im Krieg, aber immer wieder Ziel hybrider Kriegsführung und das eben auch von Russland. Wenn ihr gerade auf dem Weg zum Flughafen BER seid, plant vielleicht mal ein bisschen mehr Zeit ein. Gerade wird nämlich Terminal 1 geräumt. Die Polizei sagt, am Service Point vom Flughafen, da hätte sich eine Frau gemeldet, die meinte, ja, ich habe vielleicht einen gefährlichen Stoff dabei. Was das genau ist, ist gerade nicht klar und deswegen weiß man auch nicht, ob das wirklich gefährlich ist. Deswegen wird da vorsorglich erstmal alles geräumt. In den letzten Tagen gab es wieder mehrere Angriffe auf queere Personen in Berlin. Am Dienstag wurde eine 18-jährige Transperson in Neukölln erst beleidigt, dann ins Gesicht geschlagen, auf den Boden geschubst und getreten. Und gestern gab es auch noch einen Angriff auf einen 62-Jährigen, der schwulenfeindlich beleidigt wurde und damit der Faust ins Gesicht geschlagen wurde. Die Polizei, die ermittelt in beiden Fällen.
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4: Aktuell zwischen 18 und 21 Grad, jetzt bei uns hier im Fritz-Sendegelände. Dazu kann es auch heute Nacht immer mal wieder regnen. Und morgen dann auch wieder viele dichte Wolken und Regen, teilweise sogar Gewitter. Im Süden kommt noch mal stellenweise der Sommer mit 28 Grad, im Norden bleiben es eher so 19.
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4: A12 bringt Richtung Frankfurt-Oder. Zwischen Storkow und Fürstenwalde-Ost gibt es einen langen Stau nach beendeten Reinigungsarbeiten. Da müsst ihr mit mehr als einer Stunde zusätzlich rechnen. Und auch eine Stunde länger braucht ihr auf der A13 Berlin Richtung Dresden zwischen Teupitz und Freiwalde. Die A24 Berlin Richtung Hamburg zwischen Pritzberg und Meinburg, da gibt es Behinderungen nach einem Unfall im Baustellenbereich. Im Landkreis Dahme-Spreewald am Flughafen BER ist die Feuerwehr im Großeinsatz. Die Zufahrtsstraßen sind gesperrt. In weiten Teilen Berlins hat sich die Lage beruhigt. Auf dem Stadtring 100, da stockt es vor allem noch Richtung Treptow zwischen Beckstraße und Albuinstraße, aktuell eine Viertelstunde länger. Auf der A103 gibt es Staus am Kreuz Schöneberg auf den Überfahrten Richtung Sachsendamm und Treptow mit 10 bis 20 Minuten plus. Und die A111 Richtung Oranienburg zwischen Saatwinkerdamm und am Festplatz, da blockiert ein liegen gebliebenes Fahrzeug die rechte Spur. Fempfohlen, nach der gestrigen Gashavarie bleibt die Storkower Straße gleich hinter der Möllendorfstraße für 2 Wochen in Richtung Prenzlauer Berg gesperrt. Das war's, kommt gut durch.
3: Tausend Dank, Jona.
4: Gerne.
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3: Ja, 19.33 Uhr ist es jetzt mit Lori hier für euch am Donnerstag. Und wie sieht's aus? Seid ihr pünktlich? Beziehungsweise was ist für euch pünktlich, Jona? Sag doch mal.
4: Also ich sag ehrlich, ich bin selber meistens eigentlich immer so 5 Minuten vorher da.
3: Stark.
4: Ja.
3: Und Einigkeit und Recht und Freiheit.
4: Voll, genau. Ich bin very German. Und bei anderen bin ich da auch sehr intolerant. Also es kann dann auch so maximal eine Viertelstunde zu spät, bin ich aber auch schon ein bisschen sauer.
3: Ja.
4: Und ich habe
3: ja
4: auch schon Leuten wirklich eine Ansage gemacht. Wenn die so eine halbe Stunde zu spät waren, habe ich gesagt, so Digga, das geht gar nicht.
3: Ist so. Ja. Oh Gott, Jonas, fühle ich so sehr. Ich glaube, wenn wir beide uns treffen würden, es wär ein Traum.
4: Wir sind beide zu früh.
3: Oder beide zu früh, ist egal. Aber mindestens einer wäre auf jeden Fall pünktlich. Ja. Und das ist absolut schön. Ich sehe das ganz genauso. Leute, schickt ihr mal gerne weiter Studio-Messages oder ruft an 0331 70 97 110. Was bedeutet für euch pünktlich? Jetzt Olivia Rodrigo, Drop Dead.

Ihr seid verabredet, Freunde. Erstmal seid ihr auf Fritz natürlich gelandet am Donnerstag. Ihr steht um Punkt, sagen wir mal 20 Uhr am Treffpunkt und die Person, mit der ihr verabredet seid, kommt und kommt nicht. Ich bin Lori, herzlich willkommen in der Show. Und erst nach einer Viertelstunde kommt er oder sie angetrudelt. Die Frage ist, seid ihr da pisst oder sagt ihr, ach ganz ehrlich, nicht so schlimm. Was ist für euch Pünktlichkeit? Michael schreibt in der Fritz-Studio-Message, ich habe einen Freund, der ab 2 Minuten Verspätung meint, das sei für ihn respektlos. Das finde ich irgendwie zu extrem. Ja, das finde ich jetzt auch ein bisschen doll, muss ich sagen. Also 2 Minuten, das ist schon dolle. Ich werde so ab 15 Minuten sauer, würde ich sagen. Ina sieht das ein bisschen anders. Zu früh sein ist ja eigentlich auch unpünktlich und doch ist es meist besser als zu spät. Ich habe dagegen alles Verständnis für Verspätungen. Ja, Bescheid geben wäre gut, aber ich bin da echt maximal entspannt. Naja, so eine Freundin wie Ina brauchen die zu spät kommen alle, würde ich sagen. Schickt mir auch gerne mal eine Studio-Message in der kostenlosen Fritz-App. Noch knapp 20 Minuten quatschen wir hier darüber. Was für euch Pünktlichkeit?

Ich lege sehr viel Wert auf Pünktlichkeit. 10 Minuten zu spät, da werde ich schon empfindlich. Von mir selber erwarte ich auch Pünktlichkeit möglichst auf die Minute. Ja, das schreibt Martin in der Studio-Message. Fritz ist an am Donnerstag mit mir, Lori. Haben hoffentlich jetzt auch alle Freunde von Martin gehört. Ich merke, ihr definiert alle Pünktlichkeit als fast auf den Punkt. Ronny schreibt, Pünktlichkeit ist wichtig, erwarten ja andere auch von einem. In der heutigen Zeit kann man wenigstens per Telefon oder WhatsApp oder Co. Bescheid geben, wenn es etwas später wird. Ist ja nicht zu viel verlangt. 15 Minuten kann man aber schon mal warten. Naja, dann bitteschön. Was bedeutet denn Pünktlichkeit für euch, Leute? Ich finde auch, so 5 bis 10 Minuten ist alles voll okay. Wenn es aber 20 Minuten sind, weil die Person mir schreibt, ey, pass auf, ich bin hier in einem maximalen Stau und so, weil hier ist 3 Meter vor mir irgendwie ein Unfall passiert. Easy peasy, lemon squeezy. Aber wenn es immer passiert, ich sag euch ehrlich, dann habe ich einen Upturn auf die Person, dann habe ich keinen Bock mehr, mich zu treffen. Das ist wirklich Wahnsinn. Das geht so nicht. Leute, schickt mir gerne weiter eine Studio-Message. Hier gleich ist vorbei unsere süße Diskussionsrunde. Was ist Pünktlichkeit für euch? Jetzt erstmal Stormzy Odile mit 24 Hours. Hier für euch auf Fritz.

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1: Jetzt
0: leichte Opfer.
2: Das gibt es nicht. Mir hat gerade Elon Musk ein Video geschickt. In perfektem Deutsch. Ich soll jetzt investieren und bin garantiert in 11 Tagen Milliardär. Na, da klicke ich doch gleich mal auf den Link hier.
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0: tun.
1: Mix und McCloud, Tilo mit Sehnsucht. Hier gehört an diesem Donnerstag auf Fritz. Leute, ich bin Lori. Schön, dass ihr mitgemacht habt. Die Studio-Message hat gebrannt zum Thema: Was ist für euch pünktlich? Und es sind ganz viele verschiedene Meinungen mit dabei. Manche Leute von euch sind entspannter. Andere sagen, nee, also 5 bis 10 Minuten zu spät, das geht schon mal gar nicht. Mein Highlight von heute war Christian in der Studio-Message, der geschrieben hat, wir mussten zu unserer Hochzeit meine Schwiegereltern 1,5 Stunden, also 1,5 Stunden eher einladen und trotzdem kamen die zu spät. Leute, das ist mein absolutes Highlight. Das finde ich wirklich Wahnsinn. Das finde ich auch frech, Christian. Ich hoffe, ihr versteht euch noch gut, aber da wäre ich komplett ausgerastet. Oder hätte halt einfach ohne die angefangen. Habt ihr vielleicht trotzdem gemacht. Leute, in diesem Sinne, wir hören uns morgen wieder ab 18 Uhr. Habt einen wunderschönen Abend. Jetzt Sonny Fodera, Let Me Be In Your Arms.

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1: Jawohl, schönen guten Abend und herzlich willkommen zum Stahlwerk Rock am Donnerstag mit mir, Jan Schwarzkamp. Das ist sie, eure wohlverdiente Stunde Gitarrenmusik im Fritz-Programm, gefolgt von Tobi Schaper und dem Stahlwerk Metal. Bei mir gibt es heute ein Musikspecial, die Fortsetzung eines Specials, das ich vor etwa einem Jahr gesendet habe. Und da sich in den 2020ern alle wieder auf die 90er berufen und die in Sachen Rock so viel mehr als nur Nirvana und Green Day, Rage Against the Machine und Smashing Pumpkins zu bieten hatten, grabe ich zum zweiten Mal nach den Forgotten 90s Gems. Wenn euch also die Bands und KünstlerInnen und ihre Songs in dieser Sendung nichts sagen, sie euch aber trotzdem gefallen, dann habe ich mein Ziel erreicht und meinen Job gut gemacht. Legen wir also los und entdecken Songs und Bands, die die Musikgeschichte begraben hat. Den Anfang machen Unwritten Law und Sailin'.

Irgendwo zwischen Sublime's What I Got und Drive von Incubus ist auch noch ein Plätzchen für Salen von Unwritten Law. Die Band, die habe ich entdeckt, als sie 1998 bei der ersten Vans Warped Tour in Deutschland in Hüngse Halt gemacht haben. Damals haben Unwritten Law ihr drittes umbenanntes Album dabei, das ich mir dann am Merch kaufe und damit meinen Freundeskreis anfixe. Ansonsten hat die 1990 gegründete Band aus Kalifornien diesseits des Atlantiks wirklich wenig gerissen und ist 2002 zum letzten Mal in Deutschland gewesen. Dabei gibt's Unwritten Law noch. Sie haben gerade erst ein Live-Album veröffentlicht. Wenn von 90s Rock zwischen Indie und Alternative gesprochen wird, fällt einfach nie der Name Walt Mink. Keine Ahnung warum. Das Power-Trio aus St. Paul in Minneapolis hat im Laufe seiner vier Alben zwischen 1992 und 1997 absolut nichts falsch gemacht. Walt Mink spielen druckvollen, harmoniesüchtigen und zeitlos klingenden Gitarrenrock an der Schnittstelle zwischen Superchunk und Dinosaur Jr. mit einem gelegentlichen Hang zum geschmackvollen Akustiksong. Es wird also Zeit, dass Walt Mink endlich rehabilitiert werden, endlich ins Pantheon der besten Indie-Alternative-Bands der 90er aufgenommen werden. Die vier Alben der Band sind allesamt hervorragend und voller Hits. Hier mal stellvertretend Everything Worthwhile vom 96er El Producto.

Die Smoking Popes und Rubella. Eine Band, die ich um die Jahrtausendwende kennengelernt habe und die stilistisch irgendwo zwischen Powerpop und Emo, zwischen Alkaline Trio und The Smith steckt. Gerade was das herrliche Timbre von Sänger Josh Cater angeht. Der hat die Smoking Popes übrigens mit seinen Brüdern Eli und Matt 1991 in Chicago gegründet. Rubella, in dem Josh Cater die Röteln thematisiert, wie die Liebe zu einer Freundin stammt vom zweiten Popes-Album Born to Quit von 94. Und die Band, die existiert übrigens bis heute und veröffentlicht alle paar Jahre solide Alben. Ein gewisser Alan F. Dale, besser bekannt vielleicht als Spooky Ruben, ist aufgewachsen in Deutschland, den Niederlanden und Washington D.C. Dabei stammt seine Familie aus Kanada. Nachdem er seine Teenage-Metal-Leidenschaft abgelegt hat, widmet er sich weirdem, eklektischem Indie-Rock. So ähnlich wie ihn auch Beck in den 90ern macht. 1995, da erscheint mit Modes of Transportation Volume 1 sein erstes Album. Und daraus ist mit These Days Are Old auch der Eröffnungssong des WDR-Talkshow-Klassikers Zimmerfrei. Ihr wisst schon. Dubidubia, ja, oh, yeah. Und auf der Platte ist mit Running Away aber auch ein Stück, das klingt, als wäre Supersänger Jeff Buckley Teil einer Emo-Band. Hier also Spooky Ruben, Running Away.

Schön klassischer 90s Indie-Rock, das waren Magna Pop mit Slowly Slowly hier im Forgotten 90s Jams Special im Starwerk Rock. Magna Pop gründen sich 1989 in Atlanta, Georgia. Ihr Debütalbum produziert 1992 niemand Geringeres als Michael Stipe von R.E.M. Fürs zweite Album Hot Boxing können sie als Produzenten ebenfalls eine Legende gewinnen, Bob Mould von Husker Du. Zu der Zeit Kopf der Band Sugar. Die Platte ist voll kurzer, knackiger, kraftvoller Indie-Rock-Songs und Slowly Slowly macht darauf den Anfang. Noch obskurer sind die Kanadierinnen Plumtree, die sich 1993 in Halifax gründen und zwischen 1996 und 2000 drei Alben veröffentlichen. Für das zweite, Plumtree Predicts the Future von 1997, schreiben sie einen Song namens Scott Pilgrim. Und der Song, der wird namensgebend für den Helden der gleichnamigen Graphic-Novel-Reihe, die 2010 dann auch mit Michael Cera in der Hauptrolle verfilmt wird. Für Plumtree ist es der größte Hit ihrer Karriere, doch nach nur 7 Jahren löst sich die Band zur Jahrtausendwende auf.

Supermodel von Jill Sobule, der vielleicht bekannteste Song in der heutigen Sendung, weil er 1995 auf dem Soundtrack zum Teenager-Film mit Clueless auftaucht. Es bleibt auch Jill Sobules größter Hit, ist Teil ihres zweiten Albums von 1995. Auf dem gibt es übrigens noch einen weiteren Hit namens I Kissed a Girl. Der hat allerdings nichts mit Katy Perry zu tun. Die Thematik ist jedoch recht ähnlich. In Supermodel wiederum, da geht Sobule mit bulimischen Supermodels im Pop-Punk-Gewand satirisch ins Gericht. Im vergangenen Jahr ist sie leider mit 66 Jahren bei einem Hausbrand ums Leben gekommen. Eine wichtige Band der Riot Girl und Girl-Punk-Bewegung der 90er sind die Lunar Chicks, die sich irgendwo zwischen Bikini Kill, Brad Mobile, Seven Year Bitch und L7 schön eingerichtet haben. 1987, da gründen sich die Lunar Chicks in New York City, veröffentlichen 5 Alben in den 90ern und pausieren danach für 19 Jahre. Seit 2019 gibt es die Lunar Chicks wieder und seit kurzem gibt es sogar eine Doku über sie mit dem Titel Pretty Ugly, The Story of the Lunar Chicks. Der Trailer dazu ist mit dem 95er-Hit Jerk of All Trades unterlegt und der klingt so.

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6: Genau eins nach halb neun.
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6: Mit Timo Maschewski. Der mutmaßliche Anschlag auf das Umspannwerk in Jenschwalde ist nur ein Beispiel für mehr als 160 Sabotageversuche, die es dieses Jahr schon in Deutschland gegeben hat. Das berichten WDR, NDR und Süddeutsche Zeitung. Denen liegen nämlich Zahlen vom Bundeskriminalamt vor. Und da steht auch drin, dass es mehr als 100 Spionagefälle dieses Jahr gab. Ein Hotspot soll übrigens Brandenburg sein. Zu der Attacke auf das Umspannwerk bei Jenschwalde ist jetzt auch ein Bekennerschreiben aufgetaucht, sagt die Polizei. Wer Gewalt ausübt, muss Folgen spüren, findet Berlins Bildungssenatorin Günther Wünsch und sie will deshalb strengere Konsequenzen für Kinder und Jugendliche, die an Schulen gewalttätig werden. Geplant sind dafür zum Beispiel Anti-Gewalt-Trainings, die für die extra das Schulgesetz geändert werden muss. Für besonders harte Fälle ist eine Jugendhilfeeinrichtung geplant. Da soll es dann zum Beispiel auch psychiatrische Hilfe für Jugendliche geben, die eine Gefahr für sich oder andere sind. Sollten Menschen mit Behinderung in Behindertenwerkstätten genauso bezahlt werden wie bei anderen Jobs? Darüber wird bald vorm Arbeitsgericht Münster gestritten. Ein Arbeitnehmer hat da nämlich auf den Mindestlohn geklagt. Er verdient da bislang nur 200 Euro im Monat. Mit Mindestlohn würde er über 1300 Euro kriegen. Geklagt hat ein 57-jähriger Rollstuhlfahrer, der dort seit 3 Jahren leichte Buchhaltungstätigkeiten macht, also zum Beispiel Unterlagen und Rechnungen scannen und sortieren. 100 Jahre alt werden, das schafft nicht jeder. Der Berliner Funkturm, der hat's geschafft. Der Turm an der Messe wurde 1926 gebaut und zum Jubiläum dieses Jahr ist er heute Abend besonders fancy beleuchtet. Anlass ist, dass morgen die IFA startet, die Elektronikmesse, die immer Anfang September ist. Der Funkturm, der ist übrigens auch in diesem Jahr erst nach längerer Sanierung wieder geöffnet worden.
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6: 17 bis 21 Grad sind's im Fritz-Sendegelände und so langsam verziehen sich dann die meisten Wolken. In der Nacht verschwinden auch die letzten Schauer, wird nicht mehr viel kälter als jetzt. Zum Morgen hin kann da wieder ein bisschen neuer Regen aufziehen, vor allem im Norden. Der Süden, der bekommt morgen noch ein bisschen Sonne ab, aber auch da kommt dann spätestens am Abend der Regen an. Ziemlich große Temperaturunterschiede morgen, 19 bis 28 Grad. Und am Wochenende dann nicht mehr so warm, dafür aber wieder ein bisschen mehr Sonne.
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6: In Brandenburg gerade Probleme auf der östlichen A10 Richtung Dreieck Spree. Auf Vorsicht an der Auffahrt Hellersdorf steht ein kaputtes Fahrzeug. Dann staut sich's auf der A13 Richtung Dresden. Ihr braucht zwischen Teupitz und Freiwalde 20 Minuten länger als sonst. Auf der A24 Richtung Hamburg hat's einen Unfall gegeben in der Baustelle zwischen Pritzwalk und Mainburg. Und dann gibt's noch einen wichtigen Hinweis zum Flughafen BER. Da gibt's aktuell einen Gefahrguteinsatz. Deswegen sind die Zufahrtsstraßen gesperrt. Außerdem ist der Zugverkehr bei der S-Bahn zwischen Schönefeld und dem Flughafen unterbrochen und die Regional- und Fernzüge, die halten auch nicht am BER. Dann noch kurz nach Berlin zur A100, da hat es einen Unfall gegeben, deswegen ist die Autobahn zwischen Messedamm und dem Dreieckfunkturm in Richtung Treptow gesperrt. Ab der Rudolf-Wissell-Brücke braucht er eine halbe Stunde länger als sonst. Allen unterwegs, gute Fahrt.
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Visible Cow von Bark Market und damit herzlich willkommen zurück zum Strabag Rock auf Fritz mit Jan Schwarzkamp. Und ebenfalls willkommen zurück zum zweiten Teil meines Musikspecials Forgotten 90s Gems. Also empfehlenswerte Songs und Bands aus den 90ern, die im Schatten von Nirvana, Green Day, Weezer und Co. nicht die Aufmerksamkeit bekommen haben, die sie vielleicht verdient gehabt hätten. Eine schön kaputte Band, die Noise Rock mit Industrial und Blues vermengt, sind die eben gehörten Bark Market. Die veröffentlichten 1996 ihr sechstes und letztes Album Elron. Und für den Kopf der Band, Dave Sardi, bedeutet das Ende seiner Band den Anfang einer großen Karriere. Sardi beginnt nämlich bereits in den 90ern als Produzent und Engineer hinter den Kulissen zu arbeiten. Zu seinen Kunden zählen Slayer, Johnny Cash, die Dandy Warhols, Marilyn Manson, Helmet, Soulwax, Rage Against the Machine, Bush, Jet. Die Liste ist endlos. Und hinzu kommen haufenweise Soundtrack-Arbeiten für große Hollywood-Filme. Angefangen hat für ihn alles aber mit Noise Rock. Und in diesen Gefilden bleiben wir mit dem Mockstun-Team, ein übergeschnapptes Power-Trio aus Detroit, das vornehmlich mit Motorradhelmen in Erscheinung getreten ist. Die Band klingt, als hätte man die eben gehörten Bark Market mit den MC5 gekreuzt. Zwei Alben veröffentlicht das Mockstun-Team Mitte der 90er. Und auf dem Debüt 555, da versuchen sie sich im ersten Song selbst an einer Definition ihres Sounds und nennen ihn Boredoms vs. Sabbath.

Deep Rolling On von The Hypnotics, eine Band, die zwar aus England kommt, sich aber vom gesamten Style her eher an Detroit 1971 orientiert, heißt Heavy Rock'n'Roll und schwerfälliges Psychedelic. Im eben gehörten Keep Rolling On gelingt ihnen damit der Spagat zwischen den Black Crowes und Monster Magnet, aber leider nicht der Erfolg. Dabei erscheint ihr viertes Album sogar über Rick Rubins Label American Recordings, wo die Band mit den Crowes und Danzig, Raging Slab und Johnny Cash in bester Gesellschaft ist. Doch The Hypnotics zerbrechen 1998. Immerhin ist Sänger und Gitarrist Jim Jones immer noch aktiv mit der Jim Jones Review sowie den Jim Jones All-Stars. Die Stone Temple Pilots, die brauche ich niemandem zu erklären. Die waren in den 90ern die erfolgreichste Grunge-Band, die nicht aus Seattle gekommen ist, sondern aus dem sonnigen San Diego. Doch mit ihrem heroinabhängigen Sänger Scott Weiland hatten es die drei Instrumentalisten nie leicht. Auf ihn war zwischenzeitlich einfach überhaupt kein Verlass. Also gründen die Brüder Dean und Robert DeLeo sowie Schlagzeuger Eric Kretz die Band Talkshow mit Sänger David Kautz von der Waveband Ten Inch Man. Und Talkshow veröffentlichte 1997 ein Album. Und das ist gar nicht schlecht. Und hier ist mit Ring Twice ein kleiner Hit, den die Stone Temple Pilots hätten haben können.

Da tropft der 90er Rock aus jeder Note. Groove, Sound, Gesang. Alles hier ist typisch für das große Alternative-Rock-Jahrzehnt. Sugartooth heißt die dazugehörige Band. Der Song Sold My Fortune. Und der schafft es damals sogar in einer Episode von Beavis and Butthead. Gesigned wird die Band aus Los Angeles von der David Geffen Group, die damals unter anderem auch Nirvana und Sonic Youth unter Vertrag hat. Am Schlagzeug sitzt hier übrigens Joey Castillo, der kurze Zeit später bei Danzig anheuert und Anfang Mitte der Nullerjahre Dave Grohl bei den Queens of the Stone Age ersetzt. Zum Durchbruch kommt es für Sugartooth nicht. Nach dem zweiten Album von 1997 wird es ruhig um die Band. Erst 26 Jahre später folgt Volume 3. Und damit ist mein kleines Special zu vergessenen Schmuckstücken der 90er fast vorbei. Sollte es euch gefallen haben und wollt ihr es nochmal hören, könnt ihr das via ARD Sounds als App im Download oder Stream. Hier geht es jetzt gleich weiter mit Metal Master Tobi Schaper. Und der letzte Song, der gehört einer Band, auf die sich gerade in den vergangenen Jahren immer mehr Bands aus den Bereichen Shoegaze und Post-Hardcore berufen, weil Hamm eben ein Zwischending aus diesen beiden Stilen spielen. Hamm gründen sich 1989 in Champaign-Urbana, Illinois, und so richtig entfaltet sich ihr Sound erst auf dem dritten Album You'd Prefer an Astronaut, das irgendwo zwischen allen Stühlen sitzt, zwischen Grunge, Space Rock, Alternative Metal, Shoegaze und Post-Hardcore oszilliert. Das ist cool, aber trotzdem verbringen Hamm eine Existenz im Schatten von verwandten Kollegen wie Deftones, Helmet, Swerve Driver oder Tool. Immerhin kehren Hamm nach 22 Jahren Albumpause 2020 zurück mit dem Album Inlet. Und mitgebracht habe ich aber die Emo-Hymne Stars vom 95er Album You'd Prefer an Astronaut. Damit verabschiede ich mich, bleibt gesund und bleibt dran, und dann hören wir uns hoffentlich kommende Woche Donnerstag hier beim Starberg Rock auf Fritz wieder. Euer Jan Schwarzkamp.

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1: Und willkommen hier zur Metal-Stunde beim Stahlwerk. Heute mit einem internationalen Stargast, Alyssa Whiteglass, ehemalige Sängerin von The Agonist und Arch Enemy, kommt ab 21:30 ins Studio, um ihre neue Band Blue Medusa vorzustellen. Von denen gibt's auch eine Weltpremiere zu hören. Da freuen wir uns sehr drauf. Zuvor gibt's aber natürlich noch einiges Neues aus dem Hochofen, zunächst von Amon Amarth. In einem Monat kommt ihr neues Album The All Father Awakens und darauf gibt's natürlich wieder die gewohnten Wikinger-Themen über Odin und seine Bande. Dazu passt auch die neue Single Eight Legs of Thunder. Die acht Beine gehören natürlich dem Pferd Sleipnir, auf dem Odin wahlweise über Land, durchs Wasser oder durch die Luft reiten kann. Schon praktisch, so ein Sleipnir zu haben. Umso mehr habe ich mich aber gewundert, dass das Video dazu im Western-Style mit Rodeo-Reitern auf einer Farm gedreht wurde. Für mich ist das eine klassische Bild-Musikschere, deshalb seid froh, dass ihr den Song jetzt ohne Bilder hört. Hier sind Amon Amarth aus Stockholm, Eight Legs of Thunder.

Die neuerdings zu Cowboys mutierten Wikinger Amon Amarth waren das mit Eight Legs of Thunder. Das Album dazu kommt am 2. Oktober und am 7.11. kommen Amon Amarth dann nach Berlin ins Velodrom. Und jetzt gibt's einen leichten Vibe-Shift zu Mastodon. Die haben letzte Woche Marrow Deep veröffentlicht. Ihr erstes Album ohne den erst geschassten und dann tödlich verunglückten Gitarristen Brent Hinds. Sein Fehlen merkt man dem Album insofern ein bisschen an, als dass es weniger Gitarrensolos gibt. Dafür jetzt aber einen festen Keyboarder, der ein paar neue Klangfarben hinzufügt. Und es gibt natürlich den noch weiter perfektionierten Wechselgesang von Brent Daler und Troy Sanders, jetzt zu hören hier bei Golden Spires von Mastodon.

0: Golden Spires vom neuen Mastodon-Album Marrow Deep war das. Und das Album wird vermutlich morgen in die Top 5 der deutschen Charts einsteigen, was ihre bislang höchste Position wäre. Jetzt zu einer Band, die immer auf die Zukunft fixiert war, dabei aber erstaunlich konservativ daherkommt, nämlich Fear Factory aus L.A. Die spielen seit den frühen 90ern einen sehr technischen Industrial Groove Metal mit sphärischen Refrains, der stets das Verhältnis von Mensch und Maschine beleuchtet. Mittlerweile ist mit dem Gitarristen Dino Casares nur noch ein Originalmitglied bei der Band, der Sound ist aber trotzdem unverändert und die Thematik auch, das erkennt man schon am Titel der neuen Single. Hier ist Roboticist von Fear Factory.
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Fear Factory waren das mit Roboticist und die Band hat ja in den 90ern vieles von dem vorweggenommen, was heute im Metalcore absoluter Standard ist. Vor allem die Mischung aus technischen Rhythmen mit krasser Double Bass und melancholischen Refrains. Insofern stehen auch Ghost Cat irgendwie in der Tradition von Fear Factory, denn sie bedienen sich ähnlicher Stilelemente. Ghost Cat wurden vom ehemaligen Electric Callboy-Sänger Sushi gegründet. Erstaunlicherweise entwickelten die sich nach seinem Ausstieg zu einer der größten Bands des Landes. Allerdings auch zu einer der umstrittensten und vermutlich wollte Sushi mit dieser Entwicklung einfach nicht mehr mitgehen. Seine eigene Band Ghost Kid klingt auf jeden Fall sehr viel erwachsener und ernsthafter, hier jetzt zu hören bei I Destroyed You.

Das war I Want to Believe von In This Moment aus Los Angeles und die haben sich dafür Dayseeker als Feature dazu geholt. Zu finden ist der Song auf dem neuen Album Witch von In This Moment. Vom kalifornischen Glamour geht's jetzt in die faulige Ödnis Ostniedersachsens. Aus Ganderkesee im Oldenburger Land kommen Rising Insane, die es von dort zu einer der international angesehensten deutschen Metalcore-Bands gebracht haben. Was man auch daran erkennt, dass Steven Jones von Bleed From Within ihr neues Album Death Race co-produziert hat. Aus dem hören wir jetzt einen Song über eine Persönlichkeitsstörung, mit der jeder sicher zumindest mal indirekt zu tun hatte, nämlich Narzissmus. Hier ist Narcissist von In This Moment und übrigens am 3.12. spielen Rising Insane in der Cassiopeia in Berlin. Das kann man sich ja schon mal vormerken. Und nach Narcissist von Rising Insane kommt dann hier Alyssa White Glass von Blue Medusa ins Studio zu Besuch. Also dranbleiben.

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3: Alle raus, hieß es am Abend am Flughafen BER. Da haben Polizei und Security den öffentlichen Bereich von Terminal 1 geräumt. Also alles, was vor der Sicherheitskontrolle kommt. Eine Frau hatte am Service Point der Bundespolizei behauptet, einen gefährlichen Stoff dabei zu haben. Weil erstmal nicht klar war, was es damit auf sich hat und eine Gefahr nicht ausgeschlossen werden konnte, gab sicherheitshalber die Evakuierung. Der Großteil der Maßnahmen ist jetzt aber wohl abgeschlossen. Starten und landen konnten die Flugzeuge weiterhin, aber gab Verspätungen. Waffengegner fossiler Energie. Nach dem Angriff auf ein Umspannwerk bei Jenschwalde im Süden Brandenburgs ist jetzt ein Bekennerschreiben aufgetaucht. Das hat die Polizei bestätigt. Sie prüft gerade, ob es echt sein könnte. Laut einem Bericht der Zeitung Taz stammt das Schreiben von einem einzelnen Mann, der fossile Brennstoffe darin als Verbrechen bezeichnet. Das Schreiben soll in Nordrhein-Westfalen abgeschickt worden sein. Da hatte es am gleichen Tag einen ähnlichen Angriff in der Nähe eines anderen Kohlekraftwerks gegeben. Könnte sein, dass morgen private Daten von euch veröffentlicht werden. Der Berliner Senat sagt, dass bei dem Hackerangriff auf zwei Senatsverwaltungen nicht nur Daten der Beschäftigten geklaut worden sein könnten, sondern auch von BerlinerInnen und Unternehmen. Die Täter versteigern die geklauten Daten wohl gerade im Darknet. Morgen soll die Auktion zu Ende gehen. Netflix wird mal wieder teurer. Der Streamingdienst hat am Abend angekündigt, dass er die Preise bei allen Abos um 2 Euro im Monat erhöht. Das teuerste kostet dann knapp 22 Euro, das günstigste rund 7 Euro. Auch ein Zusatzmitglied für Leute, die außerhalb eures Haushalts wohnen, kostet dann künftig 1 Euro mehr. Das vergleichsweise günstige Basisabo ohne Werbung, das wird jetzt außerdem für bestehende KundInnen eingestellt. Neu konnte man das sowieso schon länger nicht mehr abschließen. Ist die erste Preiserhöhung bei Netflix seit mehr als 2 Jahren.
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3: 17 bis 20 Grad sind es im Fritz-Sendegelände und so langsam verziehen sich dann die meisten Wolken. Auch in der Nacht verschwinden auch die letzten Schauer, wird nicht mehr viel kälter als jetzt. Zum Morgen hin, da zieht dann wieder ein bisschen neuer Regen rein, vor allem im Norden. Der Süden Brandenburgs, der bekommt morgen noch am meisten Sonne ab, aber da zieht dann abends spätestens auch Regen auf. Ziemlich große Temperaturunterschiede morgen, 19 bis 28 Grad und am Wochenende nicht mehr ganz so warm, dafür dann aber wieder ein bisschen mehr Sonne.
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3: Da gucken wir erstmal auf die B1 Berlin Richtung Brandenburg. Zwischen Derwitz und Großkreuz gibt es Probleme durch eine Unfallstelle, die ist noch nicht richtig abgesichert. Dann hat es auch auf der B156 gekracht in Richtung Bad Muskau zwischen Schönheide und Orlitzer. Da müsst ihr auch mit Problemen rechnen. Und in Berlin immer noch Probleme auf dem Stadtring. Die Autobahn ist nach einem Unfall zwischen Messedamm und Dreieck-Funkturm in Richtung Treptow gesperrt. Es staut sich immer noch ab der Rudolf-Fissel-Brücke. Allen unterwegs, gute Fahrt.
2: Danke, Timo.
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2: Wir sind zurück beim Stahlwerk und hier im Studio ist jetzt direkt aus Los Angeles Alyssa Whiteglass von Blue Medusa. Welcome, Alyssa. It's so nice to have you here.
5: Thank you so much. Thanks for having me.
2: I always wondered where your name comes from. I mean, White is quite a common name, but I never heard Glass or Glues or whatever, however it is pronounced before. Do you know the origin of it?
5: Yeah, it's from my dad.
2: His name is Glass?
5: Yeah, yeah. I mean, I think it's actually a Polish name that was probably abbreviated when my grandparents got off the boat when they finally made it over to America. It was probably a much longer name before. There's quite a few of us in Montreal and New York who have names like that. Yeah.
2: Okay. So it's, but it's Glass is the correct pronunciation.
5: Glass, yeah.
2: Yeah. You would say it like that. Okay. What is the reason for you to be in Berlin these days? I assume it's not only for this radio show.
5: No, I came just for you, actually.
2: Okay.
5: Yeah.
2: Then I'm glad.
5: Yeah. No, actually, there's a really special live stream and show happening in Berlin, the Corrupted Blood Club show and live stream, and I'm going to be hosting it.
2: And are you excited about it, or do you have like stage fright? Do you have more stage fright if you host something like that, or if you play music?
5: I never really get nervous.
2: No.
5: I mean, I think if I was really going to mess it up, I would have done that by now. So,
2: Did you do something like that more often in the past, that you host an event?
5: Yeah. I've presented some awards at two different Revolver Golden God Awards. I've also hosted an award show at NAMM, a big music convention in California. So
2: then that should work out. Is there a chance that you will also perform a little bit of music tomorrow at the show?
5: I know that there are some people that I'm friends with who are performing, so maybe I'll jump up and do a song with them. We'll see. See how tired I am.
2: Okay, cool. But you also brought along some songs of your new band, Blue Medusa. What is the idea behind the band?
5: Yeah. Blue Medusa, I have to say, I think this is the most proud I've ever been out of any music that I've worked on. This band is just everything that I want to express, and I'm lucky enough to be working with four absolutely incredible musicians. And so when the five of us get together, I feel like we just make really, really cool stuff happen.
2: Is that an all female band? Am I right?
5: Yeah, that's right.
2: What's the reason for that? Did you only search for women, or is it coincidence?
5: It's honestly kind of a coincidence. I always wanted to have, an all-woman band, but I didn't specifically seek out only women. I also looked at lots of musicians, and I just chose the best ones, and the best ones that I could find all happened to be women. So I got to have my cake and eat it too, I guess.
2: Do you feel like there's a lack of female role models in the metal world? Do you have one?
5: No, not really.
2: Not really.
5: I don't have one in personally, but I think that there's probably a little bit of a lack of, female representation in a lot of different fields. I think metal is probably still one of them. But we do have a lot of awesome women in the scene now, which is great. And I love to see it. 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
2: So let's hear the first single that Blue Medusa unleashed upon the world. Here is Checkmate. Also, wir hören jetzt die erste Single, die Blue Medusa rausgebracht haben. Und der Song heißt Checkmate.

0: Raja Petke.
1: Guten Abend, dobry wieczór und Masel Kher. Schön, dass ihr wieder am Start seid, hier im Blue Moon. 22 bis 0 Uhr. 2 Stunden haben wir Zeit, um uns auszutauschen. Hier könnt ihr abladen, diskutieren, erzählen. Und heute habe ich diese Frage für euch. Wen ruft ihr an, wenn es euch beschissen geht? An wen wendet ihr euch, wenn ihr eine Krise schiebt? 0331 70 97 110. Vielleicht seid ihr auch Leute, die Dinge eher mit sich selbst ausmachen. Wenn ja, erzählt mir doch sehr gerne, wieso. War es bei euch vielleicht die Erziehung oder ist es geschlechterbezogene Prägung? Vielleicht ist auch euer eigenes Gefühl, dass manches privat bleiben sollte. Oder ihr habt euch auch verändert und seid in privaten Problemsituationen für euch geblieben, habt aber irgendwann gelernt, das muss nicht sein, ich kann mich auf jeden Fall auch mitteilen. Erzählt mir davon. An wen wendet ihr euch, wenn es euch scheiße geht? Was gibt euch diese Person? Perspektive, einen Reality-Check, Sicherheit? Wie ist es bei euch? Vielleicht habt ihr ja auch eine konkrete Geschichte gerade im Kopf, als ihr in einer Krisensituation wart, als ihr eine schlechte Message bekommen habt. Vielleicht ging es da um die Schule, um den Ausbildungsplatz oder um Family. An wen denkt ihr in solchen Situationen? Wo sagt ihr, ich muss mich jetzt mit dieser Person austauschen, dann wird's besser? 0331 70 97 110. Unter dieser Nummer könnt ihr euch sehr, sehr gerne melden. Dann sprecht ihr erstmal mit Timo und wenn dann alles entspannt ist, könnt ihr danach irgendwann on air genommen werden und dann unterhalten wir uns. Wenn euch das hier heute ein bisschen zu intens ist und ihr sagt, naja, ist das schon sehr privat, dann ist es auch okay, dann bleibt ihr einfach anonym. Ihr könnt auch einen anderen Namen nennen, whatever feels best. Ihr müsst euch da in gar nichts zwängen. Hauptsache, ihr teilt mit euch, was ihr möchtet. 0331 70 97 110. An wen wendet ihr euch, wenn ihr Sorgen habt? An wen denkt ihr, wenn ihr das Gefühl habt, boah, ich muss jetzt abladen? Wer ist diese Person für euch? Ist es eure Mama? Sehr typisch. So ist es, wie wir natürlich primär erzogen werden, dass diese emotionale Bindung zur Mutter besteht, dass die Mama die empathische ist, was natürlich auch dafür sorgt, dass so Beziehungen zu Vätern nicht ganz so intensiv sind. Aber vielleicht ist das ja auch doch so bei euch und eure erste Bezugsperson ist euer Papa. Oder ihr denkt da konkret an FreundInnen, an eine bestimmte Person aus der Schule, eine bestimmte Person, die euch vielleicht auch professionellen Rat geben kann. Vielleicht wendet ihr euch auch regelmäßig an eure TherapeutInnen. Wer auch immer es ist, lasst es uns wissen. Lasst darüber reden, was so euer Go-To ist, wenn ihr Probleme habt. Was könnt ihr anderen empfehlen? Was ist für euch eine bereichernde Unterhaltung in einer Krisensituation, in einem Moment, in dem man einfach Hilfe braucht? 0331 70 97 110. Ich freue mich, von euch zu hören. Vielleicht könnt ihr andere ja auch mit euren Erfahrungen positiv beeinflussen. Genau, let's see. Meldet euch sehr gerne. Jetzt gibt's erstmal Musik, würde ich sagen. Und ich guck mal, was habe ich hier Schönes mitgebracht. Oh yes, wir starten mit Kendrick und dann hören wir uns gleich wieder.
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0: Kendrick war das für euch hier bei RBB Fritz. Und yes, wir sind im Blue Moon. Auch ganz wichtige Info. 0331 70 97 110. Diese Nummer könnt ihr wählen, wenn ihr Lust habt, hier on air zu gehen und ein bisschen mit mir zu quatschen. Und zwar mit folgender Leitfrage. An wen wendet ihr euch, wenn ihr Schwierigkeiten habt? Wen ruft ihr an, wenn es euch nicht gut geht? An wen wendet ihr euch, wenn ihr das Gefühl habt, alleine kann ich das gerade nicht lösen? Erzählt mir davon. 0331 70 97 110. Und ich begrüße hier an dieser Stelle natürlich auch alle unsere Friends von Das Ding. So, eine Person, die sich schon gemeldet hat, ist Sophie. Ich hole sie mal rein. Hallöchen.
1: Hi.
0: Hi, erstmal schön, dass du dich hier direkt als Erste meldest. So fix. Erzähl mal, was war so dein Gedanke, als du gehört hast, es geht darum, dass wir uns anderen mitteilen in Problemsituationen?
1: Ja, also ich habe tatsächlich gerade um genau 22 Uhr dann eingeschaltet und als ich das gehört habe, musste ich direkt an meine beste Freundin denken.
0: Ah, wie schön.
1: Ja.
0: Okay, und das heißt für dich, no matter what, eine schwierige Situation, sie ist immer deine allererste Ansprechperson oder ist das nur in bestimmten Themenbereichen der Fall?
1: Nee, eigentlich immer. Ich erzähle eigentlich alles.
0: Wow, war das denn immer so bei dir oder ist es etwas, was ich erstmal entwickeln musste?
1: Also tatsächlich früher war es mehr. Und dann irgendwann gar nicht mehr zwischenzeitig.
0: Mit ihr jetzt aber konkret oder bei einer Freundin per se?
1: Nee, generell würde ich sagen.
0: Dass man sich quasi Leuten mitteilt, wenn es einem nicht gut geht, meinst du?
1: Ja.
0: Mhm. Verstehe.
1: Ja, aber inzwischen ist eigentlich wieder.
0: Und was merkst du für einen Unterschied von quasi jetzt zu der Zeit davor, wo du dich Leuten nicht mitgeteilt hast, wenn es dir nicht gut ging?
1: Also ich würde sagen, ich bin einfach generell viel fröhlicher als früher. So, also ich habe auch viel bessere Laune eigentlich.
0: Oh wow, okay. Und was kann sie dir geben? Sagen wir mal, du hast jetzt irgendwas, du rufst sie an. Warum ist genau sie die Richtige dafür?
1: Weil sie hört mir einfach zu und lässt mich ausreden. Und meistens gibt sie mir dann irgendeinen guten Ratschlag, den ich dann befolgen kann. Und danach geht es mir in der Regel viel besser.
0: Mhm. Ist es für dich wichtig, dass quasi das Problem schnell rationalisiert wird und du einen guten Tipp kriegst? Oder würdest du sagen, ich will mich erstmal nur auskotzen?
1: Also es kommt immer ein bisschen auf die Situation drauf an. Also was passiert ist zum Beispiel, aber in der Regel habe ich das Problem lieber schnell weg und dann.
0: Mhm. Also das heißt erstmal auskotzen und dann schnell eine Lösung überlegen.
1: Ja, genau.
0: Mhm. Weil du kennst das bestimmt auch. Es gibt auch Leute, die einem sagen, ey, ich will das gerade einfach erstmal nur loswerden. Ich brauche gerade keine Logik.
1: Ja.
0: Ja, aber da siehst du dich nicht drin.
1: Nee.
0: Okay. Und magst du nur erzählen, woran es lag, dass du dich eine Zeit lang eben nicht so aktiv mitgeteilt hast, wenn was war?
1: Also ich würde sagen, früher hatte ich ziemlich viele Freunde, denen ich das dann erzählt habe. Und die mich dann dafür verurteilt haben oder es weitererzählt haben oder so. Oh, und deswegen.
0: Ätzend. Ja. Krass. Echt? Also inwiefern ist das denn passiert? Vor allem mit dem Weitererzählen ist ja mega nasty.
1: Ich weiß nicht. Früher hatte ich einfach nicht so gute Freunde und irgendwann habe ich denen halt dann auch nicht mehr so viel vertraut. Deswegen.
0: Verstehe. Und gibt es für dich irgendwelche Tabuthemen, wo du sagst, nee, nicht mal sie sollte das wissen?
1: Boah, schwierig.
0: Weil ich habe zum Beispiel damals so gelernt, Familiensachen sind Familiensachen. Irgendwann hat man sich so ein bisschen auch davon verabschiedet und gedacht, okay, ein paar Sachen, da brauche ich einfach jemanden, mit dem ich das nochmal durchsprechen kann. Aber es war auf jeden Fall auch was ich lernen musste.
1: Ja, also wenn jetzt zum Beispiel so ganz private Familiensachen sind, das erzähle ich dann auch eigentlich ihr nicht, aber in der Regel, also es sei denn, es sind so ganz, ganz private Themen oder so oder Sachen, die mich nicht betreffen, dann.
0: Mhm.
1: Ja.
0: Okay, verstehe. Und wie ist das mit deiner Family per se? Würdest du jetzt sagen, wenn irgendwas ist, wo du jetzt nicht mit ihr drüber sprichst, könntest du auch gleichermaßen mit jemandem aus deiner Familie reden?
1: Ich würde sagen, mein Bruder.
0: Ah, aber, echt?
1: Mhm. Ja. Aber eigentlich ansonsten.
0: Aber das ist auch eine voll die schöne Sache. Also es ist ja häufig etwas, was eben nicht stattfindet, dass man halt irgendwann, wenn man ein bisschen älter ist, so ab 14, 15, dass man vielleicht dann eben nicht so schnell zu Geschwistern findet, wenn irgendwas ist, sondern ne, eben so ein bisschen emanzipierter sich an seine Freundinnen wendet. Aber voll schön.
1: Ja.
0: Okay, und was würdest du sagen, kann man sich auch gut auf dich verlassen in Problemsituationen?
1: Ja, ich würde schon sagen, aber meistens bin ich, also wenn mich jetzt zum Beispiel jemand anruft, dann gehe ich meistens nicht ran, aber weil ich es nicht höre, aber in der Regel.
0: Weil du es nicht mitbekommst, oder wie?
1: Ja.
0: Wie, also du siehst es einfach nicht?
1: Ja, ich habe mein Handy eigentlich immer auf stumm, deswegen.
0: Ah, okay, checke. Ja, ist bei mir auch so. Aber meistens sieht man ja trotzdem, dass jemand gerade anruft oder angerufen hat, ne? Come on, be honest.
1: Ja. Aber wenn jetzt zum Beispiel eine Person mir was erzählen möchte, dann bin ich eigentlich immer da, würde ich sagen.
0: Okay, na, das ist doch super. Ey, das klingt richtig, richtig schön. Du kannst natürlich auch noch so erzählen, keine Ahnung, was sie besonders gut kann oder so, aber ich glaube, wir haben schon einen ziemlich guten Einblick bekommen.
1: Ja,

die Freundschaft. Mit wem möchtet ihr dann sprechen? Wer gibt euch Komfort und wie? Fällt euch vielleicht auch eine konkrete Situation ein, wo ihr sagen würdet, dafür werde ich ihr, them oder ihm für immer dankbar sein? 0331 70 97 110. Da könnt ihr sehr gerne anrufen, wenn ihr hier mitmischen möchtet, wenn ihr eure Erfahrungen teilen wollt. Wendet ihr euch an Mama, an den besten Kumpel, eure Therapeutin, wenn es euch schlecht geht? Habt ihr das Gefühl, anderen diesen Dienst auch gebührend erweisen zu können? Freundschaft, Unterstützung, Liebe, wenn es euren Nächsten nicht gut geht. Was hilft euch in einer Unterhaltung am meisten? Ich selbst neige manchmal so ein bisschen zur Rationalisierung, um der Person so schnell wie möglich zu helfen, habe aber auch gelernt, manchmal muss man einfach nur da sein und die Fresse halten, die Person sich einfach auskotzen lassen. Ja, manchmal muss alles einfach nur ganz raus. Vielleicht wurde das Problem lange mit sich herumgeschleppt und genau. Meine Frage an euch. An wen wendet ihr euch, wenn es euch nicht gut geht? 0331 70 97 110. Erzählt von der Person, warum es genau sie ist, von eurer Dankbarkeit oder auch vom Ausbleiben solcher Situationen, weil ihr Schwierigkeiten habt, euch jemandem anzuvertrauen. Das ist natürlich auch möglich und das wird an dieser Stelle auch nicht verurteilt. Ihr habt die Möglichkeit, all das zu teilen, zu erzählen, wie das bei euch ist. Habt ihr eine gute Vertrauensbasis zu anderen Menschen? Vielleicht habt ihr sie ja auch, sagt aber trotzdem, ich mag nicht alles teilen mit anderen. Oder bei mir kommt es erst nach ein paar Monaten raus, wenn mich diese eine Freundin dann vielleicht auf etwas anspricht. Das kenne ich auch, also auch vor allem von anderen und häufig auch eher so von männlichen Kumpels, wo dann herauskommt, mein Gott, der hat absolute Scheiße durchgemacht und ich erfahre es, wenn es komplett durch ist und man denkt sich, Alter, hättest du mich nicht gebraucht oder irgendwen? Naja, so viel dazu. Meldet euch sehr gerne mit eurem Input zu diesem Thema. Das ist meine Fragestellung heute an euch. An wen wendet ihr euch, wenn es euch nicht gut geht? 0331 70 97 110. Und während ihr hier vielleicht noch ein bisschen Zeit habt, um euren Mut zu sammeln, um ein bisschen nachzudenken, hatte ich mir überlegt, Folgendes noch zu erzählen. Ich habe nämlich einen kleinen Aufruf. Und zwar habe ich nach meinem letzten Blue Moon im August eine Mail bekommen. Das Thema war, das dürfen meine Eltern nicht über mich erfahren. Und Robin hat sich bei mir gemeldet, um nach Benjamin zu fragen. Der hatte nämlich davon erzählt, sich bis heute nicht vor seiner Mutter geoutet zu haben. Und ich lese einfach mal vor. Und zwar folgender Ausschnitt. Ich habe den Blue Moon vom 6.8. zum Thema Was dürfen eure Eltern nicht wissen live gehört und das Gespräch mit Benjamin später sogar noch einmal nachgehört, weil es mir ziemlich im Kopf geblieben ist. Bei vielem, was er über seine Situation und vor allem darüber erzählt hat, warum seine Mutter momentan lieber nichts von seiner Sexualität wissen sollte, habe ich mich erstaunlich stark wiedergefunden. Ich befinde mich selbst in einer sehr ähnlichen Situation und hatte beim Zuhören mehrfach das Gefühl, dass er mir damit ziemlich aus dem Herzen spricht. Dann hat er mir quasi nochmal mitgegeben, dass er sich vielleicht gerne mal mit ihm austauschen würde, dass er ihn auch interessant fand, einfach mal umzuschauen, wie man da vielleicht zusammenfinden könnte. Genau, also Benjamin, falls du das hörst, google gern einfach Raya Petke mit Y, RBB Fritz und klick dann auf mein Profil, um mir eine Mail zu schreiben. Ich darf keine Kontaktdaten weitergeben, darum ist das hier jetzt mein Plan B. Vielleicht klappt es ja. Liebe Grüße auf jeden Fall an Robin und Benjamin an dieser Stelle und Solidarität mit allen Queers dieser Welt. Everyone deserves to be free. Ich drück euch. Okay, und jetzt machen wir weiter. Denn eigentlich wollen wir hier heute über Folgendes sprechen. Wir reden über Sorgen. Und da hat das ja dann eigentlich thematisch auch ganz gut reingepasst beim Thema Outing. Auch das kann natürlich etwas sein, das einen sehr großspurig beschäftigt, was eine lange Sorge ist und wo es sehr viel Vertrauen braucht, um sich mit jemandem auszutauschen, jemanden zu haben, bei dem man sich sicher fühlt. Ich möchte heute quasi die Zeit nutzen, um mich mit euch auszutauschen, warum es so wertvoll ist, mit anderen zu sprechen, wenn man in einer Notsituation ist, was man anderen mitgeben kann, wenn es ihnen eben nicht gut geht. Deswegen wollen wir hier heute zusammenkommen. Meldet euch sehr, sehr gerne.

0331 70 97 110. Studio Message geht natürlich auch. Ist aber natürlich immer schöner, wenn ich eure Stimmen höre, wenn wir uns hier live austauschen. Ansonsten ist es natürlich nur so ein Reagieren auf geschriebene Nachrichten. Da sehe ich aber auch wieder einen ganz lieben Gruß von Carsten. An dieser Stelle fühle ich ganz lieb zurückgegrüßt. Und yes, also, wer ist eure erste Ansprechperson, wenn ihr Sorgen habt? Jetzt hat zum Beispiel Sophie erzählt, für sie ist es ihre beste Freundin. Das war damals nicht so bei ihr. Sie konnte sich eher schwer mitteilen. Heutzutage hat sie sie immer als erste Person im Kopf, wenn etwas sein sollte. Ihr könnt euch hier gerne melden und auch von ähnlichen Erfahrungen berichten. 0331 70 97 110. Sophie hatte ja zum Beispiel auch ihren Bruder genannt und da würde mich auch interessieren, wie die Lage bei euch aussieht. Wie ehrlich könnt ihr zu eurer Familie sein, wenn ihr ein Problem habt? Könnt ihr euch direkt mit Geschwistern oder Eltern austauschen? Habt ihr das Gefühl, da ist so ein Grundverständnis, eine Vertrauensbasis, die es braucht? Oder auch die Tatsache, dass ihr diese Person ernst nehmen könnt, wenn es euch schlecht geht. Vielleicht geht es euch ja auch darum, dass ihr keinen großen Bias fühlen möchtet, wenn was ist. Was es ja auch gibt, ist, dass man seinen Eltern vielleicht manche Dinge nicht sagt, weil man das Gefühl hat, sie werden sich einfach zu viele Sorgen machen. Sie werden mich zu häufig nach Updates fragen. Und das möchte ich eigentlich nicht. Ich möchte das jetzt loswerden und dann darüber sprechen, wenn es wieder relevant ist. Manchen hilft dann ja auch genau an dieser Stelle eine Therapie, weil sie eben nicht mehr Leute in ihrem direkten Umfeld mit aus ihrer Sicht Dingen belasten müssen. Manchmal ist es schön, quasi eine neutrale Instanz zu haben, denen man von eigenen Schwierigkeiten berichten kann. Wie ist das bei euch? 0331 70 97 110. Meldet euch sehr gerne. Und im Fall, falls ihr jetzt denkt, boah, ich habe gar nicht so krassen Deep Talk, den ich gerade anbieten kann, ist das auch nicht schlimm. Es kann auch einfach darum gehen, dass ihr vielleicht ein bisschen Unmut spürt, euch nicht so wohl gefühlt habt nach einem langen Tag und ihr denkt, boah, ich muss das jetzt mal loswerden. Ist das für euch so ein bisschen klassischer, vielleicht die Partnerin, der Partner, wo ihr abends nach Hause kommt und erstmal wird gemeinsam resümiert, wie der Tag war und ihr braucht das und könnt euch euren Alltag gar nicht mehr ohne dieses Gespräch vorstellen? 0331 70 97 110. Meldet euch sehr, sehr gerne. Wer ist eure Nummer 1 Vertrauensperson? Auf wen könnt ihr euch immer verlassen? Wessen Rat ist euch sehr wichtig? Das würde ich gerne von euch erfahren. Es ist Donnerstag, 20 nach 10. Ich weiß nicht, ist das gerade eine Zeit, wo man großartig was anderes zu tun hat? I don't know, heute sind wir ein bisschen schüchtern, habe ich das Gefühl. Aber no sweat, ich bin hier. Bis 12 Uhr können wir uns unterhalten. Vielleicht setze ich eine kleine Zäsur, mache ein bisschen Mucke an. Vielleicht sind da ein paar Leute wieder mehr am Start, die den Song genossen haben und dann Lust haben, was zu erzählen. Vielleicht pumpe ich jetzt einfach mal was Größeres. Und zwar machen wir die gute Britney an. Und dann erzähle ich euch nachher nochmal, worum es hier geht. Meldet euch gerne 0331 70 97 110 hier im Blue Moon. Wir hören uns gleich wieder.

0: Unsere Queen war das, die hier gekocht hat, Britney Spears. Für euch hier bei Fritz und das Ding im Blue Moon. Yes, jetzt haben wir eine kleine musikalische Zäsur gesetzt. Hier noch. Und jetzt wollen wir weiter quatschen, denn heute geht es um euch. Ihr könnt heute Props loswerden. Um welche Person seid ihr sehr dankbar, weil ihr euch mit jedem Problem an sie wenden könnt? Das könnt ihr hier erzählen. Willkommen im Blue Moon. Ich freue mich auf Gespräche mit euch. Heute soll es noch mehr als sonst um euch gehen. Ich möchte von euch wissen, an wen ihr euch wendet, wenn ihr Sorgen habt. 0331 70 97 110. Warum genau diese Person oder diese Personen? Was kann man sich bei diesen Menschen vielleicht abschauen? Und wann in eurem Leben hättet ihr es nicht ohne die Unterstützung anderer geschafft? Habt ihr manchmal die Angst, andere mit euren Problemen zu in Gänsefüßchen belasten? Was meint ihr, woran das liegt? Vielleicht hattet ihr in eurem Leben bereits Schwierigkeiten mit Ängsten, vielleicht auch sozialen Ängsten, die euch davon abgehalten haben, euch an andere zu wenden. Oder aber ihr habt nie richtig gelernt, eure Bedürfnisse zu äußern, Unbehagen zu verbalisieren und versucht euch eigenständig um eure Probleme zu kümmern. 0331 70 97 110. Was meint ihr, woran das liegt? Euch ist sicher bekannt, dass es hier einen immensen Gender Gap gibt. Ich habe das mal nachgeschaut. Das war nämlich einer meiner ersten Gedanken bei dem Thema. Männer nutzen laut einer DEGS 1MH-Studie Hilfe nur halb so oft wie Frauen, wenn sie Unterstützung wegen psychischer oder suchtbezogener Probleme brauchen. Etwa jede zweite Schülerin, aber nur jeder dritte Schüler haben in einer HBSC-Erhebung angegeben, psychische Probleme zu haben. Und an dieser Stelle eine kurze Triggerwarnung. Es geht kurz um Suizid, denn eine große systematische Übersichtsarbeit von 2023 hat 78 qualitative Studien zu männlichem Suizidrisiko und Genesung ausgewertet. Und da gab es wiederkehrende Muster, und zwar emotionaler Schmerz, der verborgen oder runtergespielt wird, Selbstständigkeit, Kontrolle und die Vorstellung, Probleme allein lösen zu müssen, erschweren quasi die Offenlegung und Hilfesuche, Scham sowie die Angst, schwach oder belastend zu wirken. Das fördert den Rückzug, und Hilfe wird oft erst in einer akuten Krise gesucht. Tragfähige Beziehungen, praktische und männlichkeitsbewusste Angebote können da natürlich schützen. Wir müssen wirklich bessere Aufklärung, intensivere Bildung bezüglich psychischer Gesundheit an Schulen anstreben und ja, auch natürlich so in Elternrollen Kindern klar machen, dass sie keinem Bild gerecht werden müssen. Einen richtigen Mann oder eine richtige Frau gibt es nicht. Mein kleiner Appell an dieser Stelle. So, nun aber nochmal zur Ausgangsfrage. Ich möchte von euch wissen, mit wem ihr sprecht, wenn es euch nicht gut geht. Wer ist für euch diese eine Person, die ihr on dial habt, die ihr anruft, wenn was sein sollte? Ist es für euch eure beste Freundin? Ist es für euch vielleicht eine ältere Person, die schon mehr Lebenserfahrung hat, die euch ein bisschen mehr an die Hand geben kann? Oder ist es für euch eine Person aus der Familie? Manche haben ja auch durchaus eine sehr gute Beziehung zum Beispiel zu den Großeltern und haben das Gefühl, ja, da diese Geborgenheit zu haben, die es an manchen Tagen besonders doll braucht. Unsere Frage hier im Blue Moon heute: Mit wem teilt ihr eure Sorgen? Auf wen könnt ihr euch besonders gut verlassen? 0331 70 97 110. Ich hatte das echt noch nie, dass so wenig Leute sich gemeldet haben. Ist irgendwas mit der Nummer los? Ihr könnt euch auch im Chat melden. Macht das gerne hier in der Fritz-App über die Studio-Message-Funktion. Falls ihr jetzt gerade ein bisschen zu schüchtern seid oder heiser oder sonst was, dann schreibt vielleicht erstmal da. Dann können wir auch darüber kommunizieren. Und dann könnt ihr immer noch anrufen, wenn ihr das Gefühl habt, okay, ich fühle mich jetzt sicher und mir ist danach. Meldet euch gerne 0331 70 97 110. Ich möchte von euch wissen, mit wem ihr euch austauscht, wenn es euch nicht gut geht. Auf wen könnt ihr euch immer verlassen? Habt ihr vielleicht Schwierigkeiten damit, euch zu öffnen? Oder war das bei euch eine langfristige Bewegung? Ihr habt es quasi erst mit den Jahren gelernt, dass man sich durchaus mitteilen kann oder auch soll. Vielleicht fühlt ihr euch in den letzten Jahren viel besser dahingehend, weil ihr gecheckt habt, dass ihr nicht alleine bleiben müsst mit euren Problemen. Meldet euch sehr gerne 0331 70 97 110. Ich überlege jetzt einfach mal, vielleicht kann ich euch ja eine Steilvorlage geben. Häufig ist ja so der Grund, warum man sich nicht mitteilt, Scham. Und wir hatten das Thema schon öfter hier im Blue Moon, denn es ist leider eine Erfahrung, die sehr viele Menschen machen, und zwar Mobbing. Und was ich immer wieder rausgehört habe, ist die Tatsache, dass es Kindern zu peinlich ist, vor den Eltern zuzugeben, dass sie gemobbt werden in der Schule. Und dann wird diese Situation immer schlimmer. Dann manifestiert sich das, dass man sich beschissen fühlt, dass man Angst bekommt, überhaupt noch zur Schule zu gehen. Und ja, man teilt sich dann vielleicht erst mit, wenn man muss, wenn's quasi ja um die eigene Sicherheit geht. Oder was ganz oft passiert ist, ist, dass die Eltern das dann selbst herausgefunden haben, weil das Kind zerknirscht vorm Handy sitzt. Auch von sowas könnt ihr natürlich berichten. Es kann auch etwas sein, das schon eine ganze Weile zurückliegt. Lasst uns gerne über das Thema Scham sprechen. Lasst uns gerne über auch schwierige Erfahrungen reden, wie zum Beispiel Mobbing, wo euch dann zum Beispiel eine Ansprechperson sehr geholfen hat, wo ihr diesen Kontakt extrem gebraucht habt und das Gefühl hattet, alleine hättet ihr das nicht hinbekommen. 0331 70 97 110, das ist die Nummer, 0331 70 97 110. Erzählt mir gern davon. Es können Dinge aus der Schule sein, wie soeben genannt. Es können aber natürlich auch Probleme in der Beziehung sein. Was auch oft passiert ist, dass wir so dieses Loyalitätsgefühl haben und denken, wir dürfen nicht schlecht über PartnerInnen sprechen. Und das ist auf jeden Fall etwas, was dann auch zum Beispiel viele Frauen in Scheißsituationen bringt, in denen sie gefangen sind in einer schlechten Beziehung, weil sie sich nicht trauen, schlecht über den Partner zu sprechen. Vielleicht hat er da auch schon mal was angedroht oder ähnliches. Und da wäre natürlich manchmal eine Unterhaltung völlig rettend gewesen. Es kann auch sein, dass ihr das Gefühl habt, man sollte nicht schlecht über die Family sprechen oder man sollte nicht über Geldprobleme reden. Das ist auf jeden Fall etwas, das sehr viele von uns betrifft. Und auch das ist natürlich absolut schambehaftet. Vielleicht gibt es aber eine Person, bei der ihr euch auch das traut und sagt, mit ihr kann ich mich darüber austauschen. Oder ihr sprecht jetzt konkret darüber, das werde ich niemandem erzählen, außer vielleicht hier anonym. Ich traue mich nicht, das öffentlich zu machen. Ich traue mich nicht, mich jemandem mitzuteilen, der mich kennt und sich diese Geschichte über mich merken kann. Wem vertraut ihr euch an, wenn es euch nicht gut geht? 0331 70 97 110. Ihr braucht nicht schüchtern zu sein, wirklich. Wir sind hier ganz lieb und entspannt miteinander. Es kann jede Erfahrung sein, die euch jetzt spontan einfällt. Ihr müsst jetzt nicht konkret in irgendeine Fragestellung passen oder ja, eure Geschichte muss nicht zu den Beispielen passen, die ich bis dato genannt habe. Zählt einfach frei von der Seele, an wen ihr euch wendet, wenn es Probleme gibt. Darum soll es gehen. Ihr könnt Props loswerden, ihr könnt aber auch ein Verlangen artikulieren, dass ihr so eine Person gern hättet. 0331 70 97 110. So, ich sehe Elias und ich hole ihn mal rein. Hello.
1: Guten Abend.
0: Schön, dass du dich meldest in einem Blue Moon, wo irgendwie viele Leute gerade ein bisschen Schiss haben oder wenig Lust. Freue ich mich, dass du dich meldest. Ja, cool, dass du dich meldest. Das ist doch gut. Vielleicht kann das ja Menschen animieren, dass die sich auch gern melden können.
1: Ja, klar, auf jeden Fall.
0: Gut, na dann erzähl mal gerne. Du hörst hier, es geht um das Mitteilen eigener Sorgen. Was war da ja, so dein Gedanke zu?
1: Ja, ich meine, ich habe ja früher auf dem ersten Arbeitsmarkt gearbeitet. Ich bin ja gelernter Tiefbaufacharbeiter.
0: Tiefbaufahrer?
1: Und Tiefbaufacharbeiter.
0: Was ist das?
1: Ich war auf dem Bau früher, ja. Ich meine, ich habe Kanäle habe ich mitgelegt und habe Straßenbau mitgemacht und sowas.
0: Ah, okay. Alles klar.
1: Ja, und in meine Lehre wurde ich halt geschlagen.
0: Du wurdest geschlagen?
1: Von meinem Ausbilder. Ja, weil ich zu langsam war und ich habe halt immer mehrmals nachgefragt.
0: Was? Du wurdest auf der Arbeit geschlagen?
1: Ja, ich wurde geschlagen.
0: What?
1: Ja.
0: Wie kann man sich das vorstellen? Also du hast irgendwas nachgefragt, das ging ihm auf die Nerven und dann?
1: Er hat mir das gesagt, wie ich das machen soll und ich habe es aber nicht gleich mitbekommen. So, das heißt, da habe ich mir überlegt, da frage ich doch noch mal, wie das geht.
0: Ja,
1: klar. Weil ich wollte ja alles richtig machen und da hat er mich geschlagen.
0: Alter, was? Also dann ja. Auch mit der flachen Hand auf den Kopf,
1: nein,
0: ins Gesicht
1: das,
0: oder wie?
1: Das hat er auch gemacht, aber er hat mich aber auch mit einem Schaufelstiel geschlagen oder
0: was?
1: Mit der Wasserwaage.
0: Alter, was war das für ein Betrieb? Was ist das?
1: Ja.
0: Auf einer Baustelle? Da waren doch auch andere Leute, oder nicht?
1: Ja, die haben es mitbekommen, aber haben sich nie dazu
0: entschieden, da einzuschreiten
1: halt nie,
0: oder so.
1: Die haben es nicht gesagt.
0: Alter, ist das abartig. Ist ja krass.
1: Ja. Ja. Und dann wurde ich halt immer eingeschüchterter und wollte auch gar nicht mehr aufstehen, Fuß. Und dann irgendwann ist es so eskaliert, dass ich dann halt auch mal ausgerastet bin.
0: Oh, erzähl, was ist passiert?
1: Ja, der hat mich wieder mit einem Besenstiel schlagen wollen, weil ich es nicht richtig gemacht habe. Und dann.
0: Junge.
1: Ja. Ist es halt eskaliert. Der Baggerfahrer musste noch mit ausspringen und ansonsten wäre es nicht so schön ausgegangen.
0: Hast du zurückgehauen oder was hast du gemacht?
1: Ja, ich wollte ihn umbringen.
0: Was? Inwiefern?
1: Ja, ich wollte mit einem Besenstiel wollte ich ihn erstechen.
0: Ein bisschen stumpf, oder? Oh Gott.
1: Nee, das war meine einzige Rettung.
0: Wow, fuck.
1: Das ist richtig eskaliert doch.
0: Wow, oh Mann, ja, also jo, da merkt man, dass sich das lange angestaut hat, deine Wut und Hilflosigkeit.
1: Aber das Problem ist, das war ja noch nicht alles.
0: Okay.
1: Ja, ich meine, ich bin ja dann noch in Weimar gewesen, weil da hatte ich ja meine schulische Ausbildung gehabt.
0: Aber jetzt sind wir in einer anderen Timeline, das ist jetzt wann anders, die Geschichte?
1: Das ist immer noch in den gleichen, ja, und da wurde ich dann von Klassenkamerad. Der war besoffen und da wurde ich halt sexuell bedrängt halt.
0: Von ihm wurdest du bedrängt?
1: Ja, ganz genau.
0: Oh, okay.
1: Das ist aber alles in dem gleichen Jahr passiert.
0: Oh Mann. Okay, und aber die Frage, die ich dann mir natürlich stelle im Rahmen der Sendung ist, konntest du dich jemandem mitteilen?
1: Das ist erst 2 Jahre später passiert.
0: Und jetzt so bei dem ersten, wo, also ich meine, das ist ja furchtbar. Und
1: Das habe ich nie erzählt.
0: Was?
1: Nee, das habe ich alles in mich reingefressen.
0: Oh Mann, und was hat das mit dir gemacht?
1: Ja, ich bin halt psychisch eingeschlagen. Ich war ja schon, als kleines Kind war ich erschwunden. Geistig eingeschränkt und halt auch psychisch. Mhm. Eingeschränkt und das hat dann halt noch mehr dazu beigetragen, dass ich dann den Beruf nicht mehr ausführen konnte. Ich war dann 3 Jahre arbeitslos und seitdem bin ich in der Werkstatt für behinderte Menschen und da habe ich halt meine Gruppenleiterin und die ist so lieb und so herzig und auch meine hier Betreuerin und die haben sich jetzt mir anvertraut. Auch der Sozialdienst, der in der Werkstatt ist, die eilen jetzt alle zu mir.
0: Und was haben die gesagt, als du denen erzählt hast, was dir da passiert ist?
1: Ja, scheiße. Das ist unmenschlich. Also ich war an den falschen Ort, war ich halt.
0: Aber haben die nicht daran gedacht, das zu melden oder so? Das kann doch nicht sein, dass da noch andere Leute jetzt arbeiten und vielleicht ähnliche Erfahrungen machen müssen.
1: Ja, der ist ja gar nicht mehr da.
0: Boah, aber der muss doch zur Rechenschaft gezogen werden. Der soll seine Rente mal nicht genießen. Oder?
1: Ja, auf jeden Fall. Ich meine, ich habe es ja an den Geschäftsleiter gesagt und der hat mir eine Abmahnung erteilt und er hat mich dann von dem Betrieb rausgeegelt und hat dann Lügengeschichten über mich erzählt.
0: Dein
1: und da
0: Ernst?
1: Und da war es dann für mich halt erledigt.
0: Alter, ist das eklig.
1: Ich will mit dir nichts mehr zu tun haben.
0: Ja, ich kann das auch verstehen, dass man das irgendwann einfach hinter sich lassen will.
1: Ich habe jetzt neu angefangen und jetzt geht es mir auch deutlich besser. Ich habe immer noch zu kämpfen.
0: Klar.
1: Aber ansonsten geht es mir gut.
0: Das ist wichtig, das ist schön. Boah, aber abfuck, was für eine Erfahrung, Mann.
1: Ja.
0: Und dann auch über einen längeren Zeitraum, oder?
1: Ich hab's aber trotzdem durchgezogen. Ja, es sind 2 Jahre gewesen. Ich hab's
0: zwei Jahre mit diesem Typen, der dich körperlich verletzt hat und psychisch.
1: Hm.
0: Bah. Boah, es tut mir richtig leid. Jetzt bin ich auch richtig sauer. Mann, ey, krass, okay.
1: Habe ich eigentlich noch nie in Radios so anvertraut. Ich meine, aber trotzdem gab es schon mal öfters mal solche Senden, die du mal gemacht hast. Und da wollte ich mich schon mal melden. Ich habe mich aber nie getraut.
0: Ah ja, echt? Oh, warte mal ganz, ganz kurz. Ich muss kurz was durchsagen. Es gibt einen Falschfahrer, ja? Wir sprechen sofort weiter. Achtung, Falschfahrer auf der A66 Frankfurt-Fulda. Zwischen Hanau-Nord und Hanauer Kreuz kommt euch ein Falschfahrer entgegen. Fahrt äußerst rechts und überholt nicht auf der A66 Frankfurt-Fulda. Zwischen Hanau-Nord und Hanauer Kreuz ist ein Falschfahrer unterwegs. Bitte Vorsicht in beiden Richtungen. Okay, Elias, das heißt, also du hast schon öfter gehört, dass ich irgendwie einen Blue Moon habe und heute traust du dich zum ersten Mal anzurufen. Da bin ich schon mal dankbar, das ist doch sehr schön.
1: Ja, schon mal mit Marie Boyle habe ich auch schon mal gesprochen.
0: Mit wem?
1: Na, mit der Marie Boyle, heißt die nicht so?
0: Ah, Marie Boyle, ja, liebe Grüße an der Stelle.
1: Ich auch schon mal gesprochen.
0: Die ist ganz toll, mag ich ganz gerne.
1: Ja.
0: Okay, aber heißt das, wie lange hast du das dann in dich reingefressen? 2 Jahre warst du da, musstest das schlucken, genau. Keiner hat sich für dich eingesetzt und wann hast du dann gesagt, ich erzähle das jetzt jemandem?
1: Na, wo ich fertig war mit der Ausbildung, da habe ich dann halt da bist du dann anvertraut. Ich habe hier, wo ich am Sonntag weg musste, ich musste dann wieder zurück ins Internat, dann habe ich auch bei meinen Eltern schon mal geheult, aber ich wusste nicht, wie ich sagen soll, weil das hört sich auch blöd an, wenn ein Junge sexuell belästigt wird oder sowas. Das hört sich
0: Das kann jedem passieren, natürlich.
1: Das hört sich ja erstmal blöd an, aber nee. Trotzdem habe ich nicht gesagt.
0: Ja, es tut mir leid, ne, das ist das gesellschaftliche Stigma, was da dann reinspielt, aber klar, jedem kann das passieren, jedem. Leider. Mhm. Ach, also die Menschen suchen sich ja nicht aus, wem sie es dann nicht antun. Also,
1: nein.
0: Ja, oh Mann, ey, das tut mir echt leid.
1: Es war eine scheiß Zeit. Darüber wollte ich nie wieder sprechen, aber jetzt in Radio habe ich es gehört und habe ich mir nochmal getraut.
0: Das ist voll lieb. Oder nein, nicht lieb. Das ist sehr schön
1: lieb
0: quasi.
1: Ist es nicht, aber es ist schön.
0: Nee, lieb, dass du es quasi uns anvertraust an der Stelle, sagen wir mal so. Aber ja, natürlich, hart überhaupt, das dann jetzt nochmal wahrscheinlich mental durchzugehen. Wie ist das denn danach? Du hast dich dann der Betreuerin, Gruppenleiterin und so weiter. Da hast du dich dann anvertraut?
1: Das ist erst in der Werkstatt passiert.
0: Okay.
1: Ich war ja erst mal 3 Jahre zu Hause und habe erst mal alles verarbeitet. So. Und dann habe ich mich irgendwann getraut, in die Werkstatt zu gehen.
0: Und aber nachdem du denen das dann erzählt hast und quasi dich so ein bisschen freigemacht hast von dieser Scheißgeschichte, hast du es dann auch geschafft, diese Zeit mit anderen Leuten, mit Freundinnen, Family oder so aufzuarbeiten? Oder hast du gesagt, ja, ich habe es jetzt einmal ausgespuckt, das reicht?
1: Nö, also die wissen alle Bescheid. Meine Familie weiß Bescheid.
0: Ah, also braucht es quasi so einmal so ein Unlock. Einmal muss das
1: ganz
0: raus
1: genau.
0: Und dann, guck mal, was für ein gutes Zeichen. Also das hatte ich ja vorhin angesprochen, was das mit einem macht, wenn man Probleme immer für sich behält. Und jetzt hast du quasi dieses Beispiel, um darzulegen, dass das quasi
1: ganz
0: so eine Bewegung einfach mit sich gebracht hat, dass du dich öffnen konntest. Voll schön.
1: Ja.
0: Und Carsten schreibt gerade übrigens an dich, dass du hoffentlich bald wieder auf den ersten Arbeitsmarkt zurückkommst, den Absprung.
1: Nee, da will ich nicht hin.
0: Ah.
1: Da will ich nicht hin.
0: Echt?
1: Nee, da gehe ich nie wieder hin.
0: Oh wow, okay. Also
1: ich bleibe in der Werkstatt.
0: Das ist dir lieber.
1: Ja, ganz genau. Ich meine, es gibt halt weniger Geld, aber trotzdem, es geht mir einfach besser.
0: So quasi weniger Risiken, würdest du sagen, für
1: genau.
0: Dich persönlich. Okay. Ja, dann kann man dir natürlich da auch gar nicht weiter reinreden. Okay.
1: Ja, da gehe ich nie wieder hin.
0: Wow.
1: Keine Chance.
0: Mhm. Krass, ey. Übel, also es tut mir echt leid. Ich finde es richtig eklig, dass so ein System dann so lange aufrechterhalten werden konnte. Und da muss man echt auch nochmal an Zivilcourage appellieren. Ey, wenn man sieht, dass irgendwer scheiße behandelt wird, auch nur verbal, da haben wir doch dazwischen zu gehen.
1: Ja,
0: Ne?
1: Ich meine, ich hätte es auch verhindern können, indem ich gleich gesprochen hätte, aber
0: nein,
1: ich habe gedacht, das wäre normal gewesen.
0: Ja, nee, oh Gott. Ja, aber da brauchst du ja auch die Schuld bei dir nicht zu suchen.
1: Nein, mache ich ja nicht.
0: Ne, aber du bist ja die eingeschüchterte Person gewesen und da waren andere dabei, die es mitgekriegt haben. Also es ist für eine Schweinerei. Ja. Aber schön, dass du es selber jetzt auch so siehst, dass du sagst beim nächsten Mal, wenn mir irgendwas passiert, da teile ich mich mit.
1: Aber ich muss dir nochmal was sagen, bevor wir Schluss machen. Du bist doch Radio, gell?
0: Ja, genau.
1: Also deine Art, die finde ich hammergeil.
0: Das ist mega lieb. Dankeschön, Elias. Das ist ganz,
1: ja,
0: ganz lieb.
1: Schön.
0: Ach, schön. Okay, mein Lieber, dann vielen, vielen lieben Dank, dass du dich hier mitgeteilt hast, dass du dich getraut
1: kein
0: hast.
1: Problem.
0: Und vielleicht hören wir uns dann nochmal, wa?
1: Ja, bestimmt, garantiert.
0: Pass auf dich auf und ich bin sehr, sehr froh darüber, dass du den Weg da rausgefunden hast, ehrlich.
1: Ja, klar.
0: Alrighty then. Dann hab einen ganz tollen Abend.
1: Ebenso und ein schönes Wochenende schon mal.
0: Danke, gleichfalls. Mach's gut.
1: Tschüss.
0: Tschüss. Yo. So, eine krasse Geschichte hier von Elias an dieser Stelle im Blue Moon. Und heute geht es um folgende Frage. Ich möchte von euch wissen, wem vertraut ihr euch an, wenn ihr Probleme habt? Jetzt hatten wir zum Beispiel gehört, dass über Jahre hinweg Elias sich eben niemandem anvertraut hat und mit seinem Problem auf Arbeit allein geblieben ist. Und es hat natürlich dann ordentlich dazu beigetragen, dass er Probleme hatte mit der Psyche oder Leuten zu vertrauen. Vor allem, wenn es auch noch darum geht, dass schlechtes Verhalten nicht sanktioniert wird, dass andere sich nicht für einen einsetzen. Und die große Hilfe hatte er dann in einer anderen Stelle, wo er angefangen hat zu arbeiten. Und das ist natürlich mega. Ja, und schade, ey, dass es überhaupt so weit kommen muss manchmal, dass wir so auf die Fresse fliegen. Und diese 2 Jahre, die er sich niemandem mitgeteilt hat, die müssen echt ganz, ganz schwer gewogen haben. Ach, ja, vielleicht habt ihr euch ja ein bisschen darin wiedererkannt. Vielleicht wart ihr eine Zeit lang auch lange allein mit euren Problemen, habt euch nicht getraut, mit jemandem zu sprechen oder gedacht, die werden das vielleicht eh nicht verstehen. Wie ist das bei euch? Oder würdet ihr sagen, nee, genau andersrum, das klingt so krass, ich war auch mal in so einer Situation, würde aber sagen, das werde ich nie wieder tun. Für mich ist es richtig heilsam. Vielleicht habt ihr eine ähnliche Erfahrung gemacht wie Elias, aber es ging anders aus. Whatever it is, lasst es mich gern wissen. 0331 70 97 110. Es geht heute um euch und eure Ansprechperson, wenn irgendwas bei euch schiefläuft, wenn es euch nicht gut geht, wenn ihr einen harten Tag hattet. Das möchte ich heute von euch wissen. An wen wendet ihr euch in schwierigen Situationen? Auf wen könnt ihr euch immer verlassen? Oder auf wen konntet ihr euch, past tense, immer verlassen und dann irgendwann nicht mehr? Vielleicht vermisst ihr ja auch diese eine Person, die für euch diesen Halt dargestellt hat. Vielleicht lebt diese Person nicht mehr und ihr merkt es bis heute in eurem Alltag, wenn irgendwas ist und ihr eigentlich das große Bedürfnis habt, mit ihr zu sprechen. Wie ist es bei euch? 0331 70 97 110. Ich bin sehr gespannt, was ihr so zu erzählen habt. Und freue mich auf jeden Fall immer zu hören, wenn es da jemanden gibt. Aber es ist auch völlig fein, wenn ihr anruft und sagt, ich habe einfach keinen. Das kann auch sein und das ist so im Leben. Es kann eine Phase sein, es kann über Jahre hinweg gehen, aber irgendwann merken wir dann doch, sich mitzuteilen, kann erheblich helfen. Und ja, irgendwo können wir uns ja hier auch alle so ein bisschen gegenseitig inspirieren und unterstützen. Und vielleicht nehmt ihr aus bestimmten Unterhaltungen hier auch ordentlich was mit für euch privat. 0331 70 97 110, meldet euch gerne. Ich mache jetzt erstmal mit Max weiter. Hallöchen.
2: Hey. Hallo.
0: Es ging schnell, sorry. Hi Max, hörst du mich?
2: Ja, ich höre dich.
0: Ja, tut mir leid, es ging ein bisschen schnell. Jetzt sind mehrere Leute in der Pipeline, aber du bist jetzt die erste Person. Bist du ready, um zu quatschen?
2: Ich bin bereit.
0: Okay, cool. Dann, ja, hast du wahrscheinlich schon mitgekriegt, es haben sich schon Leute gemeldet mit unterschiedlichen Stories. Sophie erzählte, sie hat diese eine Person immer und Elias meinte, 2 Jahre gab es keinen für ihn. Und dann hat er erst alles rausgelassen. Wie ist es bei dir?
2: Bei mir ist es so, dass ich am Anfang auch niemanden hatte und dann halt zum Glück eine Freundin kennengelernt habe, wo ich dann mit ihr über alles reden konnte.
0: Okay, und das heißt, ansonsten war es bei dir so, du hast Sachen mit dir selbst ausgemacht. Wie gut hat das funktioniert?
2: Eigentlich gar nicht. Also das war ganz schlimm.
0: Das glaube ich.
2: Es war eigentlich immer heimkommen und dann wollte man eigentlich reden mit anderen Personen, aber es hat eigentlich nie funktioniert.
0: Woran lag das, dass du dich niemandem mitgeteilt hast?
2: Man konnte sich einfach nur nicht öffnen. Das ist das Problem, weil man Angst hatte, dass die anderen lachen darüber.
0: Wow, und ist das halt irgendwie eine Erfahrung, die du vorher gemacht hast und du hattest Angst, dass sich das wiederholt?
2: Ja, ich hatte mal so eine Partnerin, wo man Sachen anvertraut hat, aber die das dann gegen einen verwendet hat. Und das war vielleicht nicht so cool.
0: Wow, also so im Streit dann oder so, oder wie?
2: Richtig, ja. Oder auch einfach Sachen, wo Privatleben man erzählt hat und so und die das dann anderen Freunden weiter erzählt hat.
0: Ah! Bah! Das ist ja schrecklich. Ja. Jetzt bist du die zweite Person, die das nennt. Wie krass, das ist ja abartig. Ja. Mann. Oh, okay. Das heißt also, du hast dich geöffnet und dann wurde es gegen dich verwendet. Und wie lange hast du dann quasi von dieser Scheiße gezehrt, dass du gesagt hast, ich öffne mich gar nicht mehr?
2: Also das ging so 3 Jahre lang und dann hat man sich irgendwann getrennt. Und dann habe ich gedacht, jetzt muss man mit jemandem drüber reden und dann hat es funktioniert.
0: Wow, okay. Warum sind es bei dir dann immer Frauen gewesen? Also Ex-Partnerin, jetzt sprichst du von einer Freundin. Warum redest du mit Kumpels nicht darüber, was so bei dir los ist?
2: Hey, da habe ich immer das Gefühl, dass es peinlich ist. Wenn man mit irgendeiner Jungs da redet, dann muss man entweder was getrunken haben, also so gerade Männerabend darüber gemacht haben, aber ansonsten ist es mega unangenehm.
0: Findest du? Teilt sich dir dann auch keiner mit von denen?
2: Nee. Hey. Also ich glaube, ich kenne keinen Freund von mir, wo es sich jemals geöffnet hat, so in dem Punkt.
0: Wow. Das finde ich so schrecklich. Ich habe das ja vorhin kurz angesprochen, ne? Das ist so furchtbar, weil es sorgt natürlich dann auch dafür, dass sich Männer und Jungs schneller isoliert fühlen und dann natürlich, wenn die irgendwie psychische Probleme haben, dass sich das alles dann viel schneller verschlechtert, ne?
2: Ja.
0: Würdest du dich das denn bei irgendwem trauen? Kannst du dir bei jemandem vorstellen, ach, scheiß drauf, okay, ich versuch's mal und guck, wie das Gespräch wird?
2: Ja, also im Moment macht man das jetzt mit der aktuellen Freundin tatsächlich. Genau. Also da versuche ich nochmal aufs Neue einfach zu öffnen. Und
0: aber bei den Jungs meine ich jetzt einfach erstmal.
2: Also bei den Jungs, ja. Nee, da geht es leider nicht.
0: Echt? Also du schließt es auch kategorisch aus?
2: Komplett.
0: Boah. Mann, ey, schrecklich. Ey, bitte, bitte redet miteinander, Leute. Das ist ja hart. Gut, ich bin eigentlich gar nicht so schockiert, aber dann irgendwie habe ich immer gehofft, dass sich das bei uns über die Jahre vielleicht ein bisschen wandelt. Aber ja, es klingt halt immer noch so, wie ich das auch schon immer gehört habe. Fuck. Und die Zahlen sprechen ja auch nicht dafür. Naja.
2: Ah,
0: okay, naja, ich hoffe irgendwie dann auch, dass vielleicht mal irgendwann so ein Gespräch mit einem Kumpel zustande kommt und ihr dann eine neue Vertrauensbasis miteinander habt. Weil wenn du mal so überlegst, dann macht das doch auch viele Unterhaltungen aus mit deiner Freundin jetzt, oder? Mit der Kollegin, von der du sprichst. Man hat doch ein ganz anderes Verhältnis und die versteht einen doch im ganzen Charakter wahrscheinlich viel besser als die anderen, oder nicht?
2: Das stimmt, ja. Also sie nimmt eigentlich schon mit beiden Armen geöffnet einen entgegen.
0: Ja.
2: Und dann hört sie zu und das ist eigentlich super. Meistens hört sie eigentlich nur zu und spricht nicht, sondern das einen selbst aussprechen.
0: Oh, und ist das für dich so das Beste oder brauchst du auch Rat?
2: Ja, Rat wäre eigentlich gut, aber meistens sind halt der Rat ist halt manchmal nicht immer gut, ne?
0: Ah, hast du schon mal einen scheiß Rat bekommen?
2: Den habe ich schon mal bekommen, ja.
0: Zum Beispiel, was war das so bei dir?
2: Ich musste die Ausbildung, also ich habe meine Ausbildung angefangen und die habe ich dann aufgehört, weil es keinen Spaß mehr gemacht hat. Ich muss jetzt ein bisschen lachen dafür.
0: Ja.
2: Aber dann habe ich von Freunden Rat bekommen, ich sollte sie doch vielleicht doch fertig machen und jetzt habe ich sie gemacht und das ist jetzt die Hölle.
0: Scheiße. Warte, bist du noch in der Ausbildung oder hast du sie durchgezogen?
2: Nee, ich bin leider noch in der Ausbildung.
0: Wie lange musst
2: du
0: noch?
2: Also aber fast fertig tatsächlich. Ja, jetzt noch im Dezember endlich fertig.
0: Ah, wow, okay, dann hast du es. Aber jetzt bist du deinem Kumpel quasi noch ein bisschen böse.
2: Ja, schon, weil der Lehrer ist halt schon echt hart.
0: Scheiße.
2: Schon so, der mobbt einen, also nicht nur mich, sondern die ganze Klasse, also das ist schon hart. Also.
0: Aber das heißt, da hast du dich ja doch einem Kumpel anvertraut. Das ist ja etwas, was dich belastet hat, oder?
2: Das stimmt, ja, da...
0: Na, dann ist er ja vielleicht so einer, mit dem man doch ein bisschen mehr reden kann.
2: Aber ja, nachdem auch ich jetzt die Ausbildung wieder angefangen habe, an dem hasse ich ihn, aber ja.
0: Ja gut, mit den Tipps ist so die Frage, da kann er vielleicht noch ein bisschen an sich arbeiten. Aber wahrscheinlich ist das ja auch mega lieb gemeint, ne? Dass man einfach sagt, ja. Ey, bevor du jetzt was Neues machst, 3-4 Jahre, scheiß drauf, zieh durch. Ja, so, das ist so ein Mindset, was glaube ich viele Leute haben, oder?
2: Das stimmt, ja.
0: Ja, okay. Und das heißt, jetzt mit ihr fühlst du dich so wohl, dass du ihr alles erzählst. Aber checkst du das, was ich meine, was ich vorhin erzählt habe, dass irgendwie Frauen das immer ausbaden müssen, dass Männer untereinander nicht miteinander reden?
2: Ja, das fühle ich. Aber Frauen hören auch einfach besser zu und geben bessere Tipps, muss man einfach so sagen.
0: Ja, aber weil wir so erzogen werden, ne? Dass wir für alle da sein müssen.
2: Was gut ist, super, finde ich super.
0: Nee, ich finde das gar nicht super. Ich möchte, dass ihr auch so erzogen werdet. Ja. Dann müssen wir immer so die Hausaufgaben machen, weißt du? Ja. Ist auch anstrengend. Aber ja, kannst du ihr denn auch gut zuhören oder vertraut sie dir quasi eben
2: so? Ja, doch,
0: ebenso?
2: Ich kann auch sehr gut. Ich kann auch sehr gut zuhören bei ihr, ja.
0: Ja, okay, cool.
2: Auch private Sachen von damals und so, sie öffnet sich auch eigentlich, ja.
0: Und hat sie denn noch andere Ansprechpersonen oder ist das bei euch so ein gegenseitiges Ding von you're the one, wenn irgendwas ist?
2: Das weiß ich jetzt gar nicht. Also das kenne ich gar nicht. Das müsste ich, das habe ich noch nie nachgefragt tatsächlich.
0: Ah ja, okay. Und was mich noch interessieren würde, wie ist das bei dir zu Hause? Wie viel spricht man da miteinander?
2: Also eigentlich kaum. Also ich, also gegenüber den Eltern bin ich eher geschlossen. Also da rede ich fast gar nicht.
0: Wieso?
2: Boah, ich weiß nicht. Es ist einfach so, nee, die will ich immer raushalten, weil man weiß ja immer, Mama ist ja dann immer so ganz vorsichtig. Die will ja nur das Beste für einen. Und die macht sich ja dann unnötig Sorgen und dann steigert die sich so rein, dann halt man das am besten raus. Mhm. Und der Vater ist halt immer berufstätig, da ist so gefühlt mehr weg als da.
0: Und auch so ein bisschen das Typische, oder? So ein bisschen diese Abwesenheit dann von Papa und Mama sehr emotional investiert und man will sie nicht belasten.
2: Klassiker, ja.
0: Voll, okay, verstehe. Ich glaube aber tatsächlich, weil wenn du das jetzt länger nicht gemacht hast, kann ich mir auch vorstellen, dass deine Mama auch sehr cool sein könnte in einer Unterhaltung, wenn du ein Problem hast, weißt du? Nur hast du das
2: schwierig,
0: vielleicht länger schon
2: ja.
0: nicht gemacht. Weißt du, was ich meine? Das kann ja auch durchaus sein.
2: Ja, ich weiß, aber ich glaube eher schwierig. Meine Mutter ist dann eher so, nee, zu Mama, also zu arg. Nee, so gute Idee.
0: Okay, verstehe. Aber wenn ihr euch dann so unterhaltet, ne, was geht bei dir und bla, lässt du dann immer Probleme aus?
2: Ja, also ich sag also immer, dass es mir gut geht. Wenn sie mich fragt, wie es mir geht, sage ich immer, dass es mir gut geht. Also ich sage nie, dass es mir schlecht gehen würde oder so. Auch wenn es mir schlecht geht oder so und Freunde mich fragen, sage ich immer, mir geht's gut.
0: Ist da keiner stutzig? Wem geht's denn immer gut?
2: In der Regel geht's mir gut, außer wenn ich in der Schule bin, dann geht's mir schlecht. Dann geht's mir richtig schlecht.
0: Oh Gott. Oh Mann, ey, scheiß Schule. Herrlich.
2: Ja, ja. Schlimmste, was gibt.
0: Ah. Okay, und das heißt, wenn du jetzt so Issues mit diesem Lehrertypi hast, dann redest du mit ihr und sie gibt dir so ein bisschen, keine Ahnung, den Input, den man braucht zum Durchstehen.
2: Richtig, ja.
0: Bist du Einzelkind?
2: Ich bin Einzelkind, zum Glück, ja.
0: Ah ja, zum Glück, wieso?
2: Ja. Ah, Einzelkind ist das beste Leben, da kriegst du eigentlich alles, was man will, so. Man hat keine Geschwister, wo Nerven, muss ich nichts teilen, super, das ist einfach klasse.
0: Ja, vielleicht hättest du dann aber jemanden gehabt, mit dem du auch so close gewesen wärst, wie jetzt vielleicht mit der Freundin.
2: Das kann auch sein, das stimmt, ja.
0: Okay, gotcha. Ja, ey, ich kann dir echt nur wünschen, dass du auch mit deinen Kumpels irgendwann einfach mehr laberst, weil ey, am Ende, weißt du was, am Ende wünscht sich das wahrscheinlich jeder, dass ihr euch mal ein bisschen mehr darüber unterhaltet, aber jedem ist es peinlich und alle warten darauf, dass ihr erstmal 3 Schnaps-Intus habt, bevor so ein Thema losgeht.
2: Ja.
0: Und diese Unterhaltungen sind meistens viel weirder, wenn man so besoffen über Emotionen redet.
2: Dann kommen mal Sachen raus, die will man gar nicht sagen.
0: Ja, die kommen halt vor allem sehr explosiv raus und das hätte man anders auf jeden Fall ein bisschen schöner belabern können in den
2: das
0: meisten
2: stimmt,
0: Fällen.
2: Ja.
0: Naja, dann vielleicht an der Stelle einen kleinen Anstoß, aber ich freue mich auch sehr für dich, dass du diese Freundin in deinem Leben hast. Und ja, es ist wichtig auf jeden Fall, dass du ihr das natürlich dann auch geben kannst. Ja, alright, Max. Na dann würde ich sagen, vielen Dank für deinen Beitrag und
2: bitte.
0: Schön, dass wir uns unterhalten haben, mein Lieber, wa?
2: Ich sage auch danke.
0: Jo, na dann, pass auf dich auf und bis bald.
2: Danke, gleichfalls.
0: Tschüss.
2: Bis bald.
0: Der Max war das und zwar hier im Blumen.
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0: Yes, that's me. Hallöchen, ihr Lieben. Schön, dass ihr am Start seid. Und zwar im Blue Moon zu folgender Frage. Wem vertraut ihr euch an, wenn es euch nicht gut geht? Wen ruft ihr an, wenn ihr akute Sorgen habt? Mit wem könnt ihr immer sprechen, no matter what? Auf wen könnt ihr euch verlassen? Oder, falls es bei euch ähnlich ist, wie bei Max in der letzten Unterhaltung, warum teilt ihr euch eben nicht anderen mit, wenn es euch nicht gut geht? gern erzählen hier im Blue Moon 0331 70 97 110. Heute habe ich die Frage für euch dabei. An wen wendet ihr euch, wenn ihr Sorgen habt? So, ich sehe hier Steffi, ich hole sie rein. Hallo Steffi.
3: Hi, grüß dich.
0: Hallöchen. Ja, schön, dass du dich meldest. Und ja, erzähl doch gerne, du hast so gehört, worum es hier geht. Vielleicht hast du jetzt auch das von Max mitgekriegt. Warum wolltest du dich mitteilen? Was ist deine Story?
3: Also ich habe das von Max gehört und auch davor habe ich so zur Hälfte leider nur mitbekommen. Aber ich finde das super, super wichtig, dass ihr solche Sendungen macht. Ja, also dass ihr das nach außen tragt, dass man einfach über seine Gefühle sprechen kann und darf vor allem. Das finde ich super, super wichtig, weil es gerade finde ich, im Bereich Depressionen beispielsweise, da immer noch so ein Graubereich gibt. Ne? Ja, kann man machen oder bist du dann halt einfach nur gerade schwach oder irgendwas.
0: Auf jeden Fall auch Stigmata und so, ne?
3: Genau. Und also das muss ich ganz ehrlich so sagen oder will ich auch so sagen, 35 bin seit zweieinhalb Jahren nicht in der Lage mehr zu arbeiten.
0: Okay.
3: Weil ich einfach vorher 50, 60 Stunden die Woche gemacht habe.
0: Welchem Beruf? Was war das?
3: Sozialarbeiterin.
0: Oh Mann, okay, dann hast du auch noch mega wertvolle Arbeit geleistet.
3: Ich habe es versucht.
0: Hast du mit Sicherheit und auch viele Probleme anderer eben auf dich genommen und dabei hattest du so starke eigene.
3: Ja, genau. Mhm. Also es kam so alles aufeinander, aber ich möchte eigentlich gar nicht so den Fokus auf, also in diesem Gespräch, den Fokus so auf mich setzen, sondern eher anderen Menschen Mut machen. Also darum geht es mir eigentlich. Deswegen habe ich angerufen.
0: Schön.
3: Weil ich das total wichtig finde. Also ich bin echt in den Arsch gegangen, muss ich ganz ehrlich sagen. Mhm. Musste in viele Therapien gehen und bin auch immer noch nicht ganz wieder stabil, leider. Mhm. Aber ich finde, in so jungen Jahren, und ich nenne das wirklich mit Mitte 30, nenne ich das immer noch jung.
0: Natürlich.
3: Dann schon so kaputt zu sein, ist einfach schade. Das muss nicht sein. Und gerade wenn man so ein Bedürfnis hat, eine Berufung fühlt für den sozialen Bereich, dann ist das Gold wert. Also es ist, für alle ist das was Wertvolles. Nur wenn man sich dran kaputt macht, dann wird es schwierig. Dann ist es halt echt so, wo man gucken muss. Und das habe ich leider nicht getan. Wo bleibt man eigentlich selber?
0: Das heißt, du würdest auch sagen, bei dir hat die Arbeit beträchtlich dazu beigetragen, dass es dir schlechter ging?
3: Ja, sehr.
0: Ja. Ah, okay. Und dann auch so durch Überarbeitung oder auch thematisch einfach?
3: Nee, Überarbeitung hauptsächlich.
0: Verstehe.
3: Also weil, gut, aber das ist auch mein intrinsisches, also ne, das ist so meine Motivation, die ich habe. Das muss nicht jeder haben. Nicht, dass ich die Welt retten will, aber ich wollte schon viele Kinder irgendwie ein bisschen. Ne?
0: Sprich nur für dich. Sprich nur für dich, meine Liebe.
3: Aber irgendwann hat es mir halt den Hals zugezogen. Ne? Also irgendwann ging es halt einfach nicht mehr. Und da habe ich halt von einem auf den anderen Tag habe ich gemerkt, nein, es geht nicht mehr. Und musste dann aufhören, leider.
0: Und was heißt dann, du musstest aufhören? Also hast du dann gekündigt oder was ist passiert?
3: Nein. Ich habe mich krank gemeldet und also ganz legitim und habe dann aber gemerkt, hier ein, zwei Wochen reichen jetzt dafür auf gar keinen Fall.
0: Klar.
3: Und dann ging das leider immer länger. Dann war ich in verschiedenen Kliniken, psychotherapeutischen Kliniken Oh, Entschuldigung, ich muss ganz kurz einen Schluck Wasser trinken.
0: Ja, mach mal, ganz entspannt.
3: Ein bisschen aufgeregt.
0: Ach, kann ich verstehen. Mach ganz entspannt. Weißt du was, dann trinke ich auch einen Schluck. Machen wir das jetzt gemeinsam. Und du brauchst auch, das ist jetzt einfach gesagt, ne? Aber wirklich, das ist hier ein offener Raum und du musst nur so viel erzählen, wie du magst. Also mach dir keinen Kopf.
3: Ich bin mega froh, dass ich durchgekommen bin. Einfach nur deswegen, nicht weil ich das für mich unbedingt wollte, sondern weil ich ein bisschen was von meiner Geschichte erzählen möchte. Mhm. Und vielleicht erreiche ich auch ein paar andere, wer weiß.
0: Mit Sicherheit, mit Sicherheit. Es hören mehr Leute zu wahrscheinlich, als du gerade denkst.
3: Ja, das könnte ich mir vorstellen.
0: Okay, ja. Das heißt also, du hast dich überarbeitet, dann irgendwann hast du dich krank gemeldet und dann hast du gedacht, das reicht nicht, wenn ich mir jetzt ein paar Wochen nehme.
3: Genau. Also das habe ich irgendwann gemerkt und bin dann in eine Klinik auch gegangen und auch weiter weg. Also ich komme ja ursprünglich aus Kassel, aber bin dann ein bisschen weiter weggegangen.
0: Warst du dann in der Tagesklinik oder was war das?
3: Nee, das war eine Vollzeit. Also ich war 6 Wochen weg. Mhm. Auch ein ganz schweres Laster, ich rauche immer noch.
0: Aha.
3: Ja, ganz böse. Genau, dann habe ich das gemacht und da lief alles total gut, alles super. Ich habe ganz viel Sport wieder gemacht.
0: Mega.
3: Ich war aktiv, es war echt richtig, richtig gut. Das war Anfang letzten Jahres, also 2025. Mhm. Genau. Ja, und dann kam ich wieder und kam wieder nach Hause. In mein altes Hiersein sozusagen.
0: Und das war nicht gut.
3: Nein, das war gar nicht gut. Ich wollte wieder anfangen zu arbeiten. Es hat nichts funktioniert. Es ging, dass ich angefangen habe mit der wieder Eingliederung von 3 Stunden am Tag. Mhm. Und ich war 10 Stunden da. Weil ich halt so, also ich hatte eine Leitungsposition eigentlich.
0: Was? Du hast wieder angefangen in einer Leitungsposition?
3: Ja, ich wollte unbedingt wieder alles wieder so machen wie früher.
0: Scheiße, so ein bisschen zu früh gefreut, dass man wieder alles hin kann.
3: Ja,
0: ne?
3: Ja. Mhm. Und dann hat das 2-3 Wochen gedauert. Also ich habe am ersten Tag schon Tinnitus-Schlag bekommen.
0: Alter Vater.
3: Nach 5 Stunden habe ich gemerkt, ich höre nichts mehr auf einem Ohr. Und
0: was?
3: Also es war überhaupt nicht in Ordnung, nicht richtig. Gut. Also nicht gut, aber ich habe mich dann entschieden, habe gesagt, okay, ich melde mich jetzt wieder krank, wieder das ganze Prozedere. Also wieder krank gewesen und habe dann letztes Jahr im Oktober eine neue Stelle angefangen und ich dachte, ja, jetzt kann ich ja wieder richtig reinhauen.
0: Ne? Aber das ist ja auch irgendwie ein Muster dann bei dir, wa?
3: Ganz schlimm.
0: Scheiße.
3: Gleich in der Jugendhilfe 40 Stunden, das Schwierigste, was man machen kann, eigentlich, also oder mit eins der schwierigsten Dinge, die man psychisch vor allem machen kann.
0: Jugendhilfe jetzt meinst du?
3: Ja.
0: Warum?
3: Allgemeiner sozialer Dienst, also die Kinderklaubehörde beim Jugendamt. So sagt man es ja ursprünglich, ne?
0: Ja.
3: Ja,
0: das kannst du das mal erklären, Kinderklaubehörde?
3: Genau. Also das hat man früher manchmal so gesagt. Das ist, ich finde es sehr verpönt eigentlich, weil es geht ja darum, dass diese Stelle sich darum bemüht, wenn Meldungen eingehen, hier in der Familie gibt es Schwierigkeiten. Da muss man einfach mal hingucken. So. Und da kommt man und schaut, was gibt's denn da für Unterstützungsmöglichkeiten. Da geht es nicht darum, ein Kind gleich aus der Familie zu reißen. Überhaupt nicht. Gar nicht. 0, gar nicht. Das ist die letzte Instanz. Das macht niemand. Mhm. Sondern das ist einfach nur, dass man schaut, okay, was für Bedürfnisse haben Sie? Brauchen Sie vielleicht ein bisschen Unterstützung im Alltag? Ne? Ganz, ganz niederschwellige Sachen. Um was anderes geht es da überhaupt nicht. Niemand geht einfach dahin und nimmt die Kinder aus der Familie raus. Niemand.
0: Okay, dann hast du das auf jeden Fall klargestellt. Ich wollte nur noch eine Sache fragen, weil wir ja auch darüber sprechen wollen, wie man sich anvertraut. Und bevor wir jetzt quasi in deinen zweiten Versuch reingehen, als du wieder arbeiten wolltest, in der ganzen Zeit, in der du ja auch in Therapie warst, war das für dich so die primäre Anlaufstelle für Sorgen losreden oder konntest du das auch privat mit anderen Menschen?
3: Genau, das ist sehr gut, dass du das ansprichst. Und zwar ist Gold wert, wenn man wirklich ein gutes Umfeld hat, also ne, ein familiäres, freundschaftliches Umfeld. Da konnte ich mich sehr anvertrauen. Also da bin ich sehr, sehr glücklich drüber.
0: Oh, mega, das ist super.
3: Hat halt einfach nicht jeder. Das tut mir sehr, sehr leid. Das hat noch nicht mal nicht jeder, sondern das haben nicht viele. Und da würde ich mir auch mehr Unterstützung wünschen, generell für die Menschen, die eben das nicht haben, da weitere Unterstützung zu bekommen. Ne? Weil wirklich gerade die Bürokratie wahnsinnig schwierig ist mittlerweile, ganzen Anträge zu stellen und so weiter und so fort, ne? Oder sich einfach mal irgendwo zu melden. Und wenn man wirklich komplett depressiv ist, dann kannst du dich nicht mehr irgendwas kümmern.
0: Ja, ich meine, vielen Leuten fällt es ja auch dann alleine schwer zu duschen oder so, überhaupt aufzustehen.
3: Deswegen,
0: ne?
3: Ich kenne andere Menschen auch, aber ich habe es leider selber durchleben müssen über Gott sei Dank nur Monate, das sage ich ganz offen, und nicht über Jahre, was auch viele Menschen durchmachen müssen, es nicht zu schaffen, zu duschen, hier mal die Wohnung durchzusaugen, den Müll wegzubringen, einzukaufen, was zu kochen oder irgendwas. Ne? Mhm. Also die kleinsten Sachen fallen so, so schwer. Du stehst vorm Einkaufsregal im Supermarkt, egal in welchem, und weißt nicht, was du machen sollst, dann gehst du wieder raus. Also es ist echt verrückt. Es ist wirklich verrückt. Mhm. Und ich finde das schwierig, dass, weil man sieht es von außen nicht. Weißt du, also wenn du mich jetzt sehen würdest, ne, ich lächle dich an, ich sehe top aus. Ich also wirklich, ne? Also das mache ich auch, ne? Ich mache mich, ich meine, wie gesagt, ich bin 35, ich muss mich jetzt nicht super raus, was weiß ich was, wie putzen, aber ich sehe aus wie du und ich auf normaler Straße. Fertig. Und du würdest mir das nie ansehen. Nie.
0: Ja, aber das ist ja ganz häufig so, ne? Und man weiß auch, dass viele Menschen, denen es schlecht geht, im Nachhinein gibt es dann immer diese Unterhaltungen. Er war immer so lebensfroh und oft ist das dann ja auch irgendwo Kompensation, nicht wahr? Ich habe noch eine Frage und zwar, also das ist dann ja quasi in der Klinikzeit, dass du sagst, du konntest dich auch gut anvertrauen. Wie ist es denn vorher? Also dann, als du noch gearbeitet hast und so überlastet warst, hattest du da AnsprechpartnerInnen?
3: Nein, aber aufgrund, also das war meine Erfahrung, aufgrund dessen, dass ich das gar nicht gesehen habe.

0: den anderen Zuhörern, wie auch immer, also falls sie das ausstrahlen.
1: Ist ja live, ne? Also die hören das alle.
0: Okay, ja, hallo nochmal. Nein, der Ursprung liegt meistens, also ich weiß, das klingt immer so pauschal, aber meistens in kindlichen oder in Kindheitserlebnissen. Das muss man einfach so sagen.
1: Aber was meinst du jetzt genau? Was liegt dann in dieser Zeit oder woher kommt was jetzt aus dieser Zeit?
0: Bei mir sind es ganz, ganz unterschiedliche Dinge, aber viele Traumata, die ich in der Kindheit erlebt habe.
1: Ah, okay. Und dann etwas, was sich reaktivieren lassen
0: exakt,
1: hat sozusagen.
0: Genau. Mhm. Ja, genau. Und von daher muss man halt meines Erachtens nach muss man halt wirklich schauen, also wenn man das angehen möchte, natürlich erstmal daran arbeiten, überhaupt Strategien zu entwickeln. Das ist ganz, ganz wichtig, um erstmal für den Moment ein bisschen Abhilfe zu schaffen, sage ich jetzt mal. Mhm. Ne? So egal, ob es Essstörungen sind, Kaufsucht, Drogenabhängigkeit, Alkoholabhängigkeit, Depression und so weiter. Erstmal muss man gucken, was für Strategien kann ich entwickeln, dass ich klarkomme. Das ist also für mein Empfinden. Mhm. So. Und dann kann man ganz langsam und vorsichtig mal gucken, okay, hilft es einem vielleicht mal drauf zu schauen, woher kommt das denn eigentlich? No, also so, und das kann schon helfen, es kann auch ganz nach hinten losgehen.
1: Inwiefern?
0: Kann auch sein.
1: Inwiefern?
0: Ich glaube, das heißt ja tiefenpsychologische Therapie, wo man auch in die Kindheit geht und so weiter. Ich glaube, dass manche Dinge, die vergessen worden sind, sollten einfach da bleiben, wo sie sind. Das ist meine Meinung. Aber bei manchen Dingen oder bei manchen Menschen könnte es helfen, herauszufinden, woher kommt denn das, um es besser verstehen zu können.
1: Ich bin jetzt auch nicht Psychologin und deswegen kann ich das auch nicht abschließend klären, aber ich meine auch, also ein Freund von mir ist Psychologe, dass das nicht abschließend geklärt ist, ob das dann nicht quasi auch manchmal hilfreich ist, Dinge vergessen zu haben, ne? die einfach zu hart
0: definitiv.
1: Waren.
0: Definitiv, genau.
1: Okay,
0: genau.
1: Aber um jetzt quasi noch mal auf unseren Fokus zurückzukommen, das heißt, so eingangs war das bei dir so, nein, du hast dich niemandem mitgeteilt, weil dafür hätte es erstmal gebraucht, dass du dir diese Probleme eingestehst. Dann gab es diesen krassen Break, erstmal krank und dann erstmal aus der Arbeit rausgezogen. Und ne, nach diesem Klinikaufenthalt bei dir und so weiter, war das für dich verhältnismäßig einfach, das Leuten zu erzählen, hey, ich war in Therapie, weil, oder ist es etwas, was du dann doch eher bedeckt gehalten hast?
0: Ist ein bisschen ambivalent auch, weil ich habe bei meiner Familie und meinen Freunden gar kein Problem, das zu erzählen. Also da war ich von Grund auf ehrlich und habe das gesagt. Das hat mir nichts gemacht, sage ich jetzt mal. Also das hat mich nicht tangiert. Mhm. Andere Menschen, also ich sag mal so, aber andere Menschen bedeutet für mich, ich stelle mich irgendwo vor, die mich noch nicht kennen, ne? Also so.
1: Kann ja auch sein, jemand, der dich gerade kennenlernt, ihr seht euch so zum fünften Mal oder so.
0: Genau. Was machst du eigentlich? So nach dem Motto, was machst du eigentlich? Ne? Mhm. Oder gibt's ja immer. Und bis jetzt habe ich meistens meinen alten Arbeitgeber genannt und habe gesagt, ich mache aber gerade eine Pause.
1: Ah ja. So. Okay.
0: Also das entlastet mich, weil ich muss es nicht, wenn dann weiter nachgefragt wird und wenn ich das Gefühl habe, ich habe ein gewisses Vertrauen, dann erzähle ich das auch. Mhm. Und wenn ich meine, ach nö, das muss jetzt so reichen, dann sage ich, ja, ich mache halt gerade eine Pause. So, fertig.
1: Okay.
0: Also ja, man muss sich da so ein bisschen, das ist ja keine Ausrede.

0: Ist, sondern es ist ja einfach nur ein Fakt.
1: Ja, muss und man auch ja völlig. Auch so ne, und man muss ja nicht irgendwem Details nennen, nur weil es in die Gesprächsdynamik passen würde oder so. Okay, aber das heißt, also weil jetzt, ne, wir kommen jetzt dann gleich nochmal auf deinen zweiten Versuch zu sprechen. Aber wie ist das jetzt? Also wenn du jetzt einen schlechten Tag hast oder so, an wen wendest du dich dann?
0: Okay, sehr gute Frage. Ich hatte jetzt beispielsweise am Montag einen ganz schlechten Tag. Ist ja jetzt noch nicht so lange her. Ja, dann ist das als, ich möchte da wirklich mal auch, deswegen habe ich auch angerufen, da so manchen Leuten aus der Seele sprechen, dann wachst du auf oder nein, du darfst nicht du sein, sondern ich wache auf und denke mir, geht nicht. Kann ich nicht, will ich nicht, kann ich nicht, will ich nicht. Ich will nicht aufstehen, nein. Ich gucke auf die Uhr, es ist 8. Nein, ich kann noch weiter schlafen. 9, ich kann noch weiter schlafen. Jetzt fangen die Rückenschmerzen an. Ich kann nur noch liegen. Ich kann nichts anderes. Ich gucke auf die Uhr, es ist 10. Du musst unbedingt mit dem Hund raus. Ich kann nicht, es geht nicht, ich kann nicht. So. Du guckst wieder auf die Uhr. Es ist 11.
1: Ist der Hund dann schon neben dir am Heulen? Oder?
0: Nein, Gott sei Dank ist das wirklich ein gediegener. Aber ich weiß, ey, Steffi, jetzt musst du. Also, jetzt ab raus. Ich gehe mit ihm die Runde und es ist also ein bisschen schwerfällig, aber es geht. Es geht. Es passiert alles, was passieren muss. Kleines Geschäft, großes Geschäft, wie man sich das so vorstellt. Ne? er kriegt sein Futter. So. Und ich sage, es tut mir echt leid, ich muss wieder ins Bett. So, dann gehe ich wieder ins Bett.
1: Scheiße.
0: Okay, dann ist es, keine Ahnung, 12. Dann ruft mein Vater. Ja, und wie geht's dir?
1: Oh, was ist da die Antwort?
0: Erstmal wegwischen. Gar keine. Erstmal gar keine.
1: Ah,
0: wegwischen.
1: Ja.
0: Dann, okay, ich versuche weiter zu schlafen, habe wahnsinnige Rückenschmerzen vom Liegen. Carlo ist der Hund, ne? Liegt da irgendwo. Der arme Hund, es tut mir so leid. Ich höre mein Hörspiel und denke mir, okay, alles vergessen. Dann ruft die Sparkasse an. Dann ruft das Arbeitsamt an. Dann ruft das Finanzamt an. Dann ruft noch irgendein Arzt an. Und ich denke, und die Panik steigt. Es steigt immer höher. Ich so denke so, ich kann das nicht. Ich kann das nicht, ich schaffe das nicht. Ich kann das nicht, ich schaffe das nicht.
1: Oh Gott, scheiße.
0: So, dann versuche ich dann, also ich bin ja Raucherin, leider Gottes, dann gehe ich gerade mal so zum Balkon und rauche ein. Okay, alles klar. Da kriege ich nur 3-4 Züge hin, weil da wird mir schlecht.
1: Weil du noch nichts gegessen hast.
0: Ja, weil ich kann nicht essen. Ich kann an solchen Tagen kann ich nicht essen. So,
1: und das ist dann einfach so, wirst du dann wach. Das ist nicht so, dass du dir schon irgendwie Gedanken gemacht haben kannst, Sorgen hattest, sondern du bist so wach geworden und dann ist einfach scheiße.
0: Ist einfach scheiße.
1: Und
0: dann kann ich kann nicht essen, ich kann nichts trinken, ich kann gar nichts mehr. Und wenn ich nicht esse, ist halt, also das habe ich jetzt schon kennengelernt, wenn ich nicht esse, muss ich mich übergeben. Das heißt, ich bin eigentlich den ganzen Tag nur am Kotzen. Entschuldigung.
1: Oh Gott, nein,
0: obwohl ich eigentlich nichts essen kann. Ne? Also es ist so ein widerlicher Kreislauf. Das möchte ich aber betonen. Hier in dem Moment möchte ich das wirklich betonen. Das sind die schlimmsten Tage. Und die sind Gott sei Dank sehr, sehr selten. Also wirklich. Ne?
1: Und schaffst du es denn dann jemals, dich an einem solchen Tag jemandem anzuvertrauen aus deinem Umfeld?
0: Nein, das schaffe ich nicht und das möchte ich auch nicht.
1: Warum möchtest du das nicht?
0: Das ist ja dann eine Grundfrage. Entschuldigung.
1: Alles gut.
0: Also, nee, aber ich habe schon, ja, ich habe es jetzt gehofft. Ich möchte das nicht, weil ich möchte in dem Moment komplett nur für mich sein. Ich möchte das für mich alleine regeln und ich möchte, und das sage ich jetzt ganz bewusst, und das dürfen alle, die das hören, dürfen das hören, ich möchte kein Opfer sein. Und ich mache das selber für mich
1: und
0: alleine.
1: Und klappt das gut, wenn du das alleine machst?
0: Mal besser, mal schlechter.
1: Und hattest du mal Tage, wo du gesagt hast, heute vertraue ich mich jemandem an? Und ist das etwas, was du vergleichen kannst?
0: Bis jetzt noch nicht, nein.
1: Weil du hast ja quasi Leuten geraten, dass die sich auf jeden Fall anvertrauen sollen. Für dich selber ist das dann aber die psychiatrische Instanz, aber nicht eine Privatperson?
0: Ja.
1: Okay, verstehe. Verstehe.
0: Also doch, aber die Leute, die das können, also sich einer Privatperson anzuvertrauen, denen würde ich das definitiv raten. Jederzeit. Mhm. Ne? Also um Gottes Willen, auf jeden Fall. Definitiv. Das ist gar keine Frage.
1: Was meinst du, woher bei dir so diese Opferdefinition kommt?
0: Das ist meiner ganz persönlichen, sehr intimen Geschichte, meiner Kindheit. Und damit würde ich es auch belassen.
1: Okay, verstehe. Musst du auch nicht weiter darauf eingehen.
0: Nee, das mache ich auch nicht.
1: Okay, ja. Also quasi was Biografisches, was dich dazu führt. Okay, professionelle Hilfe kann ich gut annehmen, aber ich kann das im privaten Rahmen nicht so gut.
0: Genau.
1: Okay. Ja, genau. Hauptsache, also ich meine, du machst ja trotzdem diese entscheidenden Schritte. Mhm. Und du bist ja auch häufig quasi die professionelle Instanz für andere und kannst dann wahrscheinlich, ja. Hilft dir das dann auch, oder? Dass das so deine Biografie ist.
0: Dass du, ja, definitiv. Mhm. Ja.
1: Und ja. Du hattest dann diesen zweiten Versuch mit der Arbeit, da waren es dann 40 Stunden in der Jugendhilfe, korrekt?
0: Genau.
1: Wie lange hast du das durchgezogen?
0: Halbes Jahr.
1: Aber auch lang. Halbes Jahr ist lang. was? Ich hätte gedacht, so ein paar Wochen und dann hättest du wieder gemerkt, nee, doch nicht. Aber du hast es echt richtig versucht, heißt es.
0: Ja.
1: Ah, oh, wow. Okay. Und dann war es, und in dieser Zeit, hast du dann in dieser Zeit auch noch in Therapie darüber gesprochen, scheiße, es wird wieder schlimmer, oder hast du es in der Zeit weggeschoben?
0: Genau. Oh, das hast du so gut gesagt. Ich glaube, du solltest auch mal überlegen, irgendwas im Sinne von Therapie oder Psychologie zu machen.
1: Ah, Schatzi, ich bin auch schon 30. Ja, der Zug ist abgefahren.
0: Ach, du bist auch schon 30?
1: Ja. Ja, soll ich nochmal was studieren? Und dann mit dem...
0: Ich gebe dir die 6 drauf.
1: Nein. aber ja, mit unserem Gesundheitssystem jetzt und Therapieplätzen, super, das wird toll, aussichtsvoll.
0: Let it be, auf gar keinen Fall.
1: Gott. Okay, aber meintest du jetzt, Moment, wir waren jetzt genau bei dieser Frage, ach, du weißt es schon, okay, na dann, mach raus.
0: Jetzt stehe ich auch wieder auf dem Schlauch. Also, aber es war irgendwas mit Therapie.
1: Genau, also das heißt, du hattest in dieser Phase, hast du in dieser Phase dich zwischendurch mitgeteilt? Mhm. Es ist, es wird zu viel oder wie war das so? Okay.
0: Nein, das habe ich nicht. Es war permanentes Ding. Ich kann das, ich schaffe das. Ich bin jetzt echt live.
1: Ja.
0: Okay, alles klar. Alle Menschen, wirklich, das geht jetzt an alle Menschen, die jetzt gerade zuhören und denken, ich muss das alles machen, ich muss das alles stemmen, weil der und der und der und vielleicht sogar Vater, Mutter, was weiß ich wer, oder egal wer, haben das ja auch alles geschafft, dann schaffe ich das doch auch. Und so schlimm ist das doch auch alles gar nicht. An euch sende ich die Nachricht, ihr müsst einen Scheiß. Weil
1: geil.
0: Es ist wirklich so, ich habe immer gedacht, ich muss das machen, was Mama und Papa und wie gesagt alle möglichen anderen Menschen mir vorleben und sagen, ach, ich kann das und ich kann das und ich kann das. Nein, man muss es nicht können, man muss es nicht unbedingt machen. Man muss das wollen, was man machen möchte. So. Und das auch in dem Umfang, in dem man das machen möchte. Und wenn das nicht 40 Stunden sind und schon mal gar nicht 60, 50, wie auch immer, dann sind es halt 20, meine Güte. Leute, reißt euch am Riemen und macht das, worauf ihr richtig Bock habt. Weil sonst macht euer ganzes Leben keinen Sinn.
1: Ja, und dann auch, und was ihr machen könnt, ne? Was ihr überhaupt könnt. Klar, weil vielleicht möchte man ja eben doch wegen sozialem Druck mehr, aber man kann es nicht leisten.
0: Ja, ja, aber das Let it be, also ne, es soll doch jeder machen, also versuchen und so weiter und so fort. Ja, nur halt nicht unter dem Druck zerbrechen. Das ist für mich halt wirklich, also da würde ich Menschen einfach, weiß ich nicht, von der Straße schieben, weil ich einfach so denke, das kann nicht wahr sein. Das ist ein Unding, was von uns mittlerweile auch gefordert wird. Ne? Also wie gesagt, ich zähle mich jetzt auch als mittelalten Menschen.
1: Ne? Aber auch deine Situation ist ja auch sehr repräsentativ dafür, was uns jetzt erwartet mit der Erwartungshaltung an die ArbeiterInnenschaft, jetzt politisch gerade. Also ja. Ne? Das ist ja eine sehr reelle Gefahr. Und finde ich mega wichtig, das sich jetzt mal exemplarisch vor Augen zu halten.
0: Ja, auf jeden Fall. Das ist widerlich. Also die ganzen Interviews, die ich mir angeguckt habe in den letzten Wochen und Monaten vom Friedrich Merz.
1: Mit hier Nutznießerin zu einer Kinderärztin hier, sagen.
0: Also da läuft es mir eiskalt den Rücken runter.
1: Ja,
0: da denke ich mir, sag mal, hast du eigentlich Kinder oder hast du irgendwie Familie? Oder also nee, ich will denen ja nichts antun, darum geht es ja nicht, sondern halt einfach so irgendwie, merkst du noch was?
1: Ja, aber also, das ist ja durchaus kritisierbar, mein Gott, natürlich. Ja, furchtbar. Und deswegen, also mir macht das auch einfach alles nur Sorge, was man gerade beobachtet. Und einfach deine Story steht ja quasi gerade sehr gut dafür, was uns jetzt Burnout und depressionsartig alles noch erwarten kann aus der ArbeiterInnenklasse.
0: Ja, und ich hoffe es wirklich, also das möchte ich nochmal definitiv sagen. Ich hoffe das für alle Menschen nicht, dass das so passiert. Kämpft trotzdem weiter, bitte, bitte, bitte. Auch wenn es echt schwerfällt, ich werde es auch immer weiter versuchen, weil wenn wir aufgeben, haben wir keine Chance mehr. Und das wäre echt schade. Das wäre nicht nur schade, das wäre sehr, sehr schlimm.
1: Das ist doch ein richtig schönes Schlusswort, oder Steffi?
0: Genau, deswegen so wollte ich es, glaube ich, auch halten. Ja.
1: Toll. Ey, vielen, vielen lieben Dank. Ich glaube, du konntest wirklich vielen Menschen hier was mitgeben.
0: Danke.
1: Mir auf jeden Fall auch. Und ich habe auch nochmal Neues gelernt, was so deine Arbeitsrealität anbelangt und wie viel Menschen in den sozialen Strukturen eigentlich so leisten. Ich glaube, ab und zu vergessen wir das dann doch und es ist eher zu einer Floskel geworden. Aber vielen, vielen lieben Dank für alles, was du so gemacht hast in diesem System. Und ich wünsche dir nur das Beste und ganz, ganz selten oder immer seltener so Tage wie den letzten Montag.
0: Vielen, vielen Dank. Das wünsche ich euch auch. Ich habe noch eine kurze Frage. Die könnt ihr auch wegschneiden. Ach nee, könnt ihr nicht. Aber
1: im Podcast doch, aber fragt mal trotzdem.
0: Also, okay. Kann ich das nochmal irgendwo hören? Also im Podcast, ja.
1: Ja, überall. Das wird überall hochgeladen, wo es Podcasts gibt. Du kannst einmal bei der ARD checken, aber auch die gängigen Plattformen für Podcasts.
0: Okay, alles klar.
1: Genau, einfach nach dem Blue Moon schauen. Und dann gehst du so in die letzte Stunde und hörst nochmal bei dir rein. Cringe auf jeden Fall nicht zu doll. Das ist normal, dass du vielleicht deine Stimme ein bisschen weird findest oder denkst, hätte ich ein bisschen schöner sagen können. Sehr authentisches, sehr, sehr schönes Gespräch mit dir. Also,
0: alles
1: wirklich.
0: Klar. Ich danke dir auch. Vielen, vielen Dank. Ne?
1: Steffi, mach's gut und pass auf dich auf. Liebe Grüße an dein Hündchen.
0: Dankeschön. Bis Juli. Dann. Ciao, ciao.
1: Ciao. Den Namen vergessen. Ich glaube, es war Carlo. Ach, okay, Steffi war das. Mein Gott, das war intens. Ich fand es aber auch unfassbar schön und bereichernd. Und kann an dieser Stelle auch nur Danke sagen, dass ihr euch traut, mit solchen Sachen rauszukommen, dass ihr diese Dinge mit uns teilt, dass ihr anderen was an die Hand geben möchtet, dass ihr ihnen helfen wollt, häufig, wenn ihr euch meldet. Das ist so, so wertvoll und es ist so schön und das schätze ich wirklich sehr an euch. Also vielen lieben Dank. Ich würde jetzt vielleicht einfach mal eine Zäsur setzen, so wie ich das manchmal gern sage, ein bisschen Musik spielen nach diesem sehr intensiven Gespräch und dann hören wir uns gleich wieder und ich freue mich aufs nächste Gespräch. Ich sehe auch schon, dass hier jemand wartet. Bis gleich.
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0: Im Blue Moon seid ihr hier, Hallöchen, mit mir, Raya Petke, und wir haben jetzt noch ein wenig Zeit, gar nicht mehr so viel, ungefähr 20 Minuten, um über folgendes Thema zu sprechen. Sich selbst mitteilen mit all seinen Sorgen. Wie gut seid ihr darin? An wen wendet ihr euch, wenn es euch nicht gut geht? Seid ihr Menschen, die vieles mit sich selbst ausmachen? Oder habt ihr so diese eine Ansprechperson, die euch eigentlich immer einfällt, wenn irgendwas gerade schief läuft? Jetzt hat mir gerade mein Kollege Timo auch nochmal was mit an die Hand gegeben. Und zwar in furchtbar geprägten KI-Zeiten wird es ja sicher auch so viele Menschen geben, die sich einem Chatbot, einem KI-Bot anvertrauen, die darüber versuchen, ihre Probleme zu lösen. Ist das bei euch auch so? Vielleicht erwischt ihr euch ja auch dabei, in letzter Zeit das öfter zu machen, weil ihr denkt, das ist pragmatischer, auch wenn die absolut keine Gefühle haben und euch immer alles bestätigen und sagen werden, was ihr möchtet. Aber ja, vielleicht fehlt ja an manchen Menschen auch eben diese soziale Infrastruktur und sie verlassen sich dann eben auf die KI, auch bei privaten Angelegenheiten. Ist das bei euch so? Seht ihr euch darin? Meldet euch sehr, sehr gerne. Wem vertraut ihr euch an, wenn ihr Probleme habt? 0331 70 97 110. Und ich mache jetzt mal mit Marie weiter. Hallo, hallo. Marie.
1: Hi. Na, schönen Abend oder gute Nacht.
0: Ja, guten Abend würde ich sagen. Gute Nacht können wir später machen, wa?
1: Das stimmt.
0: Ja, erstmal schön, dass du dich meldest. Freut mich sehr bei diesem Thema, das mir dann doch sehr wichtig ist. Was ist es so bei dir, was dir durch den Kopf gegangen ist, als du gehört hast, es soll darum gehen, wem man sich anvertraut?
1: Ich glaube, da das Erste war, dass es bestimmt ein sehr großer Unterschied ist zwischen Männern und Frauen und wie sich das vielleicht auch schon in der Kindheit irgendwie entwickelt hat, dass man Mädchen und Jungs komplett anders erzieht oder erzogen
0: total
1: hat.
0: Ja. Hast du das Gespräch mit, ich glaube Max war das, gehört, der dann auch erzählt hat, bei ihm ist es nur die Ex-Freundin gewesen und danach jetzt ja eine, ja, ne, hast du mitbekommen.
1: Ja, Und ich finde das so ein bisschen schade. Ich weiß nicht, man merkt es vielleicht auch so bei Kollegen oder Freunden, wenn man dann mal ins Gespräch kommt, dass es da schon sehr große Unterschiede gibt vom Geschlecht her oder auch vom Aufziehen und auch von der Region, wo man so aufgewachsen ist. Ich persönlich bin in Deutschland aufgewachsen, wohne aber jetzt schon seit 15 Jahren in den USA.
0: Ah, wie kam das zustande?
1: Naja, wenn man für ein Jahr geht und dann irgendwie doch hängen geblieben ist.
0: Hast du so dieses Work-and-Travel-Ding gemacht, was so Au-pair oder so?
1: Ich war Au-pair.
0: Ah, ich wusste es.
1: Und ja, wie das so mit, das Thema hat mich irgendwie gereizt, weil ich auch denke, dass eventuell in Deutschland das mit, über psychische Probleme zu sprechen oder auch den Anschluss zu finden, anschließend wieder im Arbeitsleben, wie es so weitergeht. Ich habe zugehört und dann dachte ich, wow, ja, das ist schon in Deutschland ein bisschen anders. Also ich war noch relativ jung, als ich in die USA im Prinzip gezogen bin. Und so, wenn man dann reflektiert, wie man sich so das eigene Leben irgendwie Anfang 20 dort aufbaut und jetzt, ich bin momentan auf Heimatsbesuch.
0: Ach, du bist jetzt gerade in Deutschland und hörst ja Radio. Ah, okay.
1: Und habe das auf dem Nachhauseweg angehört und dachte ich, naja, dann rufe ich mal an, weil ich glaube, ja, ich denke so ähnlich mit der letzten Person, wo angerufen hat. Ich habe auch Hunde, die auch ein großer Grund sind, warum man oft einfach doch sagt, okay, das kann ich jetzt. Oder ich habe zwar keinen Bock oder mir geht es vielleicht gerade nicht so gut, aber dann gibt es halt jemand, wo da auf einen komplett auch angewiesen ist. Und das hat mir persönlich sehr geholfen. Man wird am Anfang vom Anruf gefragt, was einen so ja unterstützt hat. Und ich habe dann so ja gesagt, naja, also entweder der Therapeut oder die beste Freundin. Aber wenn man Haustiere hat, dann kann es auch mal der Hund oder die Katze sein.
0: Klar.
1: Wo man irgendwie vielleicht nicht das Gespräch hat, aber irgendwo auch die Verantwortung und natürlich auch Company, also dass man irgendwie zusammen ist, ne? Dass man da was hat, wo einen braucht, wo einen ja auch hilft, weiterzumachen, wenn man vielleicht mal gar keinen Bock hat, ne? Und ich denke so zurück und denke, natürlich, es hat auch geholfen, in einem Haushalt aufzuwachsen, wo da schon das Gespräch gesucht wurde oder dass man ja gefragt hat, wie war dein Tag? Und dann, wenn keine Antwort kommt, nochmal nachgefragt wird später.
0: Ah ja.
1: Dass man einfach so ein bisschen die Zeit hat, zu reflektieren, wie war es eigentlich in der Schule? Geht es mir gut? Nicht so gut? Ich denke, da ist dann schon auch viel an den Eltern auch erstmal, wie die Erziehung ist.
0: Total.
1: Und wie da die Tür offen geblieben ist immer.
0: Ja, und es ist ja auch gerade so ein bisschen Kontrast so zu dem, was jetzt Max beispielsweise erzählt hatte mit, die Mama fragt dann durchaus, ne, wie geht's dir? Mhm. Und da kommt gut und das wird dann stehen gelassen, ne, natürlich. Ist das dann ein Unterschied?
1: Ich glaube, man merkt es eventuell. Also ich merke es selbst jetzt nach vielen Jahren, wenn ich nicht zu Hause gelebt habe, auch weit, weit weg gewohnt habe, ich trotzdem das Gefühl habe, dass ich irgendwo so erzogen wurde, dass, ja, also wenn du die Wahrheit sagst, dann gibt es keine Bestrafung oder ist dann wird nichts passieren. Mhm. Einfach so, dass auch das Verhalten von meinen Eltern viel geprägt hat, dass man denkt, okay, also wenn ich irgendwas auf dem Herzen habe, dann kann ich da auch herkommen und es dann auch teilen. Und klar, ich persönlich habe dann von null in einem neuen Land angefangen und dann sucht man erstmal, wem kann man vertrauen, wo ist es vielleicht zu viel.
0: Mhm.
1: Es hat auch eine Weile gedauert, aber ich denke, man kann nicht immer nur sagen, ja, okay, da traue ich mich jetzt nicht. Klar, man fällt mal hin, aber dann muss man aber wieder aufstehen. Mhm. Manchmal klappt es, sich mit jemandem zu unterhalten und dann passt und bei manchen passt es vielleicht nicht. Also ich denke, es ist auch vieles, was man sich selber auch zutraut und auch anderen zutraut, dass man das Gespräch sucht und auch hier in Deutschland ist mir aufgefallen, so, ja, wie es mit psychischen Problemen umgegangen wird, dass man da auch Unterstützung haben kann oder dass jemand sagt, okay, vielleicht gehen wir heute Abend dann halt nicht essen, wenn es dir nicht so gut geht, aber dann hocken wir uns halt zusammen auf die Couch und gucken einen Film an oder man muss dann auch nicht immer sich richten und perfekt sein, dass man einfach sagt, du, mir geht's heute nicht so gut, ich habe irgendwie gar keinen Bock, oh ja, dann gehen wir doch kurz mit den Hunden geschwind laufen gemeinsam, dann nehme ich einen, du nimmst den anderen, dass man da ein bisschen flexibler ist. Also ich habe es bei meiner besten Freundin schon auch so gemerkt, dass wenn es einem nicht so gut geht, dann ist manchmal einfach nur so in der Stille im Wohnzimmer sitzen und einfach nur nicht alleine sein, wichtiger als da jetzt irgendwie so eine Fassade vorher zu zeigen, dass man sagt, okay, mir geht's jetzt super, aber eigentlich geht's einem nicht gut.
0: Ich finde auch so diese Tatsache, dass man weiß, jemand würde kommen, wenn ich es wollte, ist schon super viel wert.
1: Definitiv. Also, und über die Jahre, man merkt irgendwie, die Schreibart wird dann anders oder vielleicht dauert's länger.
0: Ja, voll.
1: Oder vielleicht kommt dann nur so ein Wort. Also ich denke bei mir so richtig enge Freundschaften, man merkt es schon und dann ruft man vielleicht mal an und dann wird nicht abgehoben. Naja, dann fährt man halt mal hin.
0: Mhm.
1: Also lieber mal abchecken, dass sich die Person auch nicht alleine fühlt, über dann zu denken, ja, ich kann nicht fragen.
0: Ja, ja. Und wenn sich eine Person dir schon mal anvertraut hat, dann kannst du davon ausgehen, dass diese Person irgendwas auch weiterhin noch umtreiben wird und dann das Nachfragen ist dann ja auch das A und O, ne?
1: Definitiv, ja, ich glaube, das hilft schon, also manchmal vielleicht beim ersten Mal nachfragen kommt dann, ja, ja, alles okay, und wenn man dann vielleicht bei der Arbeit oder in der Beziehung oder mit dem Kind oder auch sonst einfach, wie geht's dir so wirklich, also wie geht's dir körperlich, aber auch mental, oder was stresst dich denn in letzter Zeit? So ein bisschen die Ansprechung von bestimmten Themen ist auch okay. Besonders in guten Freundschaften oder auch engerer Familienkreis.
0: Voll. Na, oder man bietet sich einfach nur an, ne? Okay, vielleicht willst du gerade nicht sprechen, aber irgendwas scheint dich umzutreiben. Meld dich gerne, wenn du offen bist zu sprechen oder so, ne? Das kann man ja immer machen. Voll.
1: Ja. Also schreib einfach oder ruf einfach an. Oder ich bin auch jetzt heute einen Tag zu Hause. Also wenn du einfach so mal ein bisschen abhängen magst oder spazieren gehen willst oder Egal was, nur eine Tasse Tee und aufs Sofa. Gästezimmer ist auch offen, willst dich einfach nur hinlegen, ist auch okay. Also ich glaube, es ist einfach wichtig, da auch die Tür weit offen zu haben in Freundschaften oder auch bei der Familie, dass man sagt, hey, also das ist hier ein Safe Space und wenn es mal wirklich nicht geht, dann ist die Tür immer offen.
0: Und sag mal, du hast ja auch genannt, es gibt auch regionale Unterschiede, an dieser Stelle vielleicht sogar nationale. Hast du da was festgestellt mit deinen zwei Wohnorten, an denen du jahrelang warst?
1: Schon, ja. Ich würde mal sagen, dass zumindest während ich die ersten paar Jahre zurück nach Deutschland gekommen ist, wenn du gesagt hast, ja, ich habe einen Therapeuten, ja, was ist los? Oder was, weißt du, da musste was passiert gewesen sein, dass du einen hattest. Und es war dann nicht so, dass das einfach so Healthcare ist, dass man das einfach für sich macht, dass man denkt, okay, da hätte ich gern mehr Stärke in sowas oder einfach auch nur Sprachtherapie, wenn man irgendwie durch schwierige Zeiten im Leben gegangen ist und es noch aufarbeiten möchte, selbst wenn du dann über 20, über 30 bist, dass es dann auch okay ist, dass man das nochmal aufarbeitet und mit anderen Augen sieht, eine zweite Option oder ja, Meinung davon kriegt. Klar, Therapeuten haben jetzt nicht so, weißt du, dass ich dann sagen könnte, das hätte ich aber anders gemacht. Aber dass man einfach, ja, sich da nicht nur ums Körperliche kümmert, sondern auch um ja, sich selber im Prinzip und dass man da Stärken sieht und neue Wege sieht, wie man das verarbeiten kann. Und das war schon ein sehr großer Kulturschock, dass ich dachte, naja, was fehlt mir dann, wenn ich einen habe? Also ist ja nichts falsch. Na, aber muss jetzt was falsch sein? Und ja. Das ist, glaube ich, vielleicht einfach von der Kultur oder von den Ländern unterschiedlich, weil ich dann auch denke, es gibt viele, wo Depressionen haben oder Anxiety, Angstzustörungen und natürlich weiterarbeiten, in den USA.
0: Ich wollte gerade sagen, es ist doch eigentlich auch eine sehr leistungsorientierte Kultur, oder? Und vor allem Arbeiten ist doch auch etwas, womit sich Menschen extrem brüsten, oder nicht?
1: Es ist schwierig, da nicht reinzurutschen, dass es dann die Arbeit, die komplette Persönlichkeit wird. Ich merke das schon auch selber nach dem Studium dort und dann die erste Arbeitsstelle. Dann fängst du an und dann hast du dein erstes Angebot und guckst erstmal, okay, wie viele Urlaubstage kriege ich denn überhaupt? Mhm. Und Bezahlung ist dann super, aber du kriegst dann so 2 Wochen Urlaub und dann für mich war es immer schwierig, Hammer. Dann auch nach Hause zu kommen und irgendwie das so rumzu. Ja.
0: Aber irgendwie ist das dann doch auch spannend. Also, das heißt, also Arbeiten hat auch einen sehr hohen Stellenwert von dem, was ich gehört habe, auch. Kann es sehr gut mit Deutschland mithalten und ist vielleicht sogar noch krasser, weil Menschen sehr viel arbeiten und ja auch mehr bezahlen müssen, jetzt zum Beispiel alleine, wenn wir auf Healthcare und so weiter gucken. Ne? Und dann aber auch gleichzeitig, dass es salonfähiger ist, in Therapie zu gehen, ist dann irgendwie auch, ist auch ein bisschen funny, oder? Also dann wahrscheinlich werden viele Leute wegen Burnout oder so in Therapie gehen, aber gleichzeitig ist so der Lebensstil sehr arbeitsgeprägt und das ist dann die Norm. Also irgendwie spannend, oder, diese Gleichzeitigkeit?
1: Ja, ich finde, vielleicht braucht man es vielleicht auch mehr, weil man so den Burnout schneller kriegt. Also selbst während dem Studium, ich hatte oft 2 Jobs nebeneinander, weil klar, fürs College musst du dann auch zahlen. Studium ist nicht umsonst.
0: Aber witzig, oder? Weil eigentlich muss das System sich dann doch ändern und nicht, dass man sagt, alles ist scheiße, ich gehe in Therapie und rede darüber, aber es bleibt alles scheiße.
1: Naja, also in die Politik gehen in den USA wäre jetzt auch nichts, was jemand, wo nicht dort aufgewachsen ist, tun könnte. Zumindest mal in die höheren Positionen. Ich denke, es geht nicht nur darum zu sagen, das ist alles doof, aber einfach vielleicht auch sagen, okay, wenn es jetzt richtig doof ist beim Arbeiten, dann kann man sich auch so ein bisschen, ja, kurz zurücknehmen und denken, okay, warum ist es doof? Macht es mir keinen Spaß? Ist es nicht das Richtige für mich? Sind es die Kollegen? Ist es der Arbeitsplatz? Ist es die Arbeit selber? Weil ich jetzt selber auch, ob es jetzt Therapie war oder von mir aus ist, dass ich am Tag wirklich vielleicht ein oder zweimal denke, wow, also mir macht mein Job wirklich Spaß. Also es macht Spaß, ich mache es gerne und ich komme gut klar mit meinen Kollegen, mit der Bezahlung und so weiter und habe da auch nicht irgendwie groß das Gefühl, dass es jetzt alles blöd ist. Ich denke, wenn jemand an einem Tag denkt, alles ist blöd, dann muss man sich ein bisschen, ja, kurz Stopp halt und nochmal kurz drüber nachdenken, warum denke ich das jetzt, weil ist es jetzt, weil ich einen Termin versäumt habe oder weil da viel Verkehr ist oder ist, ja, ich denke, da muss man einfach kurz überlegen, warum man das überhaupt denkt.
0: Und ist dann Marie, noch eine Frage. Ich würde auch sagen, die letzte, weil dann würde ich noch eine Person ganz kurz reinnehmen und dann sind wir auch schon durch mit der Sendung heute. Ja. aber du hattest ja erzählt, also quasi Therapie ist für dich ein wichtiges Tool, quasi wenn es jetzt um AnsprechpartnerInnen geht bei Sorgen. Würdest du auch sagen, es gibt irgendwie eine Freundin oder so, die immer da ist, an die du dich immer wendest oder ein Familienmitglied? Wie ist das bei dir?
1: Definitiv, ja. Also ich glaube, da kommt dann das Wort beste Freundin am einfachsten raus.
0: Ah ja.
1: Wo man dann halt auch mehrmals in der Woche Kontakt hat oder auch vom anderen weiß, wenn jetzt irgendwie was, wenn jemand krank ist oder wenn man irgendwie vom Job gestresst ist oder und dann hat man jetzt ewig auf ein Paket gewartet und jetzt kam es, aber ist alles kaputt oder sowas. Also einfach jemand, wo bei allem zuhört. Ich finde das irgendwie wichtig, dass man so eine Vertrauensbasis hat, wo man dann auch weiß, dass wenn ich sage, ja, aber nur für dich zum Beispiel, also sagt es niemand weiter und man weiß dann auch, dass es nirgendwo anders weiter erzählt wird. Mhm. Und man weiß, also wenn wirklich mal Hochnot ist, dann hat man Platz zum Schlafen oder man hat jemanden, wo einen vom Flughafen abholt oder einfach nur in den Arm nimmt und einmal, ja, einfach so lieb hat. Ich glaube, das ist sehr wichtig, dass man jemand hat, wo man so vertrauen kann und auch selber das Vertrauen wieder zurückgeben kann.
0: Voll, voll. Das heißt, für euch ist es auch eine Gegenseitigkeit, wahr? Wenn du jetzt auch schon so die großen Worte beste Freundin benutzt hast.
1: Definitiv, ja. Hat eine Weile gedauert. Man musste erstmal abchecken, ob alles
0: ja.
1: Genau, auf beiden Seiten so ausschaut, aber ja, definitiv sehr dankbar für sie und wir sind auch schon durch dick und dünn gegangen, daher.
0: Sehr schön, das freut mich sehr zu hören. Okay, ich glaube tatsächlich, das nächste Gespräch werde ich jetzt nicht schaffen. 3 Minuten werden der Sache natürlich nicht gerecht.
1: Nichts, tut mir leid.
0: Nein, alles gut. Deins war ja auch super spannend, muss man ja auch sagen. Du hast ja jetzt auch unterschiedliche Vergleiche noch mit reinbringen können und du hast voll schön angeknüpft und so. Das hätte ich gar nicht runterkürzen wollen. Das wäre dem nicht gerecht geworden, gleichermaßen. Genau, so viel dazu. Also, mega spannend. Ich finde es sau cool überhaupt, dass du bist jetzt einfach nur für eine bestimmte Zeit da, wahrscheinlich wegen deines Urlaubs und dann meldest du dich einfach.
1: Ja, ich dachte einfach mal so, der kulturelle Unterschied gehört auch mit rein.
0: Ja, voll. Du würdest dann aber, das wäre vielleicht noch meine abschließende Frage, du würdest aber sagen, insgesamt ist so die Gesprächskultur schon eine offenere drüben in den Staaten.
1: Definitiv, ja. Ob es jetzt immer
0: wo,
1: so
0: lebst du da?
1: Wäre.
0: Wo lebst du da?
1: Ich wohne in der Nähe von Washington DC, also an der Ostküste.
0: Okay, und da würdest du sagen, ist schon so, es ist schon klar, dass man schneller ehrlich zueinander ist, was so die eigene Situation anbelangt.
1: Kommt schon vor, ja. Es kommt vielleicht auch klar auf mit wem, ob es jetzt der Nachbar ist oder jemand, wo man schon eine Weile kennt.
0: Mhm.
1: Kommt definitiv drauf an, da muss man dann irgendwie so read the room, also gucken, wer einem da gegenübersteht. Aber ich denke, ja, von der Kultur wird schon eher drüber gesprochen und auch mal gesagt, ja, hast du einen Therapeuten? Oder es ist auch auf den Dating-Profilen manchmal drauf, dass man sagt, ja, das ist mir wichtig, dass jemand auch mal einen Therapeuten hatte.
0: Ja, aber das finde ich auch ein bisschen, das finde ich auch ein bisschen doof, so, weil das ist auch ja Luxus, sich einen Therapeuten leisten zu können, ne? Und bei Männern oft performativ, muss ich einfach sagen. Also da glaube ich das nicht jedes Mal, wenn ich das lese. Ich mir, okay, who are you fishing for, Alter? Naja.
1: Klar, das macht definitiv einen Unterschied, besonders USA, man zahlt definitiv mehr. Aber vielleicht so in, ja, dass man vielleicht auch meint, hey, ich möchte jemand, wo über seine Gefühle sprechen kann oder wo manche Sachen schon aufgearbeitet hat. Ob das jetzt mit Freunden ist, Therapeuten, ja. Journaling, Tagebuch schreiben oder einfach auch so, ob da jetzt unbedingt einen Therapeuten braucht oder einfach das, ja, mature, reife und einfach auch
0: eine gewisse Offenheit auch an der Stelle.
1: Eine gewisse Offenheit und Reife kommt, glaube ich, schon mit rein auch.
0: Okay.
1: Aber ja.
0: Marie,
1: Dank.
0: Dann würde ich dir jetzt danken und gleich meine Abmord hinterher schieben. Also vielen lieben Dank. Ich wünsche dir noch einen ganz tollen Aufenthalt hier back in der Heimat und eine gute, gute Reise zurück. Merci, dass du dich gemeldet hast. Das war sehr spannend und schön mit dir.
1: Vielen Dank. Schönen Abend.
0: Bis dahin. Mach's gut.
1: Bis dann.
0: Bye-bye. So, die letzte Anruferin für heute. Ich hatte gehofft, noch jemanden reinnehmen zu können, aber zeitlich wäre das jetzt echt Banane gewesen. Deswegen sorry nochmal an dieser Stelle. Ich hätte gerne noch weiter gesprochen, aber dann sind wir jetzt heute erstmal durch. Ich muss noch ein paar Songs rausnehmen, die schaffen wir jetzt alle gar nicht. Ich möchte euch nochmal wirklich für eure Offenheit danken. Danke, dass ihr dabei wart. Danke, dass ihr an dieser Stelle so viel Vertrauen in die Sendung gesteckt habt, dass ihr gesagt habt, ich teile das. Wir hören uns ganz bald wieder. Bis dahin, alles Liebe. Bye, bye.
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4: Hello, hello. Mein Name ist Lukas White. Ihr hört Unerhört Ungehört an diesem wunderschönen Sonntag. Ich hoffe, euch geht's allen richtig, richtig gut. Ihr habt einen tollen Tag bisher gehabt. Ich habe einen ganz fantastischen Tag, denn ihr kennt das Konzept dieser Sendung. Ich hole mir ja immer jemanden ran, der mir über so ein bisschen kleines bisschen über sich erzählt, über seine Musik erzählt und mir vor allem seine Lieblingssongs vorspielt. Und ich habe heute einen ganz, ganz tollen Gast dabei, denn wer die Sendung hier schon eine Weile hört, der hat auch schon den einen oder anderen Song auf jeden Fall mitbekommen. Ich habe nämlich Simon am Start. Simon, was geht?
5: Nee, Siobo. Hi, Leute. Ich freue mich, da zu sein. Danke, Lukas, dass ich heute hier sein darf.
4: Ey, danke, dass du da bist. Geht's dir gut?
5: Mir geht's super gut. Ihr habt ein wunderschönes Studio. Ich habe gerade schon gesagt, das erinnert mich ein bisschen an meine Schulzeit so von dem Holz. Ich liebe das. Ja, hier riecht es auch wunderbar. Ich liebe den Vibe hier drin. Das ist wunderschön. Ich fühle mich schon wohl, auf jeden Fall.
4: Wo bist du zur Schule gegangen?
5: Ich komme ja ursprünglich von der Schwäbischen Alb in Göppingen. Ich glaube, es kennt keiner. Man sagt ja immer Stuttgart, nee. Wenn man aus Baden-Württemberg kommt.
4: Also Stuttgart kriege ich noch hin, aber da hört es dann auch irgendwann auf.
5: Das ist auf jeden Fall sehr schön. Also ich bin sehr gerne zu Hause. Ich bin auch immer noch einmal im Monat zu Hause. Also alle 1 bis 2 Monate, aber jetzt inzwischen schon ein paar Jahre in Berlin.
4: Ja, irgendwann zieht es alle Künstler nach Berlin. Ich glaube, jeder einzelne Gast, den ich bisher hier hatte, der Musik macht, der ist irgendwann früher oder später nach Berlin gekommen, weil wo willst du sonst hin?
5: Place to be. Ich habe das Gefühl, es gibt auch tatsächlich irgendwie keinen anderen Ort, um zu sein, um Musik zu machen. Leider, wenn ich könnte, irgendwann vielleicht wieder die Heimat. Aber jetzt gerade bin ich auf jeden Fall sehr happy hier in Berlin.
4: Ey, ja, schön, dass du es auch nach Potsdam geschafft hast, deine lange Anreise. Ich habe schon gehört, also Simon war ja über eine Stunde unterwegs, um hier am Start zu sein. Schätzt das tatsächlich mal ein kleines bisschen wert? Spannt die Lauscher auf.
5: Ah, aber ich liebe auch Reisen. So um die Uhrzeit ist auch wunderschön. Also ich bin gerne auf dem Weg. Und ich habe schon vorhin zu dir gesagt, ich finde auch der Weg hierher, der kleine Fußweg allein war schon wert, den Trip, weil es war irgendwie so idyllisch und so.
4: Ja, irgendwie Potsdam kann schon auch was. Ich finde jetzt gerade auch, ich habe vorher in Neukölln gewohnt und bin von Neukölln jetzt nach Lichterfelde gezogen und das ist ja auch low-key Brandenburg.
5: Yeah.
4: Und ich finde, also ich bin öfter zennen, als ich es war in Neukölln. Also ich laufe da so durch meinen Park,
5: okay,
4: kann mit meinen Senioren spazieren, die ganzen Radfahrer beobachten und das ist schon ein anderer Vibe auf jeden Fall.
5: Ja, check ich. Ich bin auch, ich kann es dir erzählen, weil ich weggezogen bin. Ich habe, als ich hier nach Berlin gezogen bin, habe ich in Schöneberg gewohnt, da direkt beim KDW, am Wittenbergplatz. Und jetzt wohne ich auch sehr weit entfernt davon, mitten im Trubel von weniger Tourismus auf jeden Fall. Also es war auf jeden Fall nochmal ein anderes Berlin. Also ich habe das Gefühl, das ist ja auch das Interessante hier so. Egal, du kannst so, du ziehst irgendwie 10, 15 Minuten weiter in eine andere Richtung und du hast eine komplett andere
4: Vibe. Voll. Und jetzt bist du happy, wo du wohnst?
5: super happy. Also wie gesagt, ich bin ein großer Berlin-Fan. Ich bin auch immer, ich verteidige auch Berlin immer, weißt du? Ich habe immer
4: so das Gefühl, als wärst du hier geboren.
5: Als wäre ich hier geboren, ja voll. Ich habe, ich wollte ja schon immer hier hinkommen, auch unabhängig von Musik. Und ich weiß nicht, die Stadt hat mir einfach sehr viel gegeben. Und jetzt immer, wenn jemand hatet, ich komme doch durch den Job, durch die Musik relativ viel rum. Und Leute haben immer eine starke Meinung zu Berlin. Also es gibt
4: entweder
5: da
4: man
5: liebt
4: es oder man hasst es komplett. Es gibt nichts dazwischen. Niemand ist neutral gegenüber Berlin eingestellt.
5: Wirklich nichts dazwischen, nein. Und immer, ich bin auf jeden Fall, I'm feiling für Berlin.
4: Wie lange wohnst du jetzt hier?
5: Sechs Jahre, fünf Jahre.
4: Was würdest du sagen, ab wann, wie lange als Zugezogener muss man in Berlin gewohnt haben, damit man sagen kann, man ist jetzt Berliner? Man ist jetzt nicht mehr der Zugezogene aus, keine Ahnung, Nähe Stuttgart, sondern man ist jetzt einfach mal Berliner?
5: Ist ein State of Mind. Man muss, glaube ich, einfach so das Mindset adapten und das kann bei manchen Leuten 10 Jahre dauern, bei manchen Leuten 10 Tage. Also ich glaube, das ist ganz individuell. Aber ich weiß nicht, ich würde sagen, also ich bekomme immer das Feedback jetzt nach 5 Jahren, ist man schon Berliner. Aber es kommt auch auf die Zeit an, ne, wenn man rüberzieht. Ja. Also ich war ja auch voll jung. So. Also ich habe, als ich so 18 war, war ja gerade Corona. Ich glaube, wir sind der gleiche Jahrgang. Kann sein?
4: Welcher
5: Jahrgang?
4: Bist du 03?
5: Oh, du bist jünger als ich.
4: Nein, echt?
5: Das ist mir noch nie, ich habe noch nie mit jemandem zusammengearbeitet.
4: Warte, was bist du denn für ein Baujahr?
5: 2-1.
4: 2-1, das ist ja rustikal.
5: Ja, das ist wirklich rustikal. Inzwischen ist es auch so lustig, weil als ich mit Mucke angefangen habe, ich war immer der Jüngste und ich habe mich immer gefühlt wie ein Baby und inzwischen, ich war auch vor. Nee, das stimmt gar nicht, aber ich bin jetzt das erste Mal in Räumen oder in Sessions mit Leuten, die mein Alter sind oder jünger und ich kann immer gar nicht glauben, dass wir alle schon erwachsen sind und schon eine Weile über 18. Naja, anyway, auf jeden Fall, dann hast du ja auch Corona gerade so miterlebt.
4: Ja, voll. So, also es war gerade die Zeit, wo ich aus der Schule raus bin. Also ich habe dann mein Abitur abgebrochen, was man dann halt so macht, wenn man irgendwie als weg möchte aus dem Dorf. Ja. Und dann musste ich auf so eine Berufsschule eigentlich, also ganz katastrophal, so eine Berufsschule, wo ich so Metallbau lernen sollte oder sowas. Und dann kam Gott bewahre Corona. Und dann bin ich rausgekommen aus der ganzen Scheiße und konnte dann einfach ganz entspannt dieses Schuljahr so vor sich hin wedeln lassen. Mein Zeugnis nie abgeholt. Und dann auch bin ich nach Köln und dann nach Berlin und jetzt ist man auch mal angekommen.
5: Nach Köln, wie hat dir Köln gefallen?
4: Ich finde Köln auch geil. Ich habe das jetzt auch schon in der letzten Sendung gesagt. Ich finde Köln ist so ein ganz eigener Vibe irgendwie. Also so die Connections irgendwie nicht so nice, aber so die Menschen schon um einiges geiler, finde ich. Also wenn du in Berlin, ich habe das Gefühl, alle sind so in ihren Bubbles. Jeder macht so sein Ding und es ist nicht so welcoming wie jetzt Köln. Keine Ahnung, nicht so Karneval, Fasching, hallo. Hier sind alle irgendwie ein bisschen, und vor allem jetzt, wenn es jetzt Richtung Herbst und so weiter geht, also die Fressen werden finsterer tatsächlich jetzt in nächster Zeit. Und ich finde, da hat Berlin nochmal ein ganz besonderes Standing. Gerade im Herbst und Winter werden hier schon alle grantig.
5: Also Winter ist tough. Aber ich muss ja sagen, ich spiele ja super gerne in Köln. Also die geilste Stadt, um live zu spielen, Live-Musik ist Köln. Also ich glaube auch, Empfehlung an alle Leute, die das hier hören, wenn ihr ein Konzert gucken wollt und es spielt dieser Artist auch in Köln, dann bucht die Tickets in Köln und fahrt nach Köln. Es ist wirklich die Leute, diese Nonchalance, die so BerlinerInnen so in sich tragen, ist einfach nicht vorhanden in Köln. Die Leute lieben dumm gehen, die Leute lieben laut sein. Und es ist halt obviously auch ein riesen Community-Ding, ne? Irgendwie alle in Köln sind gay, also es ist sehr queer
4: wirklich
5: auch. Und ich liebe das, also es ist halt voll so, ist my people und wenn ich da spiele, ich habe die beste Zeit. Also in Köln bin ich super gern.
4: Hast du eine Lieblingslocation in Köln?
5: Ich wollte ja immer, guck mal, mein erstes Konzert, was ich geschaut habe in meinem Leben, war Kim Petras mit 16. Das war das allererste Mal, dass ich selber.
4: Da war sie dann gerade so am Poppen, ne? Das war, als du 16 warst, warte mal, das ist dann jetzt.
5: Es ist lange her. Aber ich habe, das war das allererste Mal, dass ich Geld ausgegeben habe selber für ein Konzert und dann nach Köln gefahren bin. Und da war sie wirklich gerade am Poppen. Also sie ist da nach L.A. ausgewandert und für alle, die sie nicht kennen, ist eine deutsche Künstlerin, die aber in Amerika sehr, sehr erfolgreich ist und einer der Top-Artists und wahrscheinlich eigentlich die größte deutschsprachige Künstlerin aller Zeiten, also mehr oder weniger, Pop-Künstlerin auf jeden Fall. Das war so ihre erste Show hier in ihrer Heimat dann wieder, nachdem sie gerade so gepoppt ist und es war das phänomenalste Erlebnis, was ich je hatte in meinem Leben. Es ist wirklich bis heute die verrückteste Show, die ich je gesehen habe. Und es war nicht mal so insane inszeniert und wollte auch nicht unbedingt viel, aber einfach die Stimmung, die Leute, das Momentum, was irgendwie in dem Moment da war, war unglaublich. Bis heute denke ich da dran. Genau, und es war das allererste Mal, dass ich wohin selber gefahren bin für ein Konzert mit einer Freundin damals. Und das war in der Live Music Hall in Köln. Und in dem Moment dachte ich mir, ich muss Musik.
4: Sie ist auch relativ groß, ne?
5: Ist relativ groß, ist eine perfekte Größe, ist noch keine, ist ja. noch kein Stadion so, ist noch keine Arena, aber es ist wirklich die perfekte Zwischengröße zwischen so kleiner Kabuff-Club und wirklich riesen Stage. Also es ist gerade so die Größe, in dem man noch nah dran ist einfach und es wirklich Spaß macht, sich das Konzert anzuschauen und noch irgendwie intim ist gleichzeitig. Und in dem Moment wusste ich, ich will irgendwann Musik machen, ich will genau das machen, ich will so auf der Bühne stehen und das war in der Live-Music-Hall, ich habe mir immer vorgenommen, da zu spielen und jetzt durfte ich mit Baby Boy, meinem aktuellen Song von meinem Album, Unreleased spielen. Ich weiß nicht, ob die Leute das kennen, das ist ein Berliner Format. Eigentlich in erster Linie Hip-Hop-Rap-Format und man spielt ein Unreleased.
4: Ich habe dieses Video, ich muss da kurz reingrätschen, dieses Video von Unreleased. Ich bin bestimmt 20, 30 Mal angeguckt, weil das war so auch eine meiner ersten Berührungspunkte mit Babyboy. Yeah. Und das war, es war auch so geil geschnitten. Also ich möchte denen gar nicht so viel Props geben, weil wir schneiden auch gute Videos, aber das war so geil geschnitten. Im Moment, wo du da die Arme hochreißt und so, es war so ästhetisch fucking geil.
5: Ja, ich sag auch immer, ich war wirklich set up to win, weil es war alles irgendwie so produktionell krass. Ich hätte, glaube ich, auch einfach wirklich rein scheißen können und es wäre trotzdem cool gewesen. Also ich bin sehr, sehr dankbar. Danke nochmal an der Stelle an das Team von Unreleased. Ich hatte eine unglaubliche Show. Das war das allererste Mal, dass ich den Song live gespielt habe. Und anyway, wie es dann sein sollte, es war eine Tour. Also normalerweise passiert das immer in Berlin, aber es war eben eine Unreleased-Tour und es hat in Köln stattgefunden und dann habe ich schon, als die Anfrage kam für Köln, war ich schon so, ach krass, okay, super nice. Also Unreleased ist schon an sich super cool und die Crowd ist immer gut drauf, aber dann noch in Köln ist wirklich unglaublich, also unschlagbar wahrscheinlich so von der Crowd her. Und dann habe ich gesehen, wo das Ganze stattfindet und habe gesehen Live Music Hall. Und dann war es natürlich
4: Full Circle. Circle,
5: es war einfach genau dort. Und auch als ich Backstage war, ich war die ganze Zeit, wo Kim Petras hier gesessen hat, auf welcher Couch sie wohl saß und was sie wohl gegessen hat. Also für mich, ich war auch einfach Fan von dem ganzen Konzept und von der Venue und von der Stadt. Also es war einfach so eine unglaublich tolle Show und die beste Premiere für Baby Boy, die ich mir hätte live vorstellen können.
4: Ey, und falls ihr Babyboy immer noch nicht gehört haben solltet, was ich schon mal als Verbrechen abtun würde, dann kein Problem, wir kommen dem Ganzen jetzt mal zuvor und werden euch den mal vordudeln. Babyboy von Siobo hören wir jetzt und dann quatschen wir weiter.
5: Let's
4: Bis
5: go.
4: Gleich.
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0: ich finde es immer noch so toll, dass du da bist. Und wir haben ja gerade vorhin, bevor wir die Songs gespielt haben, schon mal so über Kim Petras und so geredet. Mhm. Und du hast ja auch erzählt, sie ist nach L.A. ausgewandert und so. Mhm. Und also du hast ja schon erzählt, du bist in Berlin gerade relativ happy, aber könntest du dir auch irgendwann vorstellen, so auch für die Musik, mal so Amerika, L.A. irgendwie das auszuchecken?
1: Ich will ja unbedingt nach Barcelona. Also ich kann mir auf keinen, also L.A. kann ich mir glaube ich nicht vorstellen. Amerika gerade ist schwierig. Ich glaube, ja. Ich kann es mir nicht so vorstellen. Aber also ich habe ja in Amerika gelebt tatsächlich.
0: Hast du?
1: Also ich habe einen amerikanischen Schulabschluss.
0: Oh.
1: Ich habe in North Carolina gelebt und auch kurze Zeit in Florida. Und es ist sehr schön, aber ich würde jetzt nicht unbedingt zurückziehen wollen. Aber Barcelona kann ich mir richtig gut vorstellen. Das ist meine absolute Lieblingsstadt und ich bin super gerne da. Ich habe auch im Album, spreche ich auch ganz kurz darüber. Aber das ist eine Stadt, in der ich mir auf jeden Fall vorstellen kann, später zu leben und remote Musik zu machen.
0: Kannst du Spanisch?
1: Leider nicht, nee.
0: Aber du hast auf einem Song hast du auch dieses spanische Feature in der einen Version, ne?
1: Genau, sehr. Also ich habe einen guten Kumpel aus Spanien, der ist aus Madrid und wir haben uns hier aber kennengelernt in der Stadt und super gut verstanden und er macht auch schon Ewigkeiten Mucke und dann haben wir uns immer Sachen hin und her geschickt und er spricht kein Wort Deutsch, ich spreche kein Wort Spanisch, aber wir haben uns immer wieder ausgedacht und er singt auch Spanisch und ich auf Deutsch und haben uns immer Sachen hin und her geschickt und irgendwie hatten wir voll Bock zusammen was zu machen. Und so ist es dann entstanden, dass dann irgendwann eine Demo von mir bei ihm hängen geblieben ist und er dann einen spanischen Part drauf gemacht hat und dann waren wir so, ja okay, let's go, uns hält nichts auf.
0: Hast du dir erst angehört, wie es klingt und hat dann übersetzt oder hast du dir das erst übersetzen lassen?
1: Nee, also ich habe ihm immer wenn wir was geschickt haben, habe ich ihm auch die Übersetzung mitgeschickt, also auf Englisch. Und dann hat er mir erst seinen Text auf Englisch geschrieben und hat es dann auf Spanisch übersetzt und dann eingesungen.
0: Weil Spanisch klingt eh alles geil. Es ist dann auch am Ende sowas crazy. Von egal, was er da singt.
1: Wir haben auch die Spur bekommen. Ich war mit meinem Produzent Wings, wir waren im Studio und dann haben wir den Text von ihm bekommen und wir waren so, Alter, alleine der Beat klingt schon so viel wertiger, einfach nur wegen dieser Sprache, weil egal, was er macht, Voll. Das klingt so poetisch und es ist auch viel poetischer. Also das ist immer so.
0: Was singt er denn da?
1: Er singt über Gerüche, Balkone, er singt über Gedanken, er singt über goldene Cliff. Also es ist wirklich so eine artsy, Wortmalerei ja. einfach. Und ich fand es auch so crazy, dass es einfach in der Sprache so gut funktioniert. Und ich weiß nicht, ich bin ja super into spanische Musik, wie du vielleicht gemerkt hast durch meine Playlist.
0: Ja, wir werden heute noch einige spanische Songs tatsächlich hören.
1: Und ich übersetze immer alle Texte. Ich liebe das, wenn ich erstmal nicht verstehe, um was es geht, aber man kann ja ungefähr verstehen, so ein bisschen so alleine melodisch und vibe-mäßig so, was einem ein Song sagen will. Und wenn du dann die Songs übersetzt, in Spanien sind sie super poetisch und malerisch vom Wording her, aber auch in Italien. Und es ist so eine Sache, die mir hier in Deutschland immer so ein bisschen verloren geht. Das ist doch alles immer sehr so wortwörtlich und so
0: ja.
1: So zeitgenössisch.
0: Und wir sind ja auch gerade in einer Era von Musik, finde ich persönlich, die Deutschland sehr... Also es ist sehr wiederholend und sehr...
1: Okay,
0: also, ich finde viele der, ich nenne sie jetzt mal Mainstream-Artists in Deutschland, ja. Es ist schon viel gleich und viel, gerade so diese Indie-Schiene ist schon gerade irgendwie viel, also wie diese TikToks immer seine Altbauwohnungen, keine Ahnung, geht mir jetzt alles auch langsam ein bisschen auf den Keks.
1: Ja, ich vermisse die Nische, ich vermisse die Authentizität, also ich glaube, es geht einfach ein bisschen, sollte mehr darum gehen, wirklich was komplett Eigenes zu kreieren und nicht irgendeinem Trend oder einem Geschmack gerecht zu werden. Ich glaube, das ist eigentlich eine Message, die auf alle anderen Bereiche auch in der Kreativität bezogen werden können. Aber besonders in der Musik natürlich gerade ein großes Thema ist im Zeitalter von Algorithmen, in dem man irgendwie, weiß ich nicht, zu was gehören will und in eine Box passen möchte. Aber keine Ahnung, darum ging es mir noch nie, auch in einem Album. Ich glaube, das ist auch ein wichtiger Approach, den ich hatte mit der Popmusik, die ich mache, dass es eigentlich nicht unbedingt in eine Box passen muss oder soll. Ich habe das Ganze independent gemacht, also unabhängig, ohne Label, selbst einfach kreiert und gemacht. Ich wollte aber trotzdem was Hochglanz-Pop-mäßiges machen und mich jetzt nicht da in diese Indie-Ecke drücken lassen. Und so ist es entstanden und ich bin super inspiriert, wie gesagt, von anderen europäischen Ländern wie Italien oder Spanien, was die mit Popmusik machen, weil es einfach viel, ich weiß nicht, authentisch, es sich authentischer für mich anfühlt, weil es einfach besonderer ist und nicht so versucht, in eine Nische zu passen, sondern eher versucht, neue Nischen zu kerben. Also das finde ich super
0: spannend. Check ich. Ja. Und weil du gerade so Algorithmen angesprochen hast, ist das was dich stresst beim Musikmachen? Also wo du trotzdem im Hinterkopf hast, also so man muss ja Musik, also du lebst ja auch irgendwie davon.
1: Ja.
0: Und ist das was dich trotzdem stresst und wo du dann, obwohl du natürlich schaust, dass die Songs irgendwie so dich widerspiegeln und dass es irgendwie was ist, was aus dir kommt, dass man dann trotzdem so schaut, naja, aber würde das jetzt auf TikTok irgendwie als Clip gut ankommen?
1: Also das ist natürlich eine Sache, mit der wird man viel konfrontiert. Ich habe das, also in der Zeit, als ich auch mit Mucke angefangen habe,

0: so, oder so professionell so 2020, 2021 war ja auch die Hochzeit davon. Also es war ja wirklich so, es ging nur darum, Singles zu machen und besonders perfekte Musik für den TikTok-Algorithmus. Ich habe das Gefühl, es hat sich aber auch wieder verändert. Es ist gar nicht mehr so der Need da. Ich glaube, wenn man eine perfekte Hook haben will, dann kannst du auch einen AI-Prompt schreiben, sorry. Aber so darum, ich finde, man sollte sich ein bisschen von dem Gedanke verabschieden, dass man da diese perfekte, diesen perfekten Moment braucht oder diese perfekten 15 Sekunden Hook. Ich habe trotzdem Respekt an jeden, der das macht. Ich glaube, es ist trotzdem genauso künstlerisch anspruchsvoll, was zu finden, was die Leute so hookt in 15 Sekunden.
1: Ich habe das in einem Interview mit Sombra gesehen, dass der ja Songs AB testet, also dass der einfach verschiedene Versionen von einem Chorus irgendwie raushaut und dann guckt er halt, was kommt am besten an.
0: Genau.
1: Und der Song wird dann produziert so.
0: Es gibt viele Leute, die ein Riesenproblem damit haben. Also es gibt viele Leute, die da total dagegen sind, also viele Künstler, Künstlerinnen. Wobei ich sagen muss, ich bin ein bisschen anders eingestellt. Ich denke mir, ich respekte das, also es ist einfach ein anderer Weg und wie gesagt, ich finde, es ist trotzdem eine Kunst, auch in 15 Sekunden eine Hook, Leute auf seine Seite zu gewinnen und irgendwie catchy zu bekommen.
1: Das ist ja noch schwerer.
0: Es ist einfach eine andere Herangehensweise. Also natürlich, du kannst dann auch mehr machen und es geht dann weniger um die eigentlichen Gefühle, sondern du willst halt wirklich die Leute irgendwie hooken oder catchen. Aber wie gesagt, es ist irgendwie ein komplett eigener Weg und Approach an Musik und ich habe damit gar kein Problem. Aber ich glaube, dass die Zukunft von Musik wieder sein wird, die Individualität. Ich bin mir ziemlich sicher, gerade im Zeitalter von
1: KI und so weiter.
0: KI, voll. Ja. Also es geht ja genau darum, was zu machen, was menschlich ist und was was unerwartet
1: ja,
0: ist.
1: So raw, einfach sowas, ja, was irgendwie echt ist.
0: Auf jeden Fall.
1: Wie du gesagt hast, voll.
0: Genau, und das ist mein Anspruch gewesen. Ich weiß jetzt gar nicht mehr, was war eine Frage? Ach so. Doch, genau. So meinte ich das.
1: Nee, ich checke. Aber du hast ja noch einige Songs mitgebracht. Willst du, was wollen wir als nächstes hören? Was hast du da dabei?
0: Also ich habe super viele dabei. Ich habe leider die Playlist gar nicht vor mir. Ich weiß nicht, was du
1: ich hab sie vor mir.
0: Also ich
1: willst
0: würde
1: mal Spanisches?
0: Ja, ich würde super gerne. Also Leute, ich bin ja ganz großer Rosalia-Fan und ich Bezug dazu, ich war, danke Fritz Radio, wegen euch, war ich beim Rosalia-Konzert in der Uber-Arena.
1: Hast du ein Ticket bekommen über Fritz? Oder warum?
0: Vielleicht. Ich war auf jeden Fall da.
1: Das ist gut zu wissen. Also dann, falls mein Chef hier gerade zuhört, ich werde mich dann melden beim nächsten Konzert.
0: Ich war wirklich, als ich da dieses kleine RBB-Zeichen gesehen habe, ich weiß nicht, wie schnell ich in den DMs war. Auf jeden Fall durfte ich das Konzert genießen und es war wirklich eine Out-of-Body-Experience, die ich hatte. Das war unglaublich. Von Anfang bis Ende perfekte Show. Von den Vocals zu Performance, zu allem, zu der Ästhetik. Und genau, das komplette Album Lux heißt das, hat mich auch sehr bei meinem Songwriting-Prozess beeinflusst, weil ich von der Art und Weise, wie die Musik gemacht wurde, einfach sehr inspiriert war. Es ist irgendwie so was sehr Modernes und Kontemporäres, aber gleichzeitig ist es halt ein komplettes Orchester, was halt spielt. So, und ich finde das so interessant, dass das so modern und neu sein kann, aber gleichzeitig so Dinge benutzt, die halt schon Jahrhunderte irgendwie am Start sind. Deswegen, Motomami war schon krass. Hier ist aber Lux. Ich weiß gar nicht, welchen Song ich da drin hatte von...
1: Also ich habe hier Fokurani. Ich blamier mich mal so krass, wenn ich irgendwelche Titel aussprechen muss, die nicht einfach nur Deutsch oder Englisch sind. Fokurani.
0: Fokurani ist doch nicht Spanisch. Es ist auch vom Deluxe-Album von Fokurani ist auch vom Deluxe-Album von Lux. Genau. Und es war eine der... das ist auch schon geleakt vorher. Ich weiß gar nicht, ob ich das sagen darf, aber ich liebe ja geleakte Musik. Auf jeden Fall, ich habe das gehört und ich war obsessed damit. Und ich war so traurig, dass es nicht auf dem Originalalbum gelandet ist. Und umso glücklicher, als ich gesehen habe, dass ein Deluxe-Album kommt und dass es auf dem Deluxe-Album war. Und ich finde, das ist der schönste Song. Fokurani.
1: Dann hören wir mal rein. Viel Spaß.

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6: Mit Timo Maschaski. Wo steckt heute überall KI drin und was können Roboter für uns erledigen? Könnt ihr euch ab heute selbst angucken wieder. Die Technikmesse IFA in Berlin, die geht nämlich los. Also losgegangen ist sie eigentlich gestern schon mit einer Eröffnungsgala und vielen wichtigen Leuten aus Politik und Wirtschaft. Wir Normalos dürfen nachher ab 12 Uhr rein. An den anderen Tagen hat die IFA dann schon ab 10 Uhr auf und mittendrin gibt es den IFA Sommergarten. Am Wochenende unter anderem mit einem Konzert von Icky Mel and Friends. Feuerwehrleute in Schutzanzügen und viele Menschen, die später als geplant in den Urlaub starten konnten. Am Flughafen BER ist das Terminal 1 am Abend geräumt und abgeriegelt worden. Eine Frau hatte sich bei der Bundespolizei gemeldet und gesagt, dass sie einen gefährlichen Stoff dabei habe. Erst nach rund 3 Stunden waren die Maßnahmen dann weitgehend abgeschlossen. In der Zwischenzeit mussten die Passagiere auf Terminal 2 ausweichen, wenn sie überhaupt hingekommen sind, denn auch der Bahnverkehr zum Flughafen war zeitweise unterbrochen. Ist noch gar nicht so lange her, da galt ein Job in der Autoindustrie als ziemlich safe und obendrauf auch noch als gut bezahlt. Die Zeiten sind anscheinend vorbei, jedenfalls bei VW. Der Konzern hat am Abend bestätigt, dass 4 Werke für die Zeit nach 2030 auf der Kippe stehen, in Sachsen, Niedersachsen und Baden-Württemberg. Außerdem könnten weltweit nochmal rund 50.000 Stellen zusätzlich wegfallen. Der Aufsichtsrat hat dem sogenannten Sanierungsplan vorhin schon zugestimmt. Was haben Babys, Mücken und ein Pissoir gemeinsam? Damit hatten 3 Forschungsprojekte zu tun, die vorhin mit dem sogenannten Ig Nobel-Preis ausgezeichnet wurden. Der Preis geht jedes Jahr an Untersuchungen, die erstmal lustig wirken, aber dann doch einen wissenschaftlichen Hintergrund haben. Eines der Projekte hat zum Beispiel untersucht, warum wir lieber an Babys riechen als an Teenagern. Ein anderes hat herausgefunden, dass sich Mückenrüssel als Düsen für 3D-Drucker nutzen lassen. Und beim dritten haben ForscherInnen ein Pissoir entwickelt, das möglichst wenig spritzt.
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6: 16 bis 20 Grad sind's im Fritz-Sendegelände und die Regenwolken, die sind erstmal weg, aber das ist nur eine kurze Pause. Zum Morgen zieht von Norden her schon wieder neuer Regen rein. Wird auch nicht mehr viel kälter als jetzt. Den Tag über gibt's dann im Norden auch weiterhin viele Wolken. Der Süden kriegt noch ein bisschen Sonne ab. Da sind dann nochmal fast 30 Grad möglich. Im Norden bleibt's kühler und am Wochenende dann überall nur noch so gut 20 Grad, aber zumindest am Sonntag auch wieder mehr Sonne.
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6: In Brandenburg gibt es Probleme auf der östlichen A10 Richtung Dreieck-Spree. Auch nach einem Unfall ist die Ausfahrt Freienbrink gesperrt. Dann Vorsicht auf der A13 in Richtung Schönefelder Kreuz. Zwischen Teupitz und Großköris sind Tiere auf der Fahrbahn. Auf der A115 statt einwärts hat es einen Unfall gegeben. Deswegen ist die Autobahn zwischen Potsdam-Babelsberg und Kleinmachnow gesperrt. Und auf der B101 hat es aufgekracht in Richtung Trebin. Da ist die Unfallstelle noch nicht gesichert zwischen Ludwigsfelde Ost und Ludwigsfelde. Und eine Meldung aus dem Kreis Elbe-Elster haben wir auch noch. Da ist die Sornower Hauptstraße zwischen Sornow und Oppelhain nach einem Unfall gesperrt. In Berlin ist der Tiergartentunnel bis um 6 Uhr in beiden Richtungen dicht. Da gibt es Wartungsarbeiten. Allen unterwegs, gute Fahrt.
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8: Hallo, hallo, hier sind wir wieder. Mein Name ist Lukas White, ihr hört Unerhört und gehört an diesem Sonntag. Ich hoffe, euch geht's allen richtig, richtig gut. Ihr habt bisher einen sehr mummeligen und tollen Tag gehabt. Habt euch gemütlich gemacht gerade oder seid irgendwo unterwegs, wo ihr gerne sein möchtet. Ich bin gerade genau da, wo ich sein möchte, denn ich bin nicht allein im Studio und ich habe mir hier jemanden eingeladen, der mir heute wieder ganz viele Songs vorstellt. Und zwar Simon Siovo.
9: Hallo, was geht, Leute?
8: Simon, hast du eine gute Zeit? Geht's dir fantastisch?
9: Ich habe eine wunderbare Zeit. Das macht so viel Spaß. Ich liebe ja die Musik. Ich durfte ja meine eigene Musik hier einschicken und das liebe ich ja, wenn mir Leute sagen, hier ist das AUX-Kabel, mach mal was Cooles rein.
8: Bist du der Typ auf der Party, der sich darauf freut, dass man...
9: 100%.
8: Das ist meine größte Angst.
9: Im Auto noch schlimmer. Im Auto bin ich ganz schlimm. Wenn ich nicht die Person mit dem AUX-Kabel bin oder mit dem Bluetooth, dann ist vorbei.
8: Und Faye hat mir genau das Gleiche erzählt. Ich hatte ja vor... Warte, jetzt muss ich kurz rechnen. Vor 3 Monaten hatte ich Faye Montana hier, oder vor 2 Monaten. Ja. Und sie hat mir genau das Gleiche erzählt. Das heißt, ihr könntet nicht zusammen Auto fahren? Oder wie läuft das? Wenn ihr zusammen unterwegs seid, prügelt ihr euch ums AUX?
9: Wir machen immer eine Jam-Session. Ah, kennst du diese Jam-Session-Funktion? Ja, okay, so, jeder darf mal einen Song spielen. Aber das Gute bei Faye ist, wir haben einen ähnlichen Musikgeschmack. Also ich glaube, die Songs, die wir gerne hören, die hören wir auch gerne.
8: Es ist meine größte Hölle, wenn ich irgendwie in der Position bin, wo ich Songs raussuchen muss. Ich schwitze, es läuft mir den Rücken über die Arschritze runter, ich kann nicht mehr.
9: Aber das ist so eine Art des Krankheit, glaube ich. Ich glaube, wenn man Mucke macht, dann ist es so, dann will man, glaube ich, einfach zeigen, was man so, was einem so gezeigt wurde und was man so mitbekommen hat. Man beschäftigt sich natürlich auch viel mit Musik.
8: Würdest du von dir sagen, du hast einen guten Musikgeschmack? Also würdest du so dich hinstellen und sagen, ich habe einen sehr guten Musikgeschmack? Oder würdest du sagen, es gibt einen schlechten Musikgeschmack?
9: Also es gibt auf jeden Fall einen schlechten Musikgeschmack. Ja. Aber ich frage mich, gibt es Leute, die von sich behaupten würden, dass sie einen schlechten Musikgeschmack haben? Würdest du von dir sagen, du hast einen schlechten Musikgeschmack?
8: Ich habe schlechte Phasen auf jeden Fall. Also ich habe teilweise so Songs, wo ich mich frage, okay, warum zur verdammten Hölle läuft das gerade zum 30. Mal bei mir, weil es keinen Sinn ergibt. Aber ich fixiere mich manchmal auf so Songs, von denen ich weiß, die sind scheiße. Okay. Und ich hatte das auch eine Zeit lang mit so 1-2 KI-Songs, das zu droppen ist jetzt wirklich richtig, richtig, das ist schlimm.
9: Das ist natürlich ein bisschen gottlos, ja, das stimmt.
8: Aber es gibt diesen einen Song, wieso sagt ChatGPT, dass du eine Who bist?
9: Ja, ja.
8: Und der hat es mir angetan. Und ich schäme mich dafür, weil ich weiß, dass es schrecklich ist und ich will nicht, dass es in diese Richtung geht.
9: Ja.
8: Aber der hat mich am Sack gehabt, dieser Song, und jetzt habe ich mich damit geoutet und jetzt ist das raus und jetzt musst du irgendwas sagen, damit ich mich hier rauswinsele.
9: Okay, dann überlege ich mir nochmal, ob ich sagen möchte, dass keiner einen schlechten Geschmack hat. An dieser Stelle, ja, keine Ahnung, also es kommt natürlich auch immer auf den Moment an und auf die, wie man sich fühlt, also keine Ahnung, deswegen will ich immer nie Leuten absprechen und dann nie sagen, ja, einen schlechten Musikgeschmack, ich kann es mal nicht denken, in meinem Empfinden nach. Aber ich denke mir nur, denkt man nicht immer, wenn man Musik anmacht, also keine Ahnung, könnte auch sein, dass ich einen schlechten Musikgeschmack habe, wie ich nur denke, so,
8: das war mich auf jeden Fall todesunsicher. Okay. Also ich habe ja am Anfang, bevor ich hier gestern diese Sendung eingeladen habe, habe ich die Sendung immer selbst alleine gemacht und habe dann so meine Lieblingssongs vorgestellt.
9: Aber hattest du immer Musiker in so auch?
8: Am Anfang gar nicht. Okay. Also so die ersten, ich glaube, 7, 8 Sendungen habe ich komplett allein gemacht und habe den Leuten halt so meine Lieblingssongs vorgestellt. Yeah. Und ich saß jedes Mal so zitternd Mikrofon, wenn das irgendwer scheiße findet. Oder wenn das jetzt, weil es gab auch Freunde von mir, die mich gefragt haben, was da bei mir los ist tatsächlich. Weil das wechselt bei mir immer so nach Jahreszeiten.
9: Wow.
8: Und ich habe immer so eine Country-Phase, dann rutscht das ab in so eine House-Phase. Und es ist irgendwie so unterschiedlich. Ich habe keine Linie in meiner Musik und das ist wirklich, das ist teilweise ist
9: aber
8: schockiert.
9: Es zeigt auch von Entwicklung, weißt du? Du wächst auch mit der Musik und mit der Zeit und ich finde ja, das Schönste ist, wenn man diesen Jahresrückblick bekommt von Spotify und dann sieht, wie man sich verändert hat, auch wenn du dann nochmal so zurückschaust, so 2 Jahre
8: Wobei das
9: zurück.
8: Bei mir seit Jahren, es ist immer Gracie Abrams auf der 1.
9: Ah, also ehrlich, bist du so Gracie Abrams?
8: Also da müssen wir gar nicht reden, Gracie Abrams ist auf der 1 und sie gehört auch auf die 1 und das kann gerne so bleiben und wenn sie es nicht war, dann war es halt Olivia.
9: Okay.
8: Also ich bin schon so ein Basic White Girl.
9: So kann man ich liebe das. Embrace your culture.
8: Loki.
9: Nee, ich finde, ich feiere die auch. Ich hab das Gefühl, man muss sich da, also es ist immer cool, wenn man diese Pop, die was hat, die irgendwie so einen begleiten. Aber trotzdem, was du meinst, so mit Entwicklung von Hausmusik zu irgendwie, keine Ahnung, irgendeinem Soundtrack-Score von irgendeinem Film oder so. Also ich finde es so cool, weil ich habe das Gefühl, wie du schon sagst, so mit der Jahreszeit verändert sich dann auch doch trotzdem nochmal irgendwie diese Grundstimmung von der Musik. Und das finde ich dann immer so spannend, wenn man zurückschaut und so checkt, ach krass, ich bin im anderen Kapitel jetzt angekommen in meinem Leben, weil ich kann zurückschauen und es fühlt sich anders an, was ich da gehört habe und die Musik lässt mich fühlen, was ich vor einem halben Jahr oder so gefühlt habe. Auf jeden Fall.
8: Es ist auch so geil, alte Musik wieder rauszukramen, wenn Spotify zwischendurch oder andere Musik-Apps, es gibt ja ganz viele Musik-Apps, wenn die einem zwischendurch mal vorschlagen, ey übrigens hier, die Songs hast du vor so 4 Jahren gehört, ich habe dir meine Playlist gemacht mit so 30 Songs.
9: Ja.
8: Goosebumps, gib mir eine Autofahrt irgendwo 6 Stunden hin und lass mich da nochmal durchgehen.
9: Nochmal in Erinnerung, ja, ich habe früher einen anderen Streaming-Dienst benutzt, deswegen kann ich immer gar nicht mehr so weit zurückgucken, aber ich habe früher immer ganz viel Musical-Musik gehört, als ich so 13 war.
8: Aber auch geil, so weil du kommst du nicht auch so ein bisschen aus dem Musical?
9: Ja, ich komme voll von der Bühne, das ist ein Riesenthema gewesen bei mir als Kind. Ich wollte auch immer auf der Bühne Musical machen, hat sich dann doch irgendwie anders.
8: Ja, voll interessant, erzähl mal, wie bist du denn überhaupt so in diese Musik reingerutscht? Also du hast ja erzählt, so Ken Patricks Konzert, das war, wo du wirklich den Moment hattest, ey, ich will Musiker sein, ich will auf Bühnen stehen und so weiter. Ja. Aber ist das bei dir als Kind schon so gewesen, dass du also Musik gemacht hast? Also offensichtlich, wenn du so Musicals gespielt hast, aber...
9: Voll. Also ich war schon immer die Person, die irgendwie singt und Mucke macht. Kim Petras war mein Pop. Awakening, glaube ich. Und alles davor war einfach, ich habe so viel Spaß dran gehabt, zu singen und auf der Bühne zu stehen. Und ich habe mir das noch gar nicht mehr, also bis ich irgendwie 14, 15 war, habe ich es gar nicht weiter hinterfragt. Ich fand es einfach cool, auf der Bühne zu sein und zu singen. Und irgendwann habe ich dann festgestellt, dass man ja auch selber die Musik machen kann und dahinter sein kann. Ich habe aber lange Musical gemacht, das war auch super cool. Ich habe auch so viel Respekt vor allen Leuten, die das Vollzeit machen. Das ist wirklich krass. Ein athletischer Job. Also das ist wirklich körperlich einfach so anstrengend. Genau, aber ich habe da einfach meine Ära gehabt und es war super cool. Ich habe Tarzan gemacht in Stuttgart. Vielleicht das hat das so jemand cool. gesehen, 2013, 2012.
8: Und du warst Tarzan?
9: Ja, der kleine Tarzan. Es war ja nur, ich war das einzige Kind.
8: Aber das ist schon krass.
9: Vor Ort war. Und ich habe Phil Collins kennengelernt. Der hat ja die Musik geschrieben für das Stück. Und das war verrückt. Meine Mom ist auch riesen Phil Collins Fan. Dann durfte sie ihn da kennengelernt. Und ich glaube, das war der Moment, in dem mein Weg klar war und meine Eltern auch fein damit waren, dass ich Musik mache.
8: Kannst du dich erinnern?
9: Wenn wir Phil Collins kennenlernen dürfen durch dich, dann geht
8: dein Weg. Alle Wege geöffnet. Kannst du dich erinnern an den ersten Song, den du selber geschrieben hast und wie das war? Also so, wie das zustande gekommen ist, dass du dich dann hingesetzt hast und gesagt hast, Alter, ich schreibe jetzt einen Song.
9: Ja, voll. Also das war, ich hatte so einen ganz alten MacBook, der alte MacBook von meinem Dad, und da war noch so GarageBand draus, so eine ganz alte Version von GarageBand. Und dann habe ich einfach irgendeinen Loop genommen und da so drüber gesungen. Es war auch ein richtig beschissener Song. Also ich sag auch immer bis heute, also wirklich so, ich würde sagen so, also ich mache ja wirklich fast jeden Tag Musik und ich würde schon sagen, dass 80% davon auch einfach Müll sind. Also es ist auch einfach produzieren und machen. Aber das gehört genauso dazu, weißt du? Es ist ja auch einfach dieses sich expressen und manchmal hat man eine komische Stimmung und dann ist irgendwie kommt auch was Komisches bei raus. Aber so hat es bei mir angefangen. Da saß ich dann unten im Keller und ich habe so einen Loop gemacht und wirklich ein total banaler Song. Aber das war das allererste Mal. Da war ich wahrscheinlich so 11, 12.
8: Auch schon auf Deutsch? Wahrscheinlich.
9: Ja, schon immer Deutsch. Ich habe noch nie einen englischen Song geschrieben.
8: Auch noch nicht drüber nachgedacht, in die Richtung Englisch zu gehen?
9: Nee, gar nicht. Also auch, als ich gerade dir erzählt habe, dass ich habe ja Musikabschluss gemacht in Amerika und da habe ich auch auf nur deutsche Songs gesungen. Und ich habe tatsächlich auch mal, das habe ich glaube ich noch nie gesagt im Interview, aber ich habe zu meiner Abschlussprüfung Cello von Udo Lindenberg gesungen auf Deutsch und es kam auf jeden Fall sehr gut an. Cello konnte man verstehen und also es war irgendwie lustig. Aber da habe ich auch noch gar nicht drüber nachgedacht, wirklich Popmusik zu machen. Mhm. Aber jetzt so retrospektiv finde ich es irgendwie interessant, dass ich da so da eigentlich schon so einen Popsong gesungen habe.
8: Also, aber dein Plan war es dann eigentlich so weiter in die Richtung Musik? Oh mein Gott, jetzt habe ich mein Mikro hier weggehauen voller Ekstase. Dein Plan war es eigentlich schon in Richtung Musical zu gehen oder wolltest du überhaupt schon Musik zu deinem Beruf machen?
9: Ja, also ich glaube, ich habe da nie so viel drüber nachgedacht. Ich habe nie nachgedacht. Ich glaube, das ist so ein roter Faden, der sich durch mein Leben durchgezogen hat.
8: Aber eigentlich ja gut.
9: Ja, voll. Eigentlich echt gut, war. Aber ich weiß nicht. Manchmal auch nicht so gut, aber ich denke nicht so viel über die Sachen nach. Und Musik war einfach immer Thema und ich habe jede Möglichkeit genutzt, die es gab, Musik zu machen. Also war wirklich schon zu einem Desperate Point, dass ich wirklich irgendwie alles mitgemacht habe, was irgendwie ging. Ich habe auch ganz lange auf Hochzeiten gesungen. Für Taschengeld.
8: Süß.
9: Das war ein Riesending. Und das
8: wie alt warst du da?
9: Das war noch... wahrscheinlich so 10, 11, also war auch diese Phase. Und ich war dann auch so auf Hochzeitsmessen und so. Das hab ich auch, glaube ich, noch nie gesagt.
8: Cool.
9: Ja, das war so ein richtiges Ding.
8: Und dann stand der kleine Simon rausgeputzt in so einem kleinen Anzug.
9: Ja, ich musste immer Hemd tragen, das war ganz schlimm. Ich sag und ich sag auch bis heute, ich glaube, deswegen ziehe ich mich so an, wie ich anziehe, weil ich wollte, oder ich glaube, da habe ich festgestellt, ich muss irgendwie einen anderen Karriereweg einschlagen in der Musik, weil irgendwie hat mich das so genervt, dass ich in meinem Anzug da rausgehen muss. Aber ich habe die randomsten Events besungen und gesungen. Aber es waren halt meine ersten Erfahrungen. Und so habe ich gelernt, irgendwie die Bühne zu lieben und mich einfach da zu Hause zu fühlen. Und so habe ich mein Taschengeld verdient, auf jeden Fall, als Kind.
8: Es ist super, sind so Hochzeiten gut bezahlt? Da kriegt man auch schon, also wenn man das ein paar Mal macht, das ist doch jetzt nicht so schlecht, oder?
9: Die Leute lieben das, die Leute sind, also ich will jetzt diese meine Community nicht verraten, alle Leute, die Hochzeitssängerinnen sind, aber es ist auf jeden Fall, glaube ich, also es ist sehr, sehr schwer, mit Musik Geld zu verdienen. Ja. Ich glaube, das ist kein Geheimnis. Und es gibt so ganz, ganz wenige kleine Momente, in denen Leute bereit sind, für Musik zu zahlen. Und ich glaube, das ist Hochzeiten sind in den meisten Fällen dann so ein Moment, wo Leute auch mal okay damit sind, was zu
8: investieren. Ja, weil es da, wenn die Hochzeit so 50.000 kostet, na, dann hast du noch einen locker sitzen, weißt du, dann ist auch egal.
9: Und es lohnt sich auch. Ich sag auch zu den Leuten, Live-Musik lohnt sich auch. Es ist so, egal für was, ob ihr auf Konzerte geht, ob ihr jemanden bucht für irgendeinen Geburtstag oder Hochzeit, es macht einen Unterschied. Es ist nicht das Gleiche, sich irgendwie einen Track anzuhören. Und deswegen, ja, das habe ich gern gemacht und ich glaube, die Leute hatten auch gern einfach so ein 12-jährigen kleinen Jungen auf der Bühne. Das war mir auch sehr sweet. Das war auch immer easy, in dem Alter noch Leute zum Weinen zu bringen, glaube ich. Oder so, ja, ein bisschen lachen und traurig gucken und dann ging das. Aber ja, voll, genau. So habe ich da mein Geld verdient, auf jeden Fall. Und so bin und so war es für mich auch immer klar, dass Musik auf jeden Fall der Weg wird. Und als ich dann festgestellt habe, ich kann auch selber Songs schreiben und selber bestimmen, wie ich auf der Bühne wirken will und aussehen will und dass ich auch mein Hemd ablehnen kann, da war dann klar, dass ich das auf jeden Fall machen will.
8: Wie machst du das, wenn du so einen Song, also das habe ich vorhin, glaube ich, schon mal gefragt, wenn du so einen Song schreibst, also setzt du dich dann einfach hin und sagst, ich schreibe jetzt einen Song? Oder passiert das dann einfach so im Alltag, dass du eine Idee hast und dann dran weitermachst? Ja, oder ist es mehr so ein, jetzt arbeite ich, so jetzt ist es mein Job und jetzt muss ich mal ganz kurz mich hier zusammenreißen?
9: Also natürlich ist jetzt mehr Job so, weil es einfach jetzt, wenn ich in der Session gehe, dann will ich auch dann das, was bei rumkommt, weil natürlich jeder Zeit investiert und ich auch Geld investiere und so. Aber es ist so ein Zwischending inzwischen. Also ich glaube, ich habe auch diese, es ist ja auch eine Sache, die lernt man nur durchs Tun. Also ich glaube nicht, dass man das beigebracht bekommen kann. Es ist einfach eine Sache, die entsteht durch Erfahrung und durch Zeit, durch intensive Beschäftigung mit dem Thema. Und ich glaube, dass sich das so ein bisschen dann Hand in Hand zusammen in eine Richtung entwickelt hat, dass inzwischen, wenn ich in eine Session gehe, dann kommt das auch einfach raus. Also ich habe das so, weißt du, das ist so konditioniert. Du kommst in ein Studio-Setting und das war wenn ich hier dieses Mikro vor mir sehe, ich bin ready. Ich mach jetzt einen Song hier vor dir.
8: Let's go. Wir schreiben jetzt Leos neues Album hier tatsächlich gleich.
9: Nein, aber es ist einfach, irgendwann fühlt man sich dann so wohl und man weiß, okay, hier kann ich jetzt meine ganzen Gefühle, hier kann ich das alles kompensieren, wie sagt man, als Ventil irgendwie rauslassen. Und ja, da gewöhnt man sich dann irgendwann dran, in diesem Setting einfach zu funktionieren. Früher war das so, ich bin ins Studio gekommen, ich war so aufgeregt, immer mit den Leuten und ich wollte gar nicht singen, ich war so nervös und dann dachte ich mir, und wenn ich zu Hause bin, dann kommen mir so viele Ideen und dann singe ich irgendwie und dann bin ich nach einer Session bin ich so traurig und so fertig, weil irgendwie ist nicht das rumgekommen, was ich wollte und ich musste mich so anstrengen, da aus mir rauszukommen. Aber wie gesagt, das ist eine Sache, die nimmt man mit der Zeit und mit dem Alter, glaube ich, auch einfach, kann man das ablegen. Und inzwischen ist das mein Safe
8: Space. Hast du einen Lieblingssong von dir? Also irgendeinen, wo du so richtig krass viel mit verbindest?
9: Ja, Babyboy inzwischen voll. Also meine Fokus-Single, ich glaube, das ist so, da ist jetzt auch am meisten mit passiert für mich im letzten Jahr. Ich glaube, deswegen verbinde ich damit super viel. Ich habe einen Song über meinen Opa geschrieben vor Ewigkeiten. Der heißt Mehr Zeit und mit dem verbinde ich ganz viel. Einfach, weil es, glaube ich, so mein persönlichster Song ist. Also da ist so viel, was einfach familiär passiert ist und mein Opa hat eine wichtige Rolle in meinem Leben, was Musik angeht. Und meine Identitätsfindung. Und das war so der erste Song, wo ich so richtig über so Familie, glaube ich, geschrieben habe. Deswegen, das würde ich jetzt einfach so, glaube ich, in erster Linie sagen, was am persönlichsten ist oder mit dem ich am meisten verbinde. Aber auf der anderen Seite ist es auch, man verbindet ja mit jedem Song was. Weißt du, was ich meine? Das ist immer so eine schwere Frage, weil jeder Song kommt ja von irgendwo und ist ja irgendwie entstanden. Und es ist auch immer schwer, die gehen zu lassen. Weil sobald man die Release gehört.
8: Jetzt, wo du gerade deinen Opa sagst, ich war auf einem Konzert und da hattest du was war ein Instrument? Ich weiß nicht mehr, war es eine Flöte? Es war keine Flöte.
9: Es war eine Melodika.
8: Deine Melodika?
9: Ja.
8: Oh mein Gott, stimmt. Die hast du geschenkt bekommen irgendwie. Die hat er dann auf dem Konzert rausgeholt. Du kannst ja selber erzählen. Das war auch so süß. Danke.
9: Ja, mein Opa, wie gesagt, also um da nochmal kurz drauf einzugehen, das war der einzige musikalische Mensch in meiner Familie. Also ich komme aus einer großen Familie, die tatsächlich sehr unmusikalisch ist und sehr wenig Verständnis auch eigentlich in erster Linie, also was heißt wenig Verständnis, aber wenig einfach Bezug zu der Welt hat, in der ich jetzt mich bewege und schon immer bin. Und mein Opa wollte, ich glaube, sein Traum war immer, Musik zu machen, aber es ist nie passiert. Er hat in einem Orchester gespielt und er hat die Melodika gespielt. Und das ist auch irgendwie das beschissenste Instrument, was man in einem Orchester spielen kann. Aber er hat es geliebt und er hatte die immer rumliegen, diese zerkaute Melodika. Ich weiß nicht, ob das Leute kennen, was das überhaupt ist, aber es ist wie ein Keyboard, nur man es ist gleichzeitig auch eine Oboe. Also es ist so ein Zwischending aus einer Flöte und einem Keyboard. Genau, man pustet einfach rein. Und es ist auch so ein Mundstück da und dieses Mundstück auch freudig inzwischen. Aber diese Original-Mundharmonika habe ich bis heute und Melodika habe ich bis heute und ich habe früher als Kind immer, bin ich immer in sein Zimmer rein und hab da einfach rumgedrückt. Ich konnte nichts spielen, ich habe einfach den Tönen zugehört und bis zum Ende, kurz vor seinem Tod, hat er darüber geredet, dass ich dass ich das, dass er mich noch so vor Augen hat als Kind, wie ich das gespielt habe. Und er hat mich immer voll supportet in dem Musikding. Also er war auch immer zu meinen Eltern so, ihr müsst das machen, obwohl mein Opa komplett anders war. Also der hatte nichts mit meiner, vor allem nicht mit meiner Queerness und so, gar nichts am Hut. Aber das hat uns immer verbunden und war dann irgendwie die Sprache, die wir miteinander gesprochen haben. Und dann war es mir wichtig, mit dem Instrument irgendwie auch aufs Album zu gehen und auch was einzuspielen und mit der Melodika auch auf Tour zu gehen. Und inzwischen habe ich viel mit dieser Melodika erlebt, viele coole Momente. Und ich habe das Gefühl, dadurch kann ich so ein bisschen den Traum von ihm leben und ihn irgendwie so ein Stück von ihm mit dabei haben und ihn auf die Bühne mitnehmen, weil ich glaube, das hätte er sich für sich selber gewünscht. Und es ist irgendwie schön, die Geschichte so da weiter zu erzählen und Leuten auch weiter zu geben, dass es so, weiß ich nicht, dass es manchmal so Sprachen gibt, die man, die einen verbinden und die man gemeinsam spricht und manchmal dauert es ein bisschen, die zu finden, aber dass das eigentlich so schön ist, zum Beispiel die Musik zu haben, die einen so zusammenbringt.
8: Voll. Ja. Das war auch ein richtig schöner Moment im Konzert. Also falls ihr bisher auf keinem Siovo-Konzert wart, dann, also you're missing out. Und ich würde an eurer Stelle mal checken, wann das nächste läuft.
9: Bist du da im Oktober? Ich sag ich dich natürlich
8: im Oktober wieder?
9: 30. mein Geburtstag.
8: Ach Mensch, wo spielst du denn?
9: Ich spiele im Lido zum zweiten Mal in dieses Jahr im Lido. Und
8: ist es die gleiche Show?
9: Nein, es ist eine komplett neue Show. Ich bin mit TänzerInnen. Mit meinen TänzerInnen unterwegs. Ich habe bisher eine Show gespielt mit denen, deswegen bin ich unglaublich nervös. Wir haben auch bald Proben wieder. Ich bin so stolz auf die Show und auf mein Team. Also es wird unglaublich. Es gibt auch nicht mehr viele Tickets. Also ich sag das wirklich nicht auf Promo-Gründen, sondern also wenn diese Woche, seid schnell. Es dauert zwar noch, bis diese Show ist am 30., aber es wird der Release von meinem...
8: Aber auch nicht mehr so lange. Also 30 Tage sind auch schnell rum.
9: Das stimmt. Ja, stimmt. Ist schon wieder Herbst auch.
8: Es ist
9: ja
8: schon wieder so.
9: Aber es ist mein Geburtstag. Also wer kommen will, es ist auf jeden Fall auch irgendwie ein Geschenk, quasi mein Ticket, ein Ticket sich zu holen. Und ich spiele die neuen Songs, ich spiele die alten Songs vom Album. Es wird eine riesen Party und ich freue mich auf alle Leute, die da sind. Und Lido, es lohnt sich alleine auf Lido zu kommen.
8: Es ist todes die geile
9: Location. Ich habe da Zartmann-Support gespielt noch vor 2 Jahren.
8: Das ist so crazy.
9: Das ist so insane und jetzt meine zweite Show da.
8: Ich finde, es ist echt eine geile Location. Also so von außen, von innen ist es so, es strahlt auch so diesen Vibe rüber irgendwie, dieses so atzige, berlinerische und es ist so... So clean, aber nicht clean, aber so, weißt du, wie ich meine, so gemütlich.
9: Das ist auch so richtig Showgirl-Venue.
8: Ja.
9: Ich liebe auch Disco-Kugeln und das ist halt geil, da ist so eine riesen Disco-Kugel in der Mitte von der Venue und es ist halt noch so eine richtig, ja, so nicht so gentrifiziert, war es noch so eine ganz alte,
8: ja, so eine urige
9: Location, ja. Aber wunderschön, rote Wände, ist einfach sehr besonders und man ist wirklich nah an der Bühne auch dran. Also es ist halt wirklich ein sehr intimes Konzert.
8: Also ich würde mir die Tickets ja ziehen. Also muss ich ja nicht, werde eingeladen.
9: Du musst ja nicht, du bist eingeladen. Ja. Und du warst schon im April da, oder nicht?
8: Ja, ja.
9: Krass.
8: Das war genau auch die Show, die haben so Böcke aufgebaut und so. Das war ja diese so Sport-Girl.
9: Sporty.
8: Themed.
9: Ja.
8: So eine geile Show. Und wenn die schon so geil war, dann, also an eurer Stelle, wie gesagt, wenn ihr die verpasst habt, dann würde ich die nächste jetzt nicht verpassen. Und mir ist gerade eingefallen, wir sind ein Radiosender. Ich würde mal noch Lieder moderieren. Und zwar auch eins meiner Favorites von dir. Candy Paint hören wir jetzt tatsächlich. Von Siovo. Viel Spaß.

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0: ohne Ende von Levin Liam haben wir gerade gehört. Bei Fritz und Erhört und gehört. Mein Name ist Lukas White und mir gegenüber sitzt immer noch der fantastische Siovo.
1: Hey, Diva, was geht? Ich bin zurück.
0: Toll. Wie geht's dir? Hast du immer noch eine tolle Zeit?
1: Ich habe immer eine wunderbare Zeit. Ich sag's die ganze Zeit, aber ich durfte ja hier ein bisschen die Musik curaten und da bin ich ja sehr stolz. Ich liebe das ja. Und dann noch im Radio. Das ist das ultimative Aux-Kabel.
0: Das ist es tatsächlich. Und ihr alle seid, ihr seid
1: mit dabei.
0: Da.
1: Schön, als würden wir zusammen im Auto sitzen.
0: Lieber, erzähl mal, du hast ja gerade an einem neuen Album gearbeitet. Wann kommt das?
1: Also, ich bin im April kam mein Debütalbum, immer Baby Boy hieß das. Und das war das allererste Album, was ich je gemacht habe und komplett independent. Und weil ich so stolz drauf war und dieses Album so sehr liebe und die Geschichte für mich noch nicht auserzählt war, habe ich mir gedacht, mache ich doch gleich nochmal ein Deluxe-Album daraus. Warum auch Pause machen? Auch keiner. Was ist Urlaub? Und jetzt kommen noch mal ein paar neue Songs mit drauf und am 30. Oktober ist Release.
0: Wie viele hauen das aus noch mit drauf?
1: Das werden wahrscheinlich so 5, 6 neue Songs.
0: Das ist schon verrückt.
1: Also es wird schon mal noch mal ein ordentliches Stück länger als Album.
0: Was würdest du sagen, damit man das mal so einordnen kann für die Leute, die zuhören und gar keine Ahnung haben von so Musikproduktion und so. Mhm. Wie lange sitzt man so ungefähr an einem Song? Oder gibt es da überhaupt eine feste Zeit? Oder ist es so, dass einer mal einen Tag dauert und der andere braucht dann irgendwie 3 Monate?
1: Ja, so ist voll so. Also es gibt ganz unterschiedliche Prozesse. Manchmal dauert es ewig und ein Song wird einfach nicht. Oder man hat 1000 Versionen. Also gibt es dann, nennt man immer so schön so V1, V2, V3. Und dann gibt es irgendwann V15, 20. Aber in den meisten Fällen, wenn es richtig klickt und du deine Leute hast, mit denen du auch immer zusammenarbeitest, also und mit dem man einfach weiß, da wird's was und man weiß, wie man zusammen kollaboriert. Am besten dann kann es auch mal sein, dass ein Song schon an einem Tag irgendwie durch ist. Also die Demo natürlich. Also
0: jetzt
1: dann setzt man sich nochmal zusammen und produziert aus voll. Aber so doch, so Situationen gab es auf jeden Fall auch schon mit Songs. Ich weiß gar nicht, ist das bei der Deluxe-Album bei Songs passiert? Wahrscheinlich nicht. Bei denen habe ich ein bisschen länger gebraucht. Es ist alles auf jeden Fall ein bisschen mehr Uptempo, ein bisschen mehr Dancier. Also die erste Single, die jetzt kam, Falling In heißt die, geht auch schon ein bisschen mehr in die Richtung, in die dann das Deluxe-Album auch geht. Und ich finde, Happy-Musik und Dance-Musik ist ja das Schwierigste auf Deutsch zu machen, weil es ist einfach so, ich weiß nicht, bei der Traurigkeit, man braucht oft auch so wenig, es ist schon direkt, es wird direkt transportiert und bei so Happy-Musik ist immer, muss man immer noch mal ein bisschen drüber nachdenken, wie man es auch nicht zu cheesy macht, aber diese Challenge liebe ich und ich glaube, da war ich, das war auch mein Ziel für das.
0: Was würdest du sagen, ist so dein Schwerpunkt emotional in den neuen Songs? Oder so themenmäßig?
1: Ja, also groß erwachsen werden, ich glaube, für immer Babyboy ist mein Erwachsenwerden-Album. Also ich habe so festgestellt in der Zeit jetzt hier in Berlin auch, dass ich schon so viele Kapitel durchlaufen bin in meiner Karriere und in meinem Erwachsenwerden und es war irgendwie auch ein Schock, aber gleichzeitig auch irgendwie so befreiend und so zu sehen, ach krass, ich bin auch sehr selbstbestimmt in allem, was ich mache und bin da sehr stolz drauf und embrace das immer wieder und dann ging der Gedanke weiter zu Themen wie, weiß ich nicht, Dating und Liebe und Gefühle und wie ich damit umgehe und irgendwie, wie ich mich da wiederfinde und was sich da verändert hat in meinem Erwachsenwerden und in meinem Denken darüber, was ich erwarte, wer ich bin, was ich will. Und das ist so ein kollektives, einfach ein Sammeln, eine Sammlung von Gedanken, die ich darüber hatte.
0: Ich kann auch sagen, so als Außenstehend, also so, keine Ahnung, wir haben jetzt im Real nicht super viel miteinander zu tun, würde ich sagen. Aber also ich beobachte dich ja jetzt schon beobachten klingt crazy, aber du weißt, was ich meine.
1: Okay.
0: Seit so 5, 6 Jahren. Du hattest mir irgendwann mal eine Demo geschickt. Ich weiß nicht mehr, wann das war. Das war vor so 5, 6 Jahren oder sowas.
1: Yeah.
0: Und was du musikalisch seitdem machst, ist, also es steigert sich ja auch immer mit jedem Album, mit jedem Song. Und es ist schon, also als Außenstehender total toll zu sehen, was für eine Entwicklung du irgendwie mitmachst.
1: Ja, okay.
0: So. Nee, kommt rüber. Also es kommt voll rüber einfach.
1: Dankeschön.
0: So diese Entwicklung.
1: Vielen Dank. Ja, voll. Es ist lustig, dass du es ansprichst. Ich habe voll vergessen. Ich weiß noch, habe ich zu Hause, glaube ich, einfach so ein paar Leute, die ich cool fand, Demos geschickt. Und es ist so lustig, weil immer mehr Leute, also ich habe das auch voll vergessen und ich weiß auch nicht mehr, wem ich das geschickt habe. Aber es ist jetzt so funny, weil jetzt über die Jahre mir immer mehr die Leute antworten oder ich die Leute kennenlerne, denen ich diese Links geschickt habe. Und lustigerweise, also das kann ich ja sagen, aber jetzt diese Woche, ich habe vor ein paar Wochen Kyla Shakes kennengelernt, weil sie auch tolle Mucke macht und wir uns deswegen so ein bisschen ausgetauscht haben und dann wollte sie mir irgendwas schicken wegen einer Show und dann quasi in diesem Chat und es war halt auch dieser Link noch drin von, keine Ahnung, von 5, 6 Jahren. Und es war halt hilarious.
0: Aber es war doch damals schon ein Banger. Also wie alt warst du dann? Warst du 16? 15, 16, 16?
1: Nee, ich war schon 15. älter. Aber
0: ach, stimmt, du warst ja älter als ich. Warte
1: ja,
0: mal.
1: Genau, ich war
0: das heißt,
1: 19.
0: du musst so, genau, 19. ich war 16. So ja. ein Ding war das
1: nicht. Okay, wait a minute. Ja. Aber ich hab dir wegen Musik geschrieben, ja. Nee, doch, weil, also so, das war einfach so, ich dachte, ja, wenn ich Social Media habe, dann sollte ich das auch nutzen. Und es hat mir tatsächlich auch geholfen. Also an alle Leute, die gerne in irgendeinem Business starten wollen oder was in der Öffentlichkeit so, man ist ja wirklich irgendwie 2 Klicks weg davon, eine Person zu erreichen. Und die erste Person, die ich damals durch die Musik erreicht habe, war Green Berlin, also Materia, so diese Bubble. Ich weiß nicht, es ist so ein bisschen mehr in der Hip-Hop-Welt natürlich, aber so das war so das allererste Mal, dass ich dann Berührungspunkte hatte zu Musikern, Musikerinnen in Berlin. Und ja, so bin ich dann immer öfter in die Stadt gekommen, habe mich immer wohler gefühlt und da so meine Kontakte mit gestartet und die tollen Leute kennenlernen dürfen, mit denen ich bis heute Musik mache. Das heißt, ja, it got me paces, I guess. Die DM.
0: Man ja, hat ja immer so diese Hemmschwelle davor, irgendwie Leuten zu schreiben oder generell irgendwas zu machen.
1: Ja, embrace the
0: started,
1: cringe.
0: Macht es. Macht cringe sein eh tot. Cringe sein ist tot. Cringe ist cringe.
1: Sein.
0: Und das muss tatsächlich aufhören.
1: Ja, also keine Ahnung. Vor allem eine DM sieht ja eh keiner. Aber ja, manchmal ja, dann
0: offensichtlich sehen es dann doch alle.
1: Ja, so scheiße, weil ich muss alles löschen. Und, kennst du das? Ich weiß gar nicht warum, aber so manchmal gibt es bei Instagram diese Funktion, dass man Nachrichten zurückziehen kann, manchmal nicht.
0: Mhm.
1: Ich weiß auch nicht, was dann, die Anforderung ist.
0: Das sind immer die Nachrichten, die man nicht zurückziehen kann, die man auf jeden Fall zurückziehen möchte.
1: Ja.
0: Und der Rest, der geht. Der würde dann, der funktioniert.
1: Naja, auf jeden Fall, diese Link-Geschichte holt mich immer wieder ein. Alle paar Jahre kommt eine neue Person. Du hast mir mal einen Link geschickt und ich war so, oh, hab ich. Cool, freut mich. Ja, aber nee, es ist ja irgendwie toll zu sehen, dass man dann irgendwie Growth hat, Wachstum. Und ich finde ja auch immer, man sollte sich schämen, für was man vor einem Jahr gemacht hat oder 2 Jahren, weil das Wachstum, weißt du?
0: So, so daran muss es erkennt man es dann.
1: Ja, was, wenn du dich nicht schämst, für was du gemacht hast vor 2 Jahren?
0: Und jetzt, pass auf, todesrandom jetzt die Frage, Todesthemenwechsel.
1: Ja.
0: Hast du ein Traumfeature? Also irgendwie muss nicht unbedingt deutsch sein, kann whatever. Aber
1: ja,
0: gibt es eine Person?
1: Ich habe vorhin, wir haben schon zu viel über sie geredet, aber Kim Petras auf jeden Fall Number One. Ich dachte immer unmöglich, sie folgt mir auf Instagram.
0: Ja. Also so unmöglich ist es nicht.
1: Und das Ding
0: ist,
1: ich plug das auch in jedem Interview.
0: Du bist eine DM entfernt.
1: Das stimmt allerdings, ja, nee, das, mal gucken. Aber sonst ist, ich will ja immer mit so, ich hätte ja so gern, also ich, mit so Legends. So, stell dir vor, so ein Nina Hagen Song oder so wäre halt schon.
0: Das ist schon krass.
1: Legendary.
0: Das ist schon krass.
1: Ja. Let's see. Dream big. Ich weiß nicht, ob sie überhaupt noch so... Doch, sie macht doch.
0: Die macht schon, glaube ich, noch
1: sie
0: Sachen.
1: Sie macht Mucke, ja, voll. Aber ja, einfach ganz weit weg von meiner Bubble und auch...
0: Aber der Stilbruch ist auch das, was es dann manchmal so geil macht.
1: Ja, 100%.
0: Also wenn du so einen kompletten Stilbruch irgendwie hast.
1: Ich hasse
0: also
1: auch,
0: du musst jetzt hier nicht mit irgendwelchen Ballermann-Sängern anfangen. Das
1: ich hasse ja auch Features, wo man, in denen man sich denkt, weiß ich nicht, hätte jetzt der Artist auch alleine irgendwie noch hinbekommen.
0: Ja.
1: Also wenn es so ein bisschen zu ähnlich ist. Also deswegen kollaboriert man ja, ne? Dass man es irgendwie aufs nächste Level bringt. Deswegen... Ich könnte nie das machen, was Nina Hagen macht. Also offensichtlich nicht. Deswegen, das wäre ein Traumfeature.
0: Ich glaube, niemand kann machen, was Nina Hagen macht.
1: Niemand.
0: Also sie hat diese eigene Nische sich gegraben und sie bedient die als Einzige auch irgendwie. Sie ist die Mutter ihrer eigenen Nische tatsächlich.
1: Sie ist die Mutter ihrer eigenen Nische.
0: Grüße Nina Hagen.
1: Nina Hagen, wir lieben dich. Bitte schreib mir eine DM. Schick mir doch mal einen Link.
0: Wäre voll süß von dir.
1: Nee, ist doch voll. Aber da, ja, also das wäre so die deutsche Number One, würde ich auf jeden Fall sagen. So eine Leute wäre schon...
0: Also mit wem du ja auf jeden Fall schon ein Feature hast, das ist Blumengarten.
1: Yes.
0: Und das ist ein totales Brett geworden tatsächlich.
1: Dankeschön.
0: Und da könnten wir eigentlich auch mal reinhören, würde ich sagen.
1: Ja.
0: Hast du irgendwas zu dem Song zu erzählen? Also mit Blumengarten Cover sage ich schon, Feature ist erstmal geil.
1: Ja, also ich rede so viel. Ich muss mich ein bisschen kurz halten im Radio. Ich vergesse das immer. Kurz gefasst, ich bin super close mit den beiden, Sammy und Ryan vom Blumengarten. Wirklich liebe die beiden. Wir sind gute Freunde, jahrelang schon. Wir haben uns kennengelernt, als ich angefangen habe, Mucke zu machen. Und die beiden auch. Es war wirklich so ein Day-One-Situation. Ich war damals bei denen im Studium Köln. Dann waren wir öfter im Studio zusammen, auch in Berlin. Es ist aber nie was entstanden, wo wir jetzt gesagt haben, da wollen wir jetzt beide unbedingt mit raus. Ist ja auch immer eine Timing-Frage. Und dann sollte dieses Tape kommen von den beiden, was jetzt kam, jetzt noch dieses Jahr. Und dafür haben sie mich dann nochmal gefragt, ob ich Bock hätte, Teil davon zu sein. Und so ist dann dieser Song entstanden. Und kurz davor ist es komplett explodiert bei den beiden und gut genug kam irgendwie raus. Und die Welt ist dumm gegangen auf Ryan. Und
0: das ist halt wirklich insane, dass das jetzt der Song aus Deutschland, also ich finde den gut, so ist nicht, aber dass das jetzt der Song ist aus Deutschland, der international auf die Eins geht,
1: ja,
0: crazy.
1: Ja, ist unglaublich und ich bin so stolz auf die beiden und die haben sich wirklich verdient. Ich liebe so ein Zusammenarbeiten mit Leuten, mit denen man auch einfach persönlich halt eine Verbindung hat. So, ne? Also es ist etwas anderes, wenn man jetzt mit Leuten ins Studio geht, die man halt irgendwie über Mucke kennt. Also dass wirklich irgendwie dann noch so eine zwischenmenschliche Ebene da ist, ist natürlich so das Ideal. Und so ist der Song entstanden. Wir haben ihn auch schon mal in Köln live spielen dürfen, jetzt erst neulich auf der Straße so, also in Straßendings konzertmäßig. Ja, und ich liebe den. Ich bin so stolz. Dieses Tape ist unglaublich. Also Leute, ihr müsst euch das anhören. Und ich sag, du weißt nicht, wie ich so sauer ich war, als ich dieses Tape gehört habe und gecheckt habe. Scheiße, ich bin nicht der beste Song. Es gibt noch so viel besser. Es ist wirklich insane. Jeder Song, Brecher. Brecher, Brecher, Brecher. Und als wir unseren Song hatten, ich dachte noch, okay, das muss das Beste sein.
0: Das ist er.
1: Aber verdammte Scheiße, jeder Song ist so gut. Deswegen, Leute, hört euch dieses Tape an. Ambra ist noch mit drauf, Boondog, ganz begnadete Newcomer innen, auch in einem komplett anderen Genre als ich und das macht einfach so viel mit einem, dieses ganze Tape. 100k.
0: Ihr hört rein ins Tape und wir hören jetzt erstmal rein in den Song mit Siovo und zwar 100k. Viel Spaß euch.
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0: Headphones on von Addison Rae haben wir gerade gehört. Mein Name ist Lukas White, ihr hört Fritz und er hört Ungehört. Damit habt ihr alles richtig gemacht. Und ich habe auch alles richtig gemacht, weil ich mir einfach ganz fantastische Gäste hier einlade. Und heute habe ich Siovo hier sitzen.
1: Siovo, ich bin da. Hallo, wie geht's?
0: Schön da zu sein. Ey, du hattest vorhin schon mal ganz kurz erzählt, auf der neuen Tour oder generell, du arbeitest jetzt hier mit so Tänzern und so zusammen. Mhm. Ist das insane oder ist das insane?
1: Das
0: ist
1: komplett gestört. Ich liebe das. Es ist wirklich wie eine Familie inzwischen. Wir haben viel erlebt. Wir waren ja wir hätten ja den CSD dieser Headline sollen. Und waren da auch, also wir haben viel durchgemacht inzwischen auch. Ja, liebe die. Ich habe auch inzwischen Angst davor, ohne meine Tänzer zu spielen, weil ich glaube, ich werde mich einfach nackt fühlen irgendwann, wenn ich wieder eine Show spielen muss, bei denen, die nicht dabei sind.

0: Aber also fühlt sich das für dich jetzt anders, also hochwertiger noch, wenn du auf der Bühne stehst? Also so, sonst warst du ja alleine und Band halt wahrscheinlich, ne?
1: Ja, genau. Also unterschiedlich. Kommt auch immer auf die Show an. Aber in den meisten Fällen war genau entweder Band und ich. Also es war jetzt das allererste Mal, dass ich auf der Bühne stand mit denen. Es fühlt sich unglaublich, man fühlt sich sehr mächtig auf jeden Fall. Und man ist wenig aufgeregt, weil ich habe das Gefühl, ich habe noch nie vorher eine Show so gut geplant und wusste, wo ich stehen muss, als jetzt mit dem Cast, mit den Tänzern. Und das fühlt sich halt toll an. Weil davor bin ich immer so, was soll ich machen? Und manchmal sehe ich Videos von der Performance und bin ich so, ach, da habe ich ein bisschen zu viel gemacht, da hätte ich jetzt auch nicht herumspringen müssen, hätte ich auch einfach stehen bleiben können. Aber nee, voll, also man fühlt sich einfach sicherer. Und ja, die erste Show war jetzt in der Columbia-Halle zum Benefizkonzert von Baran Kork. Shoutout nochmal Baran Kork, danke.
0: Ach, wie war das? Ich habe ein bisschen FOMO, weil ich hab's mal wieder nicht geschafft.
1: Ich hatte Big FOMO. Und dann,
0: ich hatte
1: FOMO, weil ich hinter der Bühne war und nicht die ganze Show gesehen
0: habe. Und wir waren auch für, also ein paar Leute von Fritz waren auf jeden Fall da, wir haben da auch irgendwas drüber gemacht, frag mich nicht. Ich hatte mies FOMO, weil man hat mal wieder alles verpasst. Ich wollte ja auch eigentlich zum Brandenburger Tor kommen, das hat ja leider alles nicht so gut funktioniert, aber umso schöner, dass ihr es auf dem Benefizkonzert nachholen konntet.
1: Dankeschön, ja.
0: Und wie viel probt ihr mit so Tänzern? Also das ist ja schon,
1: Digga, die sind
0: insane.
1: So schnell. Ich bin die ganze Zeit, ich bin wirklich, also ich habe eine Woche gebraucht und mein Part ist ja wirklich das, also ich stehe ja wirklich einfach nur einmal da und auch von links nach rechts und dann einmal muss ich so ein bisschen so mich bewegen für irgendwie 10 Sekunden. Die sind wirklich durchgängig am Tanzen. Also unser Set jetzt auch zur Show für den 30. ist insane, aber die sind...
0: Achso, falls ihr das nicht mitbekommen habt, am 30. an Simons Geburtstag spielt er übrigens ein Konzert im Lido und falls ihr noch Karten wollt, dann gibt's die natürlich online, aber erzähl weiter.
1: Danke, okay, Plug. Ja, und ich hab, aber die sind so quick, die auch nicht wirklich, ich brauche auch immer, ich habe auch, als wir angefangen haben zu proben, ich habe zum Glück diese Woche Vorlauf alleine gehabt, nur mit meinem Choreografen, weil sonst hätte ich es wirklich nicht gepackt. Und ich würde sagen, dass ich mich eigentlich gut bewegen kann und mir Dinge auch merken kann, aber das ist wirklich nochmal ein anderes Level. Die sehen das einmal und die wissen, wie das geht. Und das finde ich halt verrückt. Aber ja, Kudos an die, ich liebe die. Ich habe mich auch lange davor gesträubt, mit Tänzern zusammenzuarbeiten und mich so zu bewegen, weil ich dachte, das ist auch immer so ein bisschen ein schwieriger Weg, das cool da stellen zu lassen, auch vor allem auch mit deutscher Musik, aber ich glaube, ich habe meinen Choreografen kennengelernt, Luca Eigner, und der tatsächlich auch schon mit Troye Sivan zusammengearbeitet hat und
0: ich werde
1: tatsächlich oft natürlich auch verglichen, fünf schwule Männer, die Musik machen, und dementsprechend habe ich mich direkt wohlgefühlt, weil ich einfach wusste, das ist genau, was ich irgendwie ästhetisch auch machen will, was irgendwie ja, wie ich meine Musik visualisiert haben will, und er hat direkt verstanden, was ich sagen will und wie ich mich bewegen möchte, und ja, genau, so ist es dann entstanden. Und wie gesagt, Troye Sivan, große Inspiration. Wir haben vorhin schon die ganze Zeit geredet, wie wir hier die sexy Überleitung machen können, deswegen habe ich
0: gerade noch
1: so in meinem Hotdog und ich habe gekocht.
0: He was cooking some up. Ich stand einfach nur hier und freue mich gerade, ihr seht mich nicht grinsen. Wie so ein Honigkuchenpferd grinse ich über beide Backen, weil ich diese Überleitung nicht machen musste.
1: Habe ich dir erzählt, dass ich ihn schon kennengelernt habe? Wir haben nicht so viel Zeit, aber weißt du, dass ich habe ihn schon kennengelernt.
0: Nein.
1: Ich habe schon geredet. Ja, ja.
0: Ich bin so neidisch. Ja, in welchem Konten? Nee, jetzt die Zeit nehmen wir uns jetzt tatsächlich. Und wenn die Sendung hier länger geht, Christoph Schrag kann sie nochmal zurücksetzen. Der kann die Sendung dann auch später übernehmen. Wo? Warum? Wie?
1: In Berlin, wir haben uns in einem Restaurant zufälligerweise getroffen und ich hatte ein Interview mit einem Reporter, der einen Tag vorher mit ihm ein Interview hatte, weil es für ein queeres Magazin war. Und dann ist dieser Journalist ins Gespräch mit ihm gekommen, weil er zufällig neben uns saß. Und dann haben wir uns an seinen Tisch gesetzt und dann haben wir gequatscht und es war insane. Also ich bin ja wirklich auch großer Fan einfach. Und was die Person für die Community bedeutet, ist natürlich auch eine Hausnummer so. Wa? Und deswegen, es war crazy. Und dann haben wir uns auch über Musik unterhalten. Und dann sind wir auch an dem Abend noch zu seiner Show gegangen, weil da hat er in Berlin gespielt an dem Abend. Unglaubliche Show auch. Ja, und jetzt fängt er zum Glück wieder an zu releasen. Er war lange weg. Seine neuen Songs sind mega. She's the Best ist ja auch ein absoluter Brecher. Es ist sehr viel geredet.
0: Du hast die Überleitung wieder geschafft, gerade zum Song. Das ist perfekt.
1: Komm, ich fange ja an. Gewusst, ey. Job-Application.
0: Ich lasse den Vertrag gleich ausdrücken.
1: Perfekt, genau. Und ja, die Musik läuft bei mir zumindest auf Rotation. Und
0: bei euch jetzt auch.
1: Bei euch sollte der auch auf Rotation laufen. She's the Best.
0: She's the Best von Troye Sivan haben wir jetzt. Bis gleich.
1: She's the Best.

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4: Eins nach halb zwei.
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4: Mit Timo Maschewski. The future is now, ist das Motto der Technikmesse IFA. Die startet heute in den Berliner Messehallen. Und da könnt ihr wirklich einen Blick in die Zukunft werfen und gucken, was technisch demnächst so rauskommen wird. Geht in diesem Jahr vor allem um künstliche Intelligenz, menschenähnliche Roboter, Beauty und Smart Living. Heute kommt ihr erst ab 12 Uhr rein, die anderen Tage schon ab 10. Die IFA geht bis nächsten Dienstag. Ja, könnte sein, dass da heute persönliche Daten von euch veröffentlicht werden. Nach dem Hack auf zwei Senatsverwaltungen in Berlin läuft heute ein Ultimatum der Hackergruppe ab. Die wollte vom Berliner Senat rund 2 Millionen Euro Lösegeld für die Daten haben, hat das Geld aber wohl nicht bekommen. Die Senatskanzlei sagt, sie könne nicht ausschließen, dass die Gruppe die Daten heute veröffentlicht oder im Darknet verkauft. Dass US-Präsident Trump nicht so viel mit Diversity anfangen kann, ist ja schon länger bekannt. Jetzt hat seine Regierung Privatschulen und Unis in den USA wieder mit Strafen gedroht, wenn sie bestimmte Diversity-Programme nicht einstampfen. Konkret will das Finanzministerium ihnen künftig die Steuerbefreiung streichen, wenn sie weiterhin Schwarze, Lateinamerikaner und andere Minderheiten bei der Zulassung bevorzugen oder ihnen besondere Stipendien geben. Trumps Regierung sagt, dass solche Programme Weiße und AsiatInnen diskriminieren würden. Union Berlin soll sich ja bald mit Hertha BSC ein Stadion teilen, aber bis es soweit ist, dauert es noch länger als bisher gedacht. Union-Präsident Zingler hat bei der Mitgliederversammlung vorhin angekündigt, dass sein Verein erst Anfang 2028 ins Olympiastadion umziehen wird, dafür dann aber für 1,5 Jahre. In der Zeit soll das Stadion an der Alten Försterei ausgebaut werden, da wird später mal mehr als 40.000 Leute reinpassen, also fast doppelt so viele wie jetzt.
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4: 16 bis 19 Grad sind's im Fritz-Sendegelände. Die Regenwolken, die sind erstmal weg, aber nur kurz, denn zum Morgen hin ziehen von Norden her schon wieder neue rein. Wird nicht mehr viel kälter als jetzt. Den Tag über gibt's dann im Norden viele Wolken und immer wieder ein bisschen Regen. Der Süden kriegt noch etwas mehr Sonne ab, da dann später aber auch Regen. Wir kriegen da unten im Süden fast 30 Grad, der Norden bleibt kühler und am Wochenende dann überall so gut 20 Grad, aber zumindest am Sonntag auch wieder mehr Sonne.
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4: In Brandenburg Vorsicht auf der A24 Richtung Berlin. Zwischen Mainburg und Pritzwalk liegen Gegenstände. Die A115, die ist stadteinwärts zwischen Potsdam-Babelsberg und Kleinmachnow nach einem Unfall immer noch gesperrt. Und Vorsicht auch immer noch auf der B101 Richtung Trebin. Zwischen Ludwigsfelde-Ost und Ludwigsfelde hat es einen Unfall gegeben. Im Kreis Elbe-Elster hat es auch gekracht. Da ist die Sornower Hauptstraße weiterhin gesperrt zwischen Sornow und Oppelhain. Und in Berlin gibt es eine Sperrung im Tiergartentunnel bis morgen früh, also bis nachher um 6. Alle unterwegs, gute Fahrt.
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5: Hallihallo, Hallöchen, hier sind wir wieder. Mein Name ist Lukas White. Ihr hört unerhört ungehört an diesem wunderschönen Sonntag auf Fritz und habt damit alles richtig gemacht. Ich hoffe, euch geht sehr, sehr gut. Ihr habt einen sehr, sehr mummeligen, tollen Tag bisher gehabt und konntet euch ein kleines bisschen erholen von den Fritz-Sessions gestern, auf denen ihr ja sicherlich alle wart. Und wenn nicht, dann selbst schuld, wer das verpasst hat tatsächlich. Dafür können wir euch jetzt noch ein kleines bisschen was anderes bieten, denn ich bin nicht allein im Studio. Ich habe den lieben Siovo bei mir.
6: Hallo, ich ist Siovo und ich liebe die Fritz-Sessions.
5: Ist das nicht fantastisch?
6: Ich habe schon zweimal...
5: Ah, Fritz Open Air übrigens, nicht Fritz-Sessions. Ich habe missgelabert. Das war Fritz Open Air tatsächlich gestern.
6: Okay, anyway, jedes Event von Fritz, that's what I love. Ich habe die Fritz-Sessions, die allerersten Fritz-Sessions gespielt.
5: Stimmt, du warst auch bei den Fritz-Sessions schon.
6: Ja, das allererste Mal. Und ich war so dankbar, weil mir da so eine Bühne gegeben wurde, die ich da zu dem Zeitpunkt einfach noch nicht hatte. Und dann ich weiß gar nicht, wie viel, ihr macht das ja schon öfter so. Ja. Also eine, auf jeden Fall eine sehr late Ausgabe jetzt mit Bruce Danell zusammen.
5: Das war so crazy.
6: Meine Queer-Icon Bruce Danell.
5: Bruce Danell, Supertalent damals, war mein Guilty Pleasure tatsächlich, als Supertalent noch gut war damals.
6: Ich liebe ihn ja und er war bei der Show, also da habe ich ihn ja kennengelernt, hat er moderiert bei euch und dann kam er jetzt sogar mal zu meiner Show ins Lido im April, zu meiner eigenen Show, zu meinem Tourfinale und es war auch verrückt. Dieser Mann, wirklich eine Legende. Und er war auch wirklich so offen, er verstand, das ist ja auch, also ich, ist nochmal zur Erklärung mit der Venue, es ist so eine wirklich kleine Venue, in dem man auch Backstage einfach wenig Platz ist und es gibt auch keine VIP-Section oder irgendwie einen zweiten Eingang, es ist wirklich einfach eine richtige, so ein Rockladen so. Und er hat wirklich gar keine Berührungsängste mit den ganzen Leuten nicht. Er stand da, hat Bilder gemacht, er war richtig im Glück.
5: Er ist da durch, hat allen gewunken, überall gelächelt. Bruce ist einfach, der ist mein persönliches Idol und ich möchte irgendwann sein wie Bruce Danell tatsächlich. Das ist ein Ziel.
6: Wer nicht. Bruce Danell, wir lieben dich, falls du das hörst. Er ist ja wieder Berliner. Jetzt.
5: Welcome back.
6: We needed you.
5: Ich glaube, Bruce Danell, jetzt mal ohne Witz, war aber die erste queer Representation, die ich irgendwo hatte.
6: Ja,
5: es ist der erste schwule Mann, den ich im Fernsehen gesehen habe, neben Ross Anthony, keine Ahnung. Also so.
6: Ja, das stimmt. Also so einer der Vorreiter in dem, auch vor allem von unserer Generation. Ja, ich glaube, das ist auch wichtig. Es gab schon auch so queer konnotierte Persönlichkeiten vorher, aber ich glaube, es wurde auch nie so kommuniziert davor. Also ich glaube,
5: es gab
6: so
5: wahrscheinlich auch zu der Zeit super viele andere, aber so der erste, wo ich mitbekommen habe, dass das einfach so Normalität, also dass es nicht darum geht, dass er schwul ist, sondern dass er einfach, dann läuft er da rum in seinen Hackenschuhen. Mein Gott, und niemand hinterfragt es. Und das ist irgendwie so ein schönes.
6: Ich finde es auch interessant, also ich weiß jetzt nicht, wie tief wir in dieses Thema eingehen, aber ich finde, da ist ja auch nochmal irgendwie ein kleiner, aber feiner Unterschied zwischen einer so schwulen Repräsentation von, es ist einfach jemand, der, oder es ist eine gleichgeschlechtliche Beziehung oder jemand, der auch behauptet, so, ja, ich bin auch gerne, oder ich fühle mich zum gleichen Geschlecht hingezogen, sondern diese queere Repräsentation auch, dieses so, ist okay, so du kannst mit den Heels rumlaufen und die Handtasche lebendig machen. Das, also für damals, crazy.
5: Finde ich auch. Ja. Und wie ist das für dich? Also du bist ja wahrscheinlich auch für viele Leute ein Vorbild in dem, was du machst und auch gerade in der Musikszene. Gibt es ja jetzt nicht super, super viele, so gerade auch so queere Musik und so weiter. Und das hast du ja selber auch schon ganz oft in Interviews gesagt und damals gesagt, so es gab einfach keine Songs. Und das, da kann ich auch voll mit relaten, in die man sich so reinfühlen konnte, weil es geht halt immer darum, oh, I kissed a girl, ich habe hier Herzschmerz, weil meine Freundin und was weiß ich. Aber es gab ja nie so diese queere Perspektive in Musik, so. Also für mich zumindest damals als Kind nicht, als ich aufgewachsen bin. Und ist das für dich, wie ist das? Also zu wissen, dass du jetzt für eine Art, so eine Art Vorbild bist, auch für eine Generation ein bisschen.
6: Also vielen Dank. Das sind große Worte und ich bin auch jedes Mal dankbar, wenn mir das gesagt wird oder Leute mich darauf hinweisen, dass es scheinbar jetzt den Zweck erfüllt, den ich mir gewünscht hätte, dass es diesen Zweck erfüllt. Also natürlich bin ich so in die Branche oder in die Musikbranche rein mit dem Gedanke, ich will in keine Box passen, ich will irgendwie, wenn dann eine neue Lane irgendwie eröffnen und das sein, was mir immer gefehlt hat in der deutschsprachigen Musik jahrelang, weil ich immer Deutsch gehört habe und großer Fan davon war. Was mir auch gefehlt hat, war Pop, deswegen Put Back Pop into Deutschpop. Also ich glaube, das ist auch ein großes Thema. Aber Queerness springt da natürlich mit, ne? Also die ganze queere Kultur, es ist so viel Culture, die da irgendwie mitkommt und Einflüsse und Eindrücke und Dinge, die man erlebt als Kind, aber auch als Jugendlicher, auch als Erwachsener. Und ich bin stolz, dass ich da so viel hab, was ich dann mit den Leuten teilen kann und worüber ich singen und schreiben kann. Das macht mich ganz stolz, dann solche Dinge zu hören. Und mein schönstes oder besonderses Erlebnis war, als ich meine erste Tour gespielt habe in Berlin, meine erste kleine Show. Und da war tatsächlich so ein Vater mit dem Sohn auf den Schultern und der war vielleicht 12, 13, 11, also wirklich super jung, mit meinem T-Shirt von meinem EP-Cover und ich stand in der ersten Reihe und irgendwie das zu sehen hat mich schon sehr bewegt, dass man Leute irgendwie so, der sah so stolz aus der Vater, aber auch der Junge ganz glücklich und das macht mich natürlich sehr stolz, dass man da irgendwie so viele Leben berühren darf und kann. Voll. Also Dankeschön, I guess.
5: Ja. Ist ja, also das hast du ja am Ende selber gemacht, so, aber ist das was dich auch manchmal stört? Also das ist, also was heißt stört, ist ein großes Wort, aber so, dass es dann immer queere Musik ist, obwohl es ja einfach Musik ist, also dass das dann in diese Schublade getan wird, voll, so, es ist jetzt queere Musik, es ist jetzt ein queerer Artist.
6: Ja, ich dachte auch am Anfang, ich wollte immer unpolitischer sein, aber die Wahrheit ist, es ist keine Zeit mehr, um unpolitisch zu sein, und es geht einfach nicht. Also man muss seine Stimme nutzen und laut sein für das, weil wir haben einfach noch nicht das Privileg in der Gesellschaft, einfach nur zu sein. Ich glaube, das ist ein großer Punkt. Also ich hätte es mir natürlich immer gewünscht, dass es einfach ein bisschen weniger Thema ist. Es ist auch schwierig, einen Zwischenweg zu finden. Also ich will auf der einen Seite, ist es natürlich einfach eine Sache, die scheinbar in der Gesellschaft noch groß ist, die auch diesen Raum braucht, durch die man irgendwie, was wichtig ist, einfach laut zu sein. Auf der anderen Seite denke ich mir, ich müsste nie mehr über meine Queerness reden, sondern könnte natürlich einfach nur alles für selbstverständlich nehmen und müsste nicht immer outpointen und nochmal erklären, so in Spaces, in denen ich mich jetzt nicht so unbedingt wohlfühle oder in denen die Queerness auch noch nicht so angekommen ist oder irgendwie nie so ein Thema ist, die sich damit nicht auseinandersetzen. Wie gesagt, ich glaube, es braucht das, und deswegen mache ich das auch gerne. Also ich rede auch trotzdem deswegen gerne drüber, weil ich einfach merke, es braucht das, und es ist notwendig, und es kommen immer mehr Stimmen. So, wir haben vorhin kurz über ihn geredet, Baran Kok, ich bin so happy, dass er da ist und irgendwie in einer ganz anderen Welt als ich, aber irgendwie in so einem Popkulturkosmos einfach als queere Person da ist und sich nicht entschuldigt für das, was er ist. Und
5: offensichtlich auch Anklang findet. Also es ist ja...
6: Ja, voll.
5: Also auch Leute, die normalerweise gar nicht so mit der queeren Szene in Berührung kommen.
6: Ja.
5: Kommen ja dadurch in Berührung damit, ob sie es wollen oder nicht.
6: Auf jeden Fall. Und random, aber ich finde es immer interessant, darüber nachzudenken, dass tatsächlich Musik schon so in den 20ern, 30ern sehr queer war, auch zu einem gewissen Zeitpunkt, auch deutsche Musik. Also ich weiß, ich bin da vor kurzem erst in so ein Rabbit Hole abgerutscht, aber es war tatsächlich schon sehr so sexuell auch befreit in jeglicher Hinsicht, was dann natürlich durch die ganzen, also durch geschichtliche Hintergründe natürlich alles ein bisschen vergraben wurde und zensiert wurde und in den Hintergrund gerutscht ist und es tatsächlich einfach nicht mehr in der Form wiedergekommen ist. Also ich finde es so spannend, dass es tatsächlich auch alles schon in der Vergangenheit liegt, und wenn Leute mal sagen, so ist das irgendwie so modern und neu und keine Ahnung, das ist was Neues für uns alle, es ist gar nicht neu. Es ist schon immer da und es wird auch nie weggehen, und keine Ahnung, es gab genug Leute in den Jahren, in vielen, vielen Jahren jetzt vor uns, die das gegatekeept haben oder nicht in den Mainstream haben sickern lassen.
5: Weil es ja aber auch schwierig gemacht wurde. Also du hattest ja schon auch als queerer Artist, wenn du jetzt einen queeren Song gemacht hast, hast du es ja jetzt auch gerade in den letzten Jahrzehnten nicht einfach gehabt, damit Erfolg zu haben, rein kommerziell.
6: 100%. Also so. Und dir wurde auch verboten, darüber zu reden. Es sollte nicht zu viel Thema sein, es sollte nicht zu schwer sein für die Leute. Da bin ich happy, dass ich da mein Narrativ selber bestimmen kann. Und Selbstbestimmung ist jetzt auch als, wie gesagt, Independent Artist ein großes Thema für mich, womit ich mich immer wieder auseinandersetze und mir dann denke, okay, crazy, es ist so ein Privileg, das zu machen soll. Und vor 10 Jahren war es auch noch so, dass dir gesagt wurde von irgendwelchen Labelchefs so, vielleicht da besser nicht drüber reden oder einfach...
5: Ist dir das selber auch passiert, dass Leute zu dir gesagt haben, ey, würde ich jetzt nicht so mit nach draußen gehen oder...
6: Also natürlich, so eine Situation gibt es immer. So durch die Blume ist das immer ein Grundnarrativ von Leuten, die in höheren Positionen sind in der Musikbranche. Es ist einfach oft performativ woker, als es eigentlich ist am Ende des Tages. So, das ist, glaube ich, kein Geheimnis. Aber ich habe mein Narrativ doch schon immer sehr selbstbestimmt erzählt. Und deswegen war mir auch wichtig, bevor ich bin ja damals zu einem Major gekommen, super früh mit meinem ersten Deal. Und mir war super wichtig, schon davor Musik zu machen, draußen zu haben und mich so auch in Videos zu zeigen oder in generell visuell, wie ich das im Kopf hatte, weil das war meine größte Angst, so einen Maulkorb zu bekommen von Leuten, so einen identitären Maulkorb. Und wie gesagt, es wird aber besser. Es gibt immer wieder diese kleinen Lichtblicke für unsere Community, und für mich ist es zum Beispiel jetzt wie eine Person wie Baran oder viele andere kleine Dinge auch, die mir dann ein gutes Gefühl geben und denken, okay, ich glaube, wir sind auf einem guten Weg, und es scheint ja doch irgendwie zu funktionieren, auch wenn dir Leute sagen wollen, versteck eine Sache ein bisschen mehr oder rede nicht darüber.
5: Ja, aber ich glaube, es funktioniert halt wegen Leuten wie dir und wegen Leuten wie Baran, die es halt einfach machen. Also so, es gab halt wahrscheinlich vor euch genug Leute, die es auch hätten machen wollen und die es halt einfach nicht gemacht haben, die sich den Maulkorb aufsetzen lassen haben, was nicht mal ein Vorwurf an die Leute ist. Ja. Aber so, ich glaube, gerade halt durch Leute wie euch, die halt einfach machen und die das nach außen tragen, wird's halt normal.
6: Ja, voll. Ich glaube, ja, danke schön. Ich habe, wie gesagt, ich habe nie so richtig über Dinge nachgedacht, deswegen ist es einfach passiert, und ich freue mich, dass ich jetzt diesen Titel oft bekomme irgendwie von Leuten. Aber ich will mich darauf nicht ausruhen, und ich will auch trotzdem, wünsche ich mir, dass einfach mehr passiert und noch mehr
5: Queerness
6: in die auf jeden Fall in den Mainstream rüberrutscht und ja, einfach klar wird, dass wir kein Trend sind aus, keine Ahnung, 2015. Wir sind keine Kosmetikkampagne, sondern wir sind halt einfach Menschen. Ja.
5: Ist so.
6: Preach, Word, wir sind Menschen, Word. Ja, voll. Ich glaube, ja. Also wie gesagt, ich liebe es aber auch, wenn ich heute, weißt du, ich habe früher alles gegeben, um auf den CSC in Stuttgart zu kommen. Es war ja wirklich mein Traum. Also ich war wirklich weit weg. Ich musste irgendwie mit dem Zug kommen und irgendwie die Leute kennenlernen, mit denen ich dann da sein konnte und dann irgendwie abends wieder fahren. War komplettes Hack. Ich habe wirklich, weil es mir so wichtig war und so viel bedeutet hat, und ich glaube, auch nur queere Menschen können nachvollziehen, was es auch zum Beispiel für eine Bedeutung hat für einen, so ein Momente. Und jetzt zum Beispiel dieses Jahr diese Ehre bekommen zu haben, den CSD in Berlin zu headline und diese Möglichkeit zu bekommen, war schon so rewarding für mich mit allem, was ich bis dahin gemacht habe. Und ja, war einfach, hat mich so rührselig und dankbar werden lassen, weil ich mir einfach dachte, crazy, da ist auch so schön, dass es dann irgendwie gesehen wird und dass man dann eine Bühne bekommt und dann in seinen eigenen Reihen irgendwie für seine eigenen Leute so mäßig singen darf, das ist schon ein tolles Gefühl. So Community ist was ganz, ganz Besonderes und super wichtig, nie zu leugnen oder denen den Rücken zu kehren. Also ich werde für immer für meine Leute kämpfen, so viel wie mir die Community schon gegeben hat in meinem Leben, egal ob in der Musikbranche oder nicht. Ja, ist einfach meine Familie, I guess. Unsere Familie.
5: Mann, das ist so. Ich finde das, wie gesagt, richtig, richtig toll. Ich würde sagen, ich will dich ja gar nicht so abhacken. Wir reden gleich noch ein bisschen weiter. Yes. Wir spielen aber noch ganz kurz einen Song von dir, damit die Leute, die dich nicht kennen sollten, dann jetzt mal langsam auf den Trichter kommen. Wir haben nämlich noch Wer zuerst fühlt mit...
6: Sehr! Ein queeres Duett.
5: Ich habe ihn schon ganz oft falsch anmoderiert. Sehr ist nämlich hier mit Dollarzeichen. Egal. viel Spaß euch.

0: Futuros Amantes haben wir gerade gehört von
1: Guitarica de la Fuente.
0: Guitarica. Kai, ich hätte das jetzt nicht aussprechen
2: wollen. Kleine Gitarre aus dem Brunnen oder so heißt das.
0: Heißt es?
2: Ja, scheinbar ist das irgendwie also so Gitarchen, also so eine Verniedlichung von Gitarre.
0: Und ich liebe Verniedlichungen. Ich bin ganz großer Fan von Verniedlichungen.
2: Wir verniedlichen zu wenig, wa?
0: Man muss das mehr einführen.
2: Ja, auf jeden Fall. Aber das ist auch ein Nachname irgendwie in Spanien oder so? Keine Ahnung. Und kleine... Es hört bestimmt, ich sag lieber nichts, weil es hört bestimmt irgendjemand, der das versteht, aber Guitarica de la Fuente.
0: Das klingt auf jeden Fall wunderschön und falls ich es gerade nicht erwähnt habe, Fritz hört hier, hallo, unerhört, ungehört, Lukas sagt mein Name und mir gegenüber sitzt Simon Siovo.
2: Hi Leute.
0: Aber tatsächlich nicht mehr lange, weil ihr habt es leider schon fast geschafft, Simon muss schlafen gehen und ich tatsächlich auch und ich kriege auch langsam Rücken vom Stehen. Erstmal schön, dass du da warst, ich sag jetzt schon mal, ich moderiere schon mal so langsam, aber sicher ab. Ja. Es freut mich, dass du heute hier warst. Es ist mir ein inneres Blumenpflückchen gewesen gerade mit dir.
2: Vielen Dank.
0: Hast du noch was dir auf der Seele brennt? Wir können die letzten Minuten ja nochmal alles raushauen.
2: Leute, ich liebe euch alle. Ich freue mich doch so hier zu sein. Ich habe mich wirklich lange drauf gefreut, dass du gefragt hast, weil wir hatten noch gar nicht dieses Vergnügen, in so einem Podcast/Radio-Setting zu stehen. Ich stehe ja gerne am Schreibtisch. Ich liebe das. Ich habe vorhin schon gesagt, ich liebe hier das Set. Das macht wirklich Spaß hier.
0: Und man kann den Tisch hier, passt auf, man kann hier hoch und runter fahren.
2: Ich bin aber sehr klein.
0: Nee, hört das nicht. Die Mikros sind zu gut. Aber man kann hier hoch und runter fahren. Das ist ergodynamisch. Danke, RBB.
2: Nein, ich freue mich sehr, hier gewesen zu sein. Ich hatte ganz, ganz viel Spaß. Ich hoffe, das ergibt sich ganz bald wieder. Wir sehen uns ja auf jeden Fall.
0: Come back anytime.
2: Bei meinem Konzert. Spätestens da, hoffentlich. Und ja, Leute, stay gay, stay cute. ich freue mich so auf nächstes Jahr. Es wird noch sehr viel passieren. Ich habe vorhin auch schon die ganze Zeit zu dir gesagt, es gibt so viele Dinge, über die ich reden wollte.
0: Super geheimnisvoll die ganze Zeit. Also, ja, ich kann es aber leider nicht sagen. Naja.
2: Pick me, choose me, love me. Ich kann einfach über viel nicht reden, leider. Aber es wird sich dann doch bald alles fügen. Ich bin sehr dankbar, dass ich so Dinge machen darf, die ich machen darf. Aber ich finde, es passiert ja auch schon genug, über was man reden darf, oder?
0: Also, ja, aber ich liebe auch so Deluxe-Album. Sorry, trotzdem auch geil. Ja, also Deluxe-Album, 30. Oktober, Tour Berlin an seinem Geburtstag.
2: Tour Berlin. Und ich hoffe, es werden auch wieder ein paar Artists da sein. Das ist auch immer fun. Ich liebe ja vor meinen Kollegen, Kolleginnen zu spielen. Das macht immer am meisten Spaß. Ich hatte noch vorhin kurz das Thema mit so Favorite Artists und so. Gibt es eigentlich jemanden, den du immer so, also du meinst von Gracie Abrams?
0: Ja, Gracie Abrams auf der Eins, aber das ist halt so mein Mainstream. So, das läuft dann halt so nebenbei und ansonsten...
2: Wer ist so dein Nische? Wer ist so diese Person, die jeder kennen sollte, aber keiner kennt sie?
0: Also ich bin großer so Cameron Withcom-Fan.
2: Okay.
0: Den finde ich krank. Auch so ein bisschen, es ist auch so... Country, geht so in die Country-Richtung so ein bisschen. Mhm. Ich habe so ein bisschen so Country-Anhauchungen immer wieder.
2: Country.
0: Ein bisschen. Es kommt immer mal wieder durch, weil ich finde auch da, was ich an Musik so mag, ist so raw Lyrics und irgendwie macht Country das. Also ich habe das Gefühl, Country ist nicht so generisch und hat oft irgendwie so schon noch ein bisschen Meaning hinter. Und es ist irgendwie so ein bisschen deeper als viele, viele Popmusik. Und manchmal holt mich das dann doch schon mal, knockt mich manchmal aus dem Sessel.
2: Ist immer so bittersüß, so ich checke.
0: Und auch so ein bisschen, ich bin auch so ein bisschen so ein Redneck. Wenn ich da, ja, ich finde das cool mit ihren Flanellhemden, mit ihren Bärten und ihren Hüten.
2: Ja, ich check.
0: Huckt mich. Männer in Hüten.
2: Ich nehme sie alle mit den Hüten. Ja, okay, interessant. Ich bin ja groß, also ich liebe ja neue Leute irgendwie entdecken und generell deutsche Musik. Ich finde deutsche Musik ist zu underrepresented hier. Ich glaube, das ist so eine Sache. Ich hoffe, mehr Deutsche fangen an, deutsche Musik zu hören, weil da so viel zu holen ist. Ich habe jetzt zum Ende hin nämlich noch einen Song mitgebracht von einer guten Freundin von mir, die unglaublich ist. Ich liebe sie. Ihr Name ist Domitiana. Ich weiß nicht, ob du schon mal von der guten Dame gehört hast.
0: Aber selbstverständlich. Ohne Benzin lief da tatsächlich damals.
2: Das war der Song, mit dem
0: ich sie entdeckt habe.
2: Und sie ist eine Legend. Und ich durfte in die Musikbranche eintreten, während ich ihren Erfolgsweg von weiter weg bestaunen durfte. Und ist einfach so toll zu sehen, wohin sie sich jetzt gerade noch entwickelt hat oder wohin sie einfach ihr kreativen Werdegang wachsen lassen hat. Und sie ist Mother, I love my mother, mit allem Herz. Und jetzt hat sie einen neuen Song rausgebracht von Angels und ich bin großer Fan und deswegen freue ich mich, dass wir den heute hier spielen dürfen. Und damit verabschiede ich mich auch. Leute, danke, dass ich da bin. Ich liebe euch. Wir sehen uns ganz bald. Mein Deluxe-Album, 30. Oktober. Mein Geburtstag auch.
0: Auch mal in den Kalender eintragen tatsächlich. Und wir hören uns tatsächlich schon nächste Woche wieder, weil man übernimmt ja auch mal bei Fritz die Sendungen von anderen Kollegen. Darum hören wir uns in genau 7 Tagen. Bis dahin, viel Spaß mit Domitiana und danke Simon.
2: Bye, bye.
0: Tschüss.

0: Hier geht's jetzt weiter mit unseren Freundinnen und Freunden der jungen Nacht.
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2: Um 2 Uhr mit Christine Beitsch. Der Volkswagen-Sanierungsplan sieht vor, weltweit noch einmal 50.000 Jobs zu streichen. Die 4 Werke in Hannover, Zwickau, Emden und Neckarsulm stehen weiter auf der Kippe. Es wird geprüft, wie sie anderweitig genutzt werden könnten. Weitere Punkte aus dem Sparplan zusammengefasst von Klaus Reginek.
3: In Europa will VW in Zukunft 500.000 Fahrzeuge weniger bauen. Die Zahl der Modelle schrumpft bis 2035 auf die Hälfte. Insgesamt will das Unternehmen schneller und effizienter werden. Entwicklung, Produktion, Beschaffung und Vertrieb sollen dazu enger zusammenarbeiten. Ein Ziel hat der Vorstand aber aufgegeben, die Marke Volkswagen aus dem Konzern herauszulösen und in eine eigene Gesellschaft zu überführen. In dieser hätte das Land Niedersachsen dann keinen Einfluss mehr auf wichtige Entscheidungen gehabt. Aktuell hält das Land 20% am Unternehmen und hat damit ein Vetorecht.
2: Die Bundesregierung von Kanzler Merz steht weiter in der Kritik. Laut ARD Deutschland Trend sind mit ihrer Arbeit nur 15% der Befragten sehr zufrieden oder zufrieden. Hauptstadtkorrespondent Markus Sambale berichtet.
4: Ein Grund ist wohl, dass CDU, CSU und SPD bei Themen, für die sie traditionell stehen, nicht mehr als so kompetent wahrgenommen werden. Beispiel Wirtschaftspolitik. Da geht die Kompetenzkurve der Union deutlich nach unten. Oder Beispiel soziale Gerechtigkeit. Da geht die Kurve der